0: Das Wetter in Deutschland. Nachts von Nordwesten her Regen, im Südosten meist trocken, teils neblig, Tiefstwerte 17 bis 10 Grad. Am Tage wechselhaft mit Schauern und Gewittern, an den Alpen zum Teil kräftig. Gebietsweise Sonne, Höchstwerte 18 bis maximal 26 Grad. Es ist 2.03 Uhr.
1: Und das ist der Verkehrsservice in der ARD-Hitnacht. Mit der A1 Osnabrück Richtung Bremen zwischen Wildeshausen West und Wildeshausen Nord wegen Bauarbeiten bis 6 Uhr gesperrt. Die A1 Hamburg Richtung Lübeck zwischen dem Kreuz Bargteheide der Heide und Bad Oldesloe. Auch da Bauarbeiten, da wird die Fahrbahn erneuert bis um 6. A1 Lübeck Hamburg auf der Norderelbbrücke kommt es wegen eines Schwertransports immer wieder zu kurzfristigen Sperrungen. A4 Aachen Richtung Köln zwischen Köln-Poll und dem Dreieck bis um 5 gesperrt. A14 Leipzig Richtung Halle zwischen Leipzig Nordost und Leipzig Messegelände Vollsperrung in der Baustelle. A29 Oldenburg Richtung Alhorner Heide zwischen Warderburg und Großen Kneten Nachtbaustelle bis um 5. A40 Essen Richtung Dortmund zwischen dem Dreieck Bochum West und Bochum Zentrum Bauarbeiten Vollsperrung. A40 Essen Richtung Duisburg im Kreuz Kaiserberg wegen Bauarbeiten bis um 5 gesperrt. In Berlin die A100 Wedding Richtung Wilmersdorf, Höhe Beusselstraße, gesperrt wegen Bauarbeiten. Dasselbe auch in Berlin auf der A113, A100 Schönefeld Richtung Wilmersdorf, zwischen dem Dreieck Neukölln und Oberlandstraße bis um 5 gesperrt. Das waren die Verkehrsmeldungen. Wir wünschen eine gute Fahrt durch diese Nacht.
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1: Mit Markus Poschlott und besten Grüßen aus Magdeburg und einem Song, also das Musikvideo dazu, sieht aus wie ein Hollywood-Film mit Johnny Depp, Faye Dunaway, Matt LeBlanc, also Joey aus Friends spielt auch mit und natürlich Tom Petty, er ist auch zu sehen.

Billy Joel ist das in der ARD Hitnacht 2.11 Uhr. Hallo, schön, dass Sie am Radio sind, dass Sie uns eingeschalten haben. Heute Frage zur Nacht oder Satz zur Nacht, der vervollständigt werden sollte von Ihnen. Wenn ich zaubern könnte, dann, ... Heute wird schließlich David Copperfield 70 Jahre. Und hier kommt die Mail von Pamela. Wenn ich zaubern könnte, würde ab sofort an jeder Tankstelle der Sprit 1,20 Euro kosten. Ja, das kann ich nur zu gut verstehen. Ah ja. Schreiben Sie uns oder rufen Sie gerne durch. Wenn ich zaubern könnte,

Herwig Mitterecker ist das. Mit immer mehr die ARD-Hitnacht hier, 2.22 Uhr. Hallo zusammen, jetzt ein Song, der musste wegen einer vermeintlichen Werbung-Aussage noch einmal neu aufgenommen werden. In dem Song heißt es nämlich ursprünglich "Where you drink champagne and it tastes just like Coca-Cola". Die BBC hat dann gesagt, das ist irgendwie unerlaubte Werbung. Und dann haben die Kinks diesen Song tatsächlich nochmal aufgenommen. Und aus Coca-Cola wurde dann Cherry-Cola. Achten Sie jetzt mal drauf. Hier sind die Kings mit Lola. 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

0: Peter Gabriel und Sledgehammer. So. Es ist 2.31 Uhr, das ist der Verkehrsservice in der ARD-Hitnacht. Die A1, Osnabrück Richtung Bremen. Zwischen Wildeshausen West und Wildeshausen Nord wegen Bauarbeiten bis um 6 gesperrt. Dasselbe auch auf der A1 Hamburg Richtung Lübeck zwischen dem Kreuz Bagter Heide und Bad Oldesloe wegen Fahrbahnerneuerung bis um 6 gesperrt. A1 Lübeck-Hamburg auf der Norderelbbrücke. Da ist ein Sperrtransport, deswegen kommt es immer wieder mal zu kurzfristigen Sperrungen. Ach, sorry, jetzt habe ich gerade ein Bild im Kopf. Die A4 Aachen Richtung Köln zwischen Köln-Poll und dem Dreieck Heumar bis um 5 gesperrt. A29 Oldenburg Richtung Alhorner Heide zwischen Wardenburg und Großenkneten wegen einer Nachtbaustelle bis um 5 gesperrt. Die A40 Essen Richtung Duisburg im Kreuz Kaiserberg wegen Bauarbeiten bis um 5 gesperrt. Berlin, die A100 Wedding Richtung Wilmersdorf, Höhe Beusselstraße, Vollsperrung wegen Bauarbeiten. Und in Berlin die A113, A100 Schönefeld Richtung Wilmersdorf zwischen dem Dreieck Neukölln und Oberlandstraße wegen Bauarbeiten bis um 5 noch gesperrt. Puh, geschafft. Das waren die Verkehrsmeldungen. Wir wünschen Ihnen eine gute Fahrt.
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0: Mit Markus Poschlott. Viele Grüße aus Magdeburg.

0: 40 Jahre wird er heute alt. David Copperfield, einer der größten Magier aller Zeiten. 70 Jahre heute. Alles Gute zum Geburtstag. Und deswegen heute mal die Frage bei uns hier in der Sendung. Wenn ich zaubern könnte, komm mal dann.
1: Guten Morgen, liebes Team. Hier ist die Alpengitti aus Mönchengladbach.
0: Ja, morgen.
1: Und die hat heute auch wie David Copperfield Geburtstag am 16. September.
0: Na, happy birthday.
1: Ich bin im Moment allein und wenn ich zaubern könnte, dann würde ich gern zaubern, dass ich meinen Geburtstag bei meinen Mädels in Osttirol feiern könnte.
0: Ach ja, Mensch, dann schicken wir beste Grüße dahin. Vielleicht klappt das ja noch. Und es gibt zumindest einen lieben Gruß. Alles Gute zum Geburtstag auf jeden Fall, liebe Gitti. Von allen, die jetzt gerade zuhören, gibt's eine Umarmung übers Radio. Und dazu Hall & Oates.

0: Sophie Alice Baxter, Murder on the Dance Floor. Einer von den wenigen Songs, die tatsächlich eine zweite Karriere entwickelt haben. Der Song kam vor gut 20 Jahren raus, ein bisschen mehr, und knapp 20 Jahre später ist der Song nochmal in einem Film aufgetaucht, relativ prominent in dem Film Saltburn. Und da war der Song, spielte da eine große Rolle, auch in der Bewerbung für diesen Song. Und auch im Anschluss hat man Szenen aus dem Film, zum Beispiel bei TikTok und bei Instagram gesehen, und darunter lag eben die Musik von Sophie Alice Baxter, Murder on the Dance Floor. Und somit gab es die zweite Karriere. Bei dem Song, der jetzt kommt, ja, eigentlich braucht er das gar nicht. Ist so ein alter Klassiker, den gibt es schon einfach seit Ewigkeiten. Jeder kennt die Nummer. Und natürlich war dieser Song von Chris de Burgh auch in so ein paar Filmen und Serien immer wieder mal als Soundtrack mit dabei. Wenn auch nicht ursprünglich als Soundtrack geschrieben. Unter anderem Harrison Ford und Sigourney Weaver waren mit dabei in dem Film Working Girl. Da spielte dieser Song auch eine wichtige Rolle. Lady in Red, hier ist Chris de Burgh.
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1: Um 3 Uhr mit Olaf Knapp. Bundeskanzler Merz bereitet sich offenbar auf ein schlechtes Abschneiden seiner Partei bei der Landtagswahl in Mecklenburg-Vorpommern vor. Der CDU-Chef reist nicht wie geplant zur UN-Vollversammlung in New York. Aus der Nachrichtenredaktion Christoph Tietz.
2: Statt Auftritt auf der Weltbühne bleibt Merz in der Hauptstadt. Seine Präsenz sei in Berlin erforderlich, erfuhr das ARD-Hauptstadtstudio. Bereits am frühen Sonntagabend, wenn zu den Wahlen in Mecklenburg-Vorpommern und Berlin die ersten Zahlen vorliegen, kommt Merz in der Berliner CDU-Zentrale mit dem Parteipräsidium zusammen. Dabei sind dann die wichtigsten Christdemokraten aus Bundestag, Bundesregierung und den Ländern. Und dann geht es um eine Reaktion. Und die hängt davon ab, wie groß oder klein der Zahlenwert für die CDU vor dem Prozentzeichen wirklich ist.
1: Die teuren Maskenkäufe in der Pandemiezeit beschäftigen heute den Bundesgerichtshof. Mehrere Unternehmen fordern deswegen noch Geld vom Bund. Das BGH-Urteil könnte für zahlreiche weitere Fälle wegweisend werden. Es drohen Zahlungen in Milliardenhöhe. Die Firmen berufen sich auf Verträge mit dem früheren Gesundheitsminister Spahn. Der hatte im Jahr 2020 zugesagt, dass der Staat Corona-Schutzmasken zu einem Fixpreis kauft, und zwar in unbegrenzter Menge. Als mehr geliefert wurden als erwartet, stoppte Spahn die Abnahme. Verteidigungsminister Pistorius hat bei seinem Besuch in den USA mit seinem Kollegen Hegseth eine Absichtserklärung unterzeichnet. Sie wollen bei der Produktion von Rüstungsgütern stärker als bisher zusammenarbeiten. Aus Washington Christina Nagel.
3: Schon jetzt gibt es gemeinsame Projekte. Pistorius hofft, dass es auch beim Marschflugkörper vom Typ Tomahawk langfristig zu einer Rüstungskooperation kommt. Die Bundesregierung hatte sich entschieden, die Marschflugkörper in den USA zu kaufen. Dass Deutschland viel Geld in Rüstung, auch in US-Produkte investiert, kommt in Washington positiv an. Die Tonlage habe sich verändert, sagte Pistorius nach dem Gespräch mit seinem amerikanischen Amtskollegen. Es sei eine gute Arbeitsatmosphäre gewesen.
1: Eine über Litauen von NATO-Kampfjets abgeschossene Drohne war nach Angaben des litauischen Verteidigungsministeriums mit Sprengstoff bestückt. Die Sprengladung sei von Spezialkräften entschärft worden, hieß es. Die Drohne werde noch untersucht und analysiert. Nach ersten Erkenntnissen kam die Drohne in der vergangenen Nacht wahrscheinlich von Belarus aus in den litauischen Luftraum. Das Wetter in Deutschland. Am Tage wird es wechselhaft mit Schauern und Gewittern, an den Alpen zum Teil kräftig. Gebietsweise Sonne, Höchstwerte 18 bis 26 Grad. Am Donnerstag dann Sonne und Wolken, von Nordwesten später Regen, 17 bis maximal 24 Grad. Es ist 3.03 Uhr.
4: Und das ist der Verkehrsservice in der ARD Hitnacht. Da haben wir die A1 Lübeck-Hamburg. Auf der Norderelbrücke kommt es wegen eines Schwertransports immer wieder zu kurzfristigen Sperrungen. Und dann gibt es einen Polizeieinsatz auf der A43 Recklinghausen Richtung Wuppertal. In Höhe Herne-Eickel gibt es dort eine Vollsperrung. Ansonsten nur Vollsperrung wegen Bauarbeiten. Unter anderem auf der A1 Osnabrück Richtung Bremen zwischen Wildeshausen West und Wildeshausen Nord bis um 6 noch. A1 Hamburg Richtung Lübeck zwischen dem Kreuz Bargteheide und Bad Oldesloe auch bis um 6. A4 Aachen Richtung Köln zwischen Köln-Poll und dem Dreieck Heumar bis um 5. A29 Oldenburg Richtung Alhorner Heide zwischen Waderburg und Großen Kneten, Wardenburg und Großen Kneten, bis um 5 gesperrt. A40 Essen Richtung Dortmund zwischen dem Dreieck Bochum West und Bochum Zentrum gesperrt. A40 Essen Richtung Duisburg im Kreuz Kaiserberg wegen Bauarbeiten noch bis um 5 dicht. Die A100 in Berlin Wedding Richtung Wilmersdorf ist in Höhe Beusselstraße gesperrt und die A113 Schönefeld Richtung Wilmersdorf zwischen dem Dreieck Neukölln und Oberlandstraße auch gesperrt wegen Bauarbeiten bis um 5. Das waren die Verkehrsmeldungen. Wir wünschen eine gute Fahrt.
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4: Mit Markus Poschlott. Viele Grüße aus Magdeburg. Hallo.

0: Sega and the Silver Bullet Band ist das. Hier ist die ARD Hitnacht. Heute zum 70. Geburtstag von David Copperfield, dem großen Magier mit der Frage, hey, wenn ich zaubern könnte, dann kommen eine ganze Menge Antworten natürlich rein per Mail und auch per Telefon. Sehr viele Leute sagen, wenn ich zaubern könnte, dann würde ich mir Frieden wünschen. Ja. Wenn ich zaubern könnte, dann würde ich in der Politik einiges ändern. Umschreibe ich jetzt mal ein bisschen netter, als Sie es am Telefon teilweise gesagt haben. Aber wir sind uns da, glaube ich, soweit einig. Und was auch ganz oft ist, das Thema Respekt. Ja, ich würde mir gerne, wenn ich zaubern könnte, würde ich mir wünschen, dass die Menschen respektvoller miteinander umgehen. Und dann merkt man schon, die Antworten werden sehr, sehr vielfältig.
1: Wenn ich zaubern könnte, würde ich meine Frau wieder gesund machen.
0: Jawohl, auch das natürlich großes Thema Gesundheit. Alles Gute auch für Ihre Frau.
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0: Sie können gerne auch noch mitmachen. Wenn ich zaubern könnte, dann 0800 80 80 110. Das ist unsere kostenfreie Nummer direkt zu uns ins Studio. Die ARD Hitnacht um 3.13 Uhr. Jetzt mit Musik von Madonna.

0: Ja, von so einer schönen, schwungvollen Nummer von Sandra Innocent Love in der ARD Hitnacht zu einer ernsteren Nummer von Herbert Grönemeyer aus dem Jahr 2002. Da kam das Album Mensch raus, an das erinnern wir uns alle noch. Und 2003 dann als Single kam dieser Song raus. Hier ist Demo.
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0: Carly Simon. All I Want Is You, das ist die ARD-Hitnacht. Blick zur Uhr, 3.31 Uhr. Blick auf die Straßen, das ist der Verkehrsservice in der ARD-Hitnacht mit der A1 Osnabrück Richtung Bremen zwischen Wildeshausen West und Wildeshausen Nord. Bauarbeiten bis um 6 gesperrt. Außerdem wegen Bauarbeiten gesperrt die A1 Hamburg Richtung Lübeck zwischen dem Kreuz Bargteheide und Bad Oldesloe auch bis um 6. Die A4 Aachen Richtung Köln zwischen Köln-Poll und dem Dreieck Heumar bis um 5. Die A29 Oldenburg Richtung Alhorner Heide zwischen Wardenburg und Großenkneten bis um 5. A40 Essen Richtung Dortmund zwischen dem Dreieck Bochum West und Bochum Zentrum. Auf der A40 Essen Richtung Duisburg ist das Kreuz Kaiserberg wegen Bauarbeiten gesperrt. Dann haben wir die A44 Essen Richtung Düsseldorf zwischen Ratingen-Schwarzbach und dem Tunnel Reichswaldallee nach einem Unfall hier die Vollsperrung. Dann in Berlin Bauarbeiten auf der A100 Wedding Richtung Wilmersdorf in Höhe Beusselstraße die Sperrung und die A113 A100 Schönefeld Richtung Wilmersdorf zwischen dem Dreieck Neukölln und Oberlandstraße wegen Bauarbeiten noch bis um 5 gesperrt. Das waren die Verkehrsmeldungen. Ich wünsche eine gute Fahrt durch die Nacht.
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0: So, wir starten hier unseren Motor in der ARD-Hitnacht mit Chesney Hawks.

0: So, wir wollen mal wieder ein bisschen zaubern bei uns. Hier ist die ARD Hitmacht. Ja, und heute hat David Copperfield Geburtstag, wird 70 Jahre. Glückwunsch, wenn Sie auch zu den Geburtstagskindern heute zählen. Und wenn so ein großer Magier schon Geburtstag hat, na dann zaubern wir doch auch mal. Wenn ich zaubern könnte, dann... Das ist die Frage heute. Und da kommt jetzt die nächste. Und das ist Elke. Elke aus Ludwigshafen. Und die hat gleich drei Sachen.
1: Das erste wäre natürlich Forever Young. Das wäre ganz toll.
0: Forever Young.
1: Das zweite wären alle Sprachen verstehen, sprechen und schreiben können. Und das dritte wäre nie finanzielle Probleme haben. Mhm. Und damit ist, glaube ich, alles abgedeckt.
0: Ja. Wenn jetzt bei Forever Young auch noch die Gesundheit mit drinne wäre, glaube ich, hätte man doch wirklich alles, oder? Wenn ich zaubern könnte, dann machen Sie doch gerne mal mit auf der 0800 80 80 110.
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Das ist eine schöne Ansage, listen to the radio. Das machen Sie ja auch fleißig, 3.51 Uhr, 9 Minuten. Vor 4 Uhr ist es, gleich haben wir wieder die Nachrichten. Na, gucken wir mal, was es Neues gibt aus Berlin und dem Rest der Welt. Und davor kommt jetzt schon Cock Robin mit seinem großen und ich glaube seinem einzigen Hit, Just Around the Corner.

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1: Um 4 Uhr mit Olaf Knapp. Bundeskanzler Merz bereitet sich offenbar auf ein schlechtes Abschneiden seiner Partei bei der Landtagswahl in Mecklenburg-Vorpommern vor. Der CDU-Chef reist nicht, wie geplant, zur UN-Vollversammlung in New York. Aus der Nachrichtenredaktion Christoph Tietz.
2: Statt Auftritt auf der Weltbühne bleibt Merz in der Hauptstadt. Seine Präsenz sei in Berlin erforderlich, erfuhr das ARD-Hauptstadtstudio. Bereits am frühen Sonntagabend, wenn zu den Wahlen in Mecklenburg-Vorpommern und Berlin die ersten Zahlen vorliegen, kommt Merz in der Berliner CDU-Zentrale mit dem Parteipräsidium zusammen. Dabei sind dann die wichtigsten Christdemokraten aus Bundestag, Bundesregierung und den Ländern. Und dann geht es um eine Reaktion. Und die hängt davon ab, wie groß oder klein der Zahlenwert für die CDU vor dem Prozentzeichen wirklich ist.
1: Die teuren Maskenkäufe in der Pandemiezeit beschäftigen heute den Bundesgerichtshof. Mehrere Unternehmen fordern deswegen noch Geld vom Bund. Das BGH-Urteil könnte für zahlreiche weitere Fälle wegweisend werden. Es drohen Zahlungen in Milliardenhöhe. Die Firmen berufen sich auf Verträge mit dem früheren Gesundheitsminister Spahn. Dieser hatte im Jahr 2020 zugesagt, dass der Staat Corona-Schutzmasken zu einem Fixpreis kauft. Und zwar in unbegrenzter Menge. Als mehr geliefert wurden als erwartet, stoppte Spahn die Abnahme. In der diesjährigen Sommerreisezeit hat es mehr Staus gegeben als vor einem Jahr. Das zeigen Daten des ADAC. Demnach waren die Staus im Durchschnitt aber kürzer und die gesamte Dauer nahm deswegen nur geringfügig zu. Die meisten Staus wurden zum Ferienstart in Nordrhein-Westfalen registriert. Hauptstautag blieb der Freitag. Häufigste Ursache für Stillstand auf den Straßen waren Baustellen. Der Schauspieler Ralf Richter ist tot. Er starb im Alter von 69 Jahren in Köln. Seinen Durchbruch hatte Richter Anfang der 1980er Jahre in Wolfgang Petersens Welterfolg Das Boot. Aus Köln Fabian May.
3: Auch in der Ruhrgebietsfamiliensaga Rote Erde des WDR spielte er eine tragende Rolle als Kumpel Otto Schablowski. Später war Richter in vielen Ruhrpott-Komödien zu sehen, wie Bang Boom Bang oder Was nicht passt, wird passend gemacht. Auch seine Rolle in der Serie Pastewka ist unvergessen. Da spielte er sich selbst als Choleriker, der nur teilweise zum Buddhisten bekehrt ist. Richter war ein Kind des Ruhrgebiets. Er wuchs in einer kinderreichen Familie in einem Bochumer Arbeiterviertel auf. Zuletzt lebte er lange in Köln.
1: Das Wetter in Deutschland. Am Tage wechselhaft mit Schauern und Gewittern. An den Alpen zum Teil kräftig, gebietsweise Sonne, 18 bis 26 Grad. Donnerstag Sonne und Wolken, von Nordwesten später Regen bei 17 bis 24 Grad. Und am Freitag im Norden leicht unbeständig, im Westen dagegen länger freundlich bei 15 bis 23 Grad. Es ist 4.03 Uhr.
4: Und das ist der Verkehrsservice in der ARD-Hitnacht. Die A1 Osnabrück Richtung Bremen zwischen Wildeshausen West und Wildeshausen Nord wegen Bauarbeiten bis 6 Uhr gesperrt. Außerdem auch wegen Bauarbeiten gesperrt die A1 Hamburg Richtung Lübeck zwischen dem Kreuz Bagdeheide und Bad Oldesloe auch bis um 6. Die A4 Aachen Richtung Köln zwischen Köln-Poll und dem Dreieck Heumar bis um 5 gesperrt. Die A29 Oldenburg Richtung Horner Heide ist zwischen Wardenburg und Großen Kneten bis um 5 noch gesperrt. Die A40 Essen Richtung Dortmund zwischen dem Dreieck Bochum West und Bochum Zentrum. Auch gesperrt die A40 Essen Richtung Duisburg im Kreuz Kaiserberg bis um 5. In Berlin die A100 Wedding Richtung Wilmersdorf in Höhe Beusselstraße die Sperrung und die A113 A100 Schönefeld Richtung Wilmersdorf ist zwischen dem Dreieck Neukölln und Oberlandstraße wegen Bauarbeiten bis um 5 gesperrt. Das waren die Verkehrsmeldungen. Wir wünschen eine gute Fahrt durch diese Nacht in den Morgen.
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4: Mit Markus Poschlott. Viele Grüße aus Magdeburg. Und jetzt passend zu uns Radio Gaga. Hier sind Queen. Guten Morgen zusammen.

0: Die ARD-Hitnacht um 4.13 Uhr mit No, No, Never von Texas Lightning. Texas Lightning. So. Und jetzt kommen wir wieder zu unserer Frage in der Nacht. Da ist eher ein Satz, den Sie vervollständigen. Weil heute David Copperfield 70 Jahre alt wird, der große Magier. Wenn ich zaubern könnte, dann...
1: Ja, hallo, mein Name ist Volker. Ich liege zurzeit in der Uniklinik in Köln. Und wenn ich zaubern könnte, würde ich mir ewige Gesundheit zaubern.
0: Wie war das? Der Gesunde hat 1000 Wünsche, der Kranke nur einen. Gute Besserung.
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0: Und wenn Sie auch noch mitmachen wollen, gerne doch 0800 80 80 110. Wenn ich zaubern könnte...

was ist wirklich Liebe? Fragt Marius Müller-Westernhagen mit Weil ich dich liebe. Und wir sind schon international hier auch bei dem Thema angekommen. Quatsch, international. Wir sind angekommen bei diesem Thema und jetzt sind wir bei dem ersten internationalen Hit von Taylor Dane. Der kommt jetzt, da passt es hin. 4.23 Uhr hier in der ARD-Hitnacht gibt es jetzt Tell It To My Heart. Auch da geht es um die große Liebe. Natürlich auch im Jahr 1987, da kam diese Nummer nämlich raus. Ja. Gleich hinten dran gibt's Joshua Caddison mit Jesse. Den spielen wir auch noch. 4.24 Uhr ist es. Gute Nacht.

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1: Joshua Kellison. Oh Jesse, und da ist es 4.31 Uhr. Das ist der Verkehrsservice in der ARD Hitnacht. Folgende Strecken sind gesperrt aufgrund von Bauarbeiten. Die A1 Osnabrück Richtung Bremen zwischen Wildeshausen West und Wildeshausen Nord bis um 6. A1 Hamburg Richtung Lübeck zwischen dem Kreuzberg der Heide und Bad Oldesloe auch bis 6 Uhr. Die A4 Aachen Richtung Köln zwischen Köln-Poll und dem Dreieck Heumar bis um 5. Die A29 Oldenburg Richtung Alhorner Heide zwischen Wartenburg und Großen Kneten bis um 5 gesperrt. Die A40 Essen Richtung Dortmund zwischen dem Kreuz Bochum West und Bochum Zentrum. Die A40 Essen Richtung Duisburg im Kreuz Kaiserberg bis um 5 gesperrt. Und in Berlin die A113, A100 Schönefeld Richtung Wilmersdorf zwischen dem Dreieck Neukölln und Oberlandstraße wegen Bauarbeiten bis um 5 gesperrt. Das waren die Verkehrsmeldungen. Wir wünschen Ihnen eine gute Fahrt.
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1: Mit Markus Poschlott und besten Grüßen hier aus Magdeburg ins ganze Land. Obwohl nicht bloß ins ganze Land, wir werden heute auch wieder überall gehört. Grüße gehen auch nach Japan.

0: Das ist ja eine magische Sendung, diese ARD-Hitnacht. Schließlich hat ja David Copperfield Geburtstag, wird heute 70 und deswegen zaubern wir auch mal ein bisschen in dieser Sendung und sie vervollständigen den Satz, wenn ich zaubern könnte, dann auf der 0800 80 80 110.
1: Ja, hier ist Thomas aus Werne. Ich komme gerade auf eine Nachtschicht und wenn ich zaubern könnte, ich würde mir meine Familie zurückzaubern.
0: Er würde sich die Familie gern zurückzaubern, sagt er. Hat er dann auch noch ein bisschen länger begründet. Da gab es eine Menge Todesfälle in der letzten Zeit. Das Kind, das nicht unbedingt um die Ecke wohnt. Ja, manchmal sind es dann eben genau diese Sachen, die einem im Kopf sind. Aber es gibt auch ganz andere Sachen, die sich die Hörer gerne, wenn sie zaubern könnten, erfüllen würden.
2: Wenn ich zaubern könnte, dann würde ich mir wünschen, dass ich noch einmal mein Alter von 3 bis kurz vor 6 Jahren haben könnte. Das war so schön.
0: Das Alter von 3 bis 6 Jahren, das ist großartig. Auf was für Gedanken Sie da heute Nacht alle kommen. Können wir gerne noch ein bisschen weitermachen. Die Sendung geht noch bis um 6. Einige Programme steigen jetzt um 5 schon aus, aber bis um 6 können sie uns hier und da auch noch empfangen. Dann können wir das gerne noch ein gutes Stündchen weitermachen. Wenn ich zaubern könnte, dann verraten Sie es mir auf der 0800 80 80 110.
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was für eine schöne Nummer. Ain't Nobody. Hier ist die ARD Hitnacht. 4.52 Uhr ist es und hier erreicht uns noch eine Meldung von der Leitstelle in Schwerin. Und zwar brennen in der Nähe von Beutzenburg, Schwartow, brennen dort mehrere hundert Strohballen. Und deswegen kommt es in den Bereichen Beutzenburg Bahnhof und Schwartow zu einer Geruchsbelästigung, aber es besteht keine Gefahr. Lassen Sie trotzdem das Radio an, wir informieren Sie hier weiter und schließen Sie auch vorsorglich Fenster und Türen. Soweit informiert die Rettungsleitstelle Schwerin. So, wenn Sie jetzt in Ihren Tag starten, in Ihren Mittwoch, da wünsche ich Ihnen einen guten Tag und freue mich, wenn Sie bald wieder einschalten. Hier ist die ARD Hitnacht mit Michael Jackson.

0: Der Mittwochmorgen, es ist 5 Uhr. Alles Wichtige jetzt mit Moritz Meißner.
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2: Vor dem Hintergrund wichtiger Landtagswahlen hat Bundeskanzler Friedrich Merz eine geplante Reise zu den Vereinten Nationen abgesagt. Merz wollte ursprünglich kommende Woche zur wichtigen UN-Generaldebatte nach New York fliegen und dort eine Rede halten. Aus Regierungskreisen heißt es nun, Merz werde in Berlin gebraucht. Am Sonntag wird in Mecklenburg-Vorpommern und Berlin gewählt. Merz steht in der Union massiv unter Druck. Die Wahlen gelten als mitentscheidend für seine politische Zukunft. In Mecklenburg-Vorpommern droht der CDU das schlechteste Ergebnis ihrer Geschichte bei einer Landtagswahl. Für Sonntagabend hat das CDU-Präsidium eine Sitzung einberufen, um über die Wahlergebnisse zu beraten. Vor dem Landgericht Gera muss sich ab heute ein Mann wegen schweren sexuellen Missbrauchs in hunderten Fällen verantworten. Dem 48-Jährigen werden mehr als 400 Fälle vorgeworfen. Bei dem Opfer handelt es sich um die Tochter der Lebensgefährtin des Angeklagten. Sie war während der Übergriffe zwischen 7 und 12 Jahre alt. Die Übergriffe sollen zwischen 2019 und 2025 stattgefunden haben. Auf dem Computer des Mannes sollen außerdem kinderpornografische Dateien gefunden worden sein. Der mögliche Wechsel der Gemeinde Gerstungen im Wartburgkreis nach Hessen ist vorerst vom Tisch. Der Gemeinderat soll dazu nun keinen Prüfauftrag mehr erhalten. Das geht aus einem Beschluss hervor, dem der Hauptausschuss am Abend mehrheitlich zugestimmt hat. CDU-Bürgermeister Daniel Stephan hatte einen Länderwechsel zuvor ins Gespräch gebracht. Er kritisierte, dass sich Projekte in Hessen einfacher umsetzen ließen und die Gemeinde vom Land zu wenig Unterstützung, zum Beispiel bei Infrastruktur oder Nahverkehr, bekomme. Ein Wechsel nach Hessen sei allerdings derzeit politisch nicht durchsetzbar, so Stephan zu MDR Thüringen. An Thüringer Arbeits- und Finanzgerichten können derzeit keine Richter auf Lebenszeit ernannt werden. Hintergrund ist nach Angaben von Justizministerin Beate Meißner, dass der zuständige Richterwahlausschuss nicht vollständig besetzt ist. Offen bleiben die Stellen deshalb aber nicht. Die Ernennung auf Lebenszeit verschiebt sich lediglich von 3 auf 5 Jahre Probezeit. Meißner befürchtet allerdings Nachteile. Andere Bundesländer ernennen Richter oft früher auf Lebenszeit. Junge Juristen könnten sich deshalb eher für Stellen außerhalb Thüringens entscheiden. Zum Sport. In der Fußballregionalliga hat Rot-Weiß Erfurt einen weiteren Sieg geholt. Die Erfurter haben am Abend gegen die zweite Mannschaft von Hertha BSC Berlin mit 2:1 gewonnen und führen weiter die Tabelle an. Der FCK Zeiss Jena unterlag dagegen dem Halleschen FC mit 0:2. Jena steht aktuell auf Tabellenrang 4. Das waren die Nachrichten. 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
0: Danke, Moritz. Der Blick zum Wetter in Thüringen, da haben wir heute zum Start zum Teil noch viel Sonne, später überall stark bewölkt, Schauer und Gewitter ziehen durch, am Nachmittag vom Eichsfeld her wieder freundlicher, das Ganze bei 18 bis 22 Grad. Momentan sind schon in Ohrdruf 17 Grad und in Stadtroda 16 Grad. Morgen erstmal grau und trüb durch Nebel und stellenweise leichter Regen, im Tagesverlauf mehr Sonne und trocken, 14 bis 21 Grad und am Freitag dann Sonne, dichte Wolken, einzelne Schauer, die Temperaturen bleiben erstmal so. Damit jetzt 3 Minuten nach 5. Hier sind die aktuellen Verkehrsmeldungen. A4 Richtung Frankfurt zwischen Chemnitz Ost und Chemnitz Glösa steht ein defekter LKW. Vorsicht auf der A72 Richtung Leipzig zwischen Zwickau West und Zwickau Ost liegt ein PKW-Rad auf der Fahrbahn. In Güntersleben ist die Schlossstraße wegen Bergungsarbeiten gesperrt und im Landkreis Altenburger Land ist die Ortsdurchfahrt Mumsdorf wegen eines Polizeieinsatzes gesperrt. Zurzeit noch keine Blitzer, melden Sie und Staus oder Blitzer. Jederzeit kostenfrei im MDR Thüringen Verkehrszentrum 0800 218 1600. Besten Dank, gute Fahrt.
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0: Schönen guten Morgen. Heute werden Sie sich fragen, haben Steffi und Timo einen Vogel?
3: Und wir werden antworten, wir haben gleich mehrere.
0: Und die stellen wir Ihnen nachher noch alle vor. Wir sind nämlich bei einem Taubenfreund in Nordthüringen, der sich nach seinem Job jeden Tag um 100 Tauben kümmert.
3: Wahnsinn. Aber ich fliege jetzt erstmal zur Kaffeemaschine.
0: Ja, aber da machst du bitte den schnellen Adler, ne? Ich brauche Nachschub.
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0: Ach, mega. Da ist der Tag gerade mal 5 Stunden und 12 Minuten alt. Und schon gibt's hier eine Portion Pudis. Gleich haben wir Wenn ein Mensch lebt mit dabei. Guten Morgen.
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3: Welche Band sang Dancing Queen?
4: Aber.
3: Der Stephansdom steht in
4: Erfurt.
3: Wie nennt man gefrorenes Wasser?
4: Eis.
3: Wie heißt der Manfred mit Vornamen?
4: Krug.
3: Mit Vornamen, Manfred.
4: Keine Ahnung.
3: Aus welcher Frucht werden Rosinen hergestellt?
4: Weintrauben.
3: Aus Blau und Rot wird?
4: Braun.
3: Was ist die chemische Formel von Kohlendioxid?
4: H2O.
3: Welches Tier hat einen besonders langen Hals?
4: Giraffe.
3: Vervollständigen Sie, was lange währt?
4: Gut.
3: Das lasse ich noch gelten. Das haben wir richtig. Die Giraffe ist richtig. Kohlendioxid ist CO2.
4: Ja, ja.
3: H2O ist?
4: Wasser.
3: Ja, sehr gut. Und aus Blau und Rot wird? Violett.
4: Naja.
3: Macht nichts. Und Manfred heißt mit Vornamen Manfred. Mhm. Eine kleine Fangfrage. Das Eis ist richtig, das gefrorene Wasser. Der Stephansdom steht in?
4: Keine Ahnung.
3: Also in Erfurt steht er jedenfalls nicht. Der Stephansdom steht in Wien.
4: In Wien, ja.
3: Aber ABBA ist richtig, Dancing Queen. 5 richtige.
4: 5 richtige, oh, juhu.
3: 250 Euro.
2: Ja, Svetlana Hilpert aus Rauda hat's vorgemacht und jetzt sind Sie dran.
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0: Der Meister der Illusion, David Copperfield, feiert Geburtstag.
1: Wahnsinn, 70 wird er schon. Der Mann, der in den 80er Jahren die Freiheitsstatue verschwinden ließ und durch die chinesische Mauer gelaufen ist.
0: Ja, und Sie haben Steffi schon ganz richtig verstanden. Das war in den 80er Jahren. Wir haben beide gerade drüber gestaunt, dass das schon so viele Jahrzehnte her ist. Lief aber im deutschen Fernsehen dann erst später. Ne? Und trotzdem weiß bis heute keiner, wie er das gemacht hat. Also gutes Kameraspiel, geheimer Tunnel.
1: Ich bin ehrlich, ich will es gar nicht wissen. Ich will einfach bezaubert bleiben. Ich durfte ihn ja auch schon live erleben. Copperfield war ja mehrmals hier in Erfurt zu Gast. Unter anderem auch 2007 nebenan hier auf der Messe. Und da hat er uns Thüringer absolut in seinen Bann gezogen.
2: Es ist eben sehr beeindruckend, wie das inszeniert ist. Ne? Die Kombination von Licht, Musik, Entertainment, die Geschichten, die er präsentiert, die sind einzigartig. Also die strahlen alle die Frauen. Ne? Was will man denn mehr, Mensch?
3: War super, echt.
4: Das Auto auf die Bühne gezaubert und ich weiß nicht, wo es herkam. Perfekt.
5: Dass auf einmal 13 Leute verschwinden und an einer anderen Stelle wieder auftauchen und keiner weiß, warum und wieso und wie.
1: Ja, keiner weiß wie, genau darum geht's. Und man muss ja dazu sagen, Copperfields Glanzzeit war zu einer Zeit, in der es noch keine digitalen Suchmaschinen, keine KI gab, die einen hätte entzaubern können. Für mich konnte Copperfield einfach wirklich zaubern.
0: Ich hatte auch das große Glück, wirklich, muss man sagen, ihn einmal in Las Vegas erleben zu dürfen.
1: Toll.
0: Und wir saßen wirklich also direkt an der Bühne. Du konntest mit der Hand, konntest du auf die Bühne fassen, so dicht war das. Und dann auch, was wir eben gerade gehört haben, dieses Auto auf die Bühne gezaubert in Sekunden.
1: Wie hat das gemacht?
0: 25 Jahre lang hat er da in Las Vegas auch im MGM die Menschen mit seiner Show begeistern dürfen.
1: Und ich habe schon gehört, Copperfield will weiter zaubern. Das nächste Großprojekt ist schon angekündigt.
0: Okay.
1: Details sind noch unklar, aber eines ist sicher, die Menschen werden sich wieder fragen, wie hat er das gemacht?
0: Übrigens, kleiner Funfact am Ende noch. David Copperfield spricht etwas Deutsch. Die wichtigsten Begriffe, müssen wir sagen. Wirklich, die wichtigsten hat er drauf.
6: Schmetterling and Geschwindigkeitsbegrenzung.
0: Klar, kann man immer gut gebrauchen. Und wir bringen ihm noch etwas bei, nämlich herzlichen Glückwunsch zum 70. David Copperfield. Hier ist MDR Thüringen. Guten Morgen.

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1: Um 5.30 Uhr. Merz unter Druck. Der Bundeskanzler hat laut Regierungskreisen eine Reise zu den Vereinten Nationen und eine Rede dort abgesagt. Hintergrund ist offenbar die Sorge vor Konsequenzen aus den Ergebnissen der Landtagswahlen in Mecklenburg-Vorpommern und Berlin. Missbrauchsprozess in Gera. Vor dem Landgericht muss sich ab heute ein 48 Jahre alter Mann verantworten. Er soll die Tochter seiner Lebensgefährtin in mehr als 400 Fällen sexuell missbraucht haben. Gerstungen bleibt thüringisch. Die Gemeinde im Wartburgkreis wird vorerst keinen Wechsel nach Hessen anstreben. Bürgermeister Daniel Stephan sagte MDR Thüringen, ein solcher Schritt sei aktuell politisch nicht durchsetzbar.
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2: Mit Jana Hildebrand, guten Morgen. Oberhof. Nach mehr als 35 Jahren schließt die Glasstube in Oberhof. Die Betreiber gehen in den Ruhestand. Nach ihren Angaben konnte kein Nachfolger gefunden werden. Der Räumungsverkauf läuft bereits. Der letzte Öffnungstag ist Samstag. Die Glasstube mit ihrer Schauwerkstatt gilt als einer der bekanntesten Anbieter traditioneller Glaskunst in Oberhof. Leutenberg. Im Sormetztal soll künftig mehr Regenwasser im Boot gespeichert werden. Dazu starten der Landschaftspflegeverband Thüringer Schiefergebirge Obere Saale und die Universität Jena ein gemeinsames Projekt. Geplant sind zahlreiche kleinere Projekte, damit Regenwasser langsamer abfließt und besser versickern kann. Von dem Projekt könnten auch Arten wie Feuersalamander, Molche, Eisvögel und Wasseramseln profitieren. Für das Vorhaben stehen rund 250.000 Euro zur Verfügung. Mühlhausen. Die Hotelgruppe Göbel will in der Stadt ein weiteres Hotel bauen. In der kommenden Woche befasst sich der Stadtrat mit den nächsten Planungsschritten für das Projekt. Geplant ist der Bau auf dem Gelände eines ehemaligen Heizwerks. Das Hotel soll zum Brauhaus zum Löwen gehören. 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
3: Das Wetter in Thüringen. Heute zum Start zum Teil noch viel Sonne, später überall stark bewölkt. Schauer und Gewitter ziehen durch. Am Nachmittag vom Eichsfeld her wieder freundlicher. 16 Grad haben wir maximal in den Hochlagen von Rhön, Thüringerwald und Harz. Sonst 18 bis 22 Grad. Momentan sind's in Elrich 15 Grad und in Frankenblick 14. Morgen dann erstmal grau und trüb durch Nebel. Stellenweise leichter Regen. Im Tagesverlauf mehr Sonne und trocken. 14 bis 21 Grad. Und noch der Freitag. Da haben wir Sonne, dichte Wolken, einzelne Schauer. Die Temperaturen bleiben erstmal so. Damit gleich 3 Minuten nach 5:30. Hier sind die aktuellen Verkehrsmeldungen. A4 Richtung Frankfurt zwischen Chemnitz-Ost und Chemnitz-Glösa steht ein defekter LKW. In Güntersleben ist die Schlossstraße wegen Bergungsarbeiten gesperrt. Und im Landkreis Altenburger Land ist die Ortsdurchfahrt Mumsdorf wegen eines Polizeieinsatzes gesperrt. Zurzeit noch keine Blitzer. Sobald Sie unterwegs was entdecken, freuen wir uns, wenn Sie es durchgeben. Das geht wie immer kostenfrei im MDR Thüringen Verkehrszentrum 0800 218 1600. Eine gute und sichere Fahrt wünschen.
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3: Schönen guten Morgen. Steffi und ich stellen Ihnen ja nachher noch Thüringens Taubenflüsterer vor.
4: Leon Trudwig aus Berlingerode im Eichsfeld. Er ist eigentlich selbstständiger Fliesenleger, steht morgens aber nicht nur für Familie und Job auf, sondern auch für 100 Tauben. Die hat er in einem Schlag direkt hinterm Haus.
3: Ah, Tauben. Sie sagen jetzt vielleicht, die Ratten der Lüfte, ne? Aber weit gefehlt. Warum die Vögel sogar wichtig sind, erklärt uns gleich unser Frühschichtreporter Olli Gussor. Ja, er ist für uns sowas wie die Taubenlady aus Kevin allein in New York.
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0: 10 Minuten nach 5:30. Guten Morgen und willkommen in unserem Taubenschlag hier am Morgen. So hört sich das heute an bei uns.
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0: Denn wir stellen Ihnen ja heute noch Thüringens Taubenflüsterer vor. Wobei ich sagen möchte, unser Frühschichtkollege Olli Gussow ist da wirklich auch nah dran. Er ist von den Tieren beeindruckt und hat ein paar spannende Fakten für uns alle rausgesucht.
2: Ach, Tauben. Allein der Gedanke an die Tiere lässt Gemüter erhitzen.
3: Nee, ich mag sie nicht.
4: Ich finde, Taube ist ein schönes Tier.
3: Ich liebe Tauben. Und die sind gar nicht so schlecht, wie man die immer schlecht redet.
2: Nein, die können so einiges. Sie sind zum Beispiel multitaskingfähig.
3: Nein!
2: Doch. Und auch das französische Militär setzt auf sie. Bis heute hat das Militär Brieftauben, um im Fall der Fälle kommunizieren zu können.
5: Das ist ganz clever. Nur das ist in jedem Fall sicher wie KI.
2: Und das wissen die Franzosen zu schätzen. Wie auch, das gehört dazu, den Geschmack von kleinen Tauben. Bis heute sind sie eine Delikatesse bei unseren Nachbarn. Aber eine Delikatesse, die auch bei uns geschätzt wurde.
4: Man kocht die Taube, dann hat man eine schöne Brühe und dann im Backofen sozusagen wie so ein Brathähnchen nachher. Und das Spargel. Da war es ja noch besser.
2: Ja, wobei, lebend sind die Tiere deutlich beeindruckender. Brieftauben können mit ihrem außergewöhnlichen Orientierungssinn hunderte Kilometer zurücklegen.
6: Wir haben ja einen großen Garten zu Hause und ab und zu verirrt sich auch mal eine schöne Brieftaube, wo man dann auch gerne mal Wasser hinstellt oder so, dass man das dann beobachtet, wann sie dann wieder das Haus verlässt.
2: Sie wollen einfach immer nach Hause zu ihrem Partner, was natürlich die Brieftaubenzüchter erfreut. Und die richtig guten Brieftauben bringen viel Geld. 1,6 Millionen Euro hat ein anonymer Käufer aus China für eine belgische Brieftaube hingelegt.
6: Wow.
2: Ja, das Hobby ist aber umstritten, weil es den Tieren das Herz bricht, wenn sie nicht bei ihrem Partner sind. Denn mit dem verbringen sie ihr ganzes Leben.
3: Ja, das ist sehr romantisch.
6: Ich möchte auch mit meinem Partner zusammenbleiben.
2: Also eigentlich ist der schlechte Ruf der Tauben falsch. Denn die haben echt viel drauf.
0: Also, einen Taubenfan haben wir in unserer Redaktion. Es gibt aber auch andere Stimmen, das kann ich sagen. Die kommen aus dem Büro, vor dem die Tiere sitzen.
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0: schönen Start in den Mittwoch. Gleich freuen wir uns, ich muss es wirklich so sagen, auf eines der schönsten Duette der Musikgeschichte. Dolly Parton, Kenny Rogers, Islands in the Stream. Das ist der Song mit dem Aha. Guten Morgen um 5.48 Uhr.
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0: Jörg Schröder ist da. Guten Morgen, Jörg.
2: Ich bin jetzt kurz zusammengezuckt. Ich dachte jetzt, wir freuen uns auf eines der schönsten Wetter, was man sich vorstellen kann. Denn das kann ich jetzt wirklich nicht bieten.
0: Hätte ich natürlich den Bogen elegant spannen können. Mhm. Aber du hast es ja gesagt, nee. Also das kriegen wir heute nicht hin mit dem schönsten Wetter des 16. September.
2: Ich sage mal so, wer hat gestern den Tag genossen? Halb Thüringen meldet sich schon mal. Ja, wir hatten ja Spätsommertemperaturen im Kyffhäuser Kreis, 27 Grad. Das war schon richtig klasse. Mir hat es richtig gut gefallen. Das ist heute vorbei. Ja. Aktuell sieht es auch noch total entspannt aus. Aktuell haben wir in den meisten Gebieten noch wolkenlosen Himmel. Aber schaue ich Richtung Niedersachsen, schaue ich Richtung Hessen, da haben wir schon die dicken Wolken und die Schau und Gewitter. Und die werden jetzt im Tagesverlauf mehr und mehr zu uns hereinziehen. Das heißt, in Ostthüringen, so zwischen Gera und Schleiz, wird es höchstwahrscheinlich noch in der ersten Tageshälfte relativ freundlich sein mit viel Sonnenschein. Aber auch da ziehen dann die dicken Wolken herein. Schau und Gewitter sind ein Thema. Gott sei Dank nicht unwetterartig. Allerdings, wenn wir die überstanden haben, wird es dann schon wieder so allmählich freundlicher. Und am Nachmittag erwarten wir dann vor allen Dingen im Eichsfeld-Kyffhäuser-Kreis, Unstrut-Hainich-Kreis schon wieder mehr Sonnenschein. Ja, und die Temperaturen. Eigentlich haben wir die Höchstwerte schon erreicht. Ja, ich sehe hier im Weimarer Land 21 Grad. Nö, das wird jetzt nicht wesentlich mehr. Nee, Maxi-Werte heute 21 Grad. In den Bergen Temperaturen im Schnitt so um die 17 Grad.
0: Und die haben wir teils jetzt auch schon. Und du bist ja auch ein Hellseher. Also ich habe gestern auch noch hier so Abendessen auf der Terrasse. Das war einfach nochmal ein schöner Spätsommertag. Ist denn da vielleicht nach heute nochmal was in Sicht in den nächsten Tagen? Oder also haben wir dann eher so eine Lage wie heute?
2: Das Thema Spätsommer können wir, glaube ich, erst einmal... Also, nee, andersrum. Ich drücke es mal so aus. Das Thema die Temperaturen über 25 Grad können wir erst einmal abhaken. Das sehe ich jetzt nicht wirklich. Also schon bis zum Herbstanfang ist da nichts mehr drin. Temperaturen eher mäßig warm Bereich zwischen 17 und 21 Grad. Und dazu, naja, es herbstelt halt schon so ein bisschen. So eine Mischung aus mal mehr Sonne, mal mehr Wolken. Den kleinen Regenschirm packen wir auch ein. Kann auch mal so ein bisschen tröppeln. Also richtig klasse nicht, aber auch nicht wirklich unfreundlich.
0: Es herbstelt ist die Zusammenfassung für diesen Moment. Und wir hören uns ja um kurz vor acht nochmal wieder. Bis dahin, Jörg.
2: Bis dann.
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Minuten vor sechs. Schönen guten Morgen mit MDR Thüringen. Also, das Licht in der Nacht unseren Schlaf stören kann, das ist nun wirklich keine bahnbrechende Erkenntnis. Aber jetzt haben Forscher herausgefunden, dass nächtliche Beleuchtung offenbar sogar den Herzmuskel verformen kann. Ja, aber was soll ich machen? Die Weihnachtsbeleuchtung vom letzten Jahr jetzt noch abnehmen, das lohnt sich auch nicht mehr.

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2: Schönen guten Morgen an diesem Mittwoch. Es ist 6 Uhr. Alles Wichtige jetzt mit Moritz Meißner.
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3: Vor dem Hintergrund wichtiger Landtagswahlen hat Bundeskanzler Friedrich Merz eine geplante Reise zu den Vereinten Nationen abgesagt. Merz wollte ursprünglich kommende Woche zur wichtigen UN-Generaldebatte nach New York fliegen und dort eine Rede halten. Aus Regierungskreisen heißt es nun, Merz werde in Berlin gebraucht. Am Sonntag wird in Mecklenburg-Vorpommern und Berlin gewählt. Merz steht in der Union massiv unter Druck. Die Wahlen gelten als mitentscheidend für seine politische Zukunft. In Mecklenburg-Vorpommern droht der CDU das schlechteste Ergebnis ihrer Geschichte bei einer Landtagswahl. Für Sonntagabend hat das CDU-Präsidium eine Sitzung einberufen und will über die Wahlergebnisse beraten. Vor dem Landgericht Gera muss sich ab heute ein Mann wegen schweren sexuellen Missbrauchs in hunderten Fällen verantworten. Dem 48-Jährigen werden mehr als 400 Fälle vorgeworfen. Bei dem Opfer handelt es sich um die Tochter der Lebensgefährtin des Angeklagten. Sie war während der Übergriffe zwischen 7 und 12 Jahren alt. Die Übergriffe sollen zwischen 2019 und 2025 stattgefunden haben. Auf dem Computer des Mannes sollen außerdem kinderpornografische Dateien gefunden worden sein. Der mögliche Wechsel der Gemeinde Gerstungen im Wartburgkreis nach Hessen ist vorerst vom Tisch. Der Gemeinderat soll dazu nun keinen Prüfauftrag mehr erhalten. Das geht aus einem Beschluss hervor, dem der Hauptausschuss am Abend mehrheitlich zugestimmt hat. CDU-Bürgermeister Daniel Stephan hatte einen Länderwechsel zuvor ins Gespräch gebracht. Er kritisierte, dass die Gemeinde vom Land Thüringen zu wenig Unterstützung, zum Beispiel bei Infrastruktur oder Nahverkehr, bekomme und sagte, dass sich Projekte in Hessen einfacher umsetzen ließen. Ein Wechsel nach Hessen sei allerdings derzeit politisch nicht durchsetzbar, so Stephan zu MDR Thüringen. An Thüringer Arbeits- und Finanzgerichten können derzeit keine Richter auf Lebenszeit ernannt werden. Hintergrund ist nach Angaben von Justizministerin Beate Meißner, dass der zuständige Richterwahlausschuss nicht vollständig besetzt ist. Offen bleiben die Stellen deshalb aber nicht. Die Ernennung auf Lebenszeit verschiebt sich lediglich von 3 auf 5 Jahre Probezeit. Meißner befürchtet allerdings Nachteile. Andere Bundesländer ernennen Richter oft früher auf Lebenszeit. Junge Juristen könnten sich deshalb eher für Stellen außerhalb Thüringens entscheiden. Zum Sport. In der Fußballregionalliga hat Rot-Weiß Erfurt einen weiteren Sieg geholt. Die Erfurter haben am Abend gegen die zweite Mannschaft von Hertha BSC Berlin mit 2:1 gewonnen und führen weiter die Tabelle an. Der FCK Zeiss Jena unterlag dagegen dem hallischen FC mit 0:2. Jena steht aktuell auf Tabellenrang 4. Das waren die Nachrichten. 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
2: Danke dir, Moritz. Das Wetter in Thüringen. Wir starten heute in Krawinkel mit 16 Grad und in Ziegelheim mit 15 Grad. So viel kommt da im Laufe des Tages gar nicht mehr obendrauf. 18 bis 22 die Höchstwerte. Zum Start erstmal zum Teil noch viel Sonne, später dann überall stark bewölkt, Schauer und Gewitter ziehen durch. Am Nachmittag vom Eichsfeld her wieder etwas freundlicher. Morgen erstmal grau und trüb durch Nebel, stellenweise leichter Regen. Im Tagesverlauf mehr Sonne und trocken, 14 bis 21 Grad. Und der Blick noch zum Freitag, da haben wir Sonne, dichte Wolken, einzelne Schauer. Die Temperaturen bleiben erstmal so. Damit jetzt 6:03. Hier sind die aktuellen Verkehrsmeldungen. A9 Richtung München. Zwischen Hermsdorfer Kreuz und Hermsdorf Süd steht ein defekter PKW auf der rechten Spur. In Güntersleben ist die Schlossstraße wegen Bergungsarbeiten gesperrt. Und im Landkreis Altenburger Land ist die Ortsdurchfahrt Mumsdorf wegen eines Polizeieinsatzes gesperrt. Blitzer sind derzeit noch kein Thema. Melden Sie uns Staus oder Blitzer jederzeit kostenfrei im MDR Thüringen Verkehrszentrum 0800 218 1600. Danke dafür. Kommen Sie gut an.
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2: Und mit Steffi aus dem Frühschichtteam an meiner Seite. Guten Morgen.
4: Schönen guten Morgen.
2: Wir stellen Ihnen nachher noch Leon Trudwig aus Berlingerode im Eichsfeld vor. Der Mann kann nicht nur Fliesenlegern, sondern auch richtig gut mit Tauben.
4: 100 davon versorgt er jeden Tag. Und Sie können sich vorstellen, das nimmt einige Stunden in Anspruch.
2: Wir verkürzen ihm gleich die Zeit mit einfach guter Musik. Ja, Tauben werden tatsächlich oft und gern besungen. Die schönsten Hits picken wir Ihnen gleich mal raus.
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0: 11 Minuten nach 6. Schönen guten Morgen. Wir wünschen Ihnen einen guten Start in den Mittwoch und sprechen heute in der MDR Thüringen Frühschicht über Tauben. Ja, die einen schimpfen über sie, die anderen füttern sie im Park. Fest steht aber, die Musikwelt liebt auch Tauben. Also ich denke da immer gleich an diesen weltbekannten Klassiker Kukurukuku Paloma.
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0: Julio Iglesias singt über einen Mann, der vor Liebeskummer stirbt und dessen Seele sich in eine weiße Taube verwandelt, die traurig am Fenster seiner Liebsten gurrt. Aber es geht natürlich auch eine Nummer moderner. Prince stellte der Welt eine der poetischsten Fragen der Popgeschichte. When Doves Cry. Was passiert eigentlich, wenn Tauben weinen? Auch hier geht's um ein Beziehungsdrama, Stolz und die Einsamkeit. Einen eher, nennen wir es, lockeren Umgang mit den Tauben pflegte da die erste allgemeine Verunsicherung.
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0: Ruben. Die Scheiße.
1: Danke an dieser Stelle. Wie gesagt, die einen lieben sie, die anderen hassen sie. Wobei die weiße Taube ja seit Menschengedenken auch den Frieden symbolisiert. Weiße Taube, White Dove übersetzt. Und da sind wir ganz schnell bei den Scorpions. Und den gönnen wir uns jetzt in voller Länge. Einfach gute Musik bei MDR Thüringen. Die Scorpions mit White Dove.

0: Schönen guten Morgen an diesem Mittwoch. In 11 Minuten haben wir es 6:30.
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2: Heute vor 140 Jahren wurde ein Mann geboren, der das Chaos zum Prinzip erklärte. Hans Arp, Maler, Bildhauer und Mitbegründer des Dadaismus. Mitten in den Wirren des Ersten Weltkriegs trafen sich Künstler wie Hans Arp in Zürich. Sie sahen, wohin akribische Logik und stures Machtstreben das Leben geführt hatten und antworteten darauf mit Dada. Mit Unsinnspoesie, frechen Wortspielen und einer Kunst, die sich der Kontrolle verweigerte. Arp verließ sich auf das, was er das Gesetz des Zufalls nannte. Zerriss Buntpapier, warf die Schnipsel in die Luft und klebte sie genau so auf, wie sie auf dem Boden landeten. Nicht aus Nachlässigkeit, sondern weil er überzeugt war, das Wahre lässt sich nicht erzwingen. Die Kunst ist eine Frucht, die im Menschen wächst, wie die Frucht auf der Pflanze, hat er mal gesagt. Echte Schöpfung entstand für ihn nicht aus Berechnung, sondern indem man dem Zufall vertraut und Dinge einfach entstehen lässt. Seine Kunst ein Gegenentwurf zum Leben, das für ihn und andere gerade schwer zu ertragen war. Ein bisschen als Dada-Künstler stelle ich mir Gott vor, als er die Welt gemacht hat. Nicht als Konstrukteur, sondern als Schöpfer, der Ton in die Hand nimmt, formt, verwirft und überraschende Wendungen zulässt. Mir hilft das manchmal, mich genauso zu begreifen, als ein Werk im Prozess mit Ecken, Kanten und ungeplanten Rissen. Ein Werk, das nie ganz fertig ist und gerade in dieser Unabgeschlossenheit seine eigene Tiefe hat und manchmal ein bisschen Dada ist. Einen fröhlichen Tag wünscht Juliane Baumann, evangelisch aus Erfurt.
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Auf dem Weg in den Mittwoch biegen wir bei MDR Thüringen kurz ab ins Jahr 1979. Der neue James-Bond-Film Moonraker kommt in die Kinos und Blondie bringt Sunday Girl raus.

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1: Um 6.30 Uhr. Merz unter Druck. Der Bundeskanzler hat laut Regierungskreisen eine Reise zu den Vereinten Nationen und eine Rede dort abgesagt. Hintergrund ist offenbar die Sorge vor Konsequenzen aus den Ergebnissen der Landtagswahlen in Mecklenburg-Vorpommern und Berlin. Missbrauchsprozess in Gera. Vor dem Landgericht muss sich ab heute ein 48 Jahre alter Mann verantworten. Er soll die Tochter seiner Lebensgefährtin in mehr als 400 Fällen sexuell missbraucht haben. Gerstungen bleibt thüringisch. Die Gemeinde im Wartburg-Kreis wird vorerst keinen Wechsel nach Hessen anstreben. Bürgermeister Daniel Stephan sagte MDR Thüringen, ein solcher Schritt sei aktuell politisch nicht durchsetzbar.
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2: Mit Antje Kirsten für Mittel- und Westthüringen. Guten Morgen. Erfurt. Das Oktoberfest hat es bei einem bundesweiten Ranking auf den ersten Platz geschafft. Bei einem Vergleich von 28 Festen in Deutschland erreichte die Erfurter Oktoberfestausgabe 91 von 100 Punkten. Den Vergleich hat das Online-Portal kurzurlaub.de initiiert. Bewertet wurden dabei etwa die Kosten für ein Festwochenende, das Volksfestangebot und die Atmosphäre. Gräfenhain. Nach dem Fischsterben in dem Ortrufer Ortsteil hat die Feuerwehr mit dem Abpumpen der Teiche begonnen. Wie Bürgermeister Stefan Schambach sagte, wird die Feuerwehr die gesamte Woche damit beschäftigt sein, das Wasser aus den beiden Teichen in die Kanalisation abzuleiten. Nach Angaben der Wasserbehörde ist das Fischsterben eine Spätfolge des Tornados vor etwa einem Monat. Umgestürzte Bäume und Blätter hätten beim Verrotten dem Wasser Sauerstoff entzogen. Die Fische sind erstickt. Erfurt. In der Fußballregionalliga hat Rot-Weiß Erfurt einen weiteren Sieg geholt. Die Erfurter haben am Abend gegen die zweite Mannschaft von Hertha BSC Berlin mit 2:1 gewonnen und führen damit weiter die Tabelle an. 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
3: Das Wetter in Thüringen, da haben heute zum Start zum Teil noch viel Sonne, später überall stark bewölkt, Schauer und Gewitter ziehen durch, am Nachmittag vom Eichsfeld her wieder freundlicher, 16 Grad in den Hochlagen von Rhön, Thüringerwald und Harz, sonst 18 bis 22 Grad. Aktuell sind es in Großbrüchter 15 und in Seltendorf 13 Grad. Morgen erstmal grau und trüb durch Nebel und stellenweise leichter Regen, im Tagesverlauf mehr Sonne und trocken, 14 bis 21 Grad und am Freitag dann Sonne, dichte Wolken, einzelne Schauer, die Temperaturen bleiben erstmal so. Damit jetzt 6:53. Hier sind die aktuellen Verkehrsmeldungen. Im Landkreis Altenburger Land ist die Ortsdurchfahrt Mumsdorf wegen eines Polizeieinsatzes weiterhin gesperrt. In Sachen Blitzer noch alles ruhig. Melden Sie uns Staus oder Blitzer kostenfrei im MDR Thüringen Verkehrszentrum 0800 218 16 00. Besten Dank, kommen Sie alle gut an.
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3: Schönen guten Morgen, Steffi aus dem Frühschichtteam wieder gegenüber von mir.
4: Schönen guten Morgen.
3: Egal, ob auf Arbeit, zu Hause, bei der Geburtstagsfeier oder beim Kirmesvorbereiten, steht ja auch noch oft an jetzt. Unser Quizmobil kommt überall hin. Sie müssen es nur bestellen in der MDR Thüringen App.
4: Und dann kommen wir mit Fragen und mit 50 Euro für jede richtige Antwort bei Ihnen vorbei.
3: Gleich steigt unser Quizmaster Johannes wieder aus. Also dranbleiben und gerne auch mitraten zu Hause.
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0: Es hat Zoom gemacht. Und hoffentlich macht es jetzt wieder Katsching. Guten Morgen um 6:50.
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0: Es ist wirklich die einfachste Sache der Welt. Sie sagen uns in der MDR Thüringen App, bitte kommt mal bei mir vorbei mit dem Quizmobil. Dann düsen wir los. Sie haben 30 Sekunden, so viele Fragen wie möglich zu beantworten. 50 Euro gibt's für jede richtige Antwort in dieser Zeit. Jetzt wird's ernst für Annette. Ausgerechnet, wo wir heute über Tauben sprechen, sind wir in Ihrem Heimatort. Johannes, bitte übernimm.
2: Heute sind wir in Taubenpreskeln, heißt dieser schöne Ort. Und wir sind bei Annette Jäger am Büchsenberg. Annette, schön, dass wir da sein dürfen. Guten Morgen.
3: Guten Morgen.
2: Geht's Ihnen gut?
3: Ja, ein bisschen aufgeregt.
2: Okay, aber Sie sind trainiert, habe ich gehört. Sie machen ganz viel Sport.
3: Ja, machen wir.
2: Was machen Sie da?
3: Na, wir gehen ins Fitnessstudio, Sauna, Fahrradfahren, was halt so anliegt. Für den Garten ist auch Sport.
2: Das glaube ich gern. Rasenmäher schieben und dergleichen.
3: Die Aufgaben meines Mannes.
2: Das ist wirklich Idylle hier. Taubenpreskeln, ich habe es noch nie gehört, aber...
3: Ja, das ist ein Stadtteil von Gera, ja. Und wir wohnen direkt zwischen Gera Zwilzen und Gera Taubenpreskeln, aber gehören zu Taubenpreskeln.
2: Ich habe oben mal ganz kurz auf dem Büchsenberg auf der Bank gesessen. Sehr ein herrlicher Blick ringsum.
3: Ja, wir können auch hier viel spazieren gehen.
2: Annette, sind Sie bereit?
3: Ja.
2: Dann legen wir los. Welches Getränk wird aus gerösteten Bohnen hergestellt?
3: Kaffee.
2: Was für ein Tier ist ein Pinguin?
3: Weiter.
2: AG steht für welches chemische Symbol?
3: Argentum, Silber.
2: Welcher Monat hat in einem normalen Jahr 28 Tage?
3: Der Februar.
2: Kartoffelbrei besteht hauptsächlich aus?
3: Kartoffeln.
2: Oslo ist die Hauptstadt von?
3: Norwegen.
2: Wie viele Millimeter fasst ein Maß?
3: Oh.
2: Milliliter eine Maß?
3: 500.
2: Die Maß sind, das weiß der Gatte bestimmt. 1000 Milliliter ist eine Maß, genau. Die haben wir nicht, aber wir haben den Kaffee. Der Pinguin ist, hat ja Flügel.
3: Na, Geflügel.
2: Ein Flügel, ein Vogel.
3: Federtier. Ah.
2: Ja, Silber kam noch, das ist richtig für AG. Der Februar ist richtig, die Kartoffeln sind richtig und die Hauptstadt von Oslo war?
3: Norwegen.
2: Ist auch richtig. 5 richtige.
3: Super, da freue ich mich.
2: 250 Euro.
3: Das ist ja ganz toll.
2: Was machen wir jetzt damit?
3: Na, ich würde meinen Mann zum Essen einladen und dann kaufe ich mir was Schönes.
2: Wünsche Ihnen einen schönen Einkauf.
3: Dankeschön.
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0: kannst du morgens im Radio leider nicht erzählen, um was es in dem Song geht. FSK 18, sage ich nur. Vielleicht möchten Sie mal googeln heute im Laufe des Tages. Cecilia von Simon & Garfunkel. Guten Morgen um 6.48 Uhr.
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0: Es war ein Vorhaben, das für reichlich Gesprächsstoff gesorgt hat. Aus Unzufriedenheit mit der Thüringer Landespolitik hatte Gerstungens Bürgermeister einen möglichen Wechsel der Gemeinde nach Hessen ins Spiel gebracht. Der Gemeinderat sollte das prüfen lassen. Doch daraus wird vorerst nichts. Der mögliche Wechsel ist zunächst vom Tisch. Das geht aus einem Beschluss hervor, dem der Hauptausschuss am Abend mehrheitlich zugestimmt hat. MDR Thüringen-Reporterin Ruth Breher war dabei.
2: Nur wenige Besucher sind zum Ausschuss gekommen. Dieser Mann aus Lauchröden mit klarer Haltung.
3: Diese Sache vom Bürgermeister, wo sie Thüringen zu Hessen schlagen wollen, wir sind absolut dagegen. Die Überleitung nach Hessen wird uns nur Nachteile bringen.
2: Er konnte am Ende beruhigter nach Hause gehen. Bürgermeister Daniel Stephan hatte den möglichen Länderwechsel aus dem Beschlusstext für den Gemeinderat gestrichen.
4: Weil es politisch aktuell in Gerstungen nicht durchsetzbar ist.
2: Sein Vorstoß hatte Wirbel im Ort ausgelöst. Polarisiert, sagen die einen. Gemeinderatsmitglied Ralf Schüler von der Wählergruppe Gemeinsam Pro 12 findet,
5: es hat ihn aber auch nicht geschadet.
2: Denn Bürgermeister Daniel Stephan hat Aufmerksamkeit bekommen für die Probleme der Gemeinde. Ein Teil davon stammt aus der Gebietsreform von 2018, sagt Stephan.
4: Dieser Konstrukt Gerstungen ist 8 Jahre alt, ist riesig und er hat ein ganzes Teil von erheblichen Aufgaben vor sich, die Gemeinde selbst so aus eigener Kraft nicht leisten kann.
2: Als Beispiel nennt er einen 125 Millionen Euro Investitionsstau bei Straßen, Wasser und Abwasser. Auf der anderen Seite kritisiert der Bürgermeister, Landesbehörden behinderten die Entwicklung von Gerstungen. Der Hauptausschuss hat ihm mehrheitlich den Rücken gestärkt und dem Gemeinderat eine Reihe von Forderungen ans Land empfohlen. Eine Chance, meint Sebastian Engel von der CDU.
6: Wir haben jetzt das Brennglas, den Fokus auf Gerstungen. Das soll jetzt nicht noch reingebrannt werden, das kann man mit einem Fokus auch machen, sondern wir wollten konstruktiv an dem Problem arbeiten.
2: Es gibt bereits ein Gesprächsangebot vom Landesverwaltungsamt und mehrere Abgeordnete interessieren sich jetzt für die Gerstunger Probleme.
0: Also, die Gedankenspiele, dass Gerstungen nach Hessen rübermachen will, sind erstmal vom Tisch. Ruth Breher hat uns auf den aktuellen Stand gebracht.
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6: Einen schönen guten Morgen um 7 Uhr. Moritz Meißner ist da, versorgt Sie mit allem, was wichtig ist heute an diesem Mittwoch.
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8: Bundeskanzler Friedrich Merz hat seine geplante Reise zur Vollversammlung der Vereinten Nationen abgesagt. Das wurde aus Regierungskreisen bekannt. Merz sollte in New York auch eine Rede halten. Hintergrund der Absage ist offenbar die schwierige Lage für den Kanzler und CDU-Chef vor den kommenden Landtagswahlen. MDR Thüringen-Reporter Dietrich Karl Meurer.
9: Der CDU-Chef steht nach dem Wahldebakel seiner Partei in Sachsen-Anhalt unter Druck. In der Partei wird vereinzelt über einen Wechsel an der Spitze diskutiert. Am Sonntag wird zudem in Mecklenburg-Vorpommern und Berlin gewählt. Noch am Wahlabend will Merz mit dem CDU-Präsidium über die Ergebnisse beraten. Für die folgenden Tage sind weitere Sitzungen der Parteigremien geplant. Die Generaldebatte der Vollversammlung gilt als wichtigstes jährliches Treffen der Vereinten Nationen. In New York werden dazu zahlreiche Staats- und Regierungschefs erwartet.
8: In der Debatte um Entlastung bei den Spritpreisen hat Thüringens Verkehrsminister Steffen Schütz ein 3-Stufen-Modell vorgeschlagen. Schütz sagte, zunächst müssten die Energiesteuer und die CO2-Bepreisung gesenkt werden. Dann brauche es eine Spritpreisbremse und eine stärkere Kontrolle der Mineralölkonzerne durch das Bundeskartellamt. Der Präsident des Deutschen Instituts für Wirtschaft, Marcel Fratscher, sagte dem MDR dagegen, er sehe nur finanzielle Hilfen für Geringverdiener als echtes Mittel. Ein möglicher Länderwechsel der Gemeinde Gerstungen im Wartburgkreis nach Hessen ist vom Tisch. Anders als zuvor vom Bürgermeister angekündigt, steht ein Prüfauftrag nicht mehr im Beschlusstext für den Gemeinderat. Mehr von MDR Thüringen-Reporterin Ruth Breher.
10: CDU-Bürgermeister Daniel Stephan hatte zuvor laut über einen Wechsel nach Hessen nachgedacht, aus Ärger darüber, dass dort vieles einfacher entwickelt werden könne als in Thüringen. Durch das Land sieht er die Gemeinde nicht ausreichend unterstützt, ob es um Infrastruktur, Wohnen und Nahversorgung geht. Ein Beschluss, dem am Abend der Hauptausschuss mehrheitlich zustimmte, listet auf 3 Seiten alle Probleme auf und fordert beispielsweise einen Sonderlastenausgleich des Landes, um besondere Defizite der Gemeinde zu bearbeiten. Der Wechsel nach Hessen als möglicher Ausweg ist raus aus dem Text. Das sei politisch aktuell nicht durchsetzbar, sagte Stefan, MDR Thüringen.
8: Vor dem Landgericht Gera muss sich ab heute ein Mann wegen schweren sexuellen Missbrauchs in hunderten Fällen verantworten. Dem 48-Jährigen werden mehr als 400 Fälle vorgeworfen. Bei dem Opfer handelt es sich um die Tochter der Lebensgefährtin des Angeklagten. Sie war während der Übergriffe zwischen 7 und 12 Jahren alt. Die Übergriffe sollen zwischen 2019 und 2025 stattgefunden haben. An Thüringer Arbeits- und Finanzgerichten können derzeit keine Richter auf Lebenszeit ernannt werden. Hintergrund ist nach Angaben von Justizministerin Beate Meißner, dass der zuständige Richterwahlausschuss nicht vollständig besetzt ist. Offen bleiben die Stellen deshalb aber nicht. Die Ernennung auf Lebenszeit verschiebt sich lediglich von 3 auf 5 Jahre Probezeit. Meißner befürchtet allerdings Nachteile. Andere Bundesländer ernennen Richter oft früher auf Lebenszeit. Junge Juristen könnten sich deshalb eher für Stellen außerhalb Thüringens entscheiden. Das waren die Nachrichten. 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
3: Moritz, besten Dank für den Überblick. Das Wetter in Thüringen geht los heute in Niederzimmern mit 16 Grad, Wasungen meldet 15 Grad und dann im Laufe des Tages 16 Grad maximal in den Hochlagen, so von Rhön, Thüringerwald und Harz, sonst 18 bis 22 Grad. Und zum Start zum Teil noch viel Sonne, später überall stark bewölkt, Schauer und Gewitter ziehen auch mal durch, am Nachmittag vom Eichsfeld her wieder freundlicher. Morgen der Donnerstag, erstmal grau und trüb durch Nebel und stellenweise leichten Regen, im Tagesverlauf mehr Sonne und trocken. 14 bis 21 Grad und am Freitag Sonne, dichte Wolken, einzelne Schauer. Die Temperaturen bleiben erstmal so. Damit jetzt 4 nach 7. Hier sind die aktuellen Verkehrsmeldungen. Da habe ich nichts zu melden, ist wie bei mir zu Hause. Und zurzeit auch keine Blitzer. Melden Sie uns Staus oder Blitzer kostenfrei im MDR Thüringen Verkehrszentrum 0800 218 16 00. Danke fürs Mitmachen.
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3: Ja, guten Morgen, Steffi und ich haben heute früh schon so viel gelernt, zum Beispiel, wie viel die teuerste Taube der Welt kostet. Gell?
11: Ich löse auf nochmal, 1,6 Millionen Euro und dabei handelt es sich um eine belgische Brieftaube.
3: Manche finden Tauben richtig cool, aber ob man sich deswegen das Haus mit gleich 100 dieser Vögel teilen muss?
11: Hm? Leon Trudwig aus Berlingerode im Eichsfeld macht genau das und kurz vor 7:30 erklärt er uns mal, warum.
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0: 12 Minuten nach 5. Schönen guten Morgen an diesem Mittwoch mit MDR Thüringen. Tja, wie habe ich es letztens wieder an der Zapfsäule gehört? Ich wollte doch nur tanken und nicht gleich das ganze Ölfeld kaufen. Ja, tanken ist in Deutschland derzeit so teuer wie nie. Und Bundeskanzler Merz hat nun Entlastungen angekündigt. Aber was könnte die Politik machen? Darüber sprechen wir jetzt mit unserem Reporter Jan Willems aus dem Hauptstadtstudio Berlin. Schönen guten Morgen.
1: Guten Morgen.
0: Ja, genaue Pläne heißt es, gibt's ja noch nicht. Aber was genau könnte denn die Politik tun, um uns Verbraucher da zu entlasten?
1: Also es gibt zum Glück ja 1.001.000 Maßnahmen, die man machen könnte. Das Problem daran ist nur, dass die alle Vor- und Nachteile haben und so teilweise auch richtige Dealbreaker-Elemente für den jeweils anderen Koalitionspartner. Ich pick mal ein paar raus. Es gibt zum Beispiel die Übergewinnsteuer. Die ist rechtlich leider unsicher und müsste auf EU-Ebene beschlossen werden. Wenn das durchkäme, könnte man aber quasi die Gewinne der Mineralölkonzerne so ein bisschen abschöpfen, also ein bisschen mehr Geld in den Haushalt bekommen und damit wiederum Entlastung bezahlen. Spritpreisdeckel wird oft wieder diskutiert. Gibt's in Belgien, gibt es in Luxemburg, ist aber auch ein krasser Eingriff in den Markt und schwierig umzusetzen. Was am ehesten vielleicht für alle Parteien vertretbar wäre, wäre die Wunschidee von Wirtschaftsministerin Reiche. Die hat vorgeschlagen, Haushalten mit wenig Geld direkt was zu überweisen. Das käme dann da an, wo es am dringendsten gebraucht wird. Das finden auch die Sozialdemokraten gut. Und es würde halt auch keinen Anreiz geben, noch mehr Auto zu fahren. Das Problem ist dann nur ein technisches. Die Umsetzung ist bisher noch nicht möglich und es hapert wohl an was ziemlich Banalem. Der Staat hat schlicht und ergreifend nicht die Kontodaten von allen seinen Bürgerinnen und Bürgern.
0: Gucken wir mal aufs Tempo. Natürlich sagen viele, lieber heute als morgen. Am Vormittag trifft sich das Bundeskabinett. Könnte es da vielleicht schon erste Ergebnisse geben?
1: Das ist die große Frage. Es wird auf jeden Fall Thema sein beim Bundeskabinett. Wir wissen bisher allerdings noch nicht, dass wirklich heute was vorgestellt wird. Es ist die Frage, ob das jetzt zwischen diesen Landtagswahlen vielleicht eher so eine Art Schnellschuss war, um die Bürger so ein bisschen zu beruhigen und auch vor den Wahlen in Mecklenburg-Vorpommern und Berlin zu sagen, wir hören euch, wir sind da, wir kümmern uns um euch, ohne wirklich aus der Bresche kommen zu müssen und zu sagen, okay, das wird jetzt wirklich das Mittel der Wahl, weil der Streit halt auch schon ziemlich verfahren ist, speziell zwischen der Wirtschaftsministerin und dem Finanzminister Lars Klingbeil. Da hakelt es dann doch immer noch ziemlich.
0: Aber wie wir wissen, das noch zum Abschluss, hat Bundeskanzler Merz ja eine geplante Reise zu den Vereinten Nationen abgesagt. Da fragt man sich schon, wie derb brennt denn die Hütte?
1: Ziemlich, auf jeden Fall. Also der Dachstuhl ist lichterloh und Flammen. Es kommt jetzt wirklich ganz viel darauf an, wie die CDU und wie die SPD bei den Wahlen in Mecklenburg-Vorpommern und Berlin abschneiden. Wenn die CDU so ein Achtungsergebnis in Mecklenburg-Vorpommern bekäme und in Berlin vielleicht sogar stärkste Kraft würde, dann würde ich sagen, ist Merz einigermaßen gerettet. Dann kann er sich nächste Woche auch sozusagen in Ruhe nochmal um die Entlastung kümmern, die er jetzt angekündigt hatte. Wenn es aber doch schlimmer ausgehen sollte und vielleicht sogar die CDU nicht in den Landtag kommt, weil sie die 5%-Hürde in Mecklenburg-Vorpommern nicht schafft, dann ist natürlich wirklich richtig Druck auf dem Kessel, dann ist alles offen. Muss man dann sehen, was am Sonntagabend passiert.
0: Bundeskanzler Merz hat angekündigt, was gegen die hohen Spritpreise zu tun. Was genau, hat er aber noch nicht gesagt. Wir haben trotzdem mal nachgebohrt bei Jan Willems aus unserem Hauptstadtstudio. Vielen Dank. Und trotz der Spritpreise, ja, zumindest Dave is noch on the road again. Einfach gute Musik bei MDR Thüringen von Manfred Mann.

0: hoffe, Sie kriegen auch noch so ein paar morgendliche Sonnenstrahlen ab. Schönen guten Morgen um 7.22 Uhr, 8 Minuten vor halb acht.
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0: Du hast doch einen Vogel. Ja, den Spruch kennen wir, glaube ich, alle. Aber wir stellen Ihnen jetzt einen Mann hier vor, der hat nicht einen, der hat 100. Kein Scherz. Leon Trudwig, Fliesenleger aus Berlingerode im Eichsfeld, hat sage und schreibe 100 Tauben. Und um die kümmert er sich natürlich auch. Frühschichtreporter Thomas Born hat ihn besucht.
2: Wenn es um ihn herum gurrt und flattert, dann ist Leon in seinem Element. Jeden Morgen, wenn der Wecker klingelt, gibt er seiner Frau und dem Nachwuchs einen Kuss, trinkt eine Tasse Kaffee und dann geht's gleich in seinen Taubenschlag hinterm Haus, wo 100 Brieftauben schon auf ihn warten.
3: Früh um 6 Uhr geht's los, da gehe ich auf den Schlag, mache die ersten Reinigungsarbeiten, fütter die Tauben. Richtung 7 Uhr geht's auf Arbeit und dann geht's ab um ca. 17 Uhr geht's los mit Freiflug. In der Zeit mache ich auch die Schläge wieder sauber und dann geht es bis abends 20 Uhr, 20:30 Uhr, dass man dann Licht ausmacht und geht rein. Ne?
2: Unterstützung bei seinem sehr zeitintensiven Hobby bekommt der 29-Jährige von seiner Familie. Ohne, sagt er, wäre das alles nicht möglich. 2008, da kam er bei einem Kumpel mit Tauben in Berührung. Seit 2011 ist er im Reisefieber. Denn das ist es, für was er seine Tauben täglich trainiert. Für die Teilnahme an den sogenannten Reisemeisterschaften.
3: Fängt mit niedrigen Kilometern an, also sprich so auf 2 bis 3 Kilometer Luftlinie, bringt die weg, lässt die da raus und dann kommen die auch recht zügig wieder nach Hause und das steigert man dann halt, wie beim Fußballtraining auch, man muss die Mannschaft ja steigern und dann sind die konditionell super da und dann geht das ganz von alleine.
2: Bis zu 500 Kilometer Strecke schaffen seine Tauben und das sogar in Rekordzeit, denn eine war bei einem bundesweiten Wettkampf im Juli die allerschnellste.
3: Einer davon hat den Bundessieg eingefahren auf der Astraum-Ebene. Also das war eine Strecke von 500 Kilometer, das war ein super Endflug.
2: Und Leon, der kann seine Tauben übrigens schon in der Luft erkennen.
3: Selbst wenn Freunde da waren, was für die unmöglich war, wenn Tauben kamen und die sagten, oh, jetzt kommt die und die. Und mit einmal war es auch die und die. Allein schon, wie die fliegt, wie die Taube ums Haus macht. Wenn der Einzelne ankommt und schwirrt nur einmal ums Haus, sehe ich genau, welche das ist.
2: Leon Trudwig aus Berlingerode und seine 100 Tauben. Mehr als ein Hobby.
0: Na, aber definitiv. Leon Trudwig, der Thüringer Taubenflüsterer. Kleiner Tipp, wir hätten hier auf dem Sims vorm Studiofenster auch noch Kandidaten für die große Familie.
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7: Um 7.30 Uhr. Merz unter Druck. Der Bundeskanzler hat laut Regierungskreisen eine Reise zu den Vereinten Nationen und eine Rede dort abgesagt. Hintergrund ist offenbar die Sorge vor Konsequenzen aus den Ergebnissen der Landtagswahlen in Mecklenburg-Vorpommern und Berlin. Missbrauchsprozess in Gera. Vor dem Landgericht muss sich ab heute ein 48 Jahre alter Mann verantworten. Er soll die Tochter seiner Lebensgefährtin in mehr als 400 Fällen sexuell missbraucht haben. Gerstungen bleibt thüringisch. Die Gemeinde im Wartburg-Kreis wird vorerst keinen Wechsel nach Hessen anstreben. Bürgermeister Daniel Stephan sagte MDR Thüringen, ein solcher Schritt sei aktuell politisch nicht durchsetzbar.
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8: Mit Antje Kirsten für Mittel- und Westthüringen. Erfurt. Der Stadtrat will am Abend 2 neue Dezernenten wählen. Nach dem Tod der Sozialdezernentin Anke Hofmann-Domke und dem Ende der Legislatur des bisherigen Baudezernenten Matthias Bärwolf sind die Posten neu zu besetzen. Ins Rennen gehen 4 Kandidaten und Kandidatinnen. Die Dezernenten vertreten beispielsweise den Oberbürgermeister in Abwesenheit. Außerdem sind die Stellen mit einem Brutto-Grundgehalt von monatlich über 10.000 Euro dotiert. Güntersleben-Wechmar. In dem Ort im Landkreis Gotha haben Unbekannte in der Nacht einen Zigarettenautomaten gesprengt. Gegen 3 Uhr hatten Anwohner nach Angaben der Polizei einen lauten Knall gehört. Die Beamten konnten jedoch den oder die Täter nicht fassen. Der Tatort wurde abgesperrt, um Spuren zu sichern. Wie hoch der Schaden ist und wie viel Geld und Zigaretten gestohlen wurden, ist noch unklar. Erfurt. In der Fußballregionalliga hat Rot-Weiß Erfurt einen weiteren Sieg geholt. Die Erfurter haben am Abend gegen die zweite Mannschaft von Hertha BSC Berlin mit 2:1 gewonnen und führen damit weiter die Tabelle an. 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
9: Und damit schauen wir auf das Wetter in Thüringen. Sehen heute zum Start zum Teil noch viel Sonne, später dann überall stark bewölkt. Schauer und Gewitter ziehen durch, am Nachmittag vom Eichsfeld her wieder freundlicher. 16 Grad maximal in den Hochlagen von Rhön, Thüringerwald und Harz, sonst 18 bis 22 Grad. Haben wir auch schon fast, denn in Crossen an der Elster sind es momentan 16 Grad und auch in Treffurt 16 Grad. Morgen erstmal grau und trüb, durch Nebel und stellenweise leichten Regen, im Tagesverlauf mehr Sonne und trocken, 14 bis 21 Grad. Und am Freitag dann Sonne, dichte Wolken, einzelne Schauer. Die Temperaturen bleiben erstmal so. Damit jetzt 3 Minuten nach 7:30. Hier sind die aktuellen Verkehrsmeldungen. A9 Richtung München zwischen Marktschorgast und dem Dreieck Bayreuth-Kulmbach. 3 Kilometer stockender Verkehr an einer Baustelle. Da verlieren Sie 10 Minuten. Vorsicht auf der A72 Richtung Hof. Zwischen Hartenstein und Zwickau-Ost liegt eine Metallplatte auf der Fahrbahn. Und die Blitzer stehen in Jena in der Erfurter Straße stadtauswärts. Und wenn Sie jetzt sagen, ich habe da auch noch was entdeckt, das habt ihr noch nicht, na dann klingeln Sie gerne durch. Kostenfrei im MDR Thüringen Verkehrszentrum 0800 218 1600. Wir sagen besten Dank.
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9: Guten Morgen. 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

0: liebe Grüße an Onkel Jürgen. Jürgen Drews, damals ja Teil gewesen dieser legendären Les Humphreys Singers aus der Zeit der Blumenkinder, Mexiko. Guten Morgen, 7.41 Uhr.
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0: Und da gab es vorhin schon 250 Euro in der ersten Runde des Tages. Annette Jäger gönnt sich davon ein schönes Abendessen.
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0: Nächster Halt ist
3: das idyllische Kleinbockhaast. Unser nächstes Ziel, Wolf Stefan Goßler, hat uns bestellt und da klingeln wir jetzt.
4: Ihr holt einen von der Arbeit weg.
3: Von der Arbeit?
4: Servus.
3: Wolf Stefan, grüß Sie.
4: Ja, ebenfalls.
3: Wir sind da. Ich bin der Johannes, hallo, grüße Sie.
5: Ich bin diejenige, die meinen Mann angemeldet hat.
3: Sie haben ihn angemeldet?
5: Ja.
3: Und warum stelle ich dann Ihnen jetzt nicht die Fragen?
5: Weil mein Mann schlauer ist.
3: Ach, das ist eine Lüge, das glaube ich nicht. Aber Stefan, Sie sind derjenige mit dem Motorrad, habe ich gelesen.
4: Richtig.
3: Können wir das mal sehen?
4: Mitkommen.
3: Das ist das gute Stück.
4: NC 750X.
3: Eine Honda.
4: Honda.
3: So, jetzt geht's los. Macht Spaß, ne?
4: Wie immer.
3: Andrea, haben Sie da nicht immer ein bisschen Angst, wenn Ihr Gatte startet mit dem Motorrad?
5: Man muss sich dreimal am Tag melden.
3: Bedingung. Finde ich gut. Die Regeln sind ja bekannt.
4: Ja.
3: 30 Sekunden Zeit.
4: 30 Sekunden Zeit.
3: Für jede falsche Antwort gibt's?
4: Null.
3: Genau, und für jede richtige?
4: 50.
3: Bereit?
4: Ja.
3: Wo gibt es die Rechtsköpfigkeit?
4: Weiter.
3: Wofür steht die Abkürzung MDR?
4: Mitteldeutscher Rundfunk.
3: Bei wie viel Grad Celsius gefriert Wasser?
4: Null.
3: Welcher Planet ist der Sonne am nächsten?
4: Merkur.
3: Möge die Macht mit dir sein, ist ein Zitat aus dem Film?
4: Star Trek.
3: Ein bekanntes Musical heißt Mama.
4: Ja.
3: Wie nennt man ein junges Schaf?
4: Lamm.
3: Vervollständigen Sie, das Leben ist kein?
4: Kinderspiel.
3: Hauptstadt von Zypern?
4: Nikosia.
3: Ich bin halt mal, weil die Sonne scheint, gnädig und lass es noch gelten. Das Leben ist kein
5: Ponyhof
3: oder Wunschkonzert, genau. Wir haben das Lamm, wir haben Mamma Mia, wir haben Star Wars, wir haben den Merkur, Respekt, den hätte ich nicht gewusst. 0 Grad ist richtig, der Mitteldeutsche Rundfunk stimmt. Und die Rechtsköpfigkeit gibt es bei Wörtern in der Germanistik. Ein Steinpilz. Kompliziert, ich hätte es auch nicht gewusst. Aber wir zählen zusammen. 7, 350 Euro, was passiert?
4: Ich werde dieses Jahr 70. Sind wir nicht zu Hause? Wir sind nicht da und dafür wird es mit verwendet.
3: Lassen wir so stehen, mehr verraten wir nicht. Viel Spaß dabei.
4: Danke.
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0: 9.52 Uhr haben wir es gleich. 8:08. Schönen guten Morgen an diesem Mittwoch.
1: Und jetzt live aus dem MDR Thüringen Wetterstudio.
0: Da ist Jörg Schröder für uns da, wie man auch gerne sagt, der Schröder-Jörg. Guten Morgen.
2: Ja, der Schröder ist ja genau der. Und aktuell sieht es gar nicht mal so schlecht aus, muss ich sagen. Aktuell haben wir in den meisten Gebieten noch vergleichsweise freundliches Wetter mit so einer Mischung aus Sonne und Wolken. Aber ich schaue Richtung Westen, ich schaue Richtung Südharz, ich schaue Richtung Eichsfeld, Richtung Wartburgkreis. Da sieht es nämlich schon so ein bisschen anders aus. Da sind die Schauer und Gewitter, die angekündigten, inzwischen schon angekommen. Und die schieben sich jetzt langsam Richtung Osten. Und das heißt, im Laufe des Vormittags werden wir dann überall Schauer und Gewitter erleben. Höchstwahrscheinlich Raum Gera, Schleiz, so gegen um 11. Bis dahin bleibt es noch trocken. Allerdings das Schöne ist, wenn wir diese Schauer und Gewitter überstanden haben, wird es dann schon wieder freundlich. Und das heißt, im Laufe des Nachmittags wird sich dann die Sonne wieder so ein bisschen durchkämpfen. Ja, und die Temperaturen, das ist ja auch so ein Thema. Ne? Aktuell haben wir im Weimarer Land 19 Grad, in den Bergen auf dem Rennsteig 14 Grad.
0: Und damit haben wir es schon fast, gell?
2: Mehr muss ich eigentlich nicht sagen. Ne? Die Temperaturen heute 21, 22 Grad im Raum Jena und in den Bergen bleiben wir eigentlich bei 14 bis 17 Grad irgendwo so ein bisschen hängen.
0: Und Jörg, ich weiß, du bist keine Fee, aber wenn ich mir was wünschen dürfte noch für diese Woche oder auch die Tage danach, dann mach doch nochmal so einen Tag wie gestern. Der war schön, der war schön.
2: Ich würde jetzt gerne machen. Bing! Ja. Ja, und deine Wünsche gehen in Erfüllung. Nein, kann ich aber nicht. Ich würde eher sagen, es herbstelt in den nächsten Tagen doch schon ganz schön. Wir erleben so eine Mischung aus mal mehr Sonne, mal mehr Wolken. In den ersten Tageshälften, also in den Morgen- bzw. Vormittagsstunden, ist auch ein bisschen Sprühregen mit dabei, weil eben halt hier und da auch ein bisschen Nebel unterwegs ist. An den Temperaturen ändert sich nicht wahnsinnig viel. Wir liegen im Schnitt so zwischen 15 und 21 Grad.
0: Na gut, dann polier doch vielleicht für morgen nochmal deinen Zauberstab. Ich bleib da hartnäckig dran, Jörg. Das kann ich dir versprechen. Also, schönen Mittwoch für dich.
2: Bis Freitag bei mir.
0: Ach, Freitag erst?
2: Ja, morgen ist die Josephine wieder dran.
0: Hasse lange Zeit zum Polieren. Also, bis dahin.
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0: Einen schönen guten Morgen um gleich 8:02. Die komplette Übersicht über die Lage auf unseren Straßen, natürlich nach den Nachrichten, aber das ploppt ganz aktuell auf im MDR Thüringen Verkehrszentrum. Vorsicht bitte, auf der A4 Richtung Dresden, in der Auffahrt Nora steht ein defekter LKW.
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0: Schönen guten Morgen an diesem Mittwoch. Gleich 8 Uhr. Alles Wichtige jetzt mit Moritz Meißner.
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11: Vor dem Hintergrund wichtiger Landtagswahlen hat Bundeskanzler Friedrich Merz eine geplante Reise zu den Vereinten Nationen abgesagt. Merz wollte ursprünglich kommende Woche zur wichtigen UN-Generaldebatte nach New York fliegen und dort eine Rede halten. Aus Regierungskreisen heißt es nun, Merz werde in Berlin gebraucht. Am Sonntag wird in Mecklenburg-Vorpommern und Berlin gewählt. Merz steht in der Union massiv unter Druck. Die Wahlen gelten als mitentscheidend für seine politische Zukunft. In der Debatte um Entlastungen bei den Spritpreisen hat Thüringens Verkehrsminister Steffen Schütz ein 3-Stufen-Modell vorgeschlagen. Schütz sagte, zunächst müssten die Energiesteuer und die CO2-Bepreisung gesenkt werden. Dann brauche es eine Spritpreisbremse und eine stärkere Kontrolle der Mineralölkonzerne durch das Bundeskartellamt. Der Präsident des Deutschen Instituts für Wirtschaft, Marcel Fratscher, sagte dem MDR dagegen, er sehe nur finanzielle Hilfen für Geringverdiener als echtes Mittel. An Thüringer Arbeits- und Finanzgerichten können aktuell keine Richter auf Lebenszeit ernannt werden. Hintergrund ist laut Justizministerin Beate Meißner die Blockade des Richterwahlausschusses. Dies hat aber nicht zur Folge, dass Richterstellen dauerhaft unbesetzt bleiben, berichtet ihm der Thüringen-Reporter Wolfgang Henschel.
12: Letztlich verschiebt sich die Ernennung auf Lebenszeit um 2 Jahre. Zwar werden laut Thüringer Verfassung Richter nach 3 Jahren Probezeit unter Beteiligung des Richterwahlausschusses zu Richtern auf Lebenszeit ernannt. Gemäß deutschem Richtergesetz muss aber jeder Richter nach einer 5-jährigen Probezeit ohnehin auf Lebenszeit angestellt werden. Laut Justizministerin Beate Meißner ist es aber möglicherweise ein Nachteil, wenn Richter in Thüringen erst nach 5 Jahren auf Lebenszeit eingestellt werden können, weil andere Bundesländer das früher tun. Könnten junge Juristen bevorzugt in andere Bundesländer gehen.
11: Vor dem Landgericht Gera muss sich ab heute ein Mann wegen schweren sexuellen Missbrauchs in hunderten Fällen verantworten. Dem 48-Jährigen werden mehr als 400 Fälle vorgeworfen. Bei dem Opfer handelt es sich um die Tochter der Lebensgefährtin des Angeklagten. Sie war während der Übergriffe zwischen 7 und 12 Jahren alt. Die Übergriffe sollen zwischen 2019 und 2025 stattgefunden haben. Der mögliche Wechsel der Gemeinde Gerstungen im Wartburgkreis nach Hessen ist vorerst vom Tisch. Der Gemeinderat soll dazu nun keinen Prüfauftrag mehr erhalten. Das geht aus einem Beschluss hervor, dem der Hauptausschuss gestern Abend mehrheitlich zugestimmt hat. CDU-Bürgermeister Daniel Stephan hatte einen Länderwechsel zuvor ins Gespräch gebracht. Er kritisierte, dass die Gemeinde vom Land Thüringen zu wenig Unterstützung, zum Beispiel bei Infrastruktur oder Nahverkehr, bekomme und sagte, dass sich Projekte in Hessen einfacher umsetzen ließen. Ein Wechsel nach Hessen sei allerdings derzeit politisch nicht durchsetzbar, so Stefan zu MDR Thüringen. Das waren die Nachrichten. 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
9: Danke dir, Moritz. Das Wetter in Thüringen. Da haben wir heute zum Start zum Teil noch viel Sonne, später überall stark bewölkt. Schauer und Gewitter ziehen durch. Erst am Nachmittag vom Eichsfeld her wieder freundlicher. 16 Grad heute maximal in den Hochlagen, so von Rhön, Thüringer Wald und Harz. Ansonsten 18 bis 22 Grad. Und aktuell sind es in Großwechslungen 15 und in Kahla 17 Grad. Morgen erstmal grau und trüb durch Nebel und stellenweise leichter Regen. Im Tagesverlauf mehr Sonne und trocken, 14 bis 21 Grad. Und am Freitag Sonne, dichte Wolken, einzelne Schauer. Bei den Temperaturen erstmal alles beim Alten. Damit jetzt 8:03. Hier sind die aktuellen Verkehrsmeldungen. A4 Richtung Dresden, in der Auffahrt Nora weiter Vorsicht, da steht ein defekter LKW. A9 Richtung München, zwischen Marktschorgast und dem Dreieck Bayreuth-Kulmbach, 3 Kilometer stockender Verkehr an einer Baustelle. Dauert 10 Minuten länger, bis sie da durch sind. Und auf der B285 Richtung Melrichstadt, zwischen Kaltensundheim und Reichenhausen, Behinderungen durch einen defekten LKW. Die Blitzer stehen auf der B81, Ortsausgang Ilfeld Richtung Netzkater, in Jena in der Erfurter Straße stadtauswärts und es blitzt auch in Mühlhausen am Kiliansgraben stadtauswärts. Melden Sie uns auch Staus oder Blitzer jederzeit kostenfrei im MDR Thüringen Verkehrszentrum. Vielen Dank fürs Mitmachen. 0800 218 1600 ist die Nummer.
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9: Guten Morgen, das war schon großes Kino. Wolf Stefan Gosler aus Kleinbocka hat richtig abgeräumt. 7 richtige eben bei unserem Quizmobil. Steffi wirft die Rechenmaschine an.
13: Das sind 50 Euro pro Treffer, also insgesamt 350 Euro. Und damit will Wolf Stefan jetzt schön wegfahren zum 70.
9: Sowas von gegönnt, richtig gut mitgespielt. Und weiter geht's sofort nach Scheuben-Grobsdorf. Ist ein Stadtteil von Gera. Guten Morgen zusammen.
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0: Ganz großer Musiker, andere sagen sogar ganz großer Künstler. Neil Diamond und Song Sung Blue. 7:58 haben wir's. Guten Morgen.
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3: Das Quizmobil tourt heute ganz im Thüringer Osten. Wir sind in Scheuben-Grobsdorf angekommen und klingeln bei Dagmar Vogt.
4: Ja?
3: Hallo, der Johannes von MDR Thüringen. Wir haben es gehört, wir müssen ganz hoch. Oh je. Da sind sie wieder, die ganzen Stufen.
4: Einfach ganz oben.
3: Ganz oben. Und das müssen Sie jeden Tag machen, wahrscheinlich mehrfach.
5: Hält jung.
3: Das hält jung. Dagmar, Sie haben bestellt, Sie haben gerufen, wir sind da.
5: Ja, das ist gut.
3: Das ist gut. Dagmar, ich habe gelesen, Sie wandern ganz viel.
5: Ja, wir machen Urlaub, viel Wanderung und sind sehr viel unterwegs.
3: Hier auch in Scheuben-Grobsdorf und Umgebung?
5: Ja, in der Umgebung weniger. Wir fahren dann wirklich weiter weg. An der Mosel vor allen Dingen.
3: Ah, ich wollte gerade sagen, was sind die geheimen Tipps?
5: Die Mosel. Jedes Jahr an der Mosel.
3: Ist ja auch schön Wein.
5: Na, natürlich, deswegen fahren wir ja hin.
3: Ich denke zum Wandern.
5: Auch.
3: Das heißt, wir spielen jetzt für die nächste Einkehr.
5: Genau, für den nächsten Urlaub.
3: Dann gehen wir es an. Sind Sie bereit?
5: Ja.
3: Dann legen wir los. Wie heiße ich mit Vornamen?
5: Johannes.
3: Welcher Körperteil verbindet Kopf und Rumpf?
5: Hals.
3: In welchem Land steht der Taj Mahal?
5: In Indien.
3: Auf welchem Kontinent liegt Brasilien?
5: Afrika. Nee, Quatsch, stimmt nicht.
3: Ein bekannter Film heißt Zurück in die?
5: Zukunft.
3: In welchem Land stehen die berühmten Pyramiden von Gizeh?
5: Ägypten.
3: Waren 99 Luftballons von Nena auf Platz 1 der deutschen Charts?
5: Ja.
3: Welcher Schmuck ist in einer Muschel?
5: Perle.
3: Wie viele Tage hat ein Schaltjahr?
5: Ja.
3: Hätten Sie es gewusst?
5: Nee. Doch, 365.
3: Nee, 66. Okay, da bin ich beruhigt. Dann hätte ich nämlich jetzt rätseln müssen, ob wir es noch reinnehmen. Dagmar. Wir haben eigentlich nur einen Fehler drin gehabt. In welchem Kontinent liegt Brasilien?
5: Ja, das war, weiß ich nicht mehr. Was ist denn das da unten?
3: Das ist Südamerika.
5: Ach, Südamerika. Ja, na gut, okay.
3: Überhaupt nicht schlimm. Wir haben meinen Vornamen, fand ich klasse. Wir haben den Hals. Wir haben Indien für das Taj Mahal, Zurück in die Zukunft. Ägypten war richtig. Ja, 99 Luftballons war auf Platz 1. Wir haben die Perle. Das Schaltjahr haben wir nicht mehr. Dagmar, wir zählen. 7 richtig.
5: Gut, lohnt sich.
3: Ja, aber hallo.
5: Ja, das lohnt sich wirklich.
3: 350 Euro?
5: Spitze.
3: Ich wünsche Ihnen eine ganz schöne Reise. Eine Bedingung, eine Postkarte für uns.
5: Mach mal. Das kriegen Sie. Danke.
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0: Augen auf, wenn du schaust aufs Handy drauf, heißt es jetzt wieder um 8:50. Guten Morgen.
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0: Ja, Ulrike aus Nordhausen hat von einer Bekannten eine WhatsApp bekommen. Darin steht: Hallo, kannst du bitte für Clara abstimmen? Sie ist die Tochter meiner engen Freunde und dieser Sieg ist sehr wichtig für sie. Danke. Und sie wollte nicht unhöflich sein, die Ulrike aus Nordhausen, aber ihr Sohn meinte, ja, sie soll den Quatsch besser nicht mitmachen, das sei zu gefährlich. Was mache ich nun, Thomas Becker, fragt sie.
2: Ja. Also dem Sohn glauben. Ne? Also diese WhatsApp kreiselt aktuell und du stimmst auch nicht für Clara ab, sondern du gibst den Tätern Zugang zu deinem WhatsApp-Konto, wenn du draufklickst und alles machst, was dann folgt. Verkürzt, es wird nur der Eindruck erweckt, dass du dich anmeldest für die Abstimmung. Du sollst am Ende einen QR-Code scannen und dann ist eben dein WhatsApp-Konto mit dem Rechner der Täter verknüpft.
0: Ja, also die Funktion, mit der ich zu Hause auch meinen PC verknüpfen kann mit WhatsApp.
2: Ganz genau, das nutzen die aus und dann verschicken die Täter in deinem Namen alles Mögliche, zum Beispiel auch Links, über die dann andere Betrügereien stattfinden, bis hin zu Gelddiebstahl. Und dadurch, dass du ja bekannt bist bei den Leuten, ne, wenn du da was schreibst, theoretisch, denken deine Freunde, denkt deine Familie, das wird schon in Ordnung sein und das ist das Perfide.
0: Das heißt, wieder mal höchste Vorsicht vor Links, auch wenn die vermeintlich von Freunden kommen, also aufpassen.
2: Ganz genau so. Und jetzt mag uns Clara wieder neu vorkommen, aber die hat einfach nur ein neues Kleidchen an. Das muss man wissen. Dagegen helfen ein paar Grundsätze, die man immer verinnerlichen sollte. Über die reden wir heute. Und mir kam die Clara übrigens auch bekannt vor. Ich habe da mal runtergescrollt und habe tatsächlich am 13. August das Ding auch bekommen. Okay. Und zwar, jetzt kommt es von einem Abgeordneten. Ja, wir haben dann telefoniert und ich habe ihm den Tipp gegeben, mal zu gucken, welche Geräte so auf WhatsApp zugreifen.

Hallo auf die Straßen, um 9:05 gehen wir noch mal rein ins MDR Thüringen Verkehrszentrum. Vorsicht bitte, auf der A4 Richtung Frankfurt zwischen Gera Langenberg und Rüdersdorf liegt ein Plasteteil auf der linken und mittleren Spur. Plasteteil haben wir auf der A4 zwischen Gera Langenberg und Rüdersdorf. Und einfach gute Musik haben wir von Kenny Loggins bei MDR Thüringen. Das ist Footloose.

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13: Um 8.30 Uhr. Merz unter Druck. Der Bundeskanzler hat laut Regierungskreisen eine Reise zu den Vereinten Nationen und eine Rede dort abgesagt. Hintergrund ist offenbar die Sorge vor Konsequenzen aus den Ergebnissen der Landtagswahlen in Mecklenburg-Vorpommern und Berlin. Missbrauchsprozess in Gera. Vor dem Landgericht muss sich ab heute ein 48 Jahre alter Mann verantworten. Er soll die Tochter seiner Lebensgefährtin in mehr als 400 Fällen sexuell missbraucht haben. Gerstungen bleibt thüringisch. Die Gemeinde im Wartburgkreis wird vorerst keinen Wechsel nach Hessen anstreben. Bürgermeister Daniel Stephan sagte MDR Thüringen, ein solcher Schritt sei aktuell politisch nicht durchsetzbar.
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14: Mit Antje Kirsten für Mittel- und Westthüringen. Guten Morgen. Erfurt. Das Oktoberfest hat es bei einem bundesweiten Ranking auf den ersten Platz geschafft. Bei einem Vergleich von 28 Festen in Deutschland erreichte die Erfurter Oktoberfestausgabe 91 von 100 Punkten. Den Vergleich hat das Online-Portal kurzurlaub.de initiiert. Bewertet wurden dabei etwa die Kosten für ein Festwochenende, das Volksfestangebot und die Atmosphäre. Gräfenhain. Nach dem Fischsterben in dem Ortrufer Ortsteil hat die Feuerwehr mit dem Abpumpen der Teiche begonnen. Wie Bürgermeister Stefan Schambach sagte, wird die Feuerwehr die gesamte Woche damit beschäftigt sein, das Wasser aus den beiden Teichen in die Kanalisation abzuleiten. Nach Angaben der Wasserbehörde ist das Fischsterben eine Spätfolge des Tornados vor etwa einem Monat. Umgestürzte Bäume und Blätter hätten beim Verrotten dem Wasser Sauerstoff entzogen. Die Fische sind erstickt. Erfurt. In der Fußballregionalliga hat Rot-Weiß Erfurt einen weiteren Sieg geholt. Die Erfurter haben am Abend gegen die zweite Mannschaft von Hertha BSC Berlin mit 2:1 gewonnen und führen damit weiter die Tabelle an. 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
15: Und beim Wetter in Thüringen ziehen gerade immer mehr Wolken rein. Es können auch Schauer und Gewitter dann immer mal mit dabei sein. Erst am Nachmittag vom Eichsfeld her wieder freundlicher. Und dazu 16 Grad maximal in den Hochlagen von Rhön, Thüringerwald und Harz. Sonst 18 bis 22 Grad. Aktuell sind es bei unserem Wettermelder Peter Rudolf aus Sondershausen zum Beispiel 16,1 Grad. Komplett bewölkt. Morgen erstmal grau und trüb, durch Nebel und stellenweise leichten Regen. Im Tagesverlauf mehr Sonne und trocken, 14 bis 21 Grad. Und dann am Freitag Sonne, dichte Wolken, einzelne Schauer. Die Temperaturen bleiben erstmal so. Jetzt haben wir es 3 Minuten nach 8:30. Hier sind die aktuellen Verkehrsmeldungen. Vorsicht auf der A4 Richtung Frankfurt. Zwischen Gera Langenberg und Rüdersdorf liegt ein Plasteteil auf der linken und mittleren Spur. Dann die A4 Richtung Dresden. In der Auffahrt Nora steht ein defekter LKW. A9 Richtung München zwischen Markt Schorgast und dem Dreieck Bayreuth-Kulmbach. 3 Kilometer stockender Verkehr an einer Baustelle. Sie brauchen da 10 Minuten länger. A72 Richtung Hof zwischen Chemnitz Süd und Stolberg Nord. Stau wegen Bauarbeiten. Es kommen 15 Minuten obendrauf. Und auf der B285 Richtung Mellrichstadt zwischen Kaltensundheim und Reichenhausen Behinderungen durch einen defekten LKW. Die Blitzer stehen auf der B81, Ortsausgang Ilfeld Richtung Netzkater, in Jena in der Erfurter Straße stadtauswärts und in Mühlhausen am Kiliansgraben stadtauswärts. Fehlt da was? Dann sagen Sie es uns, wir sagen es weiter. 0800 218 1600. Das ist die kostenlose Nummer zum MDR Thüringen Verkehrszentrum. Gute Fahrt!
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15: Guten Morgen. Steffi und ich haben Ihnen heute früh schon Leon Trudwig aus Berlingerode im Eichsfeld vorgestellt. Seines Zeichens, ja, können wir nicht anders sagen, Taubenflüsterer.
8: 100 Tauben auf einen Schlag leben bei ihm.
16: Allein schon, wie die fliegt, wie die Taube ums Haus macht. Wenn der Einzelne ankommt und schwirrt nur einmal ums Haus, sehe ich genau, welche das ist.
15: Wir haben gelernt, wie toll die Vögel sind und nützlich sind sie auch. Beweisen wir noch um 9:15.
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0: ist doch logisch. MDR Thüringen spielt nur die Hochkaräter, in diesem Fall Karat. Und jede Stunde. Schönen guten Morgen, 8.41 Uhr. In 4 Minuten haben wir es, 8:45.
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2: Gleich 6 geparkte Autos sind zwischen Montagabend und Dienstagmorgen im Erfurter Stadtteil Brühlervorstadt beschädigt worden. Zwischen 18 Uhr und 8 Uhr zerkratzten Unbekannte in der Straße Brühler-Herrenberg jeweils den Lack auf der dem Gehweg zugewandten Fahrzeugseite. Betroffen waren ein Toyota, ein Kia, 2 VW sowie 2 Mercedes-Benz. Der entstandene Sachschaden wird auf insgesamt etwa 15.000 Euro geschätzt. Die Polizei ermittelt wegen Sachbeschädigung und sucht Zeugen. Wer im Tatzeitraum verdächtige Personen am Brühler-Herrenberg beobachtet hat oder sonstige Hinweise zu den Taten geben kann, soll sich bei der Erfurter Polizei melden. Aus der Landespolizeiinspektion Erfurt, Danny Schlee.
3: Eine 41-jährige Autofahrerin befuhr gestern Abend die Bundesstraße 285 bei Dermbach. Ihren Angaben nach musste sie plötzlich niesen, verriss das Lenkrad dabei und prallte in die Leitplanke. Vor Schreck fuhr die Frau nach Hause, meldete sich aber umgehend bei der Polizei und schilderte den Verkehrsunfall. Es blieb bei einem Blechschaden am Fahrzeug, an der Schutzplanke war kein Schaden zu erkennen. Aus der Landespolizeiinspektion Suhl, Julia Kohl.
4: In Schlöben kam es gestern Nachmittag zu einem Brand in der Küche eines Wohnhauses. Nach bisherigen Erkenntnissen hatte sich Öl, das auf dem Herd erhitzt wurde, entzündet. Der Ehemann konnte den Brand noch vor dem Eintreffen der Feuerwehr mit einem Feuerlöscher selbst löschen. Durch das Feuer und die starke Rauchentwicklung wurde die Küche allerdings erheblich beschädigt. Der entstandene Sachschaden wird auf rund 20.000 Euro geschätzt. Die beiden Bewohner wurden vorsorglich durch den Rettungsdienst untersucht und blieben glücklicherweise unverletzt. Die Ermittlungen zur genauen Brandursache dauern an. Aus der Landespolizeiinspektion Jena, Sina Poser.
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0: einmal noch. 8.48 Uhr, guten Morgen.
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0: Und willkommen in unserem Taubenschlag hier heute früh. Steffi Schettler mit dabei.
2: Und wir haben Ihnen heute Thüringens Taubenflüsterer vorgestellt. Leon Trudwig aus Berlingerode im Eichsfeld. Der hat sage und schreibe 100 Tauben und er kümmert sich liebevoll um seine Tierchen.
0: 100 Täubchen hat unser Frühschichtkollege Olli Gusson noch nicht. Aber auch er ist nah dran am Taubenflüsterer. Denn er ist von den Tieren stark beeindruckt und hat ein paar spannende Fakten für uns alle.
3: Ach, Tauben. Allein der Gedanke an die Tiere lässt Gemüter erhitzen.
4: Nee, ich mag sie nicht.
5: Ich finde, Taube ist ein schönes Tier.
4: Ich liebe Tauben und die sind gar nicht so schlecht, wie man die immer schlecht redet.
3: Nein, die können so einiges. Sie sind zum Beispiel multitaskingfähig.
4: Nein!
3: Doch. Und auch das französische Militär setzt auf sie. Bis heute hat das Militär Brieftauben, um im Fall der Fälle kommunizieren zu können.
6: Das ist ganz clever. Nur das ist in jedem Fall sicher wie KI.
3: Und das wissen die Franzosen zu schätzen. Wie auch, das gehört dazu, den Geschmack von kleinen Tauben. Bis heute sind sie eine Delikatesse bei unseren Nachbarn. Aber eine Delikatesse, die auch bei uns geschätzt wurde.
5: Man kocht die Taube, dann hat man eine schöne Brühe und dann im Backofen sozusagen wie so ein Brathähnchen nachher. Und das Spargel. Da war es ja noch besser.
3: Ja, wobei, lebend sind die Tiere deutlich beeindruckender. Brieftauben können mit ihrem außergewöhnlichen Orientierungssinn hunderte Kilometer zurücklegen.
7: Wir haben ja einen großen Garten zu Hause und ab und zu verirrt sich auch mal eine schöne Brieftaube, wo man dann auch gerne mal Wasser hinstellt oder so, dass man das dann beobachtet, wann sie dann wieder das Haus verlässt.
3: Sie wollen einfach immer nach Hause zu ihrem Partner, was natürlich die Brieftaubenzüchter erfreut. Und die richtig guten Brieftauben bringen viel Geld. 1,6 Millionen Euro hat ein anonymer Käufer aus China für eine belgische Brieftaube hingelegt.
7: Wow.
3: Ja, das Hobby ist aber umstritten, weil es den Tieren das Herz bricht, wenn sie nicht bei ihrem Partner sind. Denn mit dem verbringen sie ihr ganzes Leben.
4: Ja, das ist sehr romantisch.
7: Ich möchte auch mit meinem Partner zusammenbleiben.
3: Also eigentlich ist der schlechte Ruf der Tauben falsch, denn die haben echt viel drauf.
0: Olli Gusson, er ist für uns sowas wie die Taubenlady aus Kevin allein in New York. Ja. Und Steffi und ich machen jetzt auch gleich den Flattermann.
2: Danke, dass Sie dabei waren heute in der MDR Thüringen Frühschicht. Morgen ab 5 geht's hier wieder zu, wie im Taubenschlag.
0: Matthias Hase übernimmt. Viel Spaß.

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11: Guten Morgen, es ist 9 Uhr. Jetzt alles Wichtige mit Moritz Meißner.
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13: In der Debatte um die hohen Spritpreise drängt Unionsfraktionschef Thorsten Frey auf schnelle Entlastungen. Bis Anfang Oktober müsse es entsprechende Schritte geben, sagte Frey am Morgen bei NTV. Er hält es für möglich, die Mehrwertsteuer auf Benzin und Diesel zu senken oder den Tankrabatt neu aufzulegen. Bundeskanzler Friedrich Merz hatte gestern Entlastungen angekündigt, ohne Details zu nennen. Ein möglicher Länderwechsel der Gemeinde Gerstungen im Wartburgkreis nach Hessen ist vom Tisch. Anders als zuvor vom Bürgermeister angekündigt, steht ein Prüfauftrag nicht mehr im Beschlusstext für den Gemeinderat. MDR Thüringen-Reporterin Ruth Breher berichtet.
14: CDU-Bürgermeister Daniel Stephan hatte zuvor laut über einen Wechsel nach Hessen nachgedacht, aus Ärger darüber, dass dort vieles einfacher entwickelt werden könne als in Thüringen. Durch das Land sieht er die Gemeinde nicht ausreichend unterstützt, ob es um Infrastruktur, Wohnen und Nahversorgung geht. Ein Beschluss, dem am Abend der Hauptausschuss mehrheitlich zustimmte, listet auf 3 Seiten alle Probleme auf und fordert beispielsweise einen Sonderlastenausgleich des Landes, um besondere Defizite der Gemeinde zu bearbeiten. Der Wechsel nach Hessen als möglicher Ausweg ist raus aus dem Text. Das sei politisch aktuell nicht durchsetzbar, sagte Stefan, MDR Thüringen.
13: Vor dem Landgericht Gera muss sich ab heute ein Mann wegen schweren sexuellen Missbrauchs in hunderten Fällen verantworten. Dem 48-Jährigen werden mehr als 400 Fälle vorgeworfen. Bei dem Opfer soll es sich um die Tochter der Lebensgefährtin des Angeklagten handeln. Sie war während der Übergriffe zwischen 7 und 12 Jahren alt. Die Übergriffe sollen zwischen 2019 und 2025 stattgefunden haben. Thüringens Justizministerin Beate Meißner warnt vor einem Standortnachteil Thüringens bei der Besetzung von Richterstellen. An den Arbeits- und Finanzgerichten im Land können derzeit keine Richter auf Lebenszeit ernannt werden. Grund ist die Blockade des zuständigen Richterwahlausschusses. Stellen können zwar besetzt werden, die Probezeit vor der Ernennung auf Lebenszeit verschiebt sich aber von 3 auf 5 Jahren. Meißner fürchtet, dass junge Juristinnen und Juristen deshalb in andere Bundesländer wechseln. Bundeskanzler Friedrich Merz hat seine geplante Reise zur Vollversammlung der Vereinten Nationen abgesagt. Das wurde aus Regierungskreisen bekannt. Merz sollte in New York auch eine Rede halten. Hintergrund der Absage ist offenbar die schwierige Lage für den Kanzler und CDU-Chef vor den kommenden Landtagswahlen. MDR Thüringen-Reporter Dietrich Karl Meurer.
15: Der CDU-Chef steht nach dem Wahldebakel seiner Partei in Sachsen-Anhalt unter Druck. In der Partei wird vereinzelt über einen Wechsel an der Spitze diskutiert. Am Sonntag wird zudem in Mecklenburg-Vorpommern und Berlin gewählt. Noch am Wahlabend will Merz mit dem CDU-Präsidium über die Ergebnisse beraten. Für die folgenden Tage sind weitere Sitzungen der Parteigremien geplant. Die Generaldebatte der Vollversammlung gilt als wichtigstes jährliches Treffen der Vereinten Nationen. In New York werden dazu zahlreiche Staats- und Regierungschefs erwartet.
13: Das waren die Nachrichten. 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
11: Dankeschön, Moritz. Das Wetter in Thüringen bringt heute von West nach Ost den Durchzug eines Schauer- und Gewittergebietes. Das sieht auch sehr spannend aus. Im Moment ist es gerade so über Erfurt weggerauscht. Es wurde dunkel und jetzt überwiegen doch die Wolken. Und wenn das durch ist, gibt es danach wieder Aufheiterungen. Die Temperaturen heute 16 Grad maximal in den Hochlagen der Rhön, im Thüringer Wald und im Harz. Sonst 18 bis 22 Grad. Zeitweise auffrischender Wind von Süd auf West drehend. Morgen zum Start erst grau und trüb durch Nebel oder Hochnebel, stellenweise auch Sprühregen. Später überall eine Mischung aus Sonne und Wolken und überwiegend trocken bei 14 bis 21 Grad. Am Freitag kaum Wetteränderung und mäßig warm. Die Pollenbelastung schwach durch Gräser und Ambrosia-Pollen. 9.04 Uhr. Hier sind die aktuellen Verkehrsmeldungen. A4 Richtung Dresden. In der Auffahrt Nora steht ein defekter LKW. Genau so ist es. A9 Richtung München zwischen Dreußig und Bad Klosterlausnitz stockender Verkehr. Hier brauchen Sie 10 Minuten länger. A9 Richtung München zwischen Markt Schorgast und Dreieck Bayreuth-Kulmbach 3 Kilometer stockender Verkehr an einer Baustelle. Hier brauchen Sie 10 Minuten länger. A71 Schweinfurt-Sangerhausen. Vorsicht zwischen Ilmenau-West und Ilmenau-Ost. Hier läuft eine Person am Fahrbahnrand. A72 Richtung Hof zwischen Chemnitz-Süd und Stolberg-Nord. Stau wegen Bauarbeiten. 15 Minuten Verzögerung. Die Blitzer auf der A71 Richtung Sangerhausen zwischen Rentwertshausen und Meiningen Süd, B7 am Ortsausgang Jena Richtung Eisenberg, B81 Ortsausgang Ilfeld Richtung Netzkater, in Jena Erfurter Straße stadtauswärts und in Mühlhausen am Kiliansgraben stadtauswärts. Und wir haben jetzt nochmal eine Korrektur, A71 Schweinfurt-Sangerhausen zwischen Ilmenau-West und Ilmenau-Ost, eine Person, die am Fahrbahnrand läuft. Melden Sie Staus und Blitzer kostenfrei im MDR Thüringen Verkehrszentrum 0800 218 1600. Ich bin Matthias Hase, wünsche einen schönen Vormittag.
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glaube, es ist schon ein paar Jahre her, da hieß es, dieser Song Country Roads, Take Me Home Country Roads von John Denver, wäre einer der meistgespielten Titel bei Partybands, Tanzbands auf Kirmesveranstaltungen etc. in Thüringen. Ich weiß nicht, ob das noch so gilt, inzwischen hat sich ja die Uhr ein Stück weiter gedreht, aber es ist ein toller Klassiker, mit dem wir hier am Mittwochvormittag starten. Wir haben jetzt noch eine aktuelle Meldung im MDR Thüringen Verkehrszentrum, die schon wieder aus dem Bildschirm gerutscht ist, aber da gibt es jetzt die A9 Richtung München zwischen Dreußig und Bad Klosterlausnitz stockender Verkehr und A38 Richtung Leipzig zwischen Nordhausen West und Nordhausen. Behinderungen nach einem Unfall. Bitte fahren Sie vorsichtig.

Musik von Nena am Mittwochvormittag. 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Aktuelle Meldungen vom MDR Thüringen Verkehrszentrum. Vorsicht A4 Richtung Frankfurt. In Höhe Eisenach West liegen Fahrzeugteile auf der Fahrbahn. Und Vorsicht A38 Richtung Göttingen zwischen Heringen und Nordhausen. Eine ungesicherte Unfallstelle.

0: Musik von Sonny and Cher. 9.20 Uhr ist es, 10 Minuten vor halb 10.
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2: Heute vor 140 Jahren wurde ein Mann geboren, der das Chaos zum Prinzip erklärte. Hans Arp, Maler, Bildhauer und Mitbegründer des Dadaismus. Mitten in den Wirren des Ersten Weltkriegs trafen sich Künstler wie Hans Arp in Zürich. Sie sahen, wohin akribische Logik und stures Machtstreben das Leben geführt hatten und antworteten darauf mit Dada. Mit Unsinnspoesie, frechen Wortspielen und einer Kunst, die sich der Kontrolle verweigerte. Arp verließ sich auf das, was er das Gesetz des Zufalls nannte. Zerriss Buntpapier, warf die Schnipsel in die Luft und klebte sie genau so auf, wie sie auf dem Boden landeten. Nicht aus Nachlässigkeit, sondern weil er überzeugt war, das Wahre lässt sich nicht erzwingen. Die Kunst ist eine Frucht, die im Menschen wächst, wie die Frucht auf der Pflanze, hat er mal gesagt. Echte Schöpfung entstand für ihn nicht aus Berechnung, sondern indem man dem Zufall vertraut und Dinge einfach entstehen lässt. Seine Kunst ein Gegenentwurf zum Leben, das für ihn und andere gerade schwer zu ertragen war. Ein bisschen als Dada-Künstler stelle ich mir Gott vor, als er die Welt gemacht hat. Nicht als Konstrukteur, sondern als Schöpfer, der Ton in die Hand nimmt, formt, verwirft und überraschende Wendungen zulässt. Mir hilft das manchmal, mich genauso zu begreifen, als ein Werk im Prozess mit Ecken, Kanten und ungeplanten Rissen. Ein Werk, das nie ganz fertig ist und gerade in dieser Unabgeschlossenheit seine eigene Tiefe hat und manchmal ein bisschen Dada ist. Einen fröhlichen Tag wünscht Juliane Baumann, evangelisch aus Erfurt.
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2: Mit Antje Kirsten für Mittel- und Westthüringen. Erfurt. Der Stadtrat will am Abend 2 neue Dezernenten wählen. Nach dem Tod der Sozialdezernentin Anke Hofmann-Domke und dem Ende der Legislatur des bisherigen Baudezernenten Matthias Bärwolf sind die Posten neu zu besetzen. Ins Rennen gehen 4 Kandidaten und Kandidatinnen. Die Dezernenten vertreten beispielsweise den Oberbürgermeister in Abwesenheit. Außerdem sind die Stellen mit einem Brutto-Grundgehalt von monatlich über 10.000 Euro dotiert. Güntersleben-Wechmar. In dem Ort im Landkreis Gotha haben Unbekannte in der Nacht einen Zigarettenautomaten gesprengt. Gegen 3 Uhr hatten Anwohner nach Angaben der Polizei einen lauten Knall gehört. Die Beamten konnten jedoch den oder die Täter nicht fassen. Der Tatort wurde abgesperrt, um Spuren zu sichern. Wie hoch der Schaden ist und wie viel Geld und Zigaretten gestohlen wurden, ist noch unklar. Erfurt. In der Fußballregionalliga hat Rot-Weiß Erfurt einen weiteren Sieg geholt. Die Erfurter haben am Abend gegen die zweite Mannschaft von Hertha BSC Berlin mit 2:1 gewonnen und führen damit weiter die Tabelle an. 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
3: Das Wetter in Thüringen, Walter Friedrich in Muppberg, meldet fast wolkenlosen Himmel, Sonnenschein bei 17 Grad, Windstille. Ob das lange so bleibt oder die Meldung schon ein paar Minuten alt ist, das kann ich gerade nicht sagen. Hier bei uns in Erfurt, da hat es jetzt gerade heftig geregnet. Norman Begler aus Semmerda, der hat ebenfalls 17 Grad abgelesen. Und heute zieht eben ein Schauer- und Gewittergebiet durch von West nach Ost mit vielen Wolken. Dahinter und auch vorher gibt es Aufheiterungen. Die Höchstwerte heute bis 16 Grad in den Hochlagen, sonst 18 bis 22 Grad. Zeitweise auffrischender Wind von Süd auf West drehend. Morgen zum Tagesstart grau und trüb, wegen Nebel und Hochnebel, stellenweise auch Sprühregen. Danach eine Mischung aus Sonne und Wolken und es bleibt dann auch überwiegend trocken. Temperaturen maximal 14 bis 21 Grad. Am Freitag ähnliches Wetter, nur mäßig warm. 9.32 Uhr. Hier sind die aktuellen Verkehrsmeldungen. Vorsicht auf der A4 Dresden-Frankfurt. Zwischen Erfurt-Fieselbach und Erfurt-Ost sind Rehe auf der Fahrbahn. Vorsicht A4 Richtung Frankfurt zwischen Gotha und Gotha-Boxberg. Ungesicherte Unfallstelle auf der rechten und mittleren Fahrspur. Vorsicht A4 Richtung Frankfurt in Höhe Eisenach West liegen Fahrzeugteile auf der Fahrbahn. A4 Richtung Dresden in der Auffahrt Nora ein defekter LKW. A9 Richtung München zwischen Markt Schorgast und Dreieck Bayreuth Kulmbach. 3 Kilometer stockend an einer Baustelle. Sie brauchen 10 Minuten länger. Vorsicht, A38 Richtung Göttingen zwischen Heringen und Nordhausen eine ungesicherte Unfallstelle. Und A38 Richtung Leipzig zwischen Nordhausen West und Nordhausen Behinderungen nach einem Unfall. A72 Richtung Hof zwischen Chemnitz Süd und Stolberg Nord gibt's Stau wegen Bauarbeiten. Hier 15 Minuten Verzögerung. Und die Blitzer stehen auf der A71 Richtung Sangerhausen zwischen Rentwertshausen und Meiningen Süd, B7 Ortsausgang Jena Richtung Eisenberg, B81 Ortsausgang Ilfeld Richtung Netzkater, in Jena in der Erfurter Straße stadtauswärts, in Mühlhausen am Kiliansgraben stadtauswärts und in Sondershausen Erfurter Straße stadteinwärts. Melden Sie Staus und Blitzer kostenfrei im MDR Thüringen Verkehrszentrum unter 0800 218 16 00.
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0: 11 nach halb 10. Wir haben eine aktuelle Meldung vom MDR Thüringen Verkehrszentrum. Vorsicht auf der A4 Richtung Frankfurt. Zwischen Weimar und Nora liegt ein Unterlegkeil auf der linken Fahrspur. Bitte fahren Sie vorsichtig.
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0: Hui, was ist das heute für ein Wetterchen? Heute Morgen war es noch so derart mild, als wir aus dem Haus rausgegangen sind und man dachte, na, ob heute irgendwas kommt, und inzwischen zieht es wirklich heran von Westen. Sigwart Franke in Schmiedefeld auf der Saalfelder Höhe. Erstmal schönen guten Morgen zu Ihnen.
2: Guten Morgen, Herr Heute.
0: Herr Franke, wie ist es denn bei Ihnen? Noch vor dem großen Gewitter und Regen oder schon dabei?
2: Also wenn man rausguckt Richtung Süden bzw. Richtung Osten, sieht man noch blauen Himmel.
0: Oh, schön.
2: Aber guckt man die andere Richtung, Richtung Erfurt, sagen wir mal,
0: ja,
2: da kommt das Unwetter ungezogen.
0: Genau, also müssen wir heute mit allem rechnen. Und Sie sagen, es war aber genau so vorhergesagt.
2: Ja, so war es gestern Fernsehen im Wetterbericht vorgesagt, und dass es langsam, ich sage mal, von Frankreich rüberkommt, dieses Tiefeisläufer.
0: Mhm. Haben Sie denn mal aufs Thermometer geschaut? Was haben wir denn bei Ihnen jetzt aktuell noch für Temperaturen?
2: Wir haben aktuell 17 Grad. Mhm. Es war fortan noch wärmer bei mir zu Hause. Ich hatte 19 Thermometer.
0: Ja.
2: Da war noch, ich muss mir sagen, wie so fühlen, war da hier so.
0: Genauso fühlte es sich an, absolut.
2: Ja, ja.
0: Ja, jetzt.
2: Aber jetzt kommt die Kälte.
0: Jetzt kommt erstmal Kälte und vor allem ein bisschen Feuchtigkeit. Die Natur liebt das und es kommt auch wieder die Sonne, oder?
2: Ja, das stimmt, aber wir brauchen viel Feuchtigkeit. Es ist viel verloren gegangen. Trotzdem, auch dass es geregnet hat.
0: Ja.
2: Wir können noch 2, 3 Tage Regen durcheinander durchweg gebrauchen.
0: Also dann, Herr Franke, dann nehmen wir den Regen gerne. Ich sage danke für die Wettermeldung, Ihnen einen schönen Tag und bis bald mal wieder, ja?
2: Ihnen auch einen schönen Tag und Ihren Team.
0: Danke.
2: Macht weiter so.
0: Danke, tschüss.
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Oh, wir gehen mal wirklich stark davon aus, dass das Wetter ein Grund ist, dass derzeit unheimlich viel auf den Straßen passiert. Bitte fahren Sie vorsichtig heute Vormittag, egal wo Sie im Freistaat unterwegs sind. Eine aktuelle Meldung vom MDR Thüringen Verkehrszentrum von der A4 Richtung Frankfurt. Zwischen Nora und Erfurt-Fieselbach liegen Fahrzeugteile auf der linken Fahrspur. Und das war's aktuell. Genau, jetzt machen wir erstmal Musik von den Birds. Turn, turn, turn.

0: 9.50 Uhr ist es, 10 Minuten vor 10, das ist der Mittwochvormittag. Ob die Sonne scheint oder es regnet viel, wir kommen mit dem Quizmobil.
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0: Spielregeln sind so derart einfach, dass sie in wenigen Worten zusammenzufassen sind. 30 Sekunden Zeit. Sie beantworten so viele Fragen wie möglich. Für jede richtige Antwort gibt's 50 Euro. Und das Schönste bei diesem Spiel, nicht Sie kommen zu uns, sondern wir zu Ihnen, eben mit dem Quizmobil. Und in dieser Woche steuert das Johannes aus dem Frühschicht-Team und ist jetzt in Weida bei Herrn Grimm.
2: Eigentlich wollte ich zu dem Termin mit Nasenklammer kommen. Hier stand Spielort Kläranlage bei Jörg Grimm. Grüße Sie, in Weida sind wir. Welche Funktion haben Sie hier?
3: Ich bin hier der Diensthabende.
2: Was muss man da machen?
3: In allererster Linie also Ordnung und Sauberkeit, Probennahme, Stickstoff, Ammonium, die Werte, die wir einhalten müssen, Phosphat, die wir einhalten müssen.
2: Kommen da auch mal ganz verrückte Sachen angeschwommen über die Kanäle hier?
3: Muss die da nichts mehr.
2: Also Sie haben nicht irgendwie früher mal, was weiß ich, irgendwie noch einen Strumpf rausgezogen?
3: Doch, das hat man ab und zu mal noch. Ne? Ja, alles, was in die Toiletten reingeschmissen wird, was eigentlich nicht reingehört, da ist eine Verstopfung und die muss man dann auch beseitigen.
2: Das habe ich schon ganz viele Fragen gestellt. Ich habe noch ganz andere, für die sollen Sie Geld bekommen.
3: Ja, freut mich, bin aufgeregt.
2: Haben wir ein ruhiges Plätzchen, wo wir uns vielleicht kurz hinsetzen können?
3: Natürlich.
2: Na, ja. Folgen wir Ihnen. Nochmal durchatmen. Sie sagen, wenn es losgeht.
3: Okay.
2: Wie nennt man ein junges Pferd?
3: Fohlen.
2: Wer sang den Song Purple Rain?
3: Weiter.
2: Wer war Willi Schwabe?
3: Rumpelkammer.
2: Wie heißt unsere Galaxie?
3: Weiter.
2: Wie viele Seiten hat ein Quadrat?
3: Vier.
2: Vervollständigen Sie Udo Jürgens bei Mathilde, Ottilie
3: und Juliane.
2: Welcher Ozean liegt zwischen Europa und Nordamerika?
3: Weiter.
2: Wie heißt die Hauptstadt von Südkorea?
3: Weiter.
2: Wie heißt der größte See Thüringen? Der Bleilochstausee.
3: Schade.
2: Wir gucken mal durch. Bei Mathilde, Ottilie, Marie und Juliane wären die anderen Namen gewesen. Wir haben vier, das Quadrat. Unsere Galaxie ist die Milchstraße. Willi Schwabes Rumpelkammer lasse ich gelten. Purple Rain war von Prince.
3: Okay, nee.
2: Aber das Fohlen ist das junge Pferd, das stimmt. Wir haben 1, 2, 3 richtige gemacht. 150 Euro.
3: Schön. Danke.
2: Was machen wir damit?
3: Wir werden essen gehen mit der Freundin.
2: Jörg, lass uns sich schmecken.
3: Danke.
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7: Mittwochvormittag, es ist 10 Uhr, jetzt alles Wichtige mit Moritz Meißner.
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9: In der Debatte um hohe Spritpreise hat Unionsfraktionschef Thorsten Frey schnelle Entlastungen gefordert. Bis Anfang Oktober müsse es konkrete Schritte geben, sagte der CDU-Politiker am Morgen bei NTV. Er kann sich eine Steuersenkung für Benzin und Diesel oder eine Neuauflage des Tankrabatts vorstellen. Aus seiner Partei kommt auch die Forderung, Menschen mit geringen Einkommen direkt finanziell zu entlasten. MDR Thüringen-Reporterin Bianca Schwarz.
10: Auch die Grünen im Bundestag fordern eine Entlastung, eine Energiepauschale von 250 Euro pro Kopf. Gegenfinanziert werden soll diese Pauschale aus den übermäßigen Milliardengewinnen der fossilen Konzerne, so heißt es in einem Aktionsplan unter anderem der Grünen-Vorsitzenden Franziska Brandner. Skeptisch gegenüber allen bisherigen Entlastungsplänen äußert sich die Wirtschaftsweise Monika Schnitzer. Aus ihrer Sicht seien ein erneuter Tankrabatt oder pauschale Preisdeckel der falsche Weg, weil sie das Knappheitssignal hoher Ölpreise abschwächen und den Staat viel Geld kosten können, so Schnitzer zur Rheinischen Post.
9: In Thüringen könnte mehr als jede vierte Hausärztin oder Hausarzt in den kommenden Jahren in den Ruhestand gehen. Laut der Kassenärztlichen Vereinigung Thüringen sind von rund 1.400 Hausärzten landesweit mehr als 400 schon 60 oder älter. Die Vereinigung geht davon aus, dass sie in den nächsten 10 bis 14 Jahren in den Ruhestand gehen. Weil nicht klar sei, wie viele nachfolgen werden, warnt die KVT vor einer möglichen Versorgungslücke. Vor dem Landgericht Gera muss sich ab heute ein Mann wegen schweren sexuellen Missbrauchs in hunderten Fällen verantworten. Dem 48-Jährigen werden mehr als 400 Fälle vorgeworfen. Bei dem Opfer handelt es sich um die Tochter der Lebensgefährtin des Angeklagten. Sie war während der Übergriffe zwischen 7 und 12 Jahren alt. Die Übergriffe sollen zwischen 2019 und 2025 stattgefunden haben. Ein 65-Jähriger hat offenbar durch einen Anlagebetrug rund 70.000 Euro verloren. Nach Angaben der Polizei war der Thüringer im Internet auf eine Trading-Plattform gestoßen, die lukrative Gewinne in Aussicht stellte. Er hat daraufhin mehrfach Geld überwiesen. Außerdem hat er den Betrügern offenbar Zugriff auf seine Bankkonten und seinen Laptop gewährt. Als die Täter schließlich seinen Personalausweis forderten, informierte der Mann die Polizei. EU-Kommissionspräsidentin Ursula von der Leyen hat in ihrer Rede zur Lage der Union vor Bedrohungen von innen und außen gewarnt. Die Europäische Union sei mit einer offen feindseligen Welt konfrontiert, sagte von der Leyen am Vormittag im EU-Parlament in Straßburg. Als Beispiele nannte sie Russlands Angriffskrieg gegen die Ukraine und Ultranationalisten, die die europäische Einheit zerschlagen wollten. Sie kündigte unter anderem an, das Handelsdefizit mit China verkleinern zu wollen und Bürgerinnen und Bürger stärker vor Extremwetter im Zuge des Klimawandels zu schützen. Das waren die Nachrichten. 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
11: Dankeschön, Moritz.
7: So, das ist heute ein Tag mit einem Wetter. Mann, oh Mann, jetzt zieht ein Schauer- und Gewittergebiet durch von West nach Ost. Viele hat es schon erwischt. Bei anderen steht es noch bevor. Die 16 Grad erreichen wir heute in den Hochlagen der Rhön. Sonst 18 bis 22 Grad. Zeitweise auffrischender Wind von Süd auf West drehend. Und wenn alles durch ist, kriegen wir heute auch noch ein paar Aufheiterungen. Morgen starten wir grau-trüb wegen Nebel und Hochnebel, stellenweise auch mit Sprühregen. Später eine Mischung aus Sonne und Wolken, überwiegend trocken, 14 bis 21 Grad. Und so geht es dann auch am Freitag weiter. Eine schwache Belastung durch Gräser und Ambrosiapollen. Und damit hätten wir einen schnellen Überblick übers Wetter. 10.04 Uhr. Hier sind die aktuellen Verkehrsmeldungen. Auch da heute jede Menge los auf den Straßen. Vorsicht A4 Richtung Frankfurt. Zwischen Weimar und Nora ein Unterlegkeil auf der linken Fahrspur. Weiter Richtung Frankfurt zwischen Nora und Erfurt-Fieselbach Fahrzeugteile auf der linken Fahrspur. A4 Dresden-Frankfurt zwischen Erfurt-Fieselbach und Erfurt-Ost sind Rehe auf der Fahrbahn. A4 weiter Richtung Frankfurt zwischen Weindersleben und Gotha. 3 Kilometer Stau nach Unfall. Sie brauchen 20 Minuten länger. A4 Richtung Dresden, in der Auffahrt Nora steht ein defekter LKW. A9 Richtung München, zwischen Markt Schorgast und Dreieck Bayreuth-Kulmbach, 3 Kilometer stockend an einer Baustelle mit 10 Minuten Verzögerung. A38 Richtung Leipzig, zwischen Nordhausen West und Nordhausen, Behinderungen nach Unfall. A72 Richtung Hof, zwischen Chemnitz-Rottluff und Stolberg Nord, 4 Kilometer Stau. Wegen Bauarbeiten, sie brauchen 20 Minuten länger. Die Blitzer stehen. Wir haben einen Hörer in der Leitung und zwar ist das Matthias.
11: Auf der A71, Fahrt Richtung Sachsenhausen, steht zwischen der Abfahrt nach Hinwertshausen und Meiningen Süd vor dem Tunnel Eichelberg der Blitzer.
7: Vielen Dank, Matthias. B7, Ortsausgang Jena Richtung Eisenberg. In Eisenach Katharinenstraße in beiden Richtungen. In Jena Erfurter Straße stadtauswärts. In Mühlhausen Kiliansgraben stadtauswärts. In Sondershausen Erfurter Straße stadteinwärts. Melden Sie Staus und Blitzer 0800 218 16 00. Ich bin Matthias Hase, wünsche einen schönen Mittwoch.
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0: Mittwochvormittag, kurz nach 10 ist es. Normalerweise gibt es ausführliche Tipps fürs Wochenende am Freitag. Heute haben wir mal einen Tipp gleich für den heutigen Tag. Das liegt auch an der Einmaligkeit des Ereignisses, und zwar in Weimar. Da gibt es den Thüringer Eisenbahnverein und Steffen Klosek, der ist uns jetzt zugeschaltet. Ihr habt ein Museum in Weimar, da gibt es regelmäßige Tage der offenen Tür und Öffnungszeiten. Aber heute habt ihr eine Sonderöffnungszeit. Herr Klosek, was ist der Grund dafür?
1: Ja, hallo erstmal. Also wir haben heute eine Sonderöffnung in Bezug darauf, dass wir einen ganz besonderen Gast als Dampflok da haben. Und zwar ist bei uns heute die große französische Schnellzugdampflok 241A65 auf Überführungsfahrt Richtung Tschechien. Ja,
0: Sie haben uns geschrieben, die ist 31 gebaut worden, also ist schon eine alte Dame. Da mir die Zahlen gar nichts sagen, also Sie könnten mir sonst was hier vorlesen. Können Sie uns ein bisschen beschreiben, was das sozusagen für eine Maschine ist?
1: Also das ist eine große Schnellzugdampflok, die ist wirklich 25 Meter lang, mit einer der größten betriebsfähigen Dampfloks in Europa noch heutzutage. Wurde 1931 in Lille, Frankreich gebaut, ist bis Mitte der 60er Jahre gefahren. Durch den Zweiten Weltkrieg selbst war sie sogar in Mitteldeutschland im Raum Erfurt eine Zeit lang eingesetzt, bei der Deutschen Reichsbahn damals. Ja. Ist dann wieder nach dem Krieg zurückgegangen nach Frankreich, ist dort bis Mitte der 60er Jahre gefahren. Hatte dann noch ein Gnadenbrot als Heizlok, wurde dann, bevor sie verschrottet werden sollten, in die Schweiz verkauft. Und dadurch hat die Lok überlebt, Ende der 60er Jahre.
0: Also dort gibt es Enthusiasten, die sie pflegen und jetzt Richtung Tschechien bringen, auch wieder zu einem Eisenbahnfestival. Und da wird sozusagen Boxenstopp in Weimar gemacht.
1: Genau, weil wenn man jetzt komplett durchfahren würde mit so einer alten Dame, die Mitte 90 ist, ist ja wirklich 95 Jahre mittlerweile die Lok. Ja, mit 800, 900 Kilometer auf einmal wissen wir selber, auch mit dem Auto, lange Tour. Und bei so einer Lok muss halt zwischendurch mal irgendwie ein größerer Stopp eingelegt werden, um die Lok abzuölen, abzuschmieren, Betriebsstoffe zu ergänzen, Kohle, Wasser, ist ja alles irgendwo begrenzt.
0: Also das kann ja heute eigentlich die Bahn gar nicht mehr machen. Das heißt, die kommen extra zu Ihnen in Ihr, ich sag jetzt mal salopp, Eisenbahnmuseum, weil Sie das alles noch haben, was man dazu braucht?
1: Ja, also wir kennen ja die modernen Bahnhöfe von heutzutage.
0: Genau.
1: Da ist eine Dampflok natürlich mit Entschlacken und Bekohlen und Wasser nehmen ein bisschen fehl am Platze, weil einfach die Infrastruktur nicht mehr da ist.
0: Haben Sie Koks für den Ofen irgendwo auf dem Haufen liegen oder?
1: Wir haben ordentliche Steinkohle da, die für die Dampflok erforderlich ist in einer gewissen Kornung. Also da muss ja auch vieles beachtet werden. Man kann da nicht einfach reinwerfen, was man will. Mhm. Und wir haben die Kanäle noch da, wo eine Dampflok praktisch die Schlosser, Lokführer, wie auch immer, Personale unten drunter können unter die Lok, um alles abzuschmieren, abzuölen, weil die Lok hat ja nun im Fahrwerk untenrum ganz, ganz viele Ölgefäße, Schmierstellen. Sie muss entschlacken, weil wir kennen es alle vom Ofen zu Hause. Irgendwann ist beim Ofen einmal ein bisschen Asche drin. Bei einer Dampflok natürlich ein bisschen mehr, weil die verbrennt ja ein paar Tonnen Kohle.
0: Ja.
1: Und da brauchst du halt die Infrastruktur noch. Und die ist leider Gottes heutzutage nur noch so in alten Museumsgeländen, wo die alte Infrastruktur noch da ist, vorhanden.
0: Ja. Aber umso besser, dass es das bei Ihnen gibt, Herr Klosek. Wir könnten jetzt noch minutenlang reden. Ich empfehle jetzt allen, es ist heute seit 10 Uhr, Sonderöffnungszeit bis 17 Uhr. Ist die Dame schon da?
1: Ja, die Dame ist heute Nacht um 1 gekommen.
0: Okay, also man kann sie sich anschauen. Wie dicht kommt man ran?
1: Man kann direkt, also ich stehe ja zwangsläufig 5 Meter entfernt von der Lok, also man kann hier drum rumschleichen, die sich angucken, fotografieren, alles kein Problem. Die ganze Fahrzeugsammlung kann man mit angucken, der Lokschuppen ist offen.
0: Das heute
1: wie ein normaler Museumstag.
0: Das heute bis 17 Uhr und am 22. September kommt sie zurück, da ist nochmal geöffnet. Herr Klosek, ich nehme an, es gibt einige, die Sie streicheln wollen und heute vorbeikommen.
1: Ja, es sind auch schon etliche Besucher da, kein Problem.
0: Vielen Dank, Herr Klosek.
1: Gut, tschüss. Danke, tschüss.

0: So, wenn Sie gerade am Handy spielen und irgendwie bei WhatsApp rumdatteln, sage ich Ihnen, machen Sie mal kurz eine Pause, bitte.
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0: Ulrike aus Nordhausen, die hat von einer Bekannten eine WhatsApp bekommen. Da steht drin, hey, kannst du mal bitte für Clara abstimmen? Sie ist die Tochter einer engen Freundin und der Sieg ist für sie sehr wichtig. Danke. Und dann wollte Ulrike nicht unhöflich sein, aber ihr Sohn hat gemeint, so ein Quatsch sollte sie besser nicht mitmachen, das sei zu gefährlich. Also, was ist denn da nun los, fragt sie. Und Thomas, du kannst antworten, denn das geht aktuell rum in Deutschland.
2: So ist das, ne? Und es ist tatsächlich gefährlich. Mit dieser Clara-Nummer wird einem am Ende der WhatsApp-Account gehackt. Das heißt, wenn man den Schritten folgt, die einem dann vorgegeben werden, wenn man da draufklickt, dann haben am Ende Fremde Zugriff auf ihren Account und können in ihrem Namen dann irgendwelche Schreiben verschicken oder irgendwelche anderen bösen Sachen. Und das passiert dann auch, ne? Und ob man gehackt wurde, weil man zum Beispiel bei irgendwelchen Umfragen mitgemacht hat, kann man das einfach testen, oben auf die drei Punkte gehen in WhatsApp, und deswegen nehmen wir das Handy jetzt wieder zur Hand, was der Hase gerade hat weglegen lassen, und gucken oben auf die drei Punkte, gehen da drauf, und dann gibt es da einen Unterpunkt verknüpfte Geräte. Und wenn man da mal draufklickt, dann sieht man, ob da irgendwelche Geräte angemeldet sind bei einem, und wenn das der Fall ist und man die nicht kennt, dann einfach rauslöschen.
0: Okay, Das ist nämlich der Hintergrund dieses Missbrauchs. Man wird sozusagen verleitet, dass irgendjemand anders sich mit über die Funktion verknüpfte Geräte bei einem selber anmelden kann. Ja. Und deshalb denkt man auch, also es ist wie so Kettenbrief, die Nächsten denken dann, mir hat tatsächlich ein Bekannter geschrieben, aber das war eben nicht ein Bekannter, sondern ein Betrüger, sage ich mal. Man wird ja langsam wirr im Kopf und traut sich ja gar nicht mehr zu machen. Wer nehmen diese verrückten Maschen überhand?
2: Also man hat den Eindruck, dass es immer mehr werden, aber die haben einfach nur ein anderes Kleidchen an, ja. Also die Geschichte, die einem erzählt wird, die ist eigentlich völlig egal, ne? Eine Abstimmung machen, irgendwas mit dem Girokonto und Verifizierung und so ein Kram, irgendeine Rückerstattung kommt oder ein Paket hängt beim Zoll fest. Martina aus Philippsthal hat gerade geschrieben, kann es bei Petitionen, die man unterschreiben soll, auch so eine Betrugsmasche sein? Natürlich, ne? Es geht am Ende immer nur darum, und das ist das Ziel, dass wir auf irgendwelche Links klicken und dann eben beginnt das beschriebene Übel zum Beispiel.
0: Ja, aber Moment mal, lieber Thomas, soll ich denn nun auf gar keine Links mehr klicken? Manchmal ist das aber auch sinnvoll und auch so gedacht.
2: Ja, eben. Und deswegen sollte man nicht einfach blind draufklicken, sondern man kann sich den Link, den man wirklich tatsächlich dann aufruft, also die Seite, die man wirklich aufruft, kann man sich vorher angucken. Es gibt einen ganz einfachen Trick am Handy. Longpress heißt das. Auf den Link, also nicht nur kurz anklicken, sondern etwas länger den Daumen darauf. Und dann erscheint nämlich der Link, den man tatsächlich aufrufen würde, wenn man draufklicken würde. Und wenn man da sieht, das sieht aber ein bisschen komisch aus, das Ding. Dann schön sein lassen.
0: Okay, wie schütze ich mich vor WhatsApp-Betrügereien? Weiter geht's dann heute Mittag. Danke, Thomas, bis hierher.
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1: Mit Antje Kirsten für Mittel- und Westthüringen. Gerstungen, ein Länderwechsel der Gemeinde im Wartburgkreis nach Hessen, ist vorerst vom Tisch. Anders als von Bürgermeister Daniel Stephan angekündigt, wird es keinen Prüfauftrag für einen solchen Wechsel geben. Das sei aktuell politisch nicht durchsetzbar, sagte Stephan. Gleichzeitig hält er an seiner Kritik an Landesbehörden fest. In seiner Präsentation im Hauptausschuss sprach er von einem Investitionsstau in der Großgemeinde von 125 Millionen Euro. Das könne die Gemeinde nicht stemmen. Eisenach. Bereits zum 13. Mal findet heute die Berufemesse Let's Talk About statt. In der Werner-Assmann-Halle stellen sich mehr als 60 Unternehmen und Institutionen vor. Das reicht vom Handwerk über Logistik, IT, Pflege bis hin zur Verwaltung und Gastronomie. Erfurt. Die Sonderschau Jiddisch von den Anfängen bis zum Buchdruck in der kleinen Synagoge wird verlängert. Wie die Stadt mitteilt, ist die Ausstellung nun bis zum 4. April kommenden Jahres zu sehen. Ursprünglich sollte sie am Sonntag enden. Die Ausstellung beschäftigt sich mit jiddischer Sprache und ging aus einem Forschungsprojekt der Uni Trier hervor. 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
2: Das Wetter in Thüringen. Sandra Dietrich aus Ammern bei Mühlhausen meldet 18 Grad, bewölkt, windstill und Wettermelder Tobias Heunemann aus Steinbach im Eichsfeld hat 16 Grad abgelesen. Wir haben gerade erlebt, dass ein Schauer- und Gewittergebiet durchzieht von West nach Ost, ist noch in Thüringen unterwegs, bringt viele Wolken mit und davor und danach sind Aufheiterungen möglich. Die Temperaturen 16 Grad in den Hochlagen von Rhön, Thüringer Wald und Harz, sonst 18 bis 22 Grad. Zeitweise auffrischender Wind von Süd auf West drehend. Morgen starten wir grau-trüb, durch Nebel oder Hochnebel, stellenweise gibt's Sprühregen, später dann überall eine Mischung aus Sonne und Wolken, überwiegend trocken, mit Höchstwerten zwischen 14 und 21 Grad. Und genau so geht das Wetter am Freitag weiter. Es bleibt mäßig warm. 10.33 Uhr. Hier sind die aktuellen Verkehrsmeldungen. Vorsicht auf der A4 Dresden-Frankfurt. Zwischen Erfurt-Fieselbach und Erfurt-Ost sind Rehe auf der Fahrbahn. A4 Richtung Frankfurt zwischen Wandersleben und Gotha ist die rechte Spur nach einem Unfall gesperrt. A4 Richtung Dresden in der Auffahrt Nora steht ein defekter LKW. A9 Richtung München zwischen Markt Schorgast und Dreieck Bayreuth-Kulmbach. 3 Kilometer stockend an einer Baustelle. Sie brauchen 10 Minuten länger. A38 Richtung Leipzig zwischen Nordhausen-West und Nordhausen behindert nach Unfall. A72 Richtung Hof zwischen Chemnitz-Rottluff und Stolberg-Nord. 4 Kilometer Stau wegen Bauarbeiten. Sie brauchen 15 Minuten länger. Und die Blitzer stehen auf der A71 Richtung Sangerhausen zwischen Rentwertshausen und Meiningen Süd. B7 Ortsausgang Jena Richtung Eisenberg. In Eisenach Katharinenstraße in beiden Richtungen. In Jena Erfurter Straße stadtauswärts. In Mühlhausen Kiliansgraben stadtauswärts. Und Sondershausen in der Erfurter Straße stadteinwärts. Einwärts. Melden Sie Staus und Blitzer kostenfrei im MDR Thüringen Verkehrszentrum 0800 218 16 00.
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als ich Kind war, habe ich Kinderfernsehen geschaut, schon Westfernsehen, das muss ich zugeben. Das ging bei uns in der Goldenen Aue ganz gut. Und das Nachmittagsprogramm für Kinder hatte immer einen Vorgucker. Das war sozusagen ein Mini-Ausschnitt schon vom nächsten Tag. Ich fand das immer besonders spannend, einfach weil es lustig war. Und wir haben jetzt auch einen kleinen Vorgucker für unsere Servicestunde heute ab 11. Es ist nämlich morgen Tag der Patientensicherheit und was da in diesem Jahr im Fokus steht und wo Sie gegebenenfalls auch Informationen finden und Vorträge genießen können, die Sie interessieren. Das ist Thema nach den 11 Uhr Nachrichten hier bei uns bei MDR Thüringen.

0: Ah, die Stimme erkennt man. Bryan Adams, Summer of 69. Das ist der Mittwochvormittag, 10.48 Uhr, 12 Minuten vor 11 ist es. Es gibt ja so Stimmen, die hört man einmal und vergisst sie bestenfalls nie wieder. Catherine Rege war schrill und unkonventionell, absolut frei und die unbestrittene Königin des französischen Avantgarde-Pop.
1: Wir haben immer versucht, uns international durchzusetzen. Denn wir haben globale Musik gehört und wollten ein Teil davon sein. Wir wollten uns nicht auf Frankreich beschränken. Doch es hat nicht sollen sein. Jetzt denke ich, wenn es passiert, passiert es. Aber ich bin da nicht mehr so hinterher, wie ich es mal war.
0: Ja, zusammen mit ihrem Lebensgefährten hat sie ab 1979 als Lerita Mizuku die Musikwelt komplett auf den Kopf gestellt. New Wave, Punk, Funk und den klassischen französischen Chanson irgendwie zusammengewürfelt, als gäbe es keine Grenzen. Jetzt ist Catherine mit 68 gestorben und wir haben einen Song aus dem Jahr 1989, mit dem wir an sie erinnern. Dancing in the Shower.

Ja, wer keine Nachbarn hat, kann nachts so laut in der Dusche singen, wie er will. Singing in the Shower Musik ist das von Lerita Mitsuko. Die Sängerin Catherine Reger ist jetzt gestorben, 68-jährig. Und wir haben deshalb nochmal musikalisch an sie erinnert. So, wir haben noch 7 Minuten bis zu den Nachrichten. Musik von George McRae, Rock Your Baby, das ist MDR Thüringen am Mittwochvormittag.

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13: In der Debatte um die hohen Spritpreise drängt Unionsfraktionschef Thorsten Frey auf schnelle Entlastungen. Bis Anfang Oktober müsse es entsprechende Schritte geben, so Frey. Er hält es für möglich, die Mehrwertsteuer auf Benzin und Diesel zu senken und den Tankrabatt neu aufzulegen. Bundeskanzler Friedrich Merz hatte gestern Entlastung angekündigt, ohne Detail zu nennen. Thürings Verkehrsminister Steffen Schütz hat unterdessen ein Drei-Stufen-Modell ins Spiel gebracht. Er plädiert für eine Senkung von Energiesteuer und CO2-Bepreisung, einen Spritpreisdeckel und eine stärkere Kontrolle der Mineralölkonzerne. In Thüringen könnte mehr als jede vierte Hausärztin oder Hausarzt in den kommenden Jahren in den Ruhestand gehen. Laut der Kassenärztlichen Vereinigung Thüringen sind von rund 1400 Hausärzten landesweit mehr als 400 schon 60 Jahre oder älter. Die Vereinigung geht davon aus, dass sie in den nächsten 10 bis 14 Jahren in den Ruhestand gehen. Weil nicht klar sei, wie viele nachfolgen werden, warnt die KVT vor einer möglichen Versorgungslücke. Ein 65-Jähriger aus dem Raum Greiz hat offenbar durch einen Anlagebetrug rund 70.000 Euro verloren. Nach Angaben der Polizei war der Mann im Internet auf eine Trading-Plattform gestoßen, die lukrative Gewinne in Aussicht stellte. Er hat daraufhin mehrfach Geld überwiesen. Außerdem hat er den Betrügern offenbar Zugriff auf seine Bankkonten und seinen Laptop gewährt. Als die Täter schließlich seinen Personalausweis forderten, informierte der Mann die Polizei. Nach dem CSD-Anschlag hat die Bundesregierung einen Plan zur Strafverschärfung vorgelegt. Insgesamt umfasst er 10 Punkte. Bei dem CSD-Anschlag war ein 21-Jähriger in Berlin in eine Menschenmenge gefahren. Danach attackierte er weitere Opfer mit einer Machete. Eine Frau starb, 31 weitere wurden verletzt. MDR Thüringen-Reporterin Birte Sönnissen.
14: Die Bundesregierung will gemeinsam mit den Bundesländern stärker gegen Gefährder vorgehen. Sie sollen in Zukunft stärker überwacht werden dürfen und häufiger eine Fußfessel tragen. Es soll außerdem bundesweite Standards geben, um Gefährder vorsorglich in Haft nehmen zu können. So sollen mögliche Anschläge verhindert werden. Die Bundesregierung hat sich vorgenommen, mehrere Gesetze zu verschärfen. Höhere Strafen sind für Messerangriffe geplant. Wer mit einem Messer auf Personen losgeht, soll in Zukunft mit mindestens einem Jahr Freiheitsstrafe rechnen.
13: Die EU-Kommission will den Zugang zu sozialen Netzwerken für Kinder in Deutschland und anderen EU-Ländern beschränken. Laut der EU-Kommissionspräsidentin Ursula von der Leyen soll es soziale Netzwerke erst ab 13, ein eigenes Nutzerkonto erst ab 15 Jahren geben. Beaufsichtigt werden soll das demnach von den Eltern. Anschließend soll bis 18 ein sicheres Design für eine Plattform verpflichtend sein. Morgen soll der Plan offiziell vorgelegt werden. Dann müssen sich die EU-Staaten und das Europaparlament auf einen gemeinsamen Gesetzestext einigen. Das waren die Nachrichten. 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
12: Dankeschön, Angela. Wir schauen aufs Wetter in Thüringen. Da zieht heute ein Schauer- und Gewittergebiet einmal quer durch von West nach Ost. Vorher und hinterher Aufheiterungen und folgende Höchstwerte. 16 Grad in den Hochlagen, sonst 18 bis 22 Grad. Zeitweise auffrischender Wind von Süd auf West drehend. Morgen starten wir zwar grau und trüb mit Nebel, Hochnebel, stellenweise auch Sprühregen, aber dann überall eine Mischung aus Sonne und Wolken, überwiegend trocken bei 14 bis 21 Grad. Und am Freitag geht es ähnlich weiter. Die Pollenbelastung schwach durch Gräser und Ambrosiapollen. 11.04 Uhr. Hier sind die aktuellen Verkehrsmeldungen. Vorsicht auf der A4 Dresden-Frankfurt zwischen Erfurt-Fieselbach und Erfurt-Ost sind Rehe auf der Fahrbahn. A4 Richtung Frankfurt zwischen Wandersleben und Gotha ist die rechte Fahrspur nach einem Unfall gesperrt. A4 Richtung Dresden in der Auffahrt Nora steht ein defekter LKW. A9 Richtung Berlin zwischen Dreußig und Weißenfels Behinderungen nach Unfall mit mehreren Fahrzeugen. A9 Richtung München zwischen Marktschorgast und Dreieck Bayreuth-Kulmbach 3 Kilometer stockend, da gibt es eine Baustelle und 10 Minuten Verzögerung. A38 Richtung Göttingen zwischen Nordhausen und Nordhausen-West stockend, auch hier 10 Minuten Verzögerung. A38 Richtung Leipzig, Vorsicht, in der Auffahrt Heilbad-Heiligenstadt befindet sich eine Ölspur. A72 Richtung Hof zwischen Chemnitz-Rottluff und Stolberg-Nord, 4 Kilometer Stau wegen Bauarbeiten, 15 Minuten Verzögerung. In Erfurt ist der Juri-Gagarin-Ring zwischen Krempferstraße und Tromsdorfstraße nach einem Unfall gesperrt. Und die Blitzer stehen auf der A71 Richtung Sangerhausen zwischen Rentwertshausen und Meiningen Süd, B7 Ortsausgang Jena Richtung Eisenberg, in Eisenach Katharinenstraße in beiden Richtungen, in Jena Erfurter Straße stadtauswärts, in Mühlhausen am Kiliansgraben stadtauswärts und in Sondershausen in der Erfurter Straße stadteinwärts. Melden Sie Staus und Blitzer kostenfrei im MDR Thüringen Verkehrszentrum 0800 218 16.00. Ich bin Matthias Hase, wünsche einen schönen Vormittag.
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0: Mit Musik von Smokey starten wir in die Servicestunde an diesem Mittwochvormittag. Ich sage herzlich willkommen hier bei MDR Thüringen. Morgen ist der alljährliche Tag der Patientensicherheit. Und wenn Sie sich fragen, was ist das denn eigentlich, was wird da gemacht? Na klar, es ist so eine Art Achtungszeichen in alle Richtungen. Medizinische Einrichtungen, Fachverbände, Forschende, die treffen sich dann morgen in Berlin, tauschen sich zu Fragen der Patientensicherheit aus. Aber es gibt auch Veranstaltungen und Diskussionsforen in Deutschland verteilt. Professor Dr. Albrecht Stier ist stellvertretender Vorsitzender des Aktionsbündnisses Patientensicherheit. Und mit ihm habe ich gesprochen, ihn gefragt, warum es denn diesen Tag ganz genau gibt.
1: Zunächst einmal, diesen Weltsicherheitstag gibt es seit 2019. Er ist auf Initiative des Aktionsbündnisses Patientensicherheit von der Weltgesundheitsorganisation ins Leben gerufen worden. Und es geht darum, vor allen Dingen ein globales Bewusstsein für Sicherheitskultur in allen medizinischen Einrichtungen zu fördern, um die Patientensicherheit zu gewährleisten und nach Möglichkeit so wenig Fehler wie möglich zu machen. Und diese Kultur muss mehr oder weniger intensiv beworben und gelebt werden.
0: Einerseits versteht man das sofort, aber es ist ein bisschen paradox. Man denkt ja auch andererseits, die Sicherheit des Patienten ist ja auch selbstverständlich.
1: Ja, ist es auch. Viele Patientinnen und Patienten wissen nicht, was alles für Sicherheitsmaßnahmen im Hintergrund einer Krankenhausbehandlung oder auch in einem ambulanten Bereich, in Hausarztpraxen abläuft, der zu extremen Sicherheit beiträgt, sei es, dass Seitenmarkierungen bei Operationen stattfinden oder Checklisten eingesetzt werden oder Medikamente nochmal gecheckt werden. Also es gibt ganz viele Möglichkeiten, um die Sicherheit im Krankenhaus zu verbessern, die manche Patientinnen und Patienten gar nicht mitbekommen.
0: Wer wird denn bei diesem Thema Patientensicherheit konkret angesprochen?
1: Also das Aktionsbündnis Patientensicherheit versteht sich als Netzwerk für alle Akteure, die es im Gesundheitswesen gibt und die mit Patientinnen und Patienten zu tun haben. Das sind natürlich in erster Linie mal die Pflegeberufe und die Ärztinnen und Ärzte, aber natürlich auch Apotheken, Reha-Kliniken, Rettungsdienste, natürlich auch die Fachgesellschaften wie die Deutsche Gesellschaft für Chirurgie oder Innere Medizin, Berufsverbände, Institutionen wie das Robert-Koch-Institut, kassenärztliche Vereinigungen, Ärztekammern, also alle die interprofessionelle Zusammenarbeit planen und ausführen, um die Sicherheitskultur in Deutschland zu verbessern.
0: Vielen Dank bis hierher. Professor Dr. Albrecht Stier vom Aktionsbündnis Patientensicherheit. Wir sprechen gleich weiter, denn auch die Angehörigen und Patienten selbst sind mit angesprochen. Wir haben jetzt erstmal noch eine aktuelle Meldung vom MDR Thüringen Verkehrszentrum. Die A9 Richtung Berlin ist zwischen Dreußig und Weißenfels nach einem Unfall gesperrt. Hier gibt es zurzeit Stau.

0: Morgen ist International Tag der Patientensicherheit. Auch in Deutschland wird er begangen, vor allem in der Fachwelt. Und wir lassen uns die wichtigen Dinge erklären von Professor Dr. Albrecht Stier. Er ist stellvertretender Vorsitzender des Aktionsbündnisses Patientensicherheit. Herr Professor Stier, Sie haben eben schon gesagt, die gesamte medizinische Fachwelt ist eigentlich angesprochen. Aber geht es auch eventuell um, ich sage ein Beispiel, pflegende Angehörige?
1: Absolut. Ja, auf die fokussieren wir ganz besonders, insbesondere auf die Patientinnen und Patienten selbst, aber natürlich auch auf deren Angehörige. Auch dazu gibt es Informationen, denn auch gerade diese Gruppen sind ganz wichtig, wenn es darum geht, für mehr Sicherheit zu sorgen, indem auch diese Stimme gehört wird, wenn es zum Beispiel um Rückfragen geht, um ganz sicher zu sein, dass man das Richtige im Krankenhaus oder in der Praxis tut.
0: Mhm. Jedes Jahr gibt es ein Schwerpunktthema. Was ist es dieses Jahr?
1: Diesen Fokus gibt die WHO vor. In diesem Jahr ist es die sichere Versorgung von, die WHO sagt, nicht übertragbaren Erkrankungen. Wir in Deutschland haben das ein bisschen umbenannt in sichere Versorgung vor allen Dingen chronisch erkrankter Menschen für ein gutes Leben. Da geht es natürlich zum Beispiel um Herzerkrankungen, um Diabetes, um Krebs, um Rheuma, aber natürlich auch solche Dinge wie Sepsis, für die wir uns auch als Aktionsbündnis sehr engagieren.
0: Morgen, wie gesagt, sind dazu die zentralen Veranstaltungen in Berlin. Was wird dabei thematisiert?
1: Da ist für uns besonders wichtig, es wird ja immer häufiger vieles ambulant oder teilstationär behandelt. Und manchmal ist es aber auch notwendig, solche Patienten stationär zu behandeln. Und zum Beispiel die Schnittstelle zwischen ambulant und stationär, die muss sicher erfolgen in beiden Richtungen. Und auch dafür haben wir oder setzen wir uns ein.
0: Können Sie das nochmal genauer an einem Beispiel erklären?
1: Wenn also ein Krankenhaus darum bittet, bei der Einweisung eines chronisch Erkrankten ein Fax zu schicken mit allen Unterlagen, dann ist irgendwas falsch gelaufen. Denn Faxen ist eigentlich im digitalen Zeitalter nicht mehr die richtige Informationsübertragung. Und da geht es schon los, sich Gedanken darüber zu machen, wie kommen wichtige Patienteninformationen an Krankenhäuser oder umgekehrt an die Arztpraxen, damit da keine Information verloren geht und alle gut auf gleichem Niveau weiter behandelt werden können, egal wo sie sind.
0: Mhm. Digitalisierung wäre das große Stichwort. Wie steht's da in Deutschland? Es gibt viel Kritik auch an den Verfahren, die es im Moment gibt. Wir werden das vertiefen in der nächsten halben Stunde.
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9: Mit Antje Kirsten für Mittel- und Westthüringen. Gerstungen. Ein Länderwechsel der Gemeinde im Wartburgkreis nach Hessen ist vorerst vom Tisch. Anders als von Bürgermeister Daniel Stephan angekündigt, wird es keinen Prüfauftrag für einen solchen Wechsel geben. Das sei aktuell politisch nicht durchsetzbar, sagte Stephan. Gleichzeitig hält er an seiner Kritik an Landesbehörden fest. In seiner Präsentation im Hauptausschuss sprach er von einem Investitionsstau in der Großgemeinde von 125 Millionen Euro. Das könne die Gemeinde nicht stemmen. Eisenach. Bereits zum 13. Mal findet heute die Berufemesse Let's Talk About statt. In der Werner-Assmann-Halle stellen sich mehr als 60 Unternehmen und Institutionen vor. Das reicht vom Handwerk über Logistik, IT, Pflege bis hin zur Verwaltung und Gastronomie. Erfurt. Die Sonderschau Jiddisch von den Anfängen bis zum Buchdruck in der kleinen Synagoge wird verlängert. Wie die Stadt mitteilt, ist die Ausstellung nun bis zum 4. April kommenden Jahres zu sehen. Ursprünglich sollte sie am Sonntag enden. Die Ausstellung beschäftigt sich mit Jiddisch.

0: Sprache und ging aus einem Forschungsprojekt der Uni Trier hervor. 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
1: Das Wetter in Thüringen, temperaturmäßig gerade nicht so viel los. Peter Neumann in Dietlas, Dennis Wurzbacher in Timmendorf, auch Joachim Wächter in Schönstedt melden jeweils 17 Grad. So ist es. Und das ist nicht ganz das Ende der Fahnenstange, aber viel gibt's da nicht mehr. 16 Grad in den Hochlagen, 18 bis 22 ansonsten im Freistaat. Es ziehen immer noch Schauer- und Gewittergebiete durch von West nach Ost mit vielen Wolken. Danach erwarten wir jetzt Aufheiterungen und zeitweise auffrischenden Wind von Süd auf West drehend. Morgen starten wir grau-trüb durch Nebel oder Hochnebel, stellenweise mit Sprühregen. Später gibt's eine Mischung aus Sonne und Wolken, überwiegend trocken bei 14 bis 21 Grad, und am Freitag geht das Wetter ähnlich weiter. 11.31 Uhr. Hier sind die aktuellen Verkehrsmeldungen. Wir starten auf der A4. Vorsicht Richtung Frankfurt in Höhe Chemnitz-Glösa liegt ein LKW-Rad auf der Fahrbahn. A4 Richtung Frankfurt zwischen Wandersleben und Gotha ist die rechte Fahrspur nach Unfall gesperrt. A4 Richtung Dresden in der Auffahrt Nora steht ein defekter LKW. Die A9 Richtung Berlin ist zwischen Dreußig und Weißenfels nach Unfall gesperrt, zurzeit Stau. A9 Richtung München zwischen Markt Schorgast und Dreieck Bayreuth-Kulmbach 3 Kilometer stockend. Hier gibt es eine Baustelle und 10 Minuten Verzögerung. A38 Richtung Göttingen zwischen Nordhausen und Nordhausen-West stockender Verkehr. Sie brauchen 10 Minuten länger. A38 Richtung Leipzig. Vorsicht in der Auffahrt Heilbad-Heiligenstadt, eine Ölspur. A72 Richtung Hof zwischen Chemnitz-Rottluff und Stolberg-Nord. 4 Kilometer Stau wegen Bauarbeiten. Sie brauchen 10 Minuten länger. In Erfurt ist der Juri-Gagarin-Ring zwischen Krempferstraße und Tromsdorfstraße nach Unfall gesperrt. Die Blitzer auf der A71 Richtung Sangerhausen zwischen Rentwertshausen und Meiningen Süd, B7 Ortsausgang Jena Richtung Eisenberg, Eisenach Katharinenstraße in beiden Richtungen, Mühlhausen Kiliansgraben Stadt auswärts, Sondershausen Erfurter Straße Stadt einwärts. Melden Sie Staus und Blitzer kostenfrei 0800 218 1600. Vielen Dank.
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0: Mittwochvormittag, hier ist MDR Thüringen. Wir sind in der Servicestunde und sprechen über den Tag der Patientensicherheit, der morgen international stattfindet. Stattfindet heißt, es gibt Vorträge, es gibt Fachkonferenzen, eine in Berlin für Deutschland. Und das Aktionsbündnis Patientensicherheit ist Veranstalter. Der stellvertretende Vorsitzende Professor Dr. Albrecht Stier steht uns heute im Gespräch zur Verfügung, um das zu vertiefen. Sie haben gesagt, Herr Professor Stier, ein Schwerpunkt ist die zeitgemäße, schnelle Kommunikation zwischen unterschiedlichen Akteuren, zum Beispiel ambulanter Behandlung und Klinik. Die Zeit des Faxes müsste endgültig vorbei sein, gibt es aber tatsächlich immer noch. Also klar, es braucht irgendwie schnelle digitale Wege.
1: Und deswegen ist es zum Beispiel wirklich wichtig, dass man im Krankenhaus oder auch in der Praxis oder auch in der Schnittstelle zwischen beiden zum Beispiel auch lernt, eine sichere und verlässliche Kommunikation zu führen, um die meisten oder viele wichtige Informationen für Patientinnen und Patienten weitergeben zu können. Das ist ein Aspekt oder ein Fokus von vielen.
0: Ja, da fällt mir natürlich sofort unser kleines elektronisches Gesundheitskärtchen ein. Es gibt die elektronische Patientenakte und auch viel Kritik daran, dass es nicht richtig funktioniert, dass Ärzte gar nicht so richtig wissen, warum und wann sie da was eintragen sollen oder haben Fragen dazu und eben viel Kritik. Das heißt, irgendwie ist das noch nicht das Gelbe vom Ei.
1: Ja, das ist korrekt, aber irgendwann müssen wir ja mal anfangen und ich glaube, es ist ein ganz wichtiges Angebot, weil natürlich man wirklich überlegen muss, ob unsere Gesundheitsdaten nicht zumindest für einen Teil derer, die die Patientinnen und Patienten behandeln, auch verfügbar gemacht wird und zwar schnell verfügbar gemacht wird. Das beginnt bei den Rettungsdiensten, bei den Niedergelassenen geht es weiter und dann natürlich auch beim Krankenhaus. Und wenn alle natürlich ganz schnell Zugriff haben auf wichtige Informationen, dann wäre das ein Riesengewinn. Und im Übrigen sind Patientinnen und Patienten in aller Regel auch bereit dazu, diese Informationen zur Verfügung zu stellen, wenn sie dann in die richtigen Hände kommen.
0: Also das heißt, an dem Patienten liegt es vielleicht am Ende nicht, aber es gibt immer noch Kritik an der technischen Umsetzung.
1: Ja, die technische Umsetzung ist sicher ein Problem, insbesondere natürlich auch der Datenschutz, denn es muss ja sicher sein, dass diese sensiblen Daten auch wirklich nur denen zur Verfügung gestellt werden, für die Patientinnen und Patienten A, einerseits die Bereitschaft dazu gegeben haben und B, natürlich auch die, die dann tatsächlich damit etwas anfangen müssen, also Pflege und Ärzte und Ärztinnen. Aber ich denke, dass wir da auf einem guten Weg sind, dieses Modell auch digital umsetzen zu können. Das wird noch ein bisschen dauern und das wird auch an manchen Stellen noch ein bisschen knirschen, aber wir müssen es tun, ganz klar.
0: Okay, also die Forderung habe ich jetzt gehört und verstanden. Irgendwie scheint es aber eben noch Reibestellen zu geben. Und wir in Deutschland hinken da etwas hinterher?
1: Andere Länder sind auch manchmal schon ein bisschen weiter. Natürlich haben die vielleicht nicht die Bevölkerungsdichte von Deutschland. Aber grundsätzlich, dass diese Informationen schnell verfügbar gemacht werden muss, das ist eigentlich bei vielen gut angekommen.
0: Okay, ein Schwerpunktthema beim Tag der Patientensicherheit in diesem Jahr. Dankeschön, Professor Stier. Gleich schauen wir noch auf regionale Angebote, die es morgen auch in unserem Sendegebiet gibt.

0: 11.48 Uhr, aktuelle Meldung vom MDR Thüringen Verkehrszentrum. Vorsicht A70 Richtung Schweinfurt zwischen Rossdorf am Berg und Scheßlitz liegen Plasteteile auf der linken Fahrspur. Das ist die Servicestunde am Mittwochvormittag. Der Tag der Patientensicherheit ist morgen. Professor Dr. Albrecht Stier ist stellvertretender Vorsitzender des Aktionsbündnisses Patientensicherheit. Wir haben über das zentrale Thema in diesem Jahr gesprochen. Es gibt aber auch in den Regionen durchaus Veranstaltungen von Kliniken und Praxen. Wo finde ich denn solche regionalen Veranstaltungen für Patienten und Angehörige?
1: Also Sie gehen im Internet zum Beispiel, das ist die beste Möglichkeit, auf die Seite des Aktionsbündnisses Patientensicherheit, aps-ev, das ist ein eingetragener Verein.de. Und da finden Sie sofort auf der ersten Seite den Tag der Patientensicherheit. Und wenn Sie den anklicken, können Sie eine Aktionskarte sehen, auf der alle Teilnehmer des Welttages für Patientensicherheit ihre Aktionen eingestellt haben oder sagen wir mal viele.
0: Mhm. Welche sind das zum Beispiel so hier im mitteldeutschen Raum?
1: Zum Beispiel aus Ihrem Sendegebiet die Uni Halle, die Fachklinik in Stadtroda oder die Kliniken in Bad Salzungen. Also da finden Sie viele Teilnehmer, die ihre Programme dort mit hochgeladen haben, um für die Sicherheitskultur in Deutschland zu werben.
0: Vielen herzlichen Dank für die Auskünfte. Professor Dr. Albrecht Stier vom Aktionsbündnis Patientensicherheit zum morgigen Welttag der Patientensicherheit. Dann wünschen wir in Berlin für die Zentralveranstaltungen gutes Gelingen.

Nein, nicht als ich fortging, sondern als ich fortgehen wollte, hatte ich noch einen Zettel hier auf meinem Studiotisch liegen. Und deshalb will ich Ihnen den auch gern vortragen, beziehungsweise die Informationen. Denn ein Hinweis auf morgen Vormittag, da ist natürlich unser Namenforscher Professor Jürgen Udolf wieder bei uns zu Gast. Und der reist nicht morgen an, sondern tatsächlich schon heute. Denn Magdala feiert 1150-jähriges Bestehen mit einer ganzen Festwoche. Und da gibt es heute Abend 17 Uhr bis 19 Uhr einen Vortrag, einen Lichtbildervortrag, und dort wird nicht nur der Ortsname, da werden auch Familiennamen aus Magdala erklärt, und zwar mit Professor Jürgen Udolf. Also wenn Sie ihn gern mal nicht nur hören, sondern auch sehen wollen, fahren Sie nach Magdala 17 Uhr heute zum Vortrag, und morgen ist er dann bei uns. Ihre Namenfragen erreichen uns über das Formular auf unserer Internetseite mdrthüringen.de. Ich empfehle jetzt Frank Huber, er übernimmt ab 12 Uhr. Ich bin Matthias Hase, sage Tschüss, bis morgen.

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2: Die Spritpreise haben schon wieder einen neuen Rekord geknackt. Ein Liter Benzin der Sorte E10 hat laut ADAC gestern im bundesweiten Durchschnitt 2,30 Euro gekostet. Für Diesel waren sogar 2,42 Euro fällig. Das war der vierte Rekordtag in Folge. Der Unionsfraktionschef im Bundestag, Thorsten Frey, der hat deshalb gefordert, bis spätestens Oktober Entlastung zu schaffen. Entweder mit Steuersenkungen oder einem neuen Tankrabatt. Der Chef des CDU-Arbeitnehmerflüge Dennis Radke, der fordert dagegen finanzielle Hilfen für Menschen mit geringem Einkommen. Wie auch Wirtschaftsministerin Katharina Reicher. MDR Thüringen-Reporterin Bianca Schwarz.
3: Allerdings geht ihre Idee für Dennis Radke nicht weit genug. Es wäre den Menschen kaum zu erklären, wenn der Staat Milliarden für Entlastungen aufbringe und gleichzeitig die Gewinne der Konzerne sprudeln. Deshalb würden aus seiner Sicht gezielte Hilfen, eine schärfere Kontrolle der Preisbildung und eine Beteiligung der Krisengewinner zusammengehören. Auch die Grünen im Bundestag fordern eine Entlastung, eine Energiepauschale von 250 Euro pro Kopf. Gegenfinanziert werden soll diese Pauschale aus den übermäßigen Milliardengewinnen der fossilen Konzerne, so heißt es in einem Aktionsplan unter anderem der Grünen-Vorsitzenden Franziska Brandner. Skeptisch gegenüber allen bisherigen Entlastungsplänen äußert sich die Wirtschaftsweise Monika Schnitzer. Aus ihrer Sicht seien ein erneuter Tankrabatt oder pauschale Preisdeckel der falsche Weg, weil sie das Knappheitssignal hoher Ölpreise abschwächen und den Staat viel Geld kosten können, so Schnitzer zur Rheinischen Post.
2: Am Landgericht Gera muss sich ein Mann wegen sexuellen Missbrauchs in hunderten Fällen verantworten. Opfer war laut Anklage die Tochter seiner Lebensgefährtin. Über 400 Mal soll der 48-Jährige seit 2019 das Mädchen teils schwer sexuell missbraucht haben. MDR Thüringen-Reporterin Franziska Heimann hat den Prozessauftakt verfolgt. Franziska, hat der Angeklagte denn ausgesagt?
4: Ja, der Angeklagte hat sich umfassend zu den Vorwürfen geäußert, um dem betroffenen Mädchen die Aussage zu ersparen. Dabei verzettelte er sich immer wieder bei den Angaben zu Zeitpunkt und Häufigkeit der Übergriffe. Der 48-jährige Mann aus Gera sagte, er habe aus Neugier angefangen, die damals 7-Jährige im Intimbereich zu berühren. Über die Jahre wurden die Berührungen immer intensiver bis hin zum Oralverkehr. Und das Gericht muss auch klären, ob es bei der dann 12-Jährigen zu einer Vergewaltigung kam. Außerdem fertigte der Mann Fotos und ein Video des nackten Kindes an.
2: Und wie ist der Missbrauch dann aufgefallen?
4: Ja, offenbar hatte der Freund des Mädchens ihre Handychats gelesen. Dabei fielen ihm die eindeutigen Anfragen des Angeklagten auf. Der Mann sitzt nun in Untersuchungshaft. Möglicherweise musste die Mutter des Mädchens bereits seit 2022 von den Vorfällen. Die Mutter kann sich nach Aussage des Angeklagten vorstellen, weiter mit ihm zusammenzuleben und wollte den Fall wohl familienintern aufklären. Das Mädchen lebt heute nicht mehr bei seiner Mutter.
2: Danke, MDR Thüringen-Reporterin Franziska Heimann. Nachwuchsmangel ist ja in Thüringen in vielen Branchen ein Problem. An Thüringer Gerichten scheint das aber eher hausgemacht durch die Politik. Denn an den Arbeits- und Finanzgerichten im Land, da können momentan keine Richter auf Lebenszeit ernannt werden. Grund ist nach Angaben von Justizministerin Beate Meißner die Blockade des dafür zuständigen Wahlausschusses. MDR Thüringen-Reporter Wolfgang Henschel, bleiben denn dadurch Richterstellen auf Dauer unbesetzt?
5: Nicht grundsätzlich. Letztlich verschiebt sich die Ernennung auf Lebenszeit um 2 Jahre. Zwar werden laut Thüringer Verfassung Richter nach 3 Jahren Probezeit unter Beteiligung des Richterwahlausschusses zu Richtern auf Lebenszeit ernannt. Gemäß deutschem Richtergesetz muss aber jeder Richter nach einer 5-jährigen Probezeit ohnehin auf Lebenszeit angestellt werden. Laut Justizministerin Beate Meißner ist es aber möglicherweise ein Nachteil, wenn Richter in Thüringen erst nach 5 Jahren auf Lebenszeit eingestellt werden können, weil andere Bundesländer Länder das früher tun, könnten junge Juristen bevorzugt in andere Bundesländer gehen.
2: Ist das schon passiert, dass Nachwuchsjuristen einen Bogen um Thüringen machen?
5: Also Udo Tietjen vom Thüringer Richterbund sagt, dass er hier kein konkretes Beispiel kennt. Er warnt aber, dass in den nächsten 6 Jahren fast die Hälfte der Thüringer Richter und Staatsanwälte in den Ruhestand geht. Und diese Stellen müssen besetzt werden, damit die Justiz weiter funktioniert. Tietjen weiß, dass theoretisch Richter auch über das Richtergesetz nach 5 Jahren Probezeit auf Dauer angestellt werden können. Er weist aber auch darauf hin, dass es einen solchen Fall bisher nicht gegeben hat, weil bisher immer entsprechend der Verfassung der Richterwahlausschuss die entsprechende Ernennung ausgesprochen hat. Es sei noch unklar, ob eine solche Ernennung allein auf Basis des Richtergesetzes in Thüringen zulässig sei, so Tietjen. Der Richterbund will sich mit den Fraktionschefs im Thüringer Landtag treffen, damit die Blockade im Richterwahlausschuss überwunden wird. Allerdings sind hier die Fronten bei den Fraktionen unverändert verhärtet.
0: Was außerdem noch wichtig ist.
2: In Thüringen könnte mehr als jede 4. Hausärztin oder Hausarzt in den kommenden Jahren in den Ruhestand gehen. Laut der Kassenärztlichen Vereinigung Thüringen sind von rund 1.400 Hausärzten landesweit mehr als 400 schon 60 Jahre oder älter. Weil nicht klar sei, wie viele nachfolgen werden, warnt die KVT vor einer möglichen Versorgungslücke. Ein 65-Jähriger aus dem Raum Greiz hat offenbar durch einen Anlagebetrug rund 70.000 Euro verloren. Nach Angaben der Polizei war der Mann im Internet auf eine Trading-Plattform gestoßen, die lukrative Gewinne in Aussicht stellte. Er hat daraufhin mehrfach Geld überwiesen. Als die Täter schließlich dann seinen Personalausweis forderten, informierte der Mann die Polizei. Nach dem Anschlag auf den Berliner CSD sollen die Strafen verschärft werden. Die Bundesregierung stellte dafür einen 10-Punkte-Plan vor. Unter anderem sollen Gefährder stärker als bisher überwacht werden und Taten mit Messer nicht mehr als Straftat, sondern als Verbrechen geahndet werden. Dadurch drohen dann höhere Strafen. Der 10-Punkte-Plan gegen islamistischen Terrorismus, der soll noch heute im Bundeskabinett beschlossen werden. Die EU-Kommission wird den Zugang zu sozialen Netzwerken für Kinder unter 13 Jahren beschränken. Ein eigenes Nutzerkonto für soziale Medien soll es laut von Ursula von der Leyen erst mit 15 geben. Die Eltern sollen das beaufsichtigen. Morgen soll der Plan dann offiziell vorgelegt werden. Dann müssen sich die EU-Staaten und das Europaparlament auf einen gemeinsamen Gesetzestext einigen. Das waren die Nachrichten. 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
1: Danke dir, Angela. Das Wetter in Thüringen heute Nachmittag zwischen Thüringer Wald und Altenburger Land stärker bewölkt. Schauer und Gewitter ziehen aber Richtung Osten ab. Danach wird's freundlicher mit Aufheiterung, überwiegend trocken. Dann erst zum Abend gibt's neue Schauer. Die Temperaturen 16 bis maximal 22 Grad. In der Nacht da gibt's weniger Wolken. Es ist überwiegend trocken. Später gebietsweise Nebel oder Hochnebel bei 11 bis 7 Grad. Und morgen zum Teil länger bewölkt, trüb oder stellenweise auch Sprühregen. Später dann gibt es überall eine Mischung aus Sonne und Wolken. Dann bleibt es auch trocken bei morgen 14 bis 21 Grad. 12 Uhr und gleich 8 Minuten. Und hier sind die aktuellen Verkehrsmeldungen. Die A9 Richtung Berlin ist zwischen Dreußig und Weißenfels nicht mehr gesperrt. Die linke Spur ist wieder frei. Wegen Bergungsarbeiten aber noch Stau. Die letzte freie Abfahrt ist Eisenberg. A72 Richtung Hof zwischen Chemnitz-Rottluff und Stolberg Nord. 4 Kilometer stockender Verkehr. Und in Erfurt ist der Juri-Gagarin-Ring zwischen Krempferstraße und Tromsdorfstraße nach einem Unfall gesperrt. Die Blitzer stehen auf der A71 Richtung Sangerhausen zwischen Rentwertshausen und Meiningen Süd, auf der B7 am Ortsausgang Jena Richtung Eisenberg, in Eisenach in der Katharinenstraße beide Richtungen, in Sondershausen in der Erfurter Straße stadteinwärts und in Weida auf dem Markt. Melden Sie uns Staus oder Blitzer wie immer kostenfrei im MDR Thüringen Verkehrszentrum 0800 218 16 00. Ich bin Frank Huber, ich grüße Sie, ich wünsche Ihnen eine schöne Mittagszeit.
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Paul Simon und You Can Call Me Al. Beim Überleben gibt's ja diese Dreierregel. 3 Minuten ohne Luft, 3 Tage ohne Wasser, 3 Wochen ohne Nahrung. Bei unserem Trio, Thorsten Sträter, Johann König und Olaf Schubert, klingt das deutlich amüsanter. Das Überleben auf einer einsamen Insel, heute Thema im Gipfeltreffen nach Musik von Tony Curry.

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1: Überleben auf einer einsamen Insel.
2: Ich weiß nicht, wie ich drauf komme, aber ich würde denken, Thorsten hebt die Toiletten aus.
3: Also wir sind auf der Standard-Einsam-Insel. Hier so 5 Palmen, so ein bisschen Waldstück, irgendwo mäht was. Es keckert. Wasser. Haie.
2: Ja.
3: Na, ich bin der Einzige mit einer militärischen Ausbildung.
2: Ach.
3: Ja.
4: Thorsten hat gedient.
2: Okay, und was nützt dir das? Du willst dann die Befehle sprechen.
3: Ja, ich kann rumkommandieren. Im Kern ist es das. Also Insel. Ich habe eine militärische Ausbildung.
2: Was hast du denn gemacht?
3: Ich Schreibstube. Aber ich habe eine... Ich kann da was abheften, wenn es hart auf hart kommt. Das okay, kannst du dir nicht vorstellen.
2: Also wenn eine Flaschenpost ankommt, du würdest sie abheften.
3: Ja. Ne, erstmal würde ich
2: dich durchpausen. Der wäre uns da sehr geholfen, ne?
3: Ich kann mit dem Kugelschreiber so Druck machen, dass du 4 Durchschläge hast. Das würde ich machen.
4: Die entscheidende Frage, gut für unsere Generation vielleicht nicht mehr, aber gibt's auf der einsamen Insel WLAN? Ja? Und dann könnte man sich ja alles bestellen.
2: Ja, WLAN-Kabel.
4: Ja. Da würde ich
2: haben
4: sagen.
2: Haben wir's doch.
4: Haben wir's.
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0: Das Wetter in Thüringen, die Wettermelder Hendry Bolkin aus Rothold, das ist im Landkreis Sonneberg, 18 Grad. Sebastian Althaus aus Halbad Heiligenstadt, der meldet 15 Grad. Die Nacht, beziehungsweise am Nachmittag sind wir ja erst, da gibt's zwischen Thüringer Wald und Altenburger Land mehr Wolken. Schauer und Gewitter ziehen aber Richtung Osten ab. Dann wird's insgesamt freundlicher. Es gibt Aufheiterungen, zum Abend aber neue Schauer, 16 bis 22 Grad. Die Nacht dann bringt weniger Wolken. Es ist überwiegend trocken, später aber an manchen Orten neblig bei 11 bis 7 Grad. Morgen zum Teil länger bewölkt und trüb, stellenweise noch Sprühregen, später dann freundlicher mit Sonne und Wolken bei 14 bis 21 Grad. Also es klingt doch ein wenig herbstlich. 12.32 Uhr ist es. Und hier sind die aktuellen Verkehrsmeldungen. Da geht's los mit der A9 Richtung Berlin zwischen Eisenberg und Weißenfels. 6 Kilometer Stau, Bergungsarbeiten. Und es dauert 1 Stunde und 15 Minuten länger dort. Die Blitzer stehen auf der A71 Richtung Sangerhausen zwischen Rentwertshausen und Meiningen Süd. Dann auf der B7 am Ortsausgang Jena Richtung Eisenberg. In Eisenach in der Katharinenstraße beide Richtungen. In Sondershausen in der Erfurter Straße stadteinwärts. Und in Weida auf dem Markt. Melden Sie uns Staus oder Blitzer kostenfrei im MDR Thüringen Verkehrszentrum 0800 218 16 00. Dankeschön. Wir sind wieder in den 70ern mit Albert Hammond and West und Give a Little Love.
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so ein typischer 80er. Bananarama und Venus. Die schöne, milde Spätsommerluft hat sich verabschiedet. Jetzt sind die Temperaturen, naja, ich würde mal sagen, zurück auf Normalniveau. Wir besprechen es auch gleich mit Diana Weise aus dem MDR Thüringen Wetterstudio. Nach den Stones.

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1: Heute mit Diana Weise. Diana, die schöne warme Luft wurde verdrängt. So war es zum Beispiel heute Morgen wärmer, als es jetzt ist.
2: So ist das, ja. Waltershausen hatte heute früh 21 Grad, auch Berlstedt, also heute früh um 5. Jetzt sind wir da bei 16 und in Waltershausen bei 17 Grad. Also der Regen hat schon eine ganz schöne Erfrischung gebracht und es gibt ja noch ein paar Schauer, die jetzt hinter dieser Kaltfront auch noch zu uns gezogen sind. Und somit geht es erstmal mit vielen Wolken und auch mit Schauern in den Nachmittag hinein. Das wird dann weniger zum Abend hin und dann da gibt es dann auch ein paar Auflockerungen und somit können die Temperaturen noch ein bisschen ansteigen auf 16 bis 22 Grad.
1: Genau, der Nachmittag dann insgesamt freundlicher, schadet nicht, nachdem es ja wirklich gekübelt hat. Ja. In der Nacht weniger Wolken?
2: Da gehen die Wolken weg, ja, da klart sogar auf. Und somit, wenn sich doch noch ein, zwei Schauer in die Nacht hineinretten, die sind dann auch schnell vorbei. Später kommt dann aber wieder Nebel dazu und eventuell auch Hochnebel und die Temperaturen ja auch ganz anders als in der vergangenen Nacht. Da sprechen wir über kühle 11 bis 7 Grad.
1: Wie ist die Anmutung dann morgen? Herbstlich?
2: In den Frühstunden durchaus, ja, weil es eben frisch ist mit Nebelfeldern. Aber dann tagsüber wird es freundlich auch mit Sonne und Wolken am Himmel und bleibt auch größtenteils trocken. Und somit bei den Temperaturen, ja, es ist jetzt nicht mehr so warm, aber wir werden trotzdem noch 16 bis 21 Grad bekommen.
1: Okay, dann machen wir die Arbeitswoche noch voll mit Freitag.
2: Da gibt es ähnliche Temperaturen, einzelne Schauer, die dann am späten Freitag hereinziehen. Bis dahin gibt es auch die Sonne zu sehen und so gehen wir dann eigentlich auch am Wochenende weiter.
1: Dankeschön, Diana. Liebe Grüße ins Wetterstudio. Tschüss.
2: Tschüss.
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JJK und Cocaine. Man nimmt ganz viele verschiedene Liedtexte und baut ein neues Lied daraus. Gemacht hat das 2013 Adel Tawil und der Song Lieder ist rausgekommen.

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14: Es ist 13 Uhr. Alles Wichtige jetzt mit Angela Hahn.
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15: Die EU-Kommission will soziale Medien wie Instagram, TikTok und Snapchat für Kinder unter 13 Jahren verbieten. Ein eigenes Nutzerkonto soll es laut EU-Kommissionspräsidentin Ursula von der Leyen erst ab 15 Jahren geben. Als Begründung sagte von der Leyen, Kinder würden ihrer Kindheit beraubt. Online-Plattformen und Smartphones vereinnahmten die Aufmerksamkeit und Konzentration von Kindern. Von der Leyen will morgen einen konkreten Gesetzentwurf vorstellen. Bis es EU-weite neue Regeln gibt, dürfte es aber noch dauern. Bundesfamilienministerin Katrin Prien will deshalb bis Jahresende eine Übergangslösung vorschlagen. Im Fall des schweren sexuellen Missbrauchs hat der Angeklagte vor dem Landgericht Gera die Taten gestanden. Der 48-jährige Gera sagte, er habe aus Neugier angefangen, die damals 7-jährige Tochter seiner Lebensgefährtin zu berühren. Über die Jahre wurden die Berührungen immer intensiver. Das Gericht muss nun klären, ob es auch zu einer Vergewaltigung kam. Insgesamt werden dem Mann 400 Fälle vorgeworfen. Die Übergriffe sollen zwischen 2019 und 2025 stattgefunden haben. Im ersten Halbjahr dieses Jahres ist die Zahl der Insolvenzen in Thüringen deutlich zurückgegangen. So gab es im Vergleich zum Vorjahreszeitraum rund 10% weniger Verfahren, wie das Statistische Landesamt informierte. Insgesamt lag die Zahl bei gut 1000 Insolvenzen. Auf Unternehmen entfielen dabei etwa 13% und auf übrige Schuldner wie beispielsweise Privatpersonen oder Gesellschafter rund 86%. Die meisten der Insolvenzverfahren betrafen den Angaben nach Verbraucher. Bei den Unternehmensinsolvenzen waren vor allem die Kfz-Branche und das Baugewerbe betroffen. In der Debatte um die hohen Spritpreise drängt Unionsfraktionschef Thorsten Frey auf schnelle Entlastungen. Bis Anfang Oktober müsse es entsprechende Schritte geben, sagte Frey am Morgen bei NTV. Er hält es für möglich, dass die Mehrwertsteuer auf Benzin und Diesel gesenkt wird und der Tankrabatt neu aufgelegt wird. Bundeskanzler Friedrich Merz hatte gestern Entlastung angekündigt, ohne aber Details zu nennen. Nach der andauernden Debatte über die politische Zukunft hat Bundeskanzler Friedrich Merz Unterstützung von den 8 Ministerpräsidenten der CDU bekommen. In einer gemeinsamen Erklärung heißt es, die Menschen könnten darauf vertrauen, dass ihre Probleme angegangen werden. Als Ministerpräsidenten werde man gemeinsam mit dem Bundeskanzler einen gemeinsamen Beitrag dazu leisten. Der Bundeskanzler begrüße die Unterstützung der Ministerpräsidenten, heißt es aus seinem Umfeld. Mit der Erklärung demonstrierten die Ministerpräsidenten ihre Verantwortung für Deutschland. Das waren die Nachrichten. 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
14: Dankeschön, Angela. Das Wetter in Thüringen. Heute Nachmittag zwischen Thüringer Wald und Altenburger Land noch die meisten Wolken. Schauer und Gewitter ziehen Richtung Osten ab. Danach wird's freundlicher mit Aufheiterungen, überwiegend trocken. Dann zum Abend allerdings neue Schauer. 16 bis 22 Grad. In der Nacht weniger Wolken, überwiegend trocken, später etwas Nebel bei 11 bis 7 Grad. Und morgen zum Teil länger bewölkt und trüb, stellenweise auch Sprühregen. Später im Tagesverlauf dann eine Mischung aus Sonne und Wolken. Dann auch trocken bei 14 bis 21 Grad. 13.03 Uhr. Und hier sind die aktuellen Verkehrsmeldungen. A9 Richtung Berlin. Zwischen Eisenberg und Naumburg 5 Kilometer Stau an einer geräumten Unfallstelle. 45 Minuten dauert's länger. Die Blitzer stehen auf der A71 Richtung Sangerhausen. Zwischen Rentwertshausen und Meiningen Süd. In Eisenach in der Katharinenstraße in beiden Richtungen. In Sondershausen in der Erfurter Straße stadteinwärts. Und in Weida auf dem Markt. Melden Sie uns Staus oder Blitzer kostenfrei im MDR Thüringen Verkehrszentrum 0800 218 16 00. Vielen Dank. Ich bin Frank Huber und jetzt gibt's eine Runde durch den Park mit der Nix Tracker Band und A Walk in the Park.
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die Dire Straits und der Walk of Life. WhatsApp hat ja gefühlt jeder, ist ja auch super praktisch, kann aber manchmal auch gefährlich werden, wenn da getrickst wird. Thema beim Redakteur bei Thomas Becker nach den Bee Gees.

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1: Ulrike aus Nordhausen hat von einer Bekannten eine WhatsApp bekommen. Darin steht: Hallo, kannst du bitte für Clara abstimmen? Sie ist die Tochter meiner engen Freunde und dieser Sieg ist sehr wichtig für sie. Danke. Also sie wollte nicht unhöflich sein, aber ihr Sohn meinte dann, sie soll den Quatsch auf keinen Fall mitmachen. Das ist zu gefährlich. Was mache ich nun? Fragt sie. Und die Frage geht an Thomas, an dich.
2: Ja, also erstmal, der Sohn hat recht, ja. Mit dieser Clara-Nummer wird einem tatsächlich am Ende der WhatsApp-Account gehackt. Das heißt, wenn man den Schritten folgt, die da vorgegeben werden, dann haben Fremde am Ende Zugriff auf WhatsApp und können alles Mögliche in meinem Namen schreiben und verschicken.
1: Oh, ja. Das wollen wir auf keinen Fall. Kann ich irgendwo sehen, ob ich schon gehackt wurde?
2: Ja, und zwar in WhatsApp oben auf die drei Punkte gehen, na, und dann geht ein Menü auf und dann auf verknüpfte Geräte klicken und alles rauslöschen da, was man nicht kennt.
1: Mhm. Aber man sollte sich von diesen neuen Maschen irgendwie auch wiederum nicht verrückt machen lassen, weil sie gar nicht so neu sind.
2: So ist das, ne? Also die Geschichte dahinter, die mag neu sein, die einem erzählt wird, ne? Weil wir natürlich auch immer warnen vor den einzelnen Geschichten. Jetzt warnen wir vor Clara, da heißt das Mädchen vielleicht Sabine, keine Ahnung, ne? Und die Ziele sind geblieben, man will Geld abzocken, man will Zugriffe bekommen, ne? Und deswegen eben nicht auf diese Geschichten gucken, also ist das jetzt eine Abstimmung, ist das ein Girokonto, was ich verifizieren muss, oder ist es eine Rückerstattung, die bereitsteht, oder ein Paket, das beim Zoll festhängt. Es geht immer darum, den Betrügern, dass wir auf irgendwelche Links klicken und dann beginnt eben das Übel. Und das sollte man einfach nicht tun, da gedankenlos drauf zu klicken.
1: Genau, da gibt es ja auch die Empfehlung Long Press, also lange gedrückt halten auf diesen Link und dann sieht man, wohin er dann tatsächlich führen würde.
2: Ganz genau so ist das. So geht das beim Handy.

0: PC kann man den Mauszeiger mal für ein paar Sekunden ruhen lassen und dann sieht man auch, dann wird der Link auch so angezeigt, ne, der dann die wirkliche Adresse, wo es hingeht, nicht was man einem nur vorgegaukelt hat. Ne? Also wenn zum Beispiel ein Link angeblich zur Sparkasse führen soll, ne, dann kann man gucken, man liest die Mailadresse von links kommend bis zum ersten einsamen Schrägstrich, der da steht, und das ist der entscheidende Punkt. Und davor steht nämlich dann, wenn da steht sparkasse.de, dann ist das tatsächlich der Sparkassenserver. Wenn da an der Stelle vor diesem ersten Schrägstrich irgendwas anderes steht, dann ist das eben nicht der Sparkassenserver, sondern da sind das Betrüger, auch wenn da drumherum irgendwo es nur so wimmelt von Sparkassen.
1: Okay, also schöne neue Welt, aber man muss einfach super aufpassen, sonst fällt man rein. Also, wie schütze ich mich vor WhatsApp-Betrügereien? Mehr dazu ab 15 Uhr bei Marco dann von dir. Bis später.
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zweites Stimmchen noch zart. 64, Diana Ross mit Baby Love. Und jetzt bei MDR Thüringen wieder so ein typischer 80er-Sound. Alphaville nämlich mit Big in Japan.

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2: Und das Wetter in Thüringen. Peter Löffler aus dem Landkreis Gotha meldet 16 Grad. Dirk Machmann, Altenburger Land, bei ihm 20 Grad. Bis zum Abend zunächst viele Wolken und Schauer, allmählich Auflockerungen. Dann zeigt sich noch die Sonne, 17 bis 22 Grad, aber ein böiger Westwind dazu. In der Nacht weniger Wolken, überwiegend trocken, später aber Nebel oder Hochnebel bei 11 bis 7 Grad. Und morgen zum Teil länger bewölkt und trüb, stellenweise Sprühregen, später überall dann eine Mischung aus Sonne und Wolken und dann auch wieder trocken bei 14 bis 21 Grad. 13.32 Uhr jetzt. Und hier sind die aktuellen Verkehrsmeldungen. A4 Richtung Frankfurt zwischen Wilde-Könebach und Friedewald. Vorsicht, da steht ein defektes Fahrzeug auf der rechten Fahrspur. A71 Richtung Schweinfurt zwischen Mährichstadt und Bad Neustadt. Hier ist die linke Fahrspur nach einem Unfall blockiert. Die Blitzer stehen auf der A71 Richtung Sangerhausen zwischen Rentwertshausen und Meiningen Süd. In Eisenach in der Katharinenstraße in beiden Richtungen. In Weida

0: auf dem Markt. Melden Sie uns Staus oder Blitzer kostenfrei im MDR Thüringen Verkehrszentrum 0800 218 16 00. Dankeschön und jetzt grüße ich Sie mit Pat Benatar und Love is a Battlefield, also wieder ein 80er.
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Aisha und Sometimes. Bruce Springsteen, der hat was Neues in der Pipeline. Tja, gleich zwei Alben stehen in den Startlöchern. Das Verrückte dabei, eines ist schon fertig. Veröffentlicht wird aber erstmal das andere, an dem der Boss noch schraubt. Seine Begründung dazu, die neuen Songs passen einfach besser in die heutige Zeit. Tja, wir müssen uns noch ein bisschen gedulden, dann aber gibt's jede Menge neue Musik von Springsteen und bis es soweit ist, altbewährtes We Streets of Philadelphia.

Joachim Witt und der Goldene Reiter. Ihre kleine Heimatstadt hat Tina Turner ja musikalisch verewigt. Not Butch City Limits aus dem Jahr 73.

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13: Es ist 14 Uhr. Alles Wichtige jetzt mit Angela Hahn.
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14: In der Debatte über seine politische Zukunft hat Bundeskanzler Friedrich Merz Rückendeckung bekommen. In einer gemeinsamen Erklärung der 8 CDU-Ministerpräsidenten heißt es, die Menschen könnten darauf vertrauen, dass ihre Probleme angegangen werden. Als Ministerpräsidenten werde man gemeinsam mit dem Bundeskanzler einen Beitrag dazu leisten. Merz steht unter anderem wegen des schlechten Abschneidens seiner Partei bei der Landtagswahl in Sachsen-Anhalt in der Kritik. Im Fall des schweren sexuellen Missbrauchs hat der Angeklagte vor dem Landgericht Gera die Taten gestanden. Der 48-jährige Gera sagte, er habe aus Neugier angefangen, die damals 7-jährige Tochter seiner Lebensgefährtin zu berühren. Über die Jahre wurden die Berührungen immer intensiver. Das Gericht muss nun klären, ob es auch zu einer Vergewaltigung kam. Insgesamt werden dem Mann 400 Fälle vorgeworfen. Die Übergriffe sollen zwischen 2019 und 2025 stattgefunden haben. In Thüringen könnte mehr als jede vierte Hausärztin oder Hausarzt in den kommenden Jahren in den Ruhestand gehen. Laut der Kassenärztlichen Vereinigung Thüringen sind von rund 1.400 Hausärzten landesweit mehr als 400 schon 60 Jahre oder älter. Die Vereinigung geht davon aus, dass sie in den nächsten 10 bis 14 Jahren in den Ruhestand gehen. Weil nicht klar sei, wie viele nachfolgen werden, warnt die KVT vor einer möglichen Versorgungslücke. Die EU-Kommission will soziale Medien wie Instagram, TikTok und Snapchat für Kinder unter 13 Jahren verbieten. Ein eigenes Nutzerkonto soll es laut EU-Kommissionspräsidentin Ursula von der Leyen erst ab 15 Jahren geben. Als Begründung sagte von der Leyen, Kinder würden ihrer Kindheit beraubt. Online-Plattformen und Smartphones vereinnahmten die Aufmerksamkeit und Konzentration von Kindern. Von der Leyen will morgen einen konkreten Gesetzentwurf vorstellen. Bis es EU-weite neue Regeln gibt, dürfte es aber noch dauern. Kosovos Ex-Präsident Sači ist wegen Kriegsverbrechen zu 25 Jahren Haft verurteilt worden. Das Gericht in Den Haag befand den 58-Jährigen unter anderem der rechtswidrigen Festnahme, Folter, des Mordes und grausamer Behandlung für schuldig. Sači bestreitet die Vorwürfe. MDR Thüringen-Reporter Oliver Soos.
3: Hashim Thaçi wird seine bereits verbrachte Haftzeit von 5 Jahren und 10 Monaten angerechnet. In der kosovarischen Hauptstadt Pristina, wo sich tausende Menschen zu einer Solidaritätskundgebung versammelt haben, ist das Entsetzen groß. Ein Demonstrant sagte dem ARD-Studio Südosteuropa, dass das Urteil eine Katastrophe sei, dass die Opfer des Kosovo-Kriegs mit dem Aggressor gleichgestellt würden. Viele Kosovo-Albaner sehen sich nur als die Opfer des Krieges, als die Kämpfer für Freiheit und Unabhängigkeit und die Serben als die alleinigen Täter als die Besatzer.
14: Das waren die Nachrichten. 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
13: Dankeschön, Angela. Das Wetter in Thüringen bis zum Abend. Zunächst noch viele Wolken und auch ein paar Schauer, aber allmählich auch immer mehr Auflockerungen. Die Sonne kommt noch raus später. 17 bis 22 Grad und windig. In der Nacht weniger Wolken, überwiegend trocken. Später etwas Nebel bei 11 bis 7 Grad. Morgen zum Teil länger bewölkt und trüb, stellenweise Sprühregen. Später dann eine Mischung aus Sonne und Wolken. Am Nachmittag trocken. 14 bis 21 Grad. 14 Uhr und 3 Minuten. Und hier sind die aktuellen Verkehrsmeldungen. A4 Richtung Frankfurt zwischen Wilde-Könebach und Friedewald. Hier steht ein defektes Fahrzeug auf der rechten Fahrspur. A9 Richtung Berlin am Hermsdorfer Kreuz ist die Überfahrt zur A4 Richtung Dresden nach einem Unfall blockiert. Der Verkehr wird über den Rastplatz geleitet. A71 Richtung Schweinfurt zwischen Mährichstadt und Bad Neustadt. Hier ist die linke Fahrspur nach einem Unfall blockiert. A72 Richtung Hof zwischen Chemnitz Süd und Stolberg Nord. 3 Kilometer Stau, eine Tagesbaustelle. 15 Minuten dauert es länger. Und die Blitzer stehen auf der A71 Richtung Sangerhausen zwischen Rentwertshausen und Meiningen Süd, in Eisenach in der Katharinenstraße beide Richtungen und in Weida auf dem Markt. Melden Sie uns Staus oder Blitzer kostenfrei im MDR Thüringen Verkehrszentrum unter 0800 218 16 00. Vielen Dank. Ich bin Frank Huber. Ich grüße Sie jetzt mit Musik aus Australien. Real Life aus den 80ern und Send Me an Angel.
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Und es gibt eine neue Meldung aus dem MDR Thüringen Verkehrszentrum. Vorsicht bitte auf der A38 Richtung Göttingen zwischen Roßlau und Berger. Da gibt es eine ungesicherte Unfallstelle auf der linken Fahrspur.

0: Schönes Stimmchen, oder? Donna Liebes und I love you always forever. Heute Morgen in der MDR Thüringen Frühschicht, da haben wir Ihnen ja schon Thüringens Taubenflüsterer vorgestellt. Leon Trudwig aus Berlingerode im Eichsfeld, der hat sage und schreibe 100 Tauben und kümmert sich liebevoll um sie. 100 Täubchen hat der Kollege Olli Gusso noch nicht, aber er ist nah dran am Taubenflüsterer, denn er ist von den Tieren stark beeindruckt und hat ein paar Fakten zusammengetragen.
1: Ach, Tauben. Allein der Gedanke an die Tiere lässt Gemüter erhitzen.
2: Nee, ich mag sie nicht.
3: Ich finde, Taube ist ein schönes Tier.
2: Ich liebe Tauben. Und die sind gar nicht so schlecht, wie man die immer schlecht redet.
1: Nein, die können so einiges. Sie sind zum Beispiel multitaskingfähig.
2: Nein!
1: Doch. Und auch das französische Militär setzt auf sie. Bis heute hat das Militär Brieftauben, um im Fall der Fälle kommunizieren zu können.
4: Das ist ganz clever. Nur das ist in jedem Fall sicher wie KI.
1: Und das wissen die Franzosen zu schätzen. Wie auch, das gehört dazu, den Geschmack von kleinen Tauben. Bis heute sind sie eine Delikatesse bei unseren Nachbarn. Aber eine Delikatesse, die auch bei uns geschätzt wurde.
3: Man kocht die Taube, dann hat man eine schöne Brühe und dann im Backofen sozusagen wie so ein Brathähnchen nachher. Und das Spargel. Da war es ja noch besser.
1: Ja, wobei, lebend sind die Tiere deutlich beeindruckender. Brieftauben können mit ihrem außergewöhnlichen Orientierungssinn hunderte Kilometer zurücklegen.
5: Wir haben ja einen großen Garten zu Hause und ab und zu verirrt sich auch mal eine schöne Brieftaube, wo man dann auch gerne mal Wasser hinstellt oder so, dass man das dann beobachtet, wann sie dann wieder das Haus verlässt.
1: Sie wollen einfach immer nach Hause zu ihrem Partner, was natürlich die Brieftaubenzüchter erfreut. Und die richtig guten Brieftauben bringen viel Geld. 1,6 Millionen Euro hat ein anonymer Käufer aus China für eine belgische Brieftaube hingelegt.
5: Wow.
1: Ja, das Hobby ist aber umstritten, weil es den Tieren das Herz bricht, wenn sie nicht bei ihrem Partner sind. Denn mit dem verbringen sie ihr ganzes Leben.
2: Ja, das ist sehr romantisch.
5: Ich möchte auch mit meinem Partner zusammenbleiben.
1: Also eigentlich ist der schlechte Ruf der Tauben falsch, denn die haben echt viel drauf.
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3: Das Wetter in Thüringen. Wettermelder Sebastian Michel aus dem Landkreis Saalfeld-Rudolstadt meldet 19 Grad. Sönke Krühl aus Bad Tappertz 18. Bis zum Abend noch Wolken und noch ein paar Schauer. Aber allmählich Auflockerungen. Dann zeigt sich auch noch die Sonne später. 17 bis 22 Grad und windig ist es. Die Nacht bringt weniger Wolken, ist überwiegend trocken. Später gebietsweise aber Nebel bei 11 bis 7 Grad. Und morgen zum Teil erstmal länger bewölkt und trüb. Stellenweise bisschen Sprühregen, später dann die Mischung aus Sonne und Wolken, dann auch trocken bei 14 bis 21 Grad am Nachmittag. 14.30 Uhr jetzt. Und hier sind die aktuellen Verkehrsmeldungen. A4 Richtung Frankfurt zwischen Wilde-Könebach und Friedewald. Hier steht ein defektes Fahrzeug auf der rechten Fahrspur. A9 Richtung Berlin. Am Hermsdorfer Kreuz ist die Überfahrt zur A4 Richtung Dresden nach einem Unfall blockiert. Der Verkehr wird über den Rastplatz geleitet. Vorsicht auf der A38 Richtung Göttingen zwischen Roßlau und Berga. Da gibt es eine ungesicherte Unfallstelle auf der linken Fahrspur. A71 Richtung Schweinfurt zwischen Mähristadt und Bad Neustadt. Hier ist die linke Fahrspur nach einem Unfall blockiert. A72 Richtung Hof zwischen Chemnitz Süd und Stolberg Nord. 3 Kilometer Stau an einer Tagesbaustelle. 15 Minuten dauert es länger. Die Ortsdurchfahrt Leubsdorf ist nach einem Unfall jetzt gesperrt. Und die Blitzer stehen auf der A71 Richtung Sangerhausen zwischen Rentwertshausen und Meiningen Süd und in Weida auf dem Markt. Melden Sie uns Staus oder Blitzer kostenfrei im MDR Thüringen Verkehrszentrum 0800 218 16 00. Dankeschön und viel Spaß jetzt mit Eddie Rabbit mit Rocky Mountain Music aus dem Jahr 76.
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Es ist schon eine Weile her. Paul McCartney, der schrieb 68 einen Song für Julian Lennon, also den Sohn von John Lennon, um ihn nach der Trennung seiner Eltern aufzumuntern. Um welchen Song ging's?

0: Ich finde den ja irgendwie süß. Neue Deutsche Welle, Klassiker, Paso Doble mit der Computerliebe. Und das, damals gab es ja noch nicht mal eine Dating-App, Marco, ne? Also da haben die schon von Computerliebe gesprochen.
1: Entschuldigung, was soll das sein? Wie heißt das? Was? Eine Dating-App?
0: Eine Dating-App?
1: Habe ich noch nie gehört.
0: Achso, besser
1: ich bin,
0: so?
1: Ich bin da wirklich
0: hört
1: oldschool.
0: Hört deine Freundin zu?
1: Hm. Ich bin oldschool und ich gehe wirklich immer eine. Ich gehe immer direkt drauf zu. Also immer face-to-face, weil alles andere ist Schmu. Ich denke, es ist viel Schmu dabei, oder?
0: Und ja, und Kosten wahrscheinlich, kann ich mir vorstellen, oder?
1: Hm. Teilweise auch Kosten, hat der Thomas Becker mal darüber berichtet, über die Dating-Apps.
0: Ach ja, genau. Ja. Und das kann richtig ins Geld gehen. Also,
1: ich wollte ja was anderes erzählen. Ja, wenn, bitte, wenn du dir einen Kürbis über den Kopf ziehst und dann jemanden ansprichst, dann ist auch ein bisschen Überraschung mit dabei. Ich komme deshalb drauf, weil im Moment läuft die Kürbisernte im Freistaat. Und ich kann so viel verraten, morgen werden wir mehr dazu hören. Ich war heute schon mal unterwegs. Ne? Also Hokkaido, sagt ihr das was?
0: Mit oder ohne Kürbis?
1: Hokkaido. Kürbisse, die kleinen, die handlichen.
0: Die sind lecker.
1: Ah,
0: das weiß ich wohl.
1: Daraus ein Süppchen, fantastisch.
0: Das ist super.
1: Und dann die großen, die du zum Schnitzen brauchst, sind auch schon reif.
0: Für Halloween?
1: Hier auf der EGA ist ja schon alles aufgebaut in Sachen Kürbis. Da kannst du schon einiges sehen. Und ich war, wie gesagt, bei jemand, der die das ganze Jahr über angebaut hat. Und eine interessante Aussage auch von ihm, der hat gesagt, alle denken immer, so ein Kürbis oder so eine Melone braucht im Grunde so viel Wasser wie sonst kaum ein anderes Gemüse. Ich sage, das ist gar nicht so, so würde er es jetzt nicht formulieren, sondern die kommen auch mal mit weniger Wasser klar. Weil dieser Sommer war ja leicht, also was heißt leicht, der war ganz schön trocken.
0: Ja.
1: Und trotzdem sind es Prachtexemplare geworden. Warum? Weil du mit den Melonen und auch mit den Kürbissen reden musst. Du musst hingehen, du musst sagen, immer mal wieder alle 14 Tage, schön, dass es euch gibt, schön, dass ihr so schön wächst. Und das ist die halbe Miete.
0: Okay.
1: Du kennst es doch, du sprichst doch auch mit deinen Pflanzen zu Hause.
0: Ja.
1: Mhm. Oder mit deiner besseren Hälfte.
0: Ja? Oder so, ja. Oder mit dem Kürbis. Kürbis auf und in den Feierabend.
1: Ja,
0: Wiedersehen.
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Ist auch so ein wunderbarer Weichspüler. Leo Sayer mit More Than I Can Say. Und weichgespült geht's auch Richtung Marco. Elton John jetzt noch mit A Word in Spanish. Dann ab 15 Uhr RAM am Nachmittag. Ich bin Frank Huber, verabschiede mich. Ich freue mich auf morgen. Bis dahin.

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2: Und damit haben wir es 15 Uhr. Ich wünsche einen schönen Nachmittag. Alles Wichtige an dieser Stelle mit Angela Hahn.
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3: In der Debatte über seine politische Zukunft hat Bundeskanzler Friedrich Merz Rückendeckung bekommen. In einer gemeinsamen Erklärung der 8 CDU-Ministerpräsidenten heißt es, die Menschen könnten darauf vertrauen, dass ihre Probleme angegangen werden. Man werde zusammen mit dem Bundeskanzler einen Beitrag dazu leisten, hieß es unter anderem von Daniel Günther, dem Ministerpräsidenten aus Schleswig-Holstein.
4: Wir brauchen jetzt keine Personaldiskussion innerhalb unserer Partei, sondern wir brauchen Reformen auch in unserem Land, die wir gemeinsam mit der SPD auch durchsetzen wollen. Und dieses kraftvolle Signal haben wir als Ministerpräsidenten ausgesendet.
3: Im Fall des schweren sexuellen Missbrauchs hat der Angeklagte vor dem Landgericht Gera die Taten gestanden. Der 48-jährige Gera sagte, er habe aus Neugier angefangen, die damals 7-jährige Tochter seiner Lebensgefährtin zu berühren. Über die Jahre wurden die Berührungen immer intensiver. Das Gericht muss nun klären, ob es auch zu einer Vergewaltigung kam. Insgesamt werden dem Mann 400 Fälle vorgeworfen. Die Übergriffe sollen zwischen 2019 und 2025 stattgefunden haben. Bundesarbeitsgerichtspräsidentin Inken Geiner wirbt für eine neue Streitkultur in der Gesellschaft. Auf dem Deutschen Juristentag in Erfurt sagte sie, es sei wichtig, anderen zuzuhören, verschiedene Perspektiven zu verstehen und die eigene Meinung auch einmal zu hinterfragen. Außerdem diskutierten die rund 2000 Juristen aus Deutschland über Fragen der Sterbehilfe und des Mietrechts. MDR Thüringen-Reporter Michael Hesse.
5: Der Präsident des Deutschen Juristentags, Henning Radtke, nannte strengere Vorgaben im Mietrecht als eine Idee dazu. So dürfe untervermieteter Wohnraum nicht zu überhöhten Mieten abgegeben werden. Zudem soll der soziale Wohnungsbau gestärkt werden, um dem Mangel an bezahlbarem Wohnraum zu begegnen. Radtke schlägt vor, Gesellschaften zu finden, die sozialen Wohnungsbau betreiben. Die erarbeiteten Empfehlungen werden anschließend dem Gesetzgeber vorgelegt.
3: In Thüringen könnte mehr als jede vierte Hausärztin oder Hausarzt in den kommenden Jahren in den Ruhestand gehen. Laut der Kassenärztlichen Vereinigung Thüringen sind von rund 1400 Hausärzten landesweit mehr als 400 schon 60 Jahre oder älter. Die Vereinigung geht davon aus, dass sie in den nächsten 10 bis 14 Jahren in den Ruhestand gehen. Weil nicht klar sei, wie viele nachfolgen werden, warnt die KVT vor einer möglichen Versorgungslücke. Die EU-Kommission will soziale Medien wie Instagram, TikTok und Snapchat für Kinder unter 13 Jahren verbieten. Ein eigenes Nutzerkonto soll es laut EU-Kommissionspräsidentin Ursula von der Leyen erst ab 15 Jahren geben. Als Begründung sagte sie, Kinder würden ihrer Freiheit beraubt. Online-Plattformen und Smartphones vereinnahmten die Aufmerksamkeit und Konzentration von Kindern. Von der Leyen will morgen einen konkreten Gesetzentwurf vorstellen. Das waren die Nachrichten. 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
2: Dankeschön. So, was sagt das Wetter? Heute haben wir ein bisschen Regen dabei. Ne? Das ist auch nicht das Schlechteste. Das muss sein zwischendurch. Wolken, Regenschauer, das kann auch mal auflockern, sagen die Wetterfrösche Richtung Abend. 17 bis 22 Grad. Die Nacht dann ein paar Schauer noch, die klingen aber ab. Tiefstwerte 12 bis 8 Grad. Am Rennsteig sind wir bei 7 Grad. Morgen anfangs etwas Nebel, danach Sonne und Wolken im Wechsel, überwiegend trocken. 17 bis 21 Grad ganz oben in den Kammlagen des Thüringer Waldes haben wir eher so zwischen 13 und 16 Grad. Freitag erstmal sonnig, dann kommen Wolken auf, die bringen auch Schauer mit. Temperaturen ändern sich aber nicht, die bleiben in dem Bereich, wo wir uns gerade befinden. 3 Minuten nach 3. aktuelle Verkehrsmeldungen. A4 Richtung Frankfurt zwischen Wedekönebach und Friedewald. Da steht ein defektes Fahrzeug. Das Ganze auf der rechten Fahrspur. Bitte Vorsicht. A9 Richtung Berlin. Am Hermsdorfer Kreuz sind die Überfahrten zur A4 nach einem Unfall gesperrt. A38 Richtung Göttingen. Zwischen Eisleben und Eilstedt staut es sich nach dem Unfall. Etwa 10 Minuten dauert es länger. A71 Richtung Schweinfurt zwischen Mährichstadt und Bad Neustadt. Linke Fahrspur nach einem Unfall blockiert. A72 Richtung Leipzig zwischen Dreieckhochfranken und Pirk. 2 Kilometer Staugrund, ist eine Baustelle. Etwa 10 Minuten dauert es länger. A72 Richtung Hof zwischen Chemnitz Süd und Stolberg Nord. Da sind es 5 Kilometer Staugrund, eine Tagesbaustelle. Etwa eine halbe Stunde Verspätung. Die Blitzer stehen derzeit auf der A38 Richtung Göttingen zwischen Heringen und Nordhausen. Dann auf der A71 Richtung Sangerhausen zwischen Rentwetzhausen und Meiningen Süd. Auf der A72 Richtung Hof, da blitzt es zwischen Zwickau West und Reichenbach. Jetzt sind wir in Eisenach, ein Blitzer in der Hospitalstraße und der blitzt gleich in beiden Richtungen. Jena, Friedrich-Zucker-Straße, ebenfalls beide Richtungen. Und in Weida blitzt es auf dem Markt. Staus oder Blitzer kostenfrei direkt zu uns ins MDR Thüringen Verkehrszentrum 0800 218 16 00. Da wünschen wir gute Fahrt.
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2: Annette hatte das große Glück, dass sie sich zum einen angemeldet hat. Also das war jetzt kein Glück, das hat sie richtig gemacht. Bei uns auf der MDR Tür gehabt für das Quizmobil. Und dann kam das Glück hinzu, weil sie wurde ausgelost und der Johannes ist zu ihr hingefahren, zu Annette, und hat mit ihr gespielt. Und was dabei rausgekommen ist, hoffentlich viel Bares, das hören wir gleich. Hier ist Bonnie Tyler. Einen schönen Nachmittag.

0: Dr. Freddy. I was born to love you. 12 Minuten nach 3, es ist soweit.
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0: So, so langsam hat sich's eingegroovt, unser Quizmobil. Ne? Erste Woche war der Timo mit unterwegs, diese Woche unser Johannes aus der Frühschicht und sie sind auch guter Dinge. Die Anmeldungen flattern hier bei uns rein, geht ja ganz einfach über die MDR Thüringen App. Kleines Formular ausfüllen, rucki zucki sind sie mit im Topf drin und dann wird gelost. Und ja, im Zweifelsfalle, wenn es gut läuft, kommt der Johannes bei Ihnen diese Woche vorbei beim Quizmobil, fährt vor und sagt, es geht los. 30 Sekunden, er hat die Fragen, Sie die richtigen Antworten und pro richtige Antwort gibt es einen Fuffi. Das kann sich ganz schön zusammen addieren. So, jetzt sind wir in Taubenpreskeln in der Nähe von Gera, oder?
2: Heute sind wir in Taubenpreskeln, heißt dieser schöne Ort. Und wir sind bei Annette Jäger am Büchsenberg. Annette, schön, dass wir da sein dürfen. Guten Morgen.
3: Guten Morgen.
2: Geht's Ihnen gut?
3: Ja, bisschen aufgeregt.
2: Okay, aber Sie sind trainiert, habe ich gehört. Sie machen ganz viel Sport.
3: Ja, machen wir.
2: Was machen Sie da?
3: Na, wir gehen ins Fitnessstudio, Sauna, Fahrradfahren, was halt so anliegt. Im Garten ist auch Sport.
2: Das glaube ich gern. Rasenmäher schieben und dergleichen.
3: Die Aufgabe meines Mannes.
2: Das ist wirklich Idylle hier. Taubenpreskeln, ich habe es noch nie gehört, aber...
3: Das ist ein Stadtteil von Gera, ja. Und wir wohnen direkt zwischen Gera Zwölzen und Gera Taubenpreskeln, aber gehören zu Taubenpreskeln.
2: Ich habe oben mal ganz kurz auf dem Büchsenberg auf der Bank gesessen. Sie haben einen herrlichen Blick ringsum.
3: Ja, wir können auch hier viel spazieren gehen.
2: Annette, sind Sie bereit?
3: Ja.
2: Dann legen wir los. Welches Getränk wird aus gerösteten Bohnen hergestellt?
3: Kaffee.
2: Was für ein Tier ist ein Pinguin?
3: Weiter.
2: AG steht für welches chemische Symbol?
3: Argentum, Silber.
2: Welcher Monat hat in einem normalen Jahr 28 Tage?
3: Der Februar.
2: Kartoffelbrei besteht hauptsächlich aus?
3: Kartoffeln.
2: Oslo ist die Hauptstadt von?
3: Norwegen.
2: Wie viele Millimeter fasst ein Maß? Milliliter eine Maß?
3: 500.
2: Die Maß sind, das weiß der Gatte bestimmt. 1000 Milliliter, es sind eine Maß, genau. Die haben wir nicht, aber wir haben den Kaffee. Der Pinguin ist, hat ja Flügel.
3: Na, Geflügel.
2: Ein Flügel, ein Vogel.
3: Federtier. Ah.
2: Ja, Silber kam noch, das ist richtig für AG. Der Februar ist richtig, die Kartoffeln sind richtig und die Hauptstadt von Oslo war?
3: Norwegen.
2: Ist auch richtig. 5 richtige.
3: Super, da freue ich mich.
2: 250 Euro.
3: Das ist ja ganz toll.
2: Was machen wir jetzt damit?
3: Na, ich würde meinen Mann zum Essen einladen und dann kaufe ich mir was Schönes.
2: Wünsche Ihnen einen schönen Einkauf.
3: Dankeschön.
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8: Um 15.30 Uhr. Zuspruch für Merz. Die 8 Ministerpräsidenten der CDU haben sich in einem Brief hinter Bundeskanzler Friedrich Merz gestellt. Gleichzeitig riefen sie die CDU zur Geschlossenheit auf. Merz steht unter anderem wegen des schlechten Abschneidens seiner Partei bei der Landtagswahl in Sachsen-Anhalt in der Kritik. Angeklagter gesteht Missbrauch. Im Fall des schweren sexuellen Missbrauchs hat sich der Angeklagte vor dem Landgericht Gera zu den Taten bekannt. Der 48-jährige Gera sagte, er habe aus Neugier angefangen, die damals 7-jährige Tochter seiner Lebensgefährtin zu berühren. Insgesamt werden dem Mann 400 Fälle vorgeworfen. Social-Media-Verbot. Die EU-Kommission will Social Media wie Instagram, TikTok und Snapchat für Kinder unter 13 Jahren verbieten. Kommissionspräsidentin Ursula von der Leyen will morgen dafür einen konkreten Gesetzentwurf vorstellen.
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9: Das Neueste für Mittel- und Westthüringen mit Katja Werner. Arnstadt. Der Ilm-Kreis ist auch im Juli der umsatzstärkste Industriestandort in Thüringen gewesen. Nach Angaben des Statistischen Landesamts stiegen die Umsätze der größeren Betriebe im Vergleich zum Vormonat um 19,5 Millionen Euro bzw. fast 5%. Allerdings lief es im vergangenen Jahr deutlich besser. Im Vergleich zum Juli 2025 ging der Umsatz um über 17% zurück. Eisenach. Deutlich schneller als geplant haben Forstleute in der Landgrafenschlucht eine neue Brücke errichtet. Wie das Forstamt Marxuhl mitteilte, ist die Klamm wieder frei für Wanderer. Bei einem Gewittersturm im August waren Bäume mit Wurzeltellern abgerutscht und hatten das Bauwerk zertrümmert. Ursprünglich sollte der Wanderweg bis Freitag gesperrt bleiben. Beringen. Die Wildkatzen haben erneut eine Schule an ihrer Seite. Wie die Gemeinde Beringen mitteilte, haben die Grundschule am Hainich und das Wildkatzendorf Hütscharoda ihre langjährige Bildungs- und Lernpartnerschaft vertraglich besiegelt. Die Schüler unterstützen schon seit 2012 das Wildkatzendorf. Der Kooperationsvertrag schaffe jetzt einen formalen Rahmen, hieß es. 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
10: Vielen Dank dafür. Wir sind beim Wetter in Richtung Abend. Ja, es gibt nach wie vor Wolken. Schauer sind mit dabei. Zwischendurch auch mal ein sonniger Abschnitt. 12 bis 16 Grad. Die Nacht dann 11 bis 7 Grad. Ist zunehmend klar und trocken. Das heißt für morgen früh etwas Nebel, der sich bildet. Danach wieder ein paar Wolken, die reinkommen und teilweise auch ein bisschen Sprühregen. Dann wird es aber besser im Laufe des Tages. Das heißt, die Sonne guckt auch mal durch. 14 bis 21 Grad, sagen die Wetterfrösche für den Donnerstag voraus. Und der Freitag, da wieder mehr Wolken als Sonne, vereinzelt Schauer, windig und mäßig warm. Und man könnte auch sagen Herbst. Ne? 15.32 Uhr, zwei Minuten nach 15:30. Aktuelle Verkehrsmeldung. A4 Richtung Dresden zwischen Neudietendorf und Hermsdorfer Kreuz stockender Verkehr. Da gab es einen Unfall auf der rechten Fahrspur. Bitte Obacht. Dann die A9 Richtung Berlin. Am Hermsdorfer Kreuz sind die Überfahrten zur A4 nach einem Unfall gesperrt. A38 Richtung Göttingen zwischen Eisleben und Eichstätt staut es sich nach einem Unfall 20 Minuten obendrauf. A71 Richtung Schweinfurt zwischen Mellrichstadt und Bad Neustadt ist die linke Fahrspur nach einem Unfall blockiert. A72 Richtung Leipzig zwischen Dreieck-Hochfranken und Pirk 2 Kilometer Stau an der Baustelle, 10 Minuten obendrauf. A72 Richtung Hof zwischen Chemnitz Süd und Stolberg Nord 5 Kilometer Stau an der Tagesbaustelle, 20 Minuten Verspätung. Landkreis Schmalkalden-Meiningen. Die Straße zwischen Steinbach-Hallenberg und Springstille. Da ist ein Fahrzeug umgestürzt, deshalb geht es dort nicht vorwärts. Die Blitzer.

0: A38 Richtung Göttingen zwischen Heringen und Nordhausen. A71 Richtung Sangerhausen zwischen Rentwertshausen und Meiningen Süd. Dann ein Blitzer auf der A72 Richtung Hof zwischen Zwickau West und Reichenbach. Eisenach, Hospitalstraße, beide Richtungen. Jena, Friedrich-Zucker-Straße, in beiden Richtungen blitzt es. Und in Weida auf dem Markt. Staus oder Blitzer kostenfrei zu uns ins MDR Thüringen Verkehrszentrum 0800 218 16 00. Dann wünschen wir Ihnen eine gute Fahrt in Ihren Feierabend.
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0: Es gibt ja so Songs, die hat man, ich sag mal, in der Phase, wenn man so aufwächst, einfach für gut befunden und hat sie ganz, ganz oft gehört. Und dann gibt es so Songs, die waren auch in dieser Phase da, waren jetzt nicht vordergründig, aber irgendwie kann man die auch mitsingen. Und da gehört bei mir jetzt der folgende dazu. Wir hören aus den 80ern. Gefühlt ist der dort jedes Mal im Radio gekommen, wenn ich angestellt habe. Toto und Afrika, bitte.

0: No Woman, No Cry, das ist Mr. Bob Marley. Einfach gute Musik, 15.41 Uhr, es ist Zeit für die Polizei.
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2: Gleich mehrere Verstöße stellten Polizisten am Dienstag bei einer Verkehrskontrolle im Erfurter Norden fest. Gegen 9 Uhr kontrollierten die Beamten einen 47-jährigen Ford-Fahrer. Dabei stellte sich heraus, dass der polizeibekannte Mann keine gültige Fahrerlaubnis besaß. Zudem reagierte ein Drogentest positiv. Auch mit seinem Ford Fiesta stimmte einiges nicht. Das Auto war nicht zugelassen und die angebrachten Kennzeichen waren zuvor als gestohlen gemeldet und zur Fahndung ausgeschrieben. Darüber hinaus fanden die Polizisten bei dem 47-Jährigen eine geringe Menge einer kristallinen Substanz. Der Mann musste sich einer Blutentnahme unterziehen und die Beamten stellten sein Auto, die Kennzeichen sowie die aufgefundene Substanz sicher und erstatteten mehrere Anzeigen. Aus der Landespolizeiinspektion Erfurt, Danny Schlee.
3: Gestern Abend meldete ein Mann aus Kreuzen, dass sich zwei Personen auf einem Gelände bewegten und Gegenstände zum Abtransport bereitlegten. Er rief die Polizei, weil ihm bewusst war, dass der rechtmäßige Grundstückbesitzer verstorben ist und er deswegen annahm, dass die Personen auf dem Gelände nichts zu suchen hätten. Die eingesetzten Beamten der Polizeiinspektion Kyffhäuser stellten später bei ihrer Kontrolle noch einen Mann fest, der einräumte, Sachen mitnehmen zu wollen. Diese gehören laut seiner Aussage ihm. Da er das allerdings nicht beweisen konnte, verblieben die Gegenstände vor Ort und gegen die beiden Männer wird nun Strafanzeige gestellt. Aus der Landespolizeiinspektion Nordhausen, Tristan Hebestreit.
4: Am kommenden Samstag lädt die Polizei in Saalfeld nach 3 Jahren wieder zu einem Tag der offenen Tür. Von 10 bis 16 Uhr möchten wir allen Interessierten, egal ob kleine oder große Polizeifans, einen Blick hinter unsere Kulissen geben. Es wird Führungen durch die Dienststelle und die Raumschießanlage geben. Es werden verschiedene Fahrzeuge und Einsatzmittel ausgestellt und auch unsere Diensthunde und die Kollegen der Kriminalpolizei zeigen, was sie können. Viele Kolleginnen und Kollegen stehen für Rückfragen jeder Art zur Verfügung. Es gibt viele Beratungsangebote und auch unsere Einstellungsberater sind vor Ort. Wir freuen uns auf Ihr Erscheinen am kommenden Samstag von 10 bis 16 Uhr bei der Polizei in Saalfeld.
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0: Quizmobil-Frage an unseren Christian Müller vom Thüringer Journal. Welche der beiden Thüringer Mannschaften ist momentan besser in der Regionalliga aufgestellt laut Tabelle? Christian, kannst du das
1: mal... War ein schöner Nachmittag bis jetzt, Marco. Ich wünsche dir noch einen schönen
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1: Natürlich, dein lieber FC Rot-Weiß Erfurt.
0: Ich bin ja neutral.
1: Steht, ja.
0: Ich bin ja neutral.
1: Siehst schon so aus, deswegen hast du auch so einen dunkelroten Pullover.
0: Aber manchmal gerät das Herz etwas mehr in Wallung, sag ich jetzt.
1: Ne? Ja, zu Recht muss ich sagen, steht der FC Rot-Weiß Erfurt ganz oben.
0: Ja.
1: 9 Spiele, 7 gewonnen, 2 unentschieden, 23 Punkte. Da machst du nichts, da stehst du zu Recht auf Platz 1. Mhm. Auch wenn sie gestern ein bisschen Glück hatten mit dem Sieg in der Nachspielzeit bei der zweiten Mannschaft von Hertha BSC. Aber das Glück hat ja bekanntlich nur der Tüchtige.
0: Genau. Und wie war das bei Jena jetzt nochmal ausgegangen? Nur mal für mich nochmal ganz kurz.
1: Da kann man sagen, die Jena-Fans würden sagen, unglücklich verloren. Manche sagen auch zu Recht verloren, weil sie in Halle ihre Chancen einfach nicht genutzt haben. Es gab genügend davon. Die Tore hat aber der HFC gemacht. 2 Stück an der Zahl und deswegen hat er 2-0 gewonnen.
0: Und jetzt am Samstag habe ich gesehen, kommt Lokomotive Leipzig nach Jena.
1: Am Samstag kommt erstmal Erzgebirge Aue nach Erfurt, Steigerwaldstadion. Das absolute Topspiel. Erster gegen Dritter dann wahrscheinlich.
0: Und dann
1: denke
0: am Sonntag,
1: ich mal, über 10.000 Leute werden da im Steigerwald dabei sein. Und Sonntag Jena gegen Lok. Das Duell der Enttäuschten würde ich es mal nennen, weil beide ja absolut im Moment oben nicht mitspielen.
0: Aber super brisant, weil der Trainer von Lok ist ja...
1: Ne? Ist Ziegners Thorsten, den ja auch viele gerne in Jena als Trainer gesehen hatten, der dann aber kurzfristig ein Angebot für Lok Leipzig bekam. Naja, und lieber in Leipzig Trainer sein als gar nicht.
0: Gut. Also, hätten wir das Fußballthema erstmal abgehakt. Jetzt kommen wir zum Thema Kultur.
1: Genau.
0: Und zwar heute Abend bei euch in der Sendung.
1: Sport und Kultur spielen eine Rolle. Kultur in Form vom Deutschen Nationaltheater in Weimar. Ich weiß nicht, ob du da ab und zu mal bist.
0: Ich fahre oft vorbei. Ich fahre wirklich sehr oft vorbei,
1: weil ich fahre auf dem Weg in die Innenstadt. Vorbei. Ich stehe auch öfter mal davor, wenn dort eine Veranstaltung ist.
0: Genau, so wird auch renoviert.
1: Aber jetzt. Richtig, das ist ja schon 100 Jahre alt, 120 Jahre alt sogar das Gebäude und es braucht mehr Platz für die ganzen Kulturschaffenden.
0: Ich weiß,
1: für, nicht nur für die Künstlerinnen und Künstler, sondern auch für Werkstattmitarbeiter, für Dekorateure, für Maler, Tischler, Schlosser. Die brauchen mehr Platz, deswegen bekommen sie ein neues Werkstattgebäude. Und wenn die umgezogen sind, dann kann der Umbau des DNT beginnen. Ein wirklich langwieriger Prozess. 4-5 Jahre wird das dauern. Es wird riesige Geldsummen verschlingen. Aber dieses Theater ist ja ein Aushängeschild für ganz Thüringen und sogar für Deutschland. Und deswegen glaube ich auch gerechtfertigt, dass man das mal neu macht.
0: So, jetzt Fachfrage an dich. Wenn du vor dem DNT stehst, stehst du ja auch vor dem Goethe- und Schiller-Denkmal.
1: Yes.
0: Wer von beiden steht auf der rechten Seite?
1: Links steht Schiller, rechts steht Goethe.
0: Sensationell. Hätte ich gar nicht gedacht.
1: Ich selber nicht. Ich habe jetzt wirklich getippt, das war jetzt eine 50-50-Chance.
0: Fantastisch. War richtig.
1: Ja,
0: Christian Müller heute Abend im Thüringer Journal. Der Mann hat Vorbildung. Das ist schon mal gut. Ne?
1: Jetzt

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3: Und damit haben wir es 16 Uhr. Ich wünsche Ihnen einen schönen Feierabend. Alles Wichtige von und mit Angela Hahn.
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5: In der Debatte über seine politische Zukunft hat Bundeskanzler Friedrich Merz Rückendeckung bekommen. In einer gemeinsamen Erklärung der 8 CDU-Ministerpräsidenten heißt es, die Menschen könnten darauf vertrauen, dass ihre Probleme angegangen werden. Man werde zusammen mit dem Bundeskanzler einen Beitrag dazu leisten. Merz steht unter anderem wegen des schlechten Abschneidens seiner Partei bei der Landtagswahl in Sachsen-Anhalt in der Kritik. Vor dem Gera Landgericht muss sich seit dem Morgen ein 48 Jahre alter Mann wegen sexuellen Missbrauchs in mehr als 400 Fällen verantworten. Der Mann soll seit 2019 die Tochter seiner Lebensgefährtin teils schwer sexuell missbraucht haben. MDR Thüringen-Reporterin Franziska Heimann hat den Prozess verfolgt.
6: Der Angeklagte hat sich umfassend zu den Vorwürfen geäußert, um dem betroffenen Mädchen die Aussage zu ersparen. Dabei verzettelte er sich immer wieder bei den Angaben zu Zeitpunkt und Häufigkeit der Übergriffe. Der 48-jährige Mann aus Gera sagte, er habe aus Neugier angefangen, die damals 7-Jährige im Intimbereich zu berühren. Über die Jahre wurden die Berührungen immer intensiver bis hin zum Oralverkehr. Und das Gericht muss auch klären, ob es bei der dann 12-Jährigen zu einer Vergewaltigung kam. Außerdem fertigte der Mann Fotos und ein Video des nackten Kindes an.
5: Die Eröffnung des neuen Besucherzentrums am Kiffhäuser-Denkmal verschiebt sich um mehrere Monate. Nach Angaben der Kiffhäuser Stiftung soll das Gebäude nun am 3. März kommenden Jahres öffnen. Ursprünglich war die Eröffnung für diesen Herbst geplant. Als Grund nannte die Stiftung Verzögerungen bei den Bauarbeiten. Mit dem Besucherzentrum soll ein neuer Anlaufpunkt für die Gäste des Kiffhäuser-Denkmals entstehen. Bundesarbeitsgerichtspräsidentin Inken Galla wirbt für eine neue Streitkultur in der Gesellschaft. Auf dem Deutschen Juristentag in Erfurt sagte sie, es sei wichtig, anderen zuzuhören, verschiedene Perspektiven zu verstehen und die eigene Meinung auch einmal zu hinterfragen. Außerdem diskutierten die rund 2000 Gäste über Fragen der Sterbehilfe und des Mietrechts. Der Präsident des Deutschen Juristentages, Henning Radke, nannte strengere Vorgaben im Mietrecht als eine Idee dazu. Nach dem CSD-Anschlag hat die Bundesregierung einen Plan zur Strafverschärfung vorgelegt. Insgesamt umfasst er 10 Punkte. Bei dem CSD-Anschlag war ein 21-Jähriger in Berlin in eine Menschenmenge gefahren. Eine Frau starb, 31 weitere Menschen wurden verletzt. MDR Thüringen-Reporterin Birte Sönnigsen.
7: Höhere Strafen sind für Messerangriffe geplant. Wer mit einem Messer auf Personen losgeht, soll in Zukunft mit mindestens einem Jahr Freiheitsstrafe rechnen. Wer Spenden für terroristische Organisationen sammelt, soll in Zukunft dafür bestraft werden können. Änderungen soll es auch beim Jugendstrafrecht geben. Hier sollen die Regeln für Bewährungsstrafen verschärft werden. Außerdem ist geplant, dass Gerichte in Zukunft ausdrücklich begründen müssen, warum sie bei Straftätern zwischen 18 und 21 Jahren das Jugend- oder das Erwachsenenstrafrecht anwenden.
5: Das waren die Nachrichten. 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
3: Dankeschön, Angela. Beim Wetter. Also, wir haben jetzt in Richtung Abend auch ein bisschen Sonne mit dabei. Allerdings teilweise auch relativ dicke Wolken. Schauer nicht auszuschließen. 12 bis 16 Grad. Die Nacht dann 11 bis 7 Grad. Es kann sein, dass sich ein bisschen Nebel bildet, der morgen früh noch da ist. Und teilweise morgen früh auch aus Wolken etwas Sprühregen. Es wird im Laufe des Tages ein bisschen besser, weil die Sonne durchkommt. Und dann ist es überwiegend trocken bei 14 bis 21 Grad. Die Höchstwerte am Donnerstag. Und dann kommt der Freitag mit Wolken und Sonne, vereinzelt ein paar Schauer, windig und mäßig warm. Herbstlich. 3 Minuten nach 4. Aktuelle Verkehrsmeldungen. Da sind wir zu Gange auf der A9 Richtung Berlin. Am Hermsdorfer Kreuz sind die Überfahrten zur A4 nach einem Unfall gesperrt. A38 Richtung Göttingen. Zwischen Eisleben und Eichstätt staut es sich nach einem Unfall 10 Minuten obendrauf. A71 Richtung Sangerhausen. Zwischen Kreuz Erfurt und Erfurt-Bindersleben stockender Verkehr nach einem Unfall auf der rechten Fahrspur. A71 Richtung Schweinfurt. Zwischen Mellrichstadt und Bad Neustadt linke Fahrspur nach einem Unfall blockiert. Nochmal Vorsicht auf der A72 Richtung Leipzig. Zwischen Dreieck Bayerisches Vogtland und Hof Nord ungesicherte Unfallstelle auf der rechten Fahrspur. A72 Richtung Leipzig. Zwischen Dreieck Hochfranken und Pirk sind es 2 Kilometer Stau an der Baustelle. A72 Richtung Hof. Zwischen Chemnitz-Rottluff und Stolberg-Nord 5 Kilometer Stau. Grund eine Tagesbaustelle. Circa eine halbe Stunde dauert es dort länger. Im Landkreis Schmalkalden-Meiningen ist die Straße zwischen Steinbach-Hallenberg und Springstille durch ein umgestürztes Fahrzeug blockiert. Die Blitzer. A38 Richtung Göttingen zwischen Heringen und Nordhausen. A38 Richtung Leipzig, da blitzt es zwischen Nordhausen West und Nordhausen. Dann die A71 Richtung Sangerhausen zwischen Rentwertshausen und Meiningen Süd ein Blitzer, genauso wie auf der A72 Richtung Hof zwischen Zwickau West und Reichenbach. Jetzt runter von der Autobahn und zwar nach Eisenach. In der Hospitalstraße blitzt es in beiden Richtungen. In Jena in der Friedrich-Zucker-Straße beide Richtungen. Zwischen Waltersleben und der A4-Auffahrt Erfurt-West ein Blitzer. Und Weimar meldet einen in der Marcel-Paul-Straße stadtauswärts. Dann haben wir Staus oder Blitzer kostenfrei wie immer direkt zu uns ins MDR Thüringen Verkehrszentrum. 0800 218 16 00. 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
3: So, unser Quizmobil rollt und rollt und rollt und das ist auch gut so. Und wissen Sie, wo Klein Bocker ist? Das ist ja das Gute beim Quizmobil. Man lernt den Freistaat auch nochmal ganz anders kennen, weil wir in allen Ecken unterwegs sind. Klein Bocker ist ein Ortsteil der Gemeinde Bocker im Landkreis Greiz. Und da macht der Johannes gleich mal Station. Da wollen wir mal hören, was dabei rauskommt, ne? Beim Wolf Stefan Goßler. Musik aus den 80ern. Madonna, Holiday. Schönen Nachmittag.

0: schön mal wieder zu hören, finde ich, ne? Von Smokey, mal den Song hier, Mexican Girl. Kennt man zwar, aber hat man lange nicht. Einfach gute Musik. 13 Minuten nach 4.
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0: Also, ich kann Ihnen sagen, das Quizmobil, wenn das bei Ihnen vorfährt, da steigt der Puls. Also das ist wirklich, ist ja auch unverkennbar. Es ist in Weiß gehalten und der Johannes sitzt diese Woche am Lenker, den sieht man auch, der ist ja fast 2 Meter groß. Und außerdem steht auf dem Quizmobil auch noch drauf, auf dem kleinen Bus, Quizmobil. Und wie gesagt, wenn der vorfährt, geht's los. 30 Sekunden Zeit, wir haben die Fragen, Sie die richtigen Antworten, dann gibt's 50 Euro für jede richtige Antwort. Und mal sehen, wohin es uns jetzt verschlagen hat. Ich hab's ja schon verraten. Also.
2: Das idyllische kleine Bockhaus, unser nächstes Ziel. Wolf-Stefan Gossler hat uns bestellt und da klingeln wir jetzt.
3: Ihr holt einen von der Arbeit weg.
2: Von der Arbeit?
4: Servus.
2: Wolf-Stefan, grüß Sie.
4: Ja, ebenfalls.
2: Wir sind da. Ich bin der Johannes, hallo, grüße Sie.
5: Ich bin diejenige, die meinen Mann angemeldet hat.
2: Sie haben ihn angemeldet?
5: Ja.
2: Und warum stelle ich dann Ihnen jetzt nicht die Fragen?
5: Weil mein Mann schlauer ist.
2: Ach, das ist eine Lüge, das glaube ich nicht. Aber Stefan, Sie sind derjenige mit dem Motorrad, habe ich gelesen.
4: Richtig.
2: Können wir das mal sehen?
4: Mitkommen.
2: Das ist das gute Stück.
4: NC 750X.
2: Eine Honda.
4: Honda. Hm.
2: So, jetzt geht's los. Macht Spaß, ne?
4: Wie immer.
2: Andrea, haben Sie da nicht immer ein bisschen Angst, wenn Ihr Gatte startet mit dem Motorrad?
5: Man muss sich 3-mal am Tag melden.
2: Bedingung. Finde ich gut. Die Regeln sind ja bekannt.
4: Ja.
2: 30 Sekunden Zeit.
4: 30 Sekunden Zeit.
2: Für jede falsche Antwort gibt's?
4: 0.
2: Genau, und für jede richtige?
4: 50.
2: Bereit?
4: Ja.
2: Wo gibt es die Rechtsköpfigkeit?
4: Weiter.
2: Wofür steht die Abkürzung MDR?
4: Mitteldeutscher Rundfunk.
2: Bei wie viel Grad Celsius gefriert Wasser?
4: 0.
2: Welcher Planet ist der Sonne am nächsten?
4: Merkur.
2: Möge die Macht mit dir sein, ist ein Zitat aus dem Film?
4: Star Trek.
2: Ein bekanntes Musical heißt Mama.
4: Ja.
2: Wie nennt man ein junges Schaf?
4: Lamm.
2: Vervollständigen Sie, das Leben ist kein?
4: Kinderspiel.
2: Hauptstadt von Zypern?
4: Nicosia.
2: Nicosia. Ich bin halt mal, weil die Sonne scheint, gnädig und lass es noch gelten. Das Leben ist kein
5: Ponyhof
2: oder Wunschkonzert, genau. Wir haben das Lamm, wir haben Mamma Mia, wir haben den Merkur, Respekt, den hätte ich nicht gewusst. 0 Grad ist richtig, der Mitteldeutsche Rundfunk stimmt. Und die Rechtsköpfigkeit gibt es bei Wörtern in der Germanistik. Ein Steinpilz. Kompliziert, ich hätte es auch nicht gewusst. Aber wir zählen zusammen. 7, 350 Euro. Was passiert?
4: Ich werde dieses Jahr 70. Sind wir nicht zu Hause? Wir sind nicht da und dafür wird es mit verwendet.
2: Lassen wir so stehen, mehr verraten wir nicht. Viel Spaß dabei.
4: Danke, danke.
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6: Rückendeckung für Merz. Die 8 Ministerpräsidenten der CDU haben sich in einem Brief hinter Bundeskanzler Friedrich Merz gestellt und ihre Partei zur Geschlossenheit aufgerufen. Der Druck auf Merz hatte sich seit der Sachsen-Anhalt-Wahl noch einmal massiv erhöht. Angeklagter gesteht Vorwürfe. Im Fall des schweren sexuellen Missbrauchs hat sich der Angeklagte vor dem Landgericht Gera zu den Taten bekannt. Der 48-Jährige aus Gera ist angeklagt, die Tochter seiner Lebensgefährtin bis zu 400 Mal missbraucht zu haben. Deutscher Juristentag in Erfurt. Rund 2000 Juristen debattieren bis Freitag über Fragen zur Sterbehilfe und zum Mietrecht. Zum Auftakt der Konferenz forderte die Präsidentin des Deutschen Arbeitsgerichts in Erfurt eine offenere Streitkultur.
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7: Das Neueste für Mittel- und Westthüringen mit Katja Werner. Weimar. Die größte betriebsbereite Dampflok Europas macht Station in Weimar. Bis morgen früh steht sie auf dem Gelände des Eisenbahnmuseums. Dort wird sie überprüft und ihr Wassertank wird aufgefüllt. Die Schnellzugdampflokomotive ist auf dem Weg zu einem Eisenbahnfestival in Tschechien. Da die Lok in Deutschland keine Fahrgenehmigung vom Eisenbahnbundesamt hat, wird sie von einer E-Lok gezogen. Eisenach. Die Peter-Medler-Stiftung hat erneut das Zirkusprojekt in Eisenach-Nord mit 6.000 Euro unterstützt. Durch die Spende können Kinder eine Woche lang mit dem Zirkus Tasifan aus Weimar trainieren und ein Programm einüben. In diesem Jahr stellt das Förderzentrum Pestalozzi-Schule dafür seine Turnhalle zur Verfügung. Güntersleben Wichmer. Ein LKW hat gestern Abend in der Schlossstraße Getränkekisten verloren. Der 42 Jahre alte Fahrer des Sattelzugs war offenbar zu schnell in eine Kurve gefahren. Laut Polizei beschädigten die herabfallenden Kisten mit vollen Flaschen die Rollläden eines Wohnhauses. Verletzt wurde niemand. Die Schadenshöhe ist noch unbekannt. Die Aufräumarbeiten dauerten die ganze Nacht. 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
8: So, das hat es auch lange nicht gegeben. Jetzt ist hier mein Wetterbericht weggebrochen. Ich versuche mal, ich habe es ja schon ein paar Mal vorgetragen, Ihnen zu sagen, was davon übrig geblieben ist in meinem Kopf. Und ich versuche mal zu reparieren, ganz schnell, warten Sie mal. So, wo ist der Wetterbericht hin? Ach da, sehr gut. Also, bis zum Abend haben wir 12 bis 16 Grad. Und dazu, mal gucken wir mal raus, genau, ein bisschen Sonne ist auch mit dabei. Und Schauer sind möglich aus relativ dicken Wolken, müssen aber nicht runterkommen. In der Nacht dann 11 bis 7 Grad. Und es bildet sich so ein bisschen Nebel, der ist morgen früh erstmal präsent. Danach soll die Sonne durchkommen. Der Donnerstag mal Sonne, mal Wolken, 14 bis 21 Grad. Und am Freitag mehr Wolken als Sonne. Vereinzelt wieder Schauer, windig und mäßig warm. 3 Minuten nach 4:30. Aktuelle Verkehrsmeldungen. Da ist alles anwesend, genau. A9 Richtung Berlin, am Hermsdorfer Kreuz die Überfahrten zur A4 nach einem Unfall immer noch gesperrt. Dann die A38 Richtung Göttingen. Zwischen Eisleben und Eisstedt staut es sich, da gab es einen Unfall. A71 Richtung Sangerhausen. Zwischen Kreuz Erfurt und Erfurt-Bindersleben stockt der Verkehr nach einem Unfall auf der rechten Fahrspur. Die A72 Richtung Leipzig ist zwischen Dreieck Bayerisches Vogtland und Hof Nord nach einem Unfall gesperrt. Nochmal die 72, diesmal Richtung Hof. Die ist zwischen Pirk und Hof Töpen auch nach einem Unfall gesperrt. A73 Richtung Suhl in Höhe Ebersdorf nach einem Unfall geht es dort nicht vorwärts. Dort liegen Bierkästen auf der Fahrbahn. Nein, nicht, was Sie gerade denken, bitte nicht. Dann der Landkreis Schmalkalden-Meiningen. Die Straße zwischen Steinbach-Hallenberg und Springstille ist durch ein umgestürztes Fahrzeug blockiert. Die Blitzer. A38 Richtung Göttingen zwischen Heringen und Nordhausen. A38 Richtung Leipzig zwischen Nordhausen-West und Nordhausen ein Blitzer. Dann sind wir auf der A71 Richtung Sangerhausen. Da blitzt es zwischen Rentwertshausen und Meiningen-Süd. A72 Richtung Hof zwischen Zwickau-West und Reichenbach. Eisenach, Hospitalstraße, beide Richtungen. Jena, Friedrich-Zucker-Straße, beide Richtungen. Zwischen Waltersleben und der A4-Auffahrt Erfurt-West. Und in Weimar, der Blitzer ist auch noch da in der Marcel-Paul-Straße, stadtauswärts. Staus oder Blitzer kostenfrei.

0: immer direkt zu uns ins MDR Thüringen Verkehrszentrum 0800 218 16 00. 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
0: So, das ist der Mittwochnachmittag. Wie geht's Ihnen im Moment? Sind Sie in Stimmung für so, für so eine richtige Rosine? 1974 wollen wir? Los, komm.

0: war ich noch in der Schule, als die Nummer rauskam. Mitte der 80er. Pearl, Zeit, die nie vergeht. Also das war so ein Song, ne, der ging direkt durch die Decke von Pearl. Ja, 16.41 Uhr, jetzt geht's nicht durch die Decke, sondern jetzt geht's um Inhalt. Bitteschön.
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0: Ulrike aus Nordhausen hat von einer Bekannten eine WhatsApp bekommen und darin steht: Hallo, kannst du bitte für Clara abstimmen? Sie ist die Tochter meiner engsten Freundin und dieser Sieg ist für sie sehr wichtig. Danke. Das steht drin und die Ulrike wollte nicht unhöflich sein, aber ihr Sohn hat dann zur Ulrike gesagt: Lass den Quatsch, mach der lieber nicht mit, denn das ist, kann nach hinten losgehen. Das haben wir heute schon geklärt. Du hast das schon aufgedröselt, Thomas, ne?
2: Ja, so ist das. Der Sohn hat einfach mal recht, ne? Mit dieser Clara-Nummer wird einem am Ende tatsächlich der WhatsApp-Account gehackt, ja? Das heißt, wenn man den Schritten folgt, die einem da vorgeschlagen werden, dann haben am Ende Fremde Zugriff. Über deren PC können die das dann machen und können alles Mögliche schreiben in meinem Namen dann im Zweifelsfall. Ja. Ja. Und das Problem aber ist, die Clara ist jetzt ja sozusagen verbrannt, ja, weil das davor wird ja nun überall gewarnt. Und vielleicht heißt sie jetzt Anja. Also wir dürfen jetzt nicht immer nur so auf die aktuelle Masche schauen. Die Maschen sind austauschbar und verschwinden dann auch schnell, aber es kommt eben immer was Neues dann.
0: Thomas, sag mir mal bitte, wenn ich jetzt WhatsApp angucke, woran sehe ich denn, dass ich gehackt wurde? Also hast mein Handy, warte, ich hab's Handy, ich nehme es mal in die Hand, ich mache WhatsApp auf.
2: Sehr schön. Wie sehe also ich das? Genau, du siehst das oben rechts, siehst du die drei Punkte.
0: Ja, da gehe ich drauf. Da? Neue Gruppe, neuer Broadcast, verknüpfte Geräte mit Sternmarkiert.
2: Verknüpfte Geräte.
0: Ja, habe ich.
2: Und dann siehst du, welche Geräte alle bei dir drin sind. Und wenn du da irgendeins entdeckst, was du gar nicht kennst, dann löscht du das mal ganz schnell.
0: Also das kann man ab und zu mal kontrollieren. Du hast gesagt, die Maschen, die bleiben gleich, nur die Geschichten ändern sich. Also der Name wird ausgetauscht. Was vielleicht noch? Oder kannst du da nochmal drauf eingehen?
2: Naja, also zum Beispiel ist ja das Ziel immer, dass du irgendeinen Link anklickst, ne? Über den dann verschiedene Dinge gemacht werden können. Also da kann dein Account gehackt werden. Man kann auf dein Girokonto zugreifen wollen vielleicht oder dir irgendwas verkaufen, was nachher nicht geliefert wird, weil du bei einem Fake-Shop gelandet bist. Ne? Und wenn man sich grundsätzlich vornimmt, zugeschickte Links von wem auch immer erstmal zu checken, ja, dann ist man schon wesentlich sicherer unterwegs und dann ist die Geschichte auch wieder völlig egal. Und das kann man zum Beispiel, indem man den Fake-Shop-Finder der Verbraucherzentrale nutzt, ne? Finder heißt das natürlich, aber geschrieben Finder. Und da wird einem schon gesagt, Vorsicht, das klingt irgendwie komisch. Oder es gibt noch eine Möglichkeit, direkt das zu testen. Also wer eine ruhige Hand hat, einfach mal auf einen Link, den man zugeschickt bekommen hat, mal ganz kurz mit dem eben nicht ganz kurz, sondern etwas länger mit dem Daumen drauf drücken und dann steht da, wo die Reise tatsächlich hingeht.
0: Wenn du nämlich kurz drückst, dann geht's auf. Wenn du lange drauf drückst, dann kannst du aussuchen, löschen oder was es mit dem Ding auf sich hat. Ne?
2: Ganz genau. Grundsätzlich muss man auch erstmal verstehen, wie so ein Link überhaupt funktioniert. Ein Link ist, wenn man den von links liest, ja, ist so lange unspannend, bis der erste Schrägstrich kommt. Und vor diesem Schrägstrich, unmittelbar, was da davor ist, das ist der entscheidende Hinweis. Wenn da eben steht sparkasse.de, dann ist alles in Ordnung. Wenn da aber irgendwas anderes steht, dann ist es nicht in Ordnung.
0: Thomas, danke für die Informationen. Ich probiere das heute Abend, bevor ich einschlafe, alles aus, wie du es beschrieben hast. Und ja, Sie können es auch nochmal nachlesen bei uns auf der App. Vielen Dank. Tschüss.
1: Tschüss. 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

Ach, einfach gute Musik von der Steve Miller Band. Abracadabra, 16.52 Uhr. Wir sind im Mittwoch Feierabend und wir sagen ja nicht nur einfach gute Musik. Bei uns ist es tatsächlich so, finde ich zumindest, Sie hoffentlich auch. Wir kommen zu einem Song, der im Original aus dem Mai 1960 stammte. Und damals vorgetragen von The Four Voices, also die vier Stimmen. Seal It With A Kiss. Das war, ich sage jetzt mal, so ein mäßiger Erfolg. Aber als Jason Donovan in den 80ern gesagt hat, gib mal her die Nummer, ich singe das Teil mal ein. Uiuiui. Ne? Da ging's aber ab in die Hitparade. Hier ist er, Jason Donovan.

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6: Und damit haben wir es 17 Uhr. Schönen Mittwoch Feierabend für Sie. Alles Wichtige an dieser Stelle mit Ulf Dube.
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7: Trotz ihrer Neuwahlforderung sieht sich die Thüringer AfD für eine Regierungsübernahme nicht ausreichend vorbereitet. Vizefraktionschef Daniel Haseloff sagte nach einer Klausur, die AfD habe keine Regierungserfahrung. Man wolle deshalb diesen Makel durch eine hochprofessionelle Vorbereitung wettmachen. MDR Thüringen-Reporter Wolfgang Henschel.
8: Ungeachtet dieser fehlenden Erfahrung will die AfD schnell die Regierung übernehmen. Für den 7. Oktober hat sie eine Sondersitzung beantragt, in der der Landtag sich selbst auflösen soll. Dazu ist eine Zweidrittelmehrheit erforderlich. Fraktionschef Björn Höcke begründet den Antrag auf Auflösung des Landtags damit, dass Ministerpräsident Mario Vogt durch seine Plagiatsaffäre jeden moralischen Anspruch verloren habe, weiter im Amt zu bleiben. CDU-Fraktionschef Andreas Bühl warf der AfD vor, eine Scheinkrise herbeireden zu wollen. Die AfD habe selbst keine Inhalte, um eine Regierung zu übernehmen.
7: Im Prozess um schweren sexuellen Missbrauch in Gera hat der Angeklagte die Taten gestanden. Der 48-Jährige sagte vor dem Landgericht, er habe aus Neugier angefangen, die damals 7-jährige Tochter seiner Lebensgefährtin zu berühren. Insgesamt werden dem Mann 400 Fälle zwischen 2019 und 2025 vorgeworfen. Nach Aussagen des Mannes und der Kriminalpolizei soll die Mutter seit 2022 von den Vorwürfen erfahren haben. Sie habe ihrer damals 9-jährigen Tochter aber nicht geglaubt. Die Insolvenzwelle in Thüringen hat sich im ersten Halbjahr abgeschwächt. Nach Angaben des Landesamtes für Statistik gab es bis Ende Juni etwa 1000 Insolvenzverfahren. Das waren etwa 10% weniger als im Vorjahreszeitraum. Die meisten der Insolvenzen betrafen demnach Verbraucher. Bei den Unternehmensinsolvenzen waren vor allem die Kfz-Branche und das Baugewerbe betroffen. Die Eröffnung des neuen Besucherzentrums am Kyffhäuser Denkmal verschiebt sich um mehrere Monate. Nach Angaben der Kyffhäuser Stiftung soll das Gebäude nun Anfang März kommenden Jahres öffnen. Ursprünglich war die Eröffnung für diesen Herbst geplant. Als Grund nannte die Stiftung Verzögerungen bei den Bauarbeiten. Mit dem Besucherzentrum soll ein neuer Anlaufpunkt zum Kyffhäuser Denkmal entstehen. Die 8 Ministerpräsidenten der CDU haben sich hinter Bundeskanzler Friedrich Merz gestellt. Die Regierungschefs riefen ihre Partei zur Geschlossenheit auf. In einer gemeinsamen Erklärung heißt es außerdem, die Menschen könnten darauf vertrauen, dass ihre Probleme angegangen würden. Warum die Regierungschefs den Bundeskanzler so deutlich stützen, erläutert MDR Thüringen-Reporter Uwe Berndt.
9: Na, sie wollen damit das Feuer austreten. Die Unzufriedenheit mit dem Bundeskanzler ist groß. Aber den Bundeskanzler kann man nicht so leicht absägen wie einen Fußballtrainer. Es sei denn, er geht freiwillig. Doch Friedrich Merz hat gestern noch einmal klar gesagt, dass er weitermachen will. Außerdem könnte es die CDU auch ins Chaos stürzen, wenn sich jetzt Hals über Kopf mehrere Kandidaten um die Nachfolge streiten würden. Friedrich Merz hat jetzt also erstmal Zeit gewonnen. Jetzt hoffen alle in der CDU, dass die nächsten beiden Landtagswahlen am Sonntag keine Katastrophe für die Partei werden. Ansonsten wird die Unzufriedenheit an der Basis schnell wieder laut werden.
7: Das waren die Nachrichten. 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
6: Dankeschön, Ulf. So, was haben wir denn in Sachen Wetter? Noch keine Neuigkeiten. Es ist nach wie vor mal Sonne, mal Wolken. Da kommt mein Pfefferminztee zum Studio rein. Dankeschön. Oh, das ist ja lieb. Also so ein Tee bei dem Wetter kann ja nicht schaden. Ne? 12 bis 16 Grad in Richtung Abend. In der Nacht 11 bis 7 Grad. Und es gibt in der Nacht Nebel, der sich bildet. Der ist morgen früh auch präsent. Kann auch sein, dass morgen früh stellenweise ein bisschen Sprühregen runterkommt. Ja, wird aber besser im Laufe des Tages. Der Donnerstag im Grunde genommen mal Sonne, mal Wolken. Überwiegend trocken. 14 bis 21 Grad. Der Freitag mehr Wolken als Sonne, auch da vereinzelt Schauer möglich, windig und mäßig warm. Drei Minuten nach fünf. Aktuelle Verkehrsmeldungen. Sind wir auf der A9 Richtung Berlin. Am Hermsdorfer Kreuz sind die Überfahrten zur A4 nach einem Unfall immer noch gesperrt. Dann die A72 Richtung Hof. Zwischen Pirk und Hof Tüppen linke Fahrspur wegen Bergungsarbeiten gesperrt. A73 Richtung Suhl. Die ist in Höhe Ebersdorf nach einem Unfall blockiert und da liegen Bierkästen auf der Fahrbahn. Landkreis Schmalkalden-Meiningen. Die Straße zwischen Steinbach-Hallenberg und Springstille. Da ist ein umgestürztes Fahrzeug und deshalb geht es dort nicht mehr weiter. Die Blitzer habe ich für Sie von der A38 Richtung Göttingen zwischen Heringen und Nordhausen. Nochmal die A38, da blitzt es Richtung Leipzig zwischen Nordhausen West und Nordhausen. A71 Richtung Sangerhausen zwischen Rentwertshausen und Meiningen Süd. Jetzt die A72 Richtung Hof zwischen Zwickau West und Reichenbach. In Eisenach Hospitalstraße nach wie vor beide Richtungen. Jena Friedrich-Zucker-Straße beide Richtungen zwischen Waltersleben und der A4-Auffahrt Erfurt West und Weimar Marcel-Paul-Straße stadtauswärts. Das wär's. Falls Sie noch was sehen, wir sind hier. Sie erreichen uns kostenfrei im MDR Thüringen Verkehrszentrum 0800 218
1: 16 00. 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
6: Obwohl, soweit ich das weiß, wieder mehr gelesen wird, auch bei den jungen Leuten wieder mehr gelesen wird, was ja eigentlich sehr positiv ist, haben die Buchläden natürlich so schwer zu knabbern. Und in Weimar muss jetzt leider Gottes ein Buchladen mit sehr viel Tradition die Türen schließen. Gleich gibt's die ganze Geschichte.

0: Der Bryan Adams, ein absoluter Frauentyp. Ich würde es nicht behaupten, wenn ich es nicht selber gesehen hätte. Ich meine, es war so irgendwie 2002, 2003, habe ich mal ein Konzert von ihm miterlebt. Und der ist ja nur mit Gitarre auf der Bühne und singt dann. Und die ersten gefühlt 10 Reihen waren nur Mädels und dann lange nichts und dann wieder nur Mädels. Und wie gesagt, also mit dem ersten Song direkt alle klebten an seinen Lippen. Unfassbar. 13 Minuten nach 5. Ich schwör's, ich war selber dabei.
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0: Einfach gute Musik. Jetzt sind wir bei dem Thema, was ist, das ist nicht ganz so schön. Es geht um Buchläden und uns erreicht die Nachricht, dass ein sehr traditionsreicher Buchladen in Weimar Ende des Monats seine Türen schließt. Es geht um die Eule. Werden Sie vielleicht, wenn Sie zuletzt in Weimar waren, am Frauenplan unten Richtung Innenstadt gelaufen sind, auf der rechten Seite, da war die Buchhandlung, die Eule, und jetzt wird sie geschlossen. Der Thüringer-Reporterin Samira Bischoff hat sich kundig getan. Woran liegt das genau, dass es jetzt so weit gekommen ist?
2: Ja, dem Verleger und Buchhändler Steffen Knabe ist die Entscheidung alles andere als leicht gefallen. Aber wirtschaftlich ist die Lage seit der Corona-Pandemie schon schwierig. Und dazu kommt, dass viele Menschen Online-Bücher kaufen oder halt E-Books. Und ein entscheidender Punkt kommt laut Knabe noch hinzu.
3: Das Problem ist, dass natürlich alle Kosten steigen, aber die Buchpreise verständlicherweise nicht in dem Maße mitsteigen können. Weil wenn man sich überlegt, dass der Mindestlohn sich über eine gewisse Zeit verdoppelt hat, in der Zeit haben sich die Buchpreise nicht verdoppelt. Aber alle anderen Kosten haben sich extrem erhöht.
2: Ja, und generell gibt es in Weimar durch andere Buchgeschäfte eine hohe Konkurrenz.
0: Wie geht's denn dem Buchhändler damit?
2: Ja, für ihn ist es sehr schmerzhaft, weil er gleichzeitig über den Buchladen einen erheblichen Anteil der Bücher seines Verlags verkauft. Deshalb hat er wirklich gekämpft, ob es irgendeine Möglichkeit gibt, weiterzumachen. Eine Idee ist zum Beispiel, mit einem gastronomischen Partner die Räume so zu nutzen, dass die Bücher vom Knabe Verlag weiter ausliegen.
3: Dass man im Prinzip dann was zu essen, zu trinken mitnehmen kann und noch ein Buch dazu und vielleicht auch noch eine Postkarte dazu. Und es würde weiter die Eule heißen. Er würde den Namen auch weiter erhalten. Und so etablieren und vielleicht eben auch die Eule und den Knabe Verlag auch das Schaufenster so erhalten.
2: Ja, ob das klappt, ist aber noch nicht klar.
0: Was passiert denn mit den Büchern und all dem anderen, was es noch so gibt im Buchladen bis zum Monatsende? Wird das jetzt alles verschenkt oder?
2: Ja, Steffen Knabe hofft, dass noch möglichst viele Kunden jetzt was kaufen. Und Ende September plant er eine kleine Abschlussveranstaltung. Aber leicht fällt ihm das alles nicht.
0: Das kann ich mir vorstellen. Also der Buchladen Die Eule in Weimar muss bis Monatsende schließen. Ob und wie es dann in den Räumlichkeiten weitergeht, das steht noch nicht fest. Wir drücken ihm auf jeden Fall die Daumen.

0: Moti Special. Cold Days und Hot Nights um 17.22 Uhr. Hätte ich beinahe gesagt, läuft es mir auch ein bisschen kalt den Rücken runter, aber so schlimm ist es nicht, der Tobi ist aber.
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0: Heute ist nicht nur Mittwoch, heute ist auch Tag der Brieftaube. Stimmt das so, Tobi?
2: Ja gut, bei uns heute Morgen in der Frühschicht, ja.
0: Tobi ist da aus der MDR Thüringen Musikredaktion und hat zu mir gesagt, heute reden wir über die Tauben. Und da habe ich gedacht, es geht um die, die nichts hören auf normalem Wege und dann auf anderem Wege Musik hören. Aber du meinst tatsächlich die richtigen Tauben.
2: Also die, die von oben, wie es die ERV ganz schön gesungen hat.
0: Auf dein lichtes Haar. Und so weiter.
3: 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Drei weiße Tauben, die scheißen nicht zu.
0: Ja, und Täubchen sind ja was Feines. Ich habe in meiner Kindheit Brieftäubchen kennengelernt, tatsächlich. Also mein Onkel hatte welche, mein Opa hatte welche, ich hatte welche, so ganz kleine. Und ich fand das faszinierend, dass man die also irgendwo in der Walachei freilässt und die wieder nach Hause finden. Sensationell.
2: Das hat mich auch schon immer fasziniert.
0: Aber ein Navigerät im Kopf, das du nicht nachbauen kannst.

0: Sehr gut. Nein, aber lass uns mal reden. Also Tauben spielen ja auch in der Musik eine große Rolle. Zum Beispiel die kleine weiße Friedenstaube.
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0: Oder
2: die weißen Tauben sind müde.
0: Ach, Hans, hilf mir. Hans Hartz.
3: Hartz. Die weißen Tauben sind müde. Schon nicht mehr.
0: Oder, wenn es um Täubchen geht, geht es ja auch um das Gurren. Und beim Gurren, kannst du wie ein Täubchen gurren? Da muss ich immer
2: an Zähneputzen denken mit Gurgeln.
0: Nein, an einen Künstler denken. Da muss ich immer an Rick Astley denken.
2: Das musst du mir jetzt mal genauer erklären.
0: Ich weiß nicht, ich habe bei einem seiner Songs, ich weiß jetzt nicht mehr welcher, habe ich immer das Gefühl gehabt, der...
2: Meinst du das hier?
0: Ja, das meine ich.
2: Ganz wichtig ist natürlich The Prince mit When Doves Cry. Was ist, wenn Tauben weinen?
0: Franzosen essen ja auch gerne Täubchen, ne? Weißt du das?
2: Ja, aber jetzt nicht unbedingt weiße, glaube ich, nee, oder?
0: Die Farbe ist egal, weil die werden ja gerupft. Also die kommen ja nicht mit Federn in die Pfanne. Also, aber das ist eine große Delikatesse. Ne?
2: Das ist wohl wahr.
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5: Und jetzt alle zusammen.
4: Lecker, lecker.
0: Also, was können wir auflegen in Sachen Täubchen?
2: Also, ich bevorzuge ja, auf einer Taube mal mitzufliegen. Also, das wünsche ich mir schon immer. Und da sind Madness natürlich angesagt. On the wings of a dove.
0: Finde ich super, aber wie willst du denn bitteschön mit gefühlt 121,4 Kilo
2: ich nehme ja schon
0: auf einer Taube fliegen? Also, wie soll das denn gehen? Eine Taube ist federleicht und das müsste dann schon ein ganzer Schwarm sein, der sich zusammentut und dann könnte es klappen. Liebe Täubchen, wenn ihr Lust habt, den Tobi mal von hier nach Meiningen zu fliegen, ihr seid herzlich eingeladen. Und jetzt kommt Madness.
2: Schönen Feierabend.
0: Ja, dir auch.

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0: Vorbereitet. Nach einer Fraktionsklausur hieß es, die AfD wolle ihre fehlende Regierungserfahrung durch hochprofessionelle Vorbereitung wettmachen. Auf Antrag der AfD stimmt der Landtag Anfang Oktober über Neuwahlen ab. Angeklagter gesteht Vorwürfe. Im Fall des schweren sexuellen Missbrauchs hat sich der Angeklagte vor dem Landgericht Gera zu den Taten bekannt. Der 48-Jährige ist angeklagt, die Tochter seiner Lebensgefährtin bis zu 400 Mal missbraucht zu haben. Rückendeckung für Merz. Die 8 Ministerpräsidenten der CDU haben sich in einem Brief hinter Bundeskanzler Friedrich Merz gestellt und ihre Partei zur Geschlossenheit aufgerufen. Der Druck auf Merz hatte sich seit der Sachsen-Anhalt-Wahl noch einmal massiv erhöht.
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2: Das Neueste für Mittel- und Westthüringen mit Katja Werner. Arnstadt. Der Ilm-Kreis ist auch im Juli der umsatzstärkste Industriestandort in Thüringen gewesen. Nach Angaben des Statistischen Landesamts stiegen die Umsätze der größeren Betriebe im Vergleich zum Vormonat um 19,5 Millionen Euro bzw. fast 5%. Allerdings lief es im vergangenen Jahr deutlich besser. Im Vergleich zum Juli 2025 ging der Umsatz um über 17% zurück. Eisenach. Deutlich schneller als geplant haben Forstleute in der Landgrafenschlucht eine neue Brücke errichtet. Wie das Forstamt Mark Suhl mitteilte, ist die Klamm wieder frei für Wanderer. Bei einem Gewittersturm im August waren Bäume mit Wurzeltälern abgerutscht und hatten das Bauwerk zertrümmert. Ursprünglich sollte der Wanderweg bis Freitag gesperrt bleiben. Beringen. Die Wildkatzen haben erneut eine Schule an ihrer Seite. Wie die Gemeinde Beringen mitteilte, haben die Grundschule am Hainich und das Wildkatzendorf Hütscharoda ihre langjährige Bildungs- und Lernpartnerschaft vertraglich besiegelt. Die Schüler unterstützen schon seit 2012 das Wildkatzendorf. Der Kooperationsvertrag schaffe jetzt einen formalen Rahmen, hieß es. 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
3: Dankeschön. Wetter Richtung Abend sieht gar nicht so schlecht aus. Ne? Also wir haben teilweise sonnige Abschnitte, teilweise auch mal Wolken. Kann auch noch mal ein Schauer mit dabei sein. Ja, aber muss nicht. Bei 12 bis 16 Grad die Nacht eher trocken. Kann auch da sein, dass noch mal ein paar Tropfen dabei sind. 11 bis 7 Grad. Morgen, der Donnerstag, 14 bis 21 Grad. Es geht los mit Nebel, wenn der weg ist. Sonne und Wolken im Wechsel, überwiegend trocken. Der Freitag, mehr Wolken als Sonne. Vereinzelt Schauer, windig und mäßig warm. 3 Minuten nach 5:30. Aktuelle Verkehrsmeldungen. A9 Richtung Berlin. Am Hermsdorfer Kreuz sind die Überfahrten zur A4 nach einem Unfall immer noch gesperrt. A72 Richtung Leipzig. Zwischen Zwickau West und Ost staut es sich wegen eines defekten Pkw im Baustellenbereich. A72 Richtung Hof. Zwischen dem Dreieck Hoffranken und Hoftöpen ist die linke Fahrspur wegen Bergungsarbeiten immer noch gesperrt. A73 Richtung Suhl. In Höhe Ebersdorf Aufräumarbeiten, deshalb eine Sperrung. Landkreis Schmalkalden-Meiningen. Die Straße zwischen Steinbach-Hallenberg und Springstille ist ebenfalls wegen Bergungsarbeiten gesperrt. Die Blitzer. A38 Richtung Göttingen zwischen Heringen und Nordhausen. Nochmal die A38 Richtung Leipzig, diesmal zwischen Nordhausen West und Nordhausen blitzt es. Jetzt die A72 Richtung Hof zwischen Zwickau West und Reichenbach. Eisenach, Hospitalstraße, beide Richtungen. Jena, Friedrich-Zucker-Straße, beide Richtungen. Zwischen Waltersleben und der A4-Auffahrt Erfurt West. Und in Weimar, Marcel-Paul-Straße, stadtauswärts. Staus oder Blitzer, kostenfrei. Direkt zu uns ins MDR Thüringen Verkehrszentrum. 0800 218 16 00.
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3: Haben wir nicht eben gerade noch über Rick Astley gesprochen? Da ist er schon. Ich mag den Song. Einfach gute Musik. Together forever. Was willst du mehr?

0: super Song. Immer noch. Gerade über 7 Minuten musst du gehen. 17.41 Uhr haben wir es. Das ist der Mittwoch Feierabend. Und Sie wissen, unser Quizmobil rollt und rollt und rollt. Und
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0: Anmelden bitte. Das ist jetzt wirklich meine Aufforderung von mir an Sie. Auch wenn Sie sagen, wer weiß, ob ich da was bin. Bitte anmelden. Das ist der erste Schritt zum Glück. Das geht über die MDR Thüringen App oder per Telefon, ne, fürs Quizmobil Anmeldung. Und ist relativ easy. Kleines Formular, zack, zack, abschicken. Los geht's, sind Sie mit drin in unserem Verlosungstopf. Und dann kommt der Johannes. Diese Woche ist Johannes dran, nächste Woche wieder Timo. Und dann gibt es die Fragen in 30 Sekunden und von Ihnen die richtigen Antworten. Und zack, zack, gibt's hoffentlich einen Kontoeingang bei Ihnen. Also kommt was aufs Konto. Wir hören jetzt mal, wir sind, soll Johannes selber sagen.
2: Das Quizmobil tourt heute ganz im Thüringer Osten. Wir sind in Scheuben-Grobsdorf angekommen und klingeln bei Dagmar Vogt.
3: Ja?
2: Hallo, der Johannes von MDR Thüringen.
3: Sie müssen ganz hoch.
2: Wir haben es gehört, wir müssen ganz hoch. Oh je. Da sind Sie wieder, die ganzen Stufen.
3: Nein, noch ganz oben.
2: Ganz oben. Und das müssen Sie jeden Tag machen, wahrscheinlich mehrfach.
4: Hält jung.
2: Das hält jung. Dagmar, Sie haben bestellt, Sie haben gerufen, wir sind da.
4: Ja, das ist gut.
2: Das ist gut. Dagmar, ich habe gelesen, Sie wandern ganz viel.
4: Ja, wir machen Urlaub, viel Wanderung und sind sehr viel unterwegs.
2: Hier auch in Scheuben-Grobsdorf und Umgebung?
4: Ja, in der Umgebung weniger. Wir fahren dann wirklich weiter weg. An der Mosel vor allen Dingen.
2: Ah, ich wollte gerade sagen, was sind die geheimen Tipps?
4: Die Mosel. Jedes Jahr an der Mosel.
2: Ist ja auch schön Wein.
4: Na, natürlich, deswegen fahren wir ja hin.
2: Ich denke zum Wandern.
4: Auch.
2: Das heißt, wir spielen jetzt für die nächste Einkehr.
4: Genau, für den nächsten Urlaub.
2: Dann gehen wir es an. Sind Sie bereit?
4: Ja.
2: Dann legen wir los. Wie heiße ich mit Vornamen?
4: Johannes.
2: Welcher Körperteil verbindet Kopf und Rumpf?
4: Hals.
2: In welchem Land steht der Taj Mahal?
4: In Indien.
2: Auf welchem Kontinent liegt Brasilien?
4: Afrika. Nee, Quatsch, stimmt nicht.
2: Ein bekannter Film heißt Zurück in die?
4: Zukunft.
2: In welchem Land stehen die berühmten Pyramiden von Gizeh?
4: Ägypten.
2: Waren 99 Luftballons von Nena auf Platz 1 der deutschen Charts?
4: Ja.
2: Welcher Schmuck ist in einer Muschel?
4: Perle.
2: Wie viele Tage hat ein Schaltjahr?
4: Ja.
2: Hätten Sie das gewusst?
4: Nee. Doch, 365.
2: Nee, 66. Okay, da bin ich beruhigt. Dann hätte ich nämlich jetzt rätseln müssen, ob wir es noch reinnehmen. Dagmar. Wir haben eigentlich nur einen Fehler drin gehabt. In welchem Kontinent liegt Brasilien?
4: Ja, das war, weiß ich nicht mehr. Was ist denn das da unten?
2: Das ist Südamerika.
4: Ach, Südamerika. Ja, na gut, okay.
2: Überhaupt nicht schlimm. Wir haben meinen Vornamen, fand ich klasse. Wir haben den Hals. Wir haben Indien für das Taj Mahal, Zurück in die Zukunft. Ägypten war richtig. Ja, 99 Luftballons war auf Platz 1. Wir haben die Perle. Das Schaltjahr haben wir nicht mehr. Sag mal, wir zählen. 7 richtig.
4: Gut, lohnt sich.
2: Ja, aber hallo.
4: Ja, das lohnt sich wirklich.
2: 350 Euro.
4: Spitze.
2: Ich wünsche Ihnen eine ganz schöne Reise. Eine Bedingung, eine Postkarte für uns.
4: Mach mal. Das kriegen Sie. Danke.
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9: Jetzt haben wir es genau 18 Uhr. Ich wünsche einen schönen Mittwochfeierabend. Alles Wichtige von und mit Ulf Dube.
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10: Die Thüringer AfD sieht sich trotz ihrer Neuwahlforderung nicht ausreichend für eine Regierungsübernahme vorbereitet. Vize-Fraktionschef Daniel Haseloff sagte nach einer Klausur, man wolle den Makel der fehlenden Regierungspraxis deshalb durch eine hochprofessionelle Vorbereitung wettmachen. MDR Thüringen-Reporter Wolfgang Henschel.
11: Ungeachtet dieser fehlenden Erfahrung will die AfD schnell die Regierung übernehmen. Für den 7. Oktober hat sie eine Sondersitzung beantragt, in der der Landtag sich selbst auflösen soll. Dazu ist eine Zweidrittelmehrheit erforderlich. Fraktionschef Björn Höcke begründet den Antrag auf Auflösung des Landtags damit, dass Ministerpräsident Mario Vogt durch seine Plagiatsaffäre jeden moralischen Anspruch verloren habe, weiter im Amt zu bleiben. CDU-Fraktionschef Andreas Bühl warf der AfD vor, eine Scheinkrise herbeireden zu wollen. Die AfD habe selbst keine Inhalte, um eine Regierung zu übernehmen.
10: Im Prozess um sexuellen Missbrauch in Gera hat der Angeklagte die Vorwürfe gestanden. Der 48 Jahre alte Mann ist am Landgericht angeklagt, sich über Jahre an der Tochter seiner Lebensgefährtin vergangen zu haben. Aus Gera, MDR Thüringen-Reporterin Franziska Heimann.
12: Der Angeklagte hat sich umfassend zu den Vorwürfen geäußert, um dem betroffenen Mädchen die Aussage zu ersparen. Dabei verzettelte er sich immer wieder bei den Angaben zu Zeitpunkt und Häufigkeit der Übergriffe. Der 48-jährige Mann aus Gera sagte, er habe aus Neugier angefangen, die damals 7-Jährige im Intimbereich zu berühren. Über die Jahre wurden die Berührungen immer intensiver bis hin zum Oralverkehr. Und das Gericht muss auch klären, ob es bei der dann 12-Jährigen zu einer Vergewaltigung kam. Außerdem fertigte der Mann Fotos und ein Video des nackten Kindes an.
10: Die Insolvenzwelle in Thüringen hat sich im ersten Halbjahr abgeschwächt. Nach Angaben des Landesamtes für Statistik gab es bis Ende Juni rund 1000 Insolvenzverfahren. Das waren etwa 10% weniger als im Vorjahreszeitraum. Die meisten der Insolvenzverfahren betrafen demnach Verbraucher. Bei den Unternehmensinsolvenzen waren vor allem die Kfz-Branche und das Baugewerbe betroffen. Die 8 Ministerpräsidenten der CDU haben sich heute hinter Bundeskanzler Friedrich Merz gestellt. In einer gemeinsamen Erklärung riefen die CDU-Politiker ihre Partei zu Geschlossenheit auf. Wichtig sei eine stabile und handlungsfähige Bundesregierung mit eigener Mehrheit, heißt es. Die Menschen könnten darauf vertrauen, dass ihre Probleme angegangen würden. Merz ist nach der massiven Wahlniederlage der CDU in Sachsen-Anhalt weiter unter Druck geraten. Bei den Wahlen am Sonntag in Mecklenburg-Vorpommern und Berlin drohen der CDU erneut Verluste. Angesichts der niedrigen Füllstände kauft das staatliche Gasunternehmen Sefe größere Mengen Gas ein. Man handle ausschließlich aus strategischen und wirtschaftlichen Erwägungen, bestätigte das Unternehmen. Es gebe keine Anweisung von Bundeswirtschaftsministerin Katharina Reiche. Gestern war bekannt geworden, dass Katharina Reiche mit den beiden Staatsunternehmen Sefe und Uniper im Gespräch ist, um die Gasspeicher besser zu füllen. Derzeit sind die Speicher mit 56% so niedrig befüllt wie seit Jahren, nicht zum Beginn des Herbstes. Das waren die Nachrichten. 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
9: Dankeschön, Ulf. Bevor wir zum Wetter kommen, erstmal eine ganz wichtige Meldung für die Autofahrer. Betrifft die A73. Achtung, Falschfahrer auf der A73 Bamberg-Suhl. Zwischen Zapfendorf und Lichtenfels-Süd ist ein Falschfahrer unterwegs. Bitte äußerst rechts fahren, nicht überholen. Wir sagen Bescheid, wenn die Gefahr vorüber ist. Betrifft die A73 Falschfahrer Bamberg-Suhl zwischen Zapfendorf und Lichtenfels-Süd. Da ist momentan ein Falschfahrer unterwegs. So, jetzt zum Wetter. Da hätten wir für Sie vorbereitet die Nacht. Ja, 11 bis 7 Grad. Und dazu Wolken. Es soll aber im Großen und Ganzen in der Nacht trocken bleiben. Allerdings bildet sich Nebel bzw. Hochnebel und morgen früh geht es auch neblig los. Nicht überall, aber Sie wissen Bescheid, das kann schon sein. Und es gibt dann im Laufe des Tages Sonne und Wolken im Wechsel, überwiegend trocken, bei 14 bis 21 Grad. Der Freitag, der Auftakt ins Wochenende, haben wir mehr Wolken als Sonne, vereinzelt Schauer, windig und mäßig warm. Herbst. 4:06. Dabei die aktuellen Verkehrsmeldungen. Also Falschfahrer auf der A73 Bamberg-Suhl zwischen Zapfendorf und Lichtenfels-Süd. Dann haben wir die A72 Richtung Leipzig. Zwischen Zwickau-West und Zwickau-Ost staut es sich wegen eines defekten Pkw im Baustellenbereich. A73 Richtung Suhl, die ist in Höhe Ebersdorf wegen Aufräumarbeiten gesperrt. Landkreis Schmalkalden-Meiningen. Die Straße zwischen Steinbach-Hallenberg und Springstille ist immer noch wegen Bergungsarbeiten gesperrt. Die Blitzer. A4 Richtung Frankfurt zwischen Rüdersdorf und Hermsdorf-Ost. A38 Richtung Göttingen, da blitzt es zwischen Heringen und Nordhausen. Jetzt nochmal die A38, aber die andere Richtung, nämlich Leipzig. Zwischen Nordhausen-West und Nordhausen ist ebenfalls ein Blitzer. Dann haben wir die A72 Richtung Hof zwischen Zwickau-West und Reichenbach. Eisenach, Hospitalstraße, beide Richtungen. Jena, Friedrich-Zucker-Straße, beide Richtungen. Zwischen Weitersleben und der A4-Auffahrt Erfurt-West und in Weimar, Marcel-Paul-Straße, stadtauswärts. Staus oder Blitzer wie immer kostenfrei zu uns ins MDR Thüringen Verkehrszentrum 0800 218 1600. Gute Fahrt.
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9: Also, ich will mich nicht festlegen, aber ich glaube, dass es in Weida, also im Freistaat, gibt es viele Flecken, wo es guten Kuchen gibt. Ich möchte so rum anfangen. In Weida gibt es, ist gar nicht so lange her, ein Wochenende, da schmeckt der Kuchen fantastisch. Ich durfte da einmal schon dabei sein, beim Kuchenmarkt in Weida. Aber diesmal ist kein Kuchen dran, sondern wir sind gleich in Weida, weil der Jörg Grimm dort wohnt und der hat das Quizmobil zu sich bestellt. Also auch ein guter Grund. Der Johannes ist auf dem Weg. Bis gleich. Der schmeckt wirklich gut in Weida, der Kuchen. Also.

0: What a song, oder? Aha, The Sun Always Shines on TV. 6:12, es ist Zeit für unser Quizmobil.
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0: Ich habe ja eben schon angekündigt, um 6:15, so als kleiner Appetizer. Weida hat so viele schöne Sachen, aber eine meiner Lieblingsgeschichten in Weida ist der Kuchenmarkt. Also, na gucken wir mal. Also heute gibt es keinen Kuchen, sondern Quizmobil und Johannes ist in der Spur.
2: Eigentlich wollte ich zu dem Termin mit Nasenklammer kommen. Hier stand Spielort Kläranlage bei Jörg Grimm. Grüße Sie, in Weida sind wir. Welche Funktion haben Sie hier?
3: Ich bin hier der Diensthabende.
2: Was muss man da machen?
3: In allererster Linie also Ordnung und Sauberkeit, Probennahme, Stickstoff, Ammonium, die Werte, die wir einhalten müssen, Phosphat, die wir einhalten müssen.
2: Kommen da auch mal ganz verrückte Sachen angeschwommen über die Kanäle hier?
3: Es geht ja nichts mehr.
2: Also Sie haben nicht irgendwie früher mal, was weiß ich, irgendwie noch einen Strumpf rausgezogen?
3: Doch, das haben wir ab und zu mal noch. Ne? Ja, alles, was in die Toiletten reingeschmissen wird, was eigentlich nicht reingehört, da ist eine Verstopfung und die muss man dann auch beseitigen.
2: Jetzt habe ich schon ganz viele Fragen gestellt. Ich habe noch ganz andere, für die sollen Sie Geld bekommen.
3: Ja, freut mich, bin aufgeregt.
2: Haben wir ein ruhiges Plätzchen, wo wir uns vielleicht kurz hinsetzen können?
3: Natürlich.
2: Na, dann ja. Folgen wir Ihnen. Nochmal durchatmen. Sie sagen, wenn es losgeht.
3: Okay.
2: Wie nennt man ein junges Pferd?
3: Fohlen.
2: Wer sang den Song Purple Rain?
3: Weiter.
2: Wer war Willi Schwabe?
3: Rumpelkammer.
2: Wie heißt unsere Galaxie?
3: Weiter.
2: Wie viele Seiten hat ein Quadrat?
3: 4.
2: Vervollständigen Sie Udo Jürgens bei Mathilde, Ottilie?
3: Und Juliane.
2: Welcher Ozean liegt zwischen Europa und Nordamerika?
3: Weiter.
2: Wie heißt die Hauptstadt von Südkorea?
3: Weiter.
2: Wie heißt der größte See Thüringen? Der Bleilochstausee.
3: Schade.
2: Wir gucken mal durch. Bei Mathilde, Ottilie, Marie und Liliane wären die anderen Namen gewesen. Wir haben 4, das Quadrat. Unsere Galaxie ist die Milchstraße. Willi Schwabes Rumpelkammer lasse ich gelten. Purple Rain war von Prince.
3: Okay, nee.
2: Aber das Fohlen ist das junge Pferd, das stimmt. Wir haben 1, 2, 3 richtige, macht 150 Euro.
3: Schön, danke.
2: Was machen wir damit?
3: Wir werden essen gehen mit der Freundin.
2: Jörg, lass uns sich schmecken.
3: Danke.
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4: Um 18.30 Uhr. Thüringer AfD sieht sich kaum vorbereitet. Nach einer Fraktionsklausur hieß es, die AfD wolle ihre fehlende Regierungserfahrung durch hochprofessionelle Vorbereitung wettmachen. Auf Antrag der AfD stimmt der Landtag Anfang Oktober über Neuwahlen ab. Angeklagter gesteht Vorwürfe. Im Fall des schweren sexuellen Missbrauchs hat sich der Angeklagte vor dem Landgericht Gera zu den Taten bekannt. Der 48-Jährige ist angeklagt, die Tochter seiner Lebensgefährtin bis zu 400 Mal missbraucht zu haben. Rückendeckung für Merz. Die 8 Ministerpräsidenten der CDU haben sich in einem Brief hinter Bundeskanzler Friedrich Merz gestellt und ihre Partei zur Geschlossenheit aufgerufen. Der Druck auf Merz hatte sich seit der Sachsen-Anhalt-Wahl massiv erhöht.
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0: Wichmer. Ein LKW hat gestern Abend in der Schlossstraße Getränkekisten verloren. Der 42 Jahre alte Fahrer des Sattelzugs war offenbar zu schnell in eine Kurve gefahren. Laut Polizei beschädigten die herabfallenden Kisten mit vollen Flaschen die Rollläden eines Wohnhauses. Verletzt wurde niemand, die Schadenshöhe ist noch unbekannt. Die Aufräumarbeiten dauerten die ganze Nacht. 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
1: So, der Blick geht zum Wetter. Da hätten wir 12 bis 16 Grad heute Abend und da passiert auch nicht mehr viel. Es geht dann noch zurück auf 11 bis 7 Grad in der Nacht. Es ist ein paar Wolken, aber es kann genauso gut auch klar und trocken sein. Nebel bildet sich auf jeden Fall stellenweise, der uns morgen früh noch ein bisschen beschäftigt. Wenn er weg ist, gibt es erstmal Wolken, dann kommt die Sonne durch, 14 bis 21 Grad. Das ist der Donnerstag und überwiegend trocken. Der Freitag ist mit mehr Wolken ausgestattet als der Donnerstag. Bisschen Sonne dazwischen, vereinzelt am Freitag auch Schauer. Windig und mäßig warm. 6:58. So, erstmal eine gute Nachricht für die A73 Bamberg-Suhl. Es ist kein Falschfahrer mehr unterwegs zwischen Zapfendorf und Lichtenfels Süd. So, dann haben wir die A73 Richtung Suhl in Höhe Ebersdorf. Da gibt es Aufräumarbeiten, deshalb noch eine Sperrung. Landkreis Schmalkalden-Meiningen, die Straße zwischen Steinbach-Hallenberg und Springstille ist immer noch wegen Bergungsarbeiten gesperrt. Die Blitzer. A4 Richtung Frankfurt zwischen Rüdersdorf und Hermsdorf Ost. Dann auf der A72 Richtung Hof zwischen Zwickau West und Reichenbach. Eisenach, Hospitalstraße, beide Richtungen. Jena, Friedrich-Zucker-Straße, beide Richtungen. Zwischen Waltersleben und der A4 Auffahrt Erfurt West ein Blitzer und in Weimar, Marcel-Paul-Straße, stadtauswärts. Mehr habe ich nicht. Falls Ihnen noch was unterkommt, Sie können uns jederzeit kostenfrei erreichen. 0800 218 1600. Gute Fahrt.
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1: So, für alle, die sagen, ich muss mich mal locker machen jetzt, kann doch sein, ne? Dass man so den ganzen Tag vielleicht gesessen hat im Büro oder dass man sagt, jetzt, ich war irgendwie ein bisschen inaktiv an diesem Nachmittag. Ich brauche mal was zum locker machen. Hier. Dazu kannst du die Knie biegen in alle Richtungen. Und wer will, kann sogar noch ein bisschen mehr machen. Der Moondance oder so.

0: Der Mittwoch Feierabend. Und jetzt gibt's die gute Nachricht des heutigen Tages.
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0: Katharina Schubert, evangelisch aus Saalfeld, ist diese Woche dran mit der guten Nachricht des Tages. Und heute schauen wir mal auf ein Denkmal, auf ein Denkmal.
2: Ja, und noch mal ein bisschen zurück. Vergangenen Sonntag war ja der Tag des offenen Denkmals. Und in vielen Städten und Dörfern in ganz Deutschland waren Menschen unterwegs und vielleicht haben auch Sie in Ihrer Stadt oder in Ihrem Dorf ein Denkmal erkundet.
0: Ich finde das so super, wenn man mal da reingucken kann, wo man sonst gar nicht reinkommt.
2: Endlich, also, ja, Tag. Also ja. Es geht mir auch jedes Mal so. Unser schönes Wort Denkmal kann man ja vielfältig verwenden. Es kann ein Gebäude oder auch ein Monument sein, das an eine wichtige Person erinnert oder ein Naturdenkmal. In einem alten Lied fand ich das Wort Denkmal in einem ganz besonderen Sinn verwendet. Da heißt es als Gebet, wir wollen's auch niemals vergessen, was uns dein Segen bringet ein jeder Bissen, den wir essen, soll deines Namens Denkmal sein. Mhm. Jeder Bissen Brot soll ein Denkmal sein.
0: Erstmal schwierig vorzustellen, ne?
2: Ja, das gebe ich zu. Ein Denkmal, um Gott dafür zu danken, dass wir genug zu essen haben. Mhm. Es wäre gut, wenn wir nicht nur mit unseren Traditionen und unserer Kultur, sondern auch mit unserer Nahrung sorgsam umgehen, sie dankbar annehmen und daran denken, wie kostbar sie ist. Da wird jeder Tag, jedes Essen zum Erntedankfest.
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So, der Ralf hat offensichtlich auf der Durchfahrt, würde ich jetzt mal vermuten, hat er gehört, dass wir hier Quizmovie spielen bei uns im Freistaat. Und er schreibt, er wollte mal nachfragen, er kommt aus Oberfranken, ob er sich auch anmelden kann. Mein lieber Ralf, selbstverständlich kannst du das machen, das ist überhaupt kein Thema. Über die MDR Tuning App kann sich jeder anmelden, der sagt, ich traue mich, Quizmobil. Gleich Andreas Menzel mit dem Fazit vom Tag. Da war ja auch wieder heute einiges los. Und dann würde ich sagen, einen wunderbaren Mittwoch-Feierabend. Bis morgen.

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2: Die Thüringer AfD sieht sich trotz Neuwahlforderungen nicht ausreichend für eine Regierungsübernahme gerüstet. Vize-Fraktionschef Daniel Haseloff sagte nach einer Klausur, die AfD wolle ihre fehlende Regierungserfahrung durch eine hochprofessionelle Vorbereitung wettmachen. Man wolle schnell die Regierung übernehmen. Am 7. Oktober stimmt der Landtag auf Antrag der AfD über eine Selbstauflösung und über Neuwahlen ab. Sollte die nötige Zweidrittelmehrheit nicht zustande kommen, hat AfD-Chef Björn Höcke ein Volksbegehren für Neuwahlen angekündigt. Bei mehreren Auffahrunfällen an der A9 am Hermsdorfer Kreuz ist ein Schaden von rund 180.000 Euro entstanden. Nach Angaben der Autobahnpolizei wollte der Fahrer eines Sattelzugs zu einer Tankstelle fahren. Dabei erkannte er die Kurve zu spät und der Auflieger prallte gegen eine Spurentrennung. Einige Teile wurden auf die Fahrbahn geschleudert. 6 nachfolgende Autos fuhren aufeinander auf. 2 Fahrer kamen leicht verletzt ins Krankenhaus. Die Fahrbahn in Richtung Berlin war zeitweise gesperrt. Im Prozess um schweren sexuellen Missbrauch in Gera hat der Angeklagte die Taten gestanden. Der 48-Jährige sagte, er habe aus Neugier angefangen, die damals 7-jährige Tochter seiner Lebensgefährtin zu berühren. Insgesamt werden dem Mann 400 Fälle zwischen 2019 und 2025 vorgeworfen. Nach Aussagen des Mannes und der Kriminalpolizei soll die Mutter seit 2022 von den Vorwürfen erfahren haben. Sie habe ihrer damals 9-jährigen Tochter aber nicht geglaubt. Die Eröffnung des neuen Besucherzentrums am Kyffhäuser-Denkmal verschiebt sich um mehrere Monate. Nach Angaben der Kyffhäuser-Stiftung soll das Gebäude nun Anfang März kommenden Jahres öffnen. Ursprünglich war die Eröffnung für diesen Herbst geplant. Als Grund nannte die Stiftung Verzögerungen bei den Bauarbeiten. Mit dem Besucherzentrum soll ein neuer Anlaufpunkt zum Kyffhäuser-Denkmal entstehen. Die 8 Ministerpräsidenten der CDU haben sich hinter Bundeskanzler Friedrich Merz gestellt. In einer gemeinsamen Erklärung riefen die CDU-Politiker ihre Partei zu Geschlossenheit auf. Wichtig sei eine stabile und handlungsfähige Bundesregierung mit eigener Mehrheit, heißt es. Die Menschen könnten darauf vertrauen, dass ihre Probleme angegangen würden. Merz ist nach der massiven Wahlniederlage der CDU in Sachsen-Anhalt weiter unter Druck geraten. Bei den Wahlen am Sonntag in Mecklenburg-Vorpommern und Berlin drohen der CDU erneut Verluste. Angesichts der niedrigen Füllstände kauft das staatliche Gasunternehmen Safe größere Mengen Gas ein. Man handle ausschließlich aus strategischen und wirtschaftlichen Erwägungen, bestätigte das Unternehmen. Es gebe keine Anweisungen vom Bundeswirtschaftsministerium. Gestern war bekannt geworden, dass Bundeswirtschaftsministerin Katharina Reiche mit den beiden Staatsunternehmen Safe und Uniper im Gespräch ist, um die Gasspeicher besser zu befüllen. Derzeit sind die Speicher mit 56% so niedrig befüllt wie seit Jahren nicht mehr zum Herbstbeginn. Das waren die Nachrichten. 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
1: Danke, Ulf. Das Wetter in Thüringen heute Abend, es ist wechselnd bis stark bewölkt. Es kann immer wieder mal schauern, ist aber auch noch so ein bisschen letzte Sonne mit dabei. 12 bis 16 Grad momentan, windig ist es. In der Nacht wird es zunehmend klar und trocken sein. Gegen morgen kann es gebietsweise neblig werden, 11 bis 7 Grad. Morgen wird es erstmal längere Zeit bewölkt sein oder neblig trüb. Da kann es stellenweise auch so ein bisschen sprühregnen. Im Lauf des Tages ist es dann überall wechselnd bewölkt mit Sonne. Es wird überwiegend trocken sein, morgen dann bei 14 bis 21 Grad. 7:04. Hier sind die aktuellen Verkehrsmeldungen für Sie. Im Landkreis Schmalkalden-Meiningen ist die Straße zwischen Steinbach-Hallenberg und Springstille wegen Bergungsarbeiten momentan gesperrt. Die Blitzer stehen auf der A4 Richtung Frankfurt, zwischen Rüdersdorf und Hermsdorf Ost, auf der A38 Richtung Leipzig, zwischen Nordhausen West und Nordhausen, in Eisenach in der Hospitalstraße in beiden Richtungen, zwischen Waltersleben und der A4 Auffahrt Erfurt West und in Weimar in der Marcel-Paul-Straße, wenn Sie stadtauswärts unterwegs sind. Melden Sie uns bitte Staus oder Blitzer kostenfrei im MDR Thüringen Verkehrszentrum 0800 218 16 00. Dankeschön.
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1: Falls Sie heute Abend in Ihrer Kneipe Anwaltswitze hören, mehr als 1000 Juristen treffen sich gerade in Erfurt und was die beschäftigt, beschäftigt uns gleich für Sie im Fazit vom Tag. Ich bin Andreas Menzel. Schön, dass Sie dabei sind.
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0: Sollen wir künftig gendern? Sollen wir künftig JuristInnentag sagen? War tatsächlich Thema heute beim 75. Deutschen Juristentag in Erfurt. Eine Diskussion genau darüber. Es hat allerdings keine Mehrheit dafür gegeben. Es wird da alles beim Alten bleiben. MDR Thüringen-Reporter Michael Hesse hat den Kongress verfolgt. Fürs Fazit vom Tag. Was sind denn noch Themen, die auf dem Deutschen Juristentag diskutiert werden?
1: Das Miteinander in unserer Gesellschaft. Bundesarbeitsgerichtspräsidentin Inken Gallner wirbt für eine neue Streitkultur. Die 62-Jährige sagte, es sei wichtig, anderen zuzuhören, verschiedene Perspektiven zu verstehen und die eigene Meinung auch einmal zu hinterfragen. Ohne Vorwürfe, ohne Schuldzuweisungen.
2: Dass wir vielleicht gucken sollten, wieder offener einfach aufeinander zuzugehen und vielleicht auch neue Standpunkte selbst zu gewinnen und dann auch neue Standpunkte bei anderen Menschen sehen zu können.
1: Offenheit gegenüber anderen Argumenten, dafür plädiert die Bundesarbeitsgerichtspräsidentin.
0: Was wollen denn die Juristen in diesen Tagen anpacken in Erfurt?
1: Ja, ein Thema ist die Sterbehilfe und da diskutieren die Juristen darüber, darf ich einem Menschen helfen, der sich entschieden hat zu sterben? Ein heißes Thema, die Juristen suchen nach Antworten. Auch die Probleme bei Wohnungsraumnot und bezahlbaren Wohnraum werden diskutiert.
0: Gibt es dazu schon Ideen?
1: Ja, Juristentagspräsident Henning Radke sagte, beim Thema Mieterhöhung muss man neue Regeln finden. Auch Untermietverhältnisse müssten gesetzlich neu geordnet werden.
3: Wie geht man um, dass Hauptmieter auf einmal selbst einen Reibach machen, indem sie mit der Not anderer sozusagen auch noch Profite für sich generieren, indem sie untervermieten zu Miethöhen, die das, was sie selbst an ihren Vermieter zu zahlen haben, weit übersteigen.
1: Und die jetzt erarbeiteten Vorschläge werden übrigens anschließend dem Gesetzgeber vorgelegt. Erfahrungsgemäß dauert es aber 10 Jahre, bis sie umgesetzt werden. Henning Radke hofft, dass es in diesem Fall etwas schneller geht.
0: 75 Jahre Juristentag in Deutschland. Juristen aus ganz Deutschland und Europa diskutieren gemeinsam in der Messehalle in Erfurt. Und zum Programm gehören auch Stadtrundgänge oder der Besuch des MDR Landesfunkhauses.
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0: Wir bleiben noch beim Thema Juristen jetzt im Fazit vom Tag für Sie in Thüringen. Da sorgt sich die Justiz nämlich um ihren Nachwuchs, weil der Landtagsausschuss zur Wahl von Richtern seine Arbeitsfähigkeit zu verlieren droht. Der Landtag hat wegen des Streits zwischen den Fraktionen nämlich seit längerem keine neuen Mitglieder in den Ausschuss gewählt. MDR Thüringen-Reporter Wolfgang Henschel hat fürs Fazit vom Tag nachgefragt, wo konkret könnten denn da Probleme daraus entstehen?
1: Ja, das Problem ist, dass die jetzigen Mitglieder in diesem Wahlausschuss nach und nach in Pension gehen und die Folge ist laut Justizministerium, dass der Ausschuss aktuell für die Arbeits- und die Finanzgerichte keine Richter mehr ernennen kann. Für die anderen Gerichtsbarkeiten sind Weiterernennungen möglich, noch muss man allerdings sagen.
0: Bleiben also auf längere Sicht Richterstellen unbesetzt?
1: Also nicht zwangsläufig. Zwar ist der Richterwahlausschuss laut Thüringer Verfassung zu beteiligen, wenn es darum geht, Richter auf Lebenszeit zu ernennen, aber laut deutschem Richtergesetz müssen Richter nach einer 5-jährigen Probezeit ohnehin auf Lebenszeit angestellt werden, egal ob der Ausschuss seinen Segen gibt oder nicht. Justizministerin Beate Meissner.
2: Das heißt aber nicht, dass wir die Wahlausschüsse nicht brauchen. Im Gegenteil. Die Arbeit von Wahlausschüssen ermöglicht es uns, dass wir die Proberichterinnen und Proberichter nach 3 Jahren auf Lebenszeit ernennen können. Und wenn diese Ausschüsse nicht beschlussfähig arbeiten können, dann ist das erst nach 5 Jahren möglich. Und das versetzt uns natürlich in einen Wettbewerbsnachteil zu den anderen Bundesländern.
1: Also sprich, wenn in Thüringen Richter länger auf eine Festanstellung warten müssen, machen die möglicherweise einen Bogen um Thüringen.
0: Ist das denn schon passiert?
1: Also Udo Tietjen vom Thüringer Richterbund sagt, er kennt keinen solchen Fall persönlich, aber er warnt, dass in den nächsten 6 Jahren fast die Hälfte der Thüringer Richter und Staatsanwälte in den Ruhestand geht und diese Stellen müssen besetzt werden, damit die Justiz weiter funktioniert. Der Richterbund will sich mit den Fraktionschefs im Thüringer Landtag treffen, damit die Blockade im Richterwahlausschuss überwunden wird. Dort sind aber die Fronten zwischen der AfD und den anderen Fraktionen weiter verhärtet.
0: Durch die Blockade im Richterwahlausschuss des Landtags droht der Justiz in Thüringen der Nachwuchs auszugehen.

0: Fazit führen, wenn Sie es. Das Fazit vom Tag für Sie vor dem Landgericht in Gera. Da muss sich seit heute ein Mann verantworten. Der soll die Tochter seiner Lebensgefährtin seit 2019 sexuell missbraucht haben. Die Anklage spricht von mehr als 400 Fällen. MDR Thüringen-Reporterin Franziska Heimann hat den Prozessauftakt verfolgt fürs Fazit vom Tag. Der Angeklagte hat sich ja, Franziska, umfassend geäußert zu den Vorfällen. Mhm. Was hat er denn gesagt?
1: Ja, der 48 Jahre alte Mann aus Gera sagte, er habe aus Neugier angefangen, die damals 7-Jährige im Intimbereich zu berühren. Über die Jahre wurden die Berührungen immer intensiver, bis hin zum Oralverkehr und einer mutmaßlichen Vergewaltigung Ende vergangenen Jahres. Da war das Mädchen 12. Außerdem fertigte der Mann Fotos und ein Video des nackten Kindes an. Im Laufe der Verhandlung kam durch Nachfragen und die Aussagen der Kriminalpolizei heraus, dass er das Mädchen wohl auch unter Druck setzte und beispielsweise Geld bot. Zwar hat sich der Mann häufiger mal bei Angaben zu Häufigkeit und Zeitpunkt verzettelt. Trotzdem ersparte er mit seiner Aussage, dem Kind vor Gericht zu erscheinen.
0: Wie sind denn diese Taten überhaupt bekannt geworden?
1: Ja, aufgedeckt wurde der Fall Ende 2025 durch Freunde des Mädchens. Die entdeckten auf ihrem Smartphone einen Chatverlauf mit Nachrichten des Angeklagten, aus denen laut Staatsanwaltschaft ein sexuelles Interesse an dem Kind richtig deutlich wurde. Die Kinder informierten ihre Eltern und die schalteten dann die Polizei ein.
0: Das heißt, die Polizei wurde nicht von der Mutter des missbrauchten Mädchens informiert?
1: Ganz genau. Das Mädchen hatte sich laut Kripo und laut Aussage des Angeklagten schon 2022 seiner Mutter anvertraut. Doch die glaubte ihrem Kind damals nicht und auch jetzt, obwohl es eindeutige Chatverläufe gibt, steht die Kindsmutter zum Angeklagten und glaubt eben dem Mädchen nicht. Die 13-Jährige lebt seit vergangenem Dezember nicht mehr bei ihr.
0: Und das Urteil in diesem Missbrauchsprozess erwarten wir in der kommenden Woche.
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0: Ihnen fällt bestimmt ein Beispiel ein. Da müssen Sie gar nicht lange drüber nachdenken. Wir lesen und hören ja fast jeden Tag davon, dass Menschen Sozialleistungen missbrauchen. Dagegen will die Bundesregierung jetzt stärker vorgehen. Mit einem neuen Aktionsplan aus dem Bundesarbeitsministerium. MDR Thüringen-Reporter Tim Aßmann hat fürs Fazit vom Tag schon mal reingeschaut. Worum genau geht's denn da, Tim?
1: Das große Ziel dieses Aktionsplans, den unberechtigten Bezug von Sozialleistungen wie zum Beispiel Wohngeld, Kindergeld oder auch Grundsicherung besser bekämpfen zu können als bisher. Schwerpunkt des Ganzen ist eben auch die EU-Zuwanderung, wo eben organisierte Banden regelrecht arme Menschen aus Bulgarien und Rumänien nach Deutschland bringen, in heruntergekommenen Wohnungen, sogenannten Schrottimmobilien unterbringen, dann Scheinarbeitsverhältnisse abschließen. Das alles mit dem Ziel, dass diese Leute dann eben vor Ort Sozialleistungen wie zum Beispiel Kindergeld beziehen können in großem Umfang. Und dieses Geld dann aber eben an die Banden letztlich fließt, diese Menschen also auch ausgebeutet werden und den Kommunen dadurch Riesenschäden entstehen.
0: Was genau ist da geplant?
1: Der Datenabgleich soll besser werden. Also die Behörden sollen besser als bisher untereinander, miteinander kommunizieren können. Datenschutz soll da angepasst werden können. Bisher ist es zum Beispiel so, dass die Jobcenter nicht automatisch erfahren, was gegen Personen vorliegt. Und auch das Vorgehen gegen die Vermieter von sogenannten Schrottimmobilien, das soll leichter werden. Auch die Bekämpfung von Schwarzarbeit in diesem Zusammenhang. Und wer per Haftbefehl gesucht wird, der soll künftig auch nicht mehr die Möglichkeit haben, Grundsicherung vom Staat zu bekommen.
0: Was meinst du, lässt sich Sozialleistungsmissbrauch so tatsächlich besser bekämpfen?
1: Also das Potenzial hat dieser Aktionsplan. Allerdings, er muss noch durchs Kabinett, er muss verabschiedet werden, dann muss er eben auch greifen und dann muss er vor allem mit Leben erfüllt werden. Also diese Daten müssen verglichen werden, es muss ermittelt werden, es muss dann wohl auch mehr Kontrollen geben. Das heißt, es wird wahrscheinlich auch mehr Personal brauchen. Aber ja, der Aktionsplan kommt vielen Forderungen nach. Er kommt später als angekündigt. Das war auch eine zentrale Kritik an Bundesarbeitsministerin Bärbel Baas. Aber nun hat sie den Plan eben vorgelegt.
0: Die Bundesregierung will härter gegen Sozialmissbrauch vorgehen mit einem neuen Aktionsplan.
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0: gesperrt. Die Blitzer, die stehen auf der A4 Richtung Frankfurt zwischen Rüdersdorf und Hermsdorf Ost, A38 Richtung Leipzig zwischen Nordhausen West und Nordhausen und in Weimar in der Marcel-Paul-Straße, wenn Sie stadtauswärts fahren. Melden Sie uns bitte. Staus, Behinderungen, Blitzer kostenfrei im MDR Thüringen Verkehrszentrum 0800 218 1600. Danke.
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0: Man kann's ja mal versuchen, hat sich ein Bürgermeister gedacht. Er hat vorgeschlagen, mit seiner Gemeinde rüber nach Hessen zu wechseln. Was daraus geworden ist, gleich für Sie im Fazit vom Tag. Ich bin Andreas Menzel. Schön, dass Sie hier bleiben.
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0: Sie können sich vorstellen, dass das für reichlich Gesprächsstoff gesorgt hat. Weil er unzufrieden ist mit der Thüringer Landespolitik, hat Gerstungens Bürgermeister einen möglichen Wechsel der Gemeinde nach Hessen ins Spiel gebracht. Ist ja nicht weit bis darüber. Der Gemeinderat sollte das prüfen lassen, ist aber zunächst vom Tisch. Das geht aus einem Beschluss hervor. Dem hat der Hauptausschuss mehrheitlich zugestimmt. MDR Thüringen-Reporterin Ruth Breer hat das Ganze fürs Fazit vom Tag beobachtet.
1: Nur wenige Besucher sind zum Ausschuss gekommen. Dieser Mann aus

0: Lauch-Röden mit klarer Haltung.
1: Diese Sache vom Bürgermeister, wo sie Thüringen zu Hessen schlagen wollen, wir sind absolut dagegen. Die Überleitung nach Hessen wird uns nur Nachteile bringen.
0: Er konnte am Ende beruhigter nach Hause gehen. Bürgermeister Daniel Stephan hatte den möglichen Länderwechsel aus dem Beschlusstext für den Gemeinderat gestrichen.
2: Weil es politisch aktuell in Gerstung nicht durchsetzbar ist.
0: Sein Vorstoß hatte Wirbel im Ort ausgelöst. Polarisiert, sagen die einen. Gemeinderatsmitglied Ralf Schüler von der Wählergruppe Gemeinsam pro 12 findet:
3: Das hat aber auch nicht geschadet.
0: Denn Bürgermeister Daniel Stephan hat Aufmerksamkeit bekommen für die Probleme der Gemeinde. Ein Teil davon stammt aus der Gebietsreform von 2018, sagt Stephan.
2: Dieser Konstrukt Gerstungen ist 8 Jahre alt, ist riesig und er hat ein ganzes Teil von erheblichen Aufgaben vor sich, die die Gemeinde selbst so aus eigener Kraft nicht leisten kann.
0: Als Beispiel nennt er einen 125 Millionen Euro Investitionsstau bei Straßen, Wasser und Abwasser. Auf der anderen Seite kritisiert der Bürgermeister, Landesbehörden behinderten die Entwicklung von Gerstungen. Der Hauptausschuss hat ihm mehrheitlich den Rücken gestärkt und dem Gemeinderat eine Reihe von Forderungen ans Land empfohlen. Eine Chance, meint Sebastian Engel von der CDU.
4: Wir haben jetzt das Brennglas, den Fokus auf Gerstungen. Es soll jetzt nicht noch reingebrannt werden, das kann man mit einem Fokus auch machen, sondern wir wollten konstruktiv an dem Problem arbeiten.
0: Es gibt bereits ein Gesprächsangebot vom Landesverwaltungsamt und mehrere Abgeordnete interessieren sich jetzt für die Gerstunger Probleme.
5: Na, da hat sich das laute Nachdenken über einen Wechsel nach Hessen offenbar doch schon ein bisschen gelohnt, auch wenn das Thema jetzt erstmal dadurch vom Tisch ist.
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0: Wir fordern nach wie vor Neuwahlen und wir wollen Regierungsverantwortung übernehmen. Hören wir nach einer Klausur, in die die Thüringer AfD gegangen war. Die Partei räumt aber gleichzeitig ein, für eine Übernahme der Regierung noch nicht ausreichend vorbereitet zu sein. MDR Thüringen-Reporter Wolfgang Henschel hat fürs Fazit vom Tag die Klausurergebnisse und erste Reaktionen.
1: Die Regierungskoalition ist am Ende, so lautet der Vorwurf der AfD an CDU Thüringen Gerecht und SPD. Nicht nur, weil jetzt mit dem BSW-Nachfolger Thüringen Gerecht eine Fraktion im Landtag sitzt, die von keinem Wähler je eine Stimme bekommen habe. Auch Ministerpräsident Mario Vogt habe durch seine Plagiatsaffäre jeden moralischen Anspruch verloren, im Amt zu bleiben, so AfD-Fraktionschef Björn Höcke.
2: Was kann es in einer Situation der Instabilität, die wir offenkundig haben, Demokratischeres geben, als dem Souverän die Möglichkeit zu geben, über die Zukunft Thüringens zu entscheiden?
1: Die AfD hat für den 7. Oktober eine Sondersitzung beantragt, in der der Landtag über seine Selbstauflösung entscheiden und damit den Weg für Neuwahlen freimachen soll. Allerdings sieht sich die AfD im Augenblick für eine Regierungsübernahme nicht ausreichend vorbereitet, Vize-Fraktionschef Daniel Hasselhoff.
3: Als AfD haben wir natürlich keine Regierungserfahrung und haben uns dementsprechend das Ziel gesetzt, durch eine wirklich hochprofessionelle Vorbereitung diesen Makel wettzumachen.
1: Wie genau diese Vorbereitung aussieht, ist unklar. Die AfD habe sich bei ihrer Klausur über einige Projekte unterhalten, die im Fall der Regierungsübernahme umgesetzt werden sollten, so Hasselhoff, etwa im Bereich Migrations- und Wirtschaftspolitik. Die AfD weiß, dass ihr Antrag auf Landtagsauflösung höchstwahrscheinlich von den anderen Fraktionen abgelehnt wird. Für diesen Fall will die AfD ein Volksbegehren starten mit dem Ziel, dass der Landtag durch das Volk aufgelöst werden kann. Allerdings sind die Hürden für eine solche Verfassungsänderung extrem hoch. CDU-Fraktionschef Andreas Bühl warf der AfD vor, eine Scheinkrise herbeireden zu wollen, aber gleichzeitig inhaltlich ziemlich blank zu sein.
4: Beim letzten Misstrauensvotum hat Herr Höcke selbst als einzigen Inhalt die Neuwahl gebracht und das, finde ich, ist schon ziemlich wenig Agenda. Land destabilisieren, keine eigenen Ideen.
0: Die AfD in Thüringen drängt weiter darauf, die Regierungsverantwortung zu übernehmen und will sich genau darauf vorbereiten.
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0: Hohe Energiepreise, hohe Kraftstoffpreise. Ja, nicht nur Sie und ich stehen mächtig unter Druck. Der Wirtschaft geht's nicht anders hier bei uns in Thüringen. Und weil Südthüringen eine Region mit besonders viel Industrie ist, spürt man dort diesen Druck natürlich ganz besonders stark. Gerade in diesem Moment läuft in Suhl der Jahresempfang der IHK Südthüringen. MDR Thüringen-Reporterin Bettina Ehrlich ist fürs Fazit vom Tag hingegangen. Bettina, was treibt die Unternehmer im Süden denn gerade besonders um?
1: Ja, klar sind's die Energie- und Kraftstoffpreise. Also Kammerpräsident Thorsten Herrmann hat den Staat beispielsweise dazu aufgerufen, die Netzentgelte komplett zu übernehmen. Diese Netzentgelte machen ja ein Viertel unseres Strompreises aus und das Geld wird genutzt für den Bau von Stromleitungen, erneuerbare Energien und so weiter. Und bis 2045, so Herrmann, werden sich diese Netzentgelte verdoppeln. Aber die Unternehmer, die seien ja jetzt schon an der Grenze. Ein Beispiel ist Niedeck in Merbelsroth im Kreis Burghausen. Die Firma ist ein Auto Zulieferer verlegt komplett die Produktion ins Ausland. Hauptgrund die zu hohen Kosten bei uns.
0: Gibt es denn auch einen Ausweg aus dieser Krise?
1: Naja, die künstliche Intelligenz könnte da eine große Rolle spielen. Lassen Sie Ihren Mitarbeitern freien Lauf beim Nutzen der KI, hat Präsident Herrmann den Gästen wirklich zugerufen, auch wenn man da manchmal rote Linien überschreiten müsse.
0: Okay, es gibt ja zu diesen Jahresempfängen immer auch so eine spezielle Festrede, Bettina. Wer hat die gehalten und was waren da so die wichtigsten Kernaussagen?
1: Ja, das war ziemlich spannend. Dieses Mal war es nämlich ein Gast aus Israel, Grisha Alroy Arloser. Er ist Präsident der israelisch-deutschen Gesellschaft, war selbst auch Unternehmer. Und Kernaussage war, aus jeder Krise wachsen Chancen. Man darf sich nur nicht unterkriegen lassen und niemals den Optimismus verlieren. Natürlich hat er vom Nahostkonflikt berichtet und seine, die israelische Sicht geschildert. Und du hättest wirklich eine Stecknadel fallen hören können bei seiner Rede.
0: Das glaube ich. Die Südthüringer Wirtschaft, sie soll sich mehr der KI öffnen und sie hadert. Na klar, mit den hohen Energiepreisen.

0: falls Sie es gehört haben, heute Morgen hier bei MDR Thüringen und Sie sich gefragt haben, wie kommt die MDR Thüringen Frühschicht eigentlich auf die Taube? Ganz einfach, wir haben den Taubenflüsterer vorgestellt, sage ich jetzt mal, Leon Trudwig aus Berlingerode im Eichsfeld. Der hat, Achtung, 100 Tauben und kümmert sich liebevoll um sie. Und unser MDR Thüringen-Kollege Oliver Gussor hat zwar alle Tauben noch beisammen, aber auch nicht 100, aber er ist ganz nah dran so ein bisschen am Taubenflüsterer. Er ist von den Tieren nämlich stark beeindruckt und hat deshalb mal so ein paar Stichworte für Sie in puncto Taube fürs Fazit vom Tag zusammengesammelt.
1: Ach, Tauben. Allein der Gedanke an die Tiere lässt Gemüter erhitzen.
2: Nee, ich mag sie nicht.
3: Ich finde, Taube ist ein schönes Tier.
2: Ich liebe Tauben und die sind gar nicht so schlecht, wie man die immer schlecht redet.
1: Nein, die können so einiges. Sie sind zum Beispiel multitaskingfähig.
4: Nein!
1: Doch. Und auch das französische Militär setzt auf sie. Bis heute hat das Militär Brieftauben, um im Fall der Fälle kommunizieren zu können.
5: Das ist ganz clever. Nur das ist in jedem Fall sicher wie KI.
1: Bis heute sind sie eine Delikatesse.
3: Man kocht die Taube, dann hat man eine schöne Brühe und dann im Backofen sozusagen wie so ein Brathähnchen nachher.
1: Also eigentlich ist der schlechte Ruf der Tauben falsch. Denn die haben echt viel drauf.
0: Und davon können Sie sich übrigens auch überzeugen, wenn Sie Ihr Auto einfach mal über Nacht unter einen Baum stellen.
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Gleich gibt es die Nachrichten. Danach geht's rein in unseren gemeinsamen ARD-Abend. Der kommt, Sie wissen es inzwischen in dieser Woche ja von uns, von MDR Thüringen. Kai Völker freut sich auf Sie. Ich wünsche Ihnen einen schönen Abend mit uns. Ich bin Andreas Menzelhand. Der bleibe ich auch.

0: Um 20 Uhr mit Ulf Dube. Guten Abend. In der Debatte um hohe Spritpreise hat Bundeswirtschaftsministerin Katharina Reicher eine niedrigere Mehrwertsteuer auf Kraftstoffe vorgeschlagen. Die Steuer solle vorübergehend von 19% auf 7% gesenkt werden, sagte die CDU-Politikerin am Rande des G20-Energieministertreffens in den USA. Dies würde direkt an der Zapfsäule wirken und die Bürger und das Logistikgewerbe entlasten, sagte Reicher. Einen Spritpreisdeckel lehnte sie ab, das sei bereits in anderen EU-Staaten gescheitert. Die IHK Südthüringen hat ihre Mitgliedsunternehmen zum stärkeren Einsatz von KI aufgefordert. Mit der neuen Technologie könnten die Betriebe Arbeitsabläufe beschleunigen und Kosten sparen, sagte Kammerpräsident Thorsten Herrmann beim Jahresempfang vor rund 450 Gästen. Er rief die Unternehmen auf, ihren Mitarbeitern beim Einsatz von künstlicher Intelligenz freien Lauf zu lassen. Beim Thema Energiekosten fordert der IHK-Präsident außerdem, dass der Staat künftig die Netzentgelte übernehmen sollte. Die Thüringer AfD sieht sich trotz Neuwahlforderungen nicht ausreichend für eine Regierungsübernahme gerüstet. Vize-Fraktionschef Daniel Haseloff sagte nach einer Klausur, die AfD wolle ihre fehlende Regierungserfahrung durch eine hochprofessionelle Vorbereitung wettmachen. Man wolle schnell die Regierung übernehmen. Am 7. Oktober stimmt der Landtag auf Antrag der AfD über eine Selbstauflösung und über Neuwahlen ab. Sollte die nötige Zweidrittelmehrheit nicht zustande kommen, hat AfD-Chef Björn Höcke ein Volksbegehren für Neuwahlen angekündigt. Bei mehreren Auffahrunfällen auf der A9 am Hermsdorfer Kreuz ist ein Schaden von rund 180.000 Euro entstanden. Nach Angaben der Autobahnpolizei wollte der Fahrer eines Sattelzugs zu einer Tankstelle fahren. Dabei erkannte er die Kurve zu spät und der Auflieger prallte gegen eine Spurentrennung. Einige Teile wurden auf die Fahrbahn geschleudert. 6 nachfolgende Autos fuhren aufeinander auf. 2 Fahrer kamen leicht verletzt ins Krankenhaus. Die Fahrbahn in Richtung Berlin war zeitweise gesperrt. Die Museen der Klassikstiftung Weimar haben eine bislang unbekannte Zeichnung aus der Zeit des Bauhauses erhalten. Wie die Stiftung mitteilte, handelt es sich um eine Kreidezeichnung. Sie war eine Vorstudie zum Wandbild Landschaft mit Akten und Pferden, das der Maler Werner Gilles 1923 schuf. Die Klassikstiftung stuft die Arbeit als Sensation ein. Das Wandgemälde selbst wurde mit 3 anderen Bauhausgemälden erst vor 20 Jahren in einer Weimarer Wohnung unter Tapetenschichten entdeckt. Das Wetter in Thüringen: in der Nacht zunehmend klar und trocken, gegen Morgen gebietsweise Nebel und Hochnebel, 11 bis 7 Grad. Morgen erst länger bewölkt, neblig trüb, stellenweise Sprühregen, später überall wechselnd bewölkt mit Sonne und überwiegend trocken bei 14 bis 21 Grad. Am Freitag mehr Wolken als Sonne, vereinzelt Schauer, windig und mäßig warm. Das waren die Nachrichten. Es ist 20.03 Uhr.
1: Und hier ist der Verkehrsservice für den ARD-Abend. Hallo Autofahrer, die A12 Berlin Richtung Frankfurt-Oder ist zwischen Fürstenwalde West und Ost wegen Bauarbeiten bis morgen früh 5 Uhr gesperrt. Und die A17 Richtung Dresden ist zwischen Dresden-Südvorstadt und dem Tunnel Coschütz im Moment wegen 2 Kilometer stockendem Verkehr etwas eingeschränkt befahrbar, aber sie kommen immer noch ganz gut durch. Und damit wünschen wir Ihnen weiterhin eine gute und sichere Fahrt.
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1: Nabend Deutschland. Und über ARD Sounds sind wir ja für alle überall zu hören. Ich bin Kai Völker, Grüße aus Erfurt.

1976, Boney M. und Daddy Cool. Schön, Sie bei uns zu wissen. Guten Abend, herzlich willkommen zum ARD-Abend, heute Ausgabe Mittwoch. Und ich frage Sie einfach mal so ganz privat, wie war denn Ihr Tag? Ja, war der laut, war der anstrengend, war der hektisch, vielleicht einfach nur blöd? Wie wär's, also mal ganz ehrlich gefragt, wie wär's, wenn wir Ihnen ein bisschen von diesem Gefühl nehmen heute mit Musik und netten Entspannungstipps der ARD-Hörerinnen und Hörer? Wie wär's? Ja? Also ich lieb's ja, wenn man so eine Anleitung kriegt zum Glücklichsein und so ein bisschen auf Kumpelbasis was lernen kann. Ja, dann schreiben Sie mir doch mal Ihre Tipps für einen sehr schönen Radioabend in einer großen Familie in Deutschland. Sie können das Ganze tun unter ard-abend@mdr.de oder Sie bimmeln mal schnell durch hier unter der 0800 80 80 110. Das Ganze ist für Sie kostenlos. Ich sage die Nummer nochmal. Die 0800 80 80 110 und dann können wir uns ein bisschen unterhalten heute Abend. Vielleicht haben Sie ja so ein paar Entspannungstipps. Fußmassage, Rückenmassage oder Ohrenmassage.

11 Minuten vor 8:30. Schönen Mittwochabend. Hier ist der ARD-Radioabend für alle. Michael Schulte ist wieder da. Er hat seinen Sommer richtig ausgekostet mit tollen Bildern mit der Familie, mit seiner Frau. 10 Jahre sind sie schon liiert. Sie haben einen 8-jährigen Sohn und waren wandern viel am Vierwaldstätter See und in Lauterbrunnen. Und endlich, muss man sagen, wird es wieder lauter um Michael Schulte, denn am Freitag kommt seine neue Single. Endlich neue Musik von ihm, die heißt dann Cover You. Wir spielen

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1: Und aus dem Jahr 1974 geht's direkt zu 87 weiter. Zu Patrick Swayze und She's Like the Wind. 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
2: Kurz nach halb neun. Und hier ist der Verkehrsservice für den ARD-Abend. Hallo Autofahrer. Die A12. Berlin Richtung Frankfurt-Oder ist zwischen Fürstenwalde-West und Briesen wegen Bauarbeiten bis 5 Uhr morgen früh gesperrt. Die A17 Richtung Dresden ist zwischen Dresden-Südvorstadt und Dresden-Gorbitz nach einem Unfall derzeit dicht. Vorsicht auf der B19 zwischen Waldorf und Meiningen sind dunkel gekleidete Personen auf der Fahrbahn. Vielleicht hätten die eine Taschenlampe mitnehmen sollen. Und weiterhin eine gute Fahrt wünschen wir Ihnen hier von uns.
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2: Mit Kai Völker heute. Schön, dass Sie dabei sind. Grüß Sie.

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aber wenn Sie rausgehen, dann nehmen Sie uns bitte mit über die App ARD Sounds oder nehmen das kleine Radio mit in die Werkstatt im Garten. Egal, was Sie tun heute nach diesem Arbeitstag, es geht um die pure Entspannung heute Abend bei uns hier im ARD Abend. Ich freue mich sehr, wenn Sie uns anrufen 0800 80 80 110 oder Ihre guten Entspannungstipps uns vielleicht per Mail rüberschicken über ard-abend@mdr.de. Und da gibt es so tolle Sachen wie zum Beispiel, wenn man nach Hause kommt, erstmal die Kleidung wechseln. Ne? Das ist, fängt jetzt schon mal zu Hause an. Man streift sozusagen symbolisch den Arbeitstag ab. Oder man macht mal eine achtsame Pause, ne? Gegen das abendliche Grübeln. Ah, habe ich alles erledigt? Habe ich den Computer runtergefahren? Habe ich den Auftrag noch erledigt? Einfach mal atmen, achtsam atmen oder Gedanken aufschreiben, das geht natürlich auch. Das hilft auch beim Nachgrübeln, ne? Einfach mal runterschreiben. Oder wenn Sie sich sagen, Mensch, das Radio ist eigentlich ein perfekter Ersatz für mein Telefon, für mein Smartphone, für mein Handy, dann legen Sie es weg. Am besten ganz weit oben auf dem Schrank, dass Sie es morgen früh nicht mehr finden. Und so reduzieren Sie dann auch Ihre Bildschirmzeit heute Abend. Also vielleicht haben Sie ja noch eine viel bessere Idee, wie man sich heute Abend in die entsprechende Entspannungssituation bringt. ard-abend@mdr.de oder 0800 80 80 110. Hier kommt Nelly Furtado. Das ist auch für mich pure Entspannung, wenn ich die höre. Tolle Stimme. 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

0: aus einer großartigen ARD-Vorabendserie damals. Wilder Westen inklusive Tony Carey, das war die Titelmusik dazu. Und Room with a View, 9:12 haben wir es. Und warum sind eigentlich so manche Probleme so kompliziert, ja? Und andere noch viel, viel komplizierter. Ich finde es ja schön, dass wir da ein Expertenteam inzwischen haben hier im ARD-Abend. Und die drei beraten jetzt über das gepflegte Abschweifen und wie man wieder zum Ziel kommt.
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2: Überleben auf einer einsamen Insel.
3: Ich weiß nicht, wie ich drauf komme, aber ich würde denken, Thorsten hebt die Toiletten aus.
4: Also wir sind auf der Standard-Einsameinsel. Hier so 5 Palmen, so ein bisschen Waldstück, irgendwo mäht was. Es keckert. Wasser. Haie.
3: Ja.
4: Na, ich bin der Einzige mit einer militärischen Ausbildung.
3: Ach.
4: Ja.
5: Thorsten hat gedient.
3: Okay, und was nützt dir das? Du willst dann die Befehle sprechen.
4: Ja, ich kann rumkommandieren. Im Kern ist es das. Also Insel, ich habe eine militärische Ausbildung.
3: Was hast du denn gemacht?
4: Ich Schreibstube. Aber ich habe eine... Ich kann noch was abheften, wenn es hart auf hart kommt. Das okay. Kannst du dir nicht vorstellen.
3: Also wenn eine Flaschenpost ankommt, du würdest sie abheften.
4: Ja. Nee, erstmal würde ich das durchpausen.
3: Sehr geholfen, ne?
4: Ich kann mit dem Kugelschreiber so Druck machen, dass du 4 Durchschläge hast. Das würde ich machen.
5: Die entscheidende Frage, gut für unsere Generation vielleicht nicht mehr, aber gibt's auf der einsamen Insel WLAN? Ja? Und dann könnte man sich ja alles bestellen.
3: Ja, WLAN-Kabel.
5: Ja. Da würde ich
3: haben
5: sagen.
3: Haben wir's doch.
5: Haben wir's.
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Damit Bayer Leverkusen heute in die Spur kommt in der Fußball-Europa League. Ein bisschen Dampf unterm Hintern haben wir schon gemacht mit Katrina and the Waves. Denn Fußball ist heute Abend tatsächlich live für alle, die uns im WDR-Land hören. Heute Bayer 04 Leverkusen gegen NK Celje aus Slowenien. Die spielen gleich gegeneinander ab 21 Uhr. Erster Spieltag, und wenn immer ein Tor fällt dort in Leverkusen in der Bayer Arena, dann erfahren Sie es heute Abend hier bei mir im ARD-Abend.

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1: Um 21 Uhr mit Ulf Dube, guten Abend. In der Debatte um hohe Spritpreise hat Bundeswirtschaftsministerin Katharina Reiche eine niedrigere Mehrwertsteuer auf Kraftstoffe vorgeschlagen. Die Steuer solle vorübergehend von 19% auf 7% gesenkt werden, sagte die CDU-Politikerin am Rande des G20-Energieministertreffens in den USA. Dies würde direkt an der Zapfsäule wirken und die Bürger und das Logistikgewerbe entlasten, sagte Reiche. Einen Spritpreisdeckel lehnte sie ab. Das sei bereits in anderen EU-Staaten gescheitert. Die IHK Südthüringen hat ihre Mitgliedsunternehmen zum stärkeren Einsatz von KI aufgerufen. Mit der neuen Technologie könnten die Betriebe Arbeitsabläufe beschleunigen und Kosten sparen, sagte Kammerpräsident Thorsten Herrmann beim Jahresempfang in Suhl. Er rief die Unternehmen auf, ihren Mitarbeitern beim Einsatz von KI freien Lauf zu lassen. Beim Thema Energiekosten fordert der IHK-Präsident außerdem, dass der Staat künftig die Netzentgelte komplett übernehmen sollte. AfD-Fraktionschef Björn Höcke hat ein Volksbegehren für eine Neuwahl angekündigt. Höcke sagte, das werde der nächste Schritt sein, wenn die anderen Fraktionen gegen eine Auflösung des Thüringer Landtags stimmen sollten. Die Abstimmung über den AfD-Antrag ist für den 7. Oktober geplant. Für die Auflösung und für Neuwahlen ist eine Zweidrittelmehrheit nötig. Im Fall einer Regierungsübernahme sieht sich die AfD allerdings selbst noch nicht ausreichend gerüstet. Fraktionsvize Daniel Haseloff sagte, man wolle die mangelnde Regierungserfahrung deshalb durch eine hochprofessionelle Vorbereitung wettmachen. Bei mehreren Auffahrunfällen an der A9 am Hermsdorfer Kreuz ist ein Schaden von rund 180.000 Euro entstanden. Nach Angaben der Autobahnpolizei wollte der Fahrer eines Sattelzugs zu einer Tankstelle fahren. Dabei erkannte er die Kurve zu spät und der Auflieger prallte gegen eine Spurentrennung. Einige Teile wurden auf die Fahrbahn geschleudert. 6 Autos fuhren aufeinander auf. 2 Fahrer kamen leicht verletzt ins Krankenhaus. Die Fahrbahn in Richtung Berlin war zeitweise gesperrt. Die US-Notenbank Federal Reserve hat erstmals seit 3 Jahren die Leitzinsen erhöht. Der zentrale Zinssatz wurde um 0,25 Punkte erhöht und liegt nun bei einer Spanne von 3,75% bis 4,0%. Die US-Notenbanker nannten die Inflation als Grund. Für das laufende Jahr erwartet die Zentralbank mittlerweile eine Teuerungsrate von 3,7%. Das ist etwas höher als die Prognose vom Juni. Das Wetter in Thüringen: in der Nacht zunehmend klar und trocken, gegen Morgen gebietsweise Nebel und Hochnebel, 11 bis 7 Grad. Morgen erst länger bewölkt, neblig trüb, stellenweise Sprühregen, später überall wechselnd bewölkt mit Sonne und überwiegend trocken, 14 bis 21 Grad. Am Freitag Wolken und vereinzelt Schauer, windig und mäßig warm. Das waren die Nachrichten.
2: 3:09 und hier ist der Verkehrsservice für den ARD-Abend. Hallo Autofahrer. Die A1 Hamburg Richtung Lübeck ist zwischen dem Kreuz Bargteheide und Bad Oldesloe wegen Fahrbahnerneuerung bis 6 Uhr morgen früh gesperrt. Die A4 Aachen Richtung Köln ist zwischen Köln-Poll und dem Dreieck Heumer bis 5 Uhr morgen früh ebenfalls dicht, zurzeit 2 Kilometer Stau. Die A12 Berlin Richtung Frankfurt-Oder ist zwischen Fürstenwalde-West und Briesen wegen Bauarbeiten ebenfalls bis morgen früh gesperrt. Weiter mit der A17 Richtung Dresden zwischen Dresden-Südvorstadt und Dresden-Gorbitz ist die rechte Fahrspur nach einem Unfall blockiert. Die A29 Oldenburg Richtung Ahlhorner Heide ist zwischen Wardenburg und Großenkneten wegen einer Nachtbaustelle bis 5 Uhr gesperrt. Und auf der A46 Wuppertal Richtung Düsseldorf ist die Ausfahrt Düsseldorf-Ella wegen Bauarbeiten ebenfalls gesperrt. Kommen Sie uns gut noch an. Gute Fahrt weiterhin durch den Abend.
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2: Live aus Erfurt. Guten Abend, Deutschland. Kai Völker hier für Sie.

den muss man bis zum Schluss spielen, sonst geht es einfach nicht. Der erfolgreichste Song von Michael Stipe und seiner Band R.E.M., 90er Jahre, leichtes Lebensgefühl, lockere Jeanshosen und alles war so easy, ne? Und wenig anstrengend. Eigentlich so wie damals zu Bob Marleys Zeiten, ne? Der ARD-Abend ist hier am Mittwoch, Wochenteileabend, 11 Minuten nach 9. Hier kommt Bob Marley, Could You Be Loved?

0: Wir sind ja hier zusammengekommen, um heute Abend ein wenig zu relaxen und zu entspannen. Und die schönsten Entspannungstipps, die kriegen wir ja von Ihnen, von den ARD-Abendhörerinnen und Hörern aus ganz Deutschland. ard-abend@mdr.de, das wäre unsere E-Mail-Adresse. Oder die 0800 80 80 110, dürfen Sie gerne auch mal ganz kurz durchklingeln hier bei mir. Traudel Oldach hat ins Studio geschrieben, sie möchte gerne wissen, wer ist denn eigentlich gerade dran mit dem ARD-Abend? Sie ist ein bisschen durcheinander gekommen, weil sie im Urlaub war. Ja, so geht das immer mir, Traudel, wenn ich zurückkomme aus dem Urlaub mit dem Passwort. Ich habe dann ein Passwort vergessen für meinen Computer hier. Also wir sind dran, ne? Also wir sind hier der MDR aus Erfurt und wir senden heute Abend den ARD-Abend bis 23 Uhr und dann kommt die ARD-Hitnacht. Von wem die kommt, das sage ich dann nachher ein bisschen später. So, wie entspannen wir denn? Also wie entspannen Sie denn? 0800 80 80 110, Kai Völker ist hier. Wer ist denn da dran heute Abend?
1: Hallo Kai, hier ist die Brigitte aus Bischofsheim.
0: Hallo Brigitte.
1: Ich bin zwar schon lange Rentnerin, aber ich sitze ganz entspannt auf meiner Couch und höre eure Sendung und stricke dabei Socken für Obdachlose.
0: Ach, das ist aber nett.
1: Viele Grüße, tschüss.
0: Dankeschön, Brigitte. Grüße nach Bischofsheim. Das ist aber eine löbliche Sache hier. Jeden Tag eine gute Tat noch. Und dabei entspannen, ja? Und alle Leverkusen-Fans dürfen sich auch entspannen, denn Bayer Leverkusen führt 1:0 im Europa-League-Spiel gegen NK Celje.

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9: Kurz nach 9:30. Hallo Autofahrer, hier ist der Verkehrsservice für den ARD-Abend. Wir beginnen ganz vorne. Die A1 Hamburg Richtung Lübeck ist zwischen dem Kreuz Bargteheide und Bad Oldesloe wegen Fahrbahnerneuerung bis 6 Uhr morgen früh gesperrt. Die A4 Aachen Richtung Köln ist zwischen Köln-Poll und dem Dreieck Heumer bis 5 Uhr morgen früh ebenfalls dicht, zurzeit 2 Kilometer Stau. Dann auf die A12 Berlin Richtung Frankfurt-Oder ist zwischen Fürstenwalde-West und Briesen wegen Bauarbeiten auch bis 5 Uhr morgen früh gesperrt. A17 Richtung Dresden zwischen Dresden-Südvorstadt und Dresden-Gorbitz ist die rechte Fahrspur nach einem Unfall gesperrt. Weiter mit der A29 und zwar Oldenburg Richtung Ahlhorner Heide ist zwischen Wardenburg und Großenkneten wegen Nachtbauarbeiten ebenfalls nicht befahrbar für Sie. Auf der A46 Wuppertal Richtung Düsseldorf ist die Ausfahrt Düsseldorf-Eller wegen Bauarbeiten gesperrt. Und das war's auch schon. Kommen Sie uns gut durch noch. Gute Fahrt bitte.
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9: Im Entspannungsmodus mit Kai Völker. Und stresst Sie das, wenn ich Ihnen sage, 100 Tage noch bis zum ersten Weihnachtsfeiertag?

0: der Udo, der macht einfach sein Ding.
1: Ja, das ist es.
0: Der zieht das einfach durch. Genau, deswegen ist er so tiefenentspannt den ganzen Tag in seinem schönen Hotel in Hamburg. Liebe Grüße mal, falls er zuhören sollte. Heute der ARD-Abend live aus Erfurt. 20 Minuten vor 10. Ja, Sie schreiben ja sehr schöne E-Mails hier heute Abend, wie Sie entspannen. Zum Beispiel, entspannend ist für mich Radio hören. Liebe Grüße, Claudi aus Bavü, aus Baden-Württemberg. Hören einfach, was die anderen so bewegt. Das macht mich auch sehr, sehr entspannt. Zum Beispiel eure Songs natürlich selbst, wie zum Beispiel vorhin UB40 mit Red Red Wine. Versteht sich von selbst. Oder R.E.M. Ich entspanne gern beim Gebet. Oder natürlich Bob Marley mit Could You Be Loved. Wen mag das wohl mehr entspannen als einen selbst? Ein sehr lustiger Chat nebenher beim Radio, vielleicht auch entspannt. Wer weiß, ich kann das nur bestätigen. Also wenn Sie Lust haben, uns zu schreiben, ARD-abend@mdr.de oder Sie klingeln durch, können auch ganz entspannt telefonieren. 0800 80 80 110. So, hier kommt der schönste, entspannendste Song des Abends, finde ich. Also entspannender geht es eigentlich nicht. Ha? Gucken Sie mal, wie der anfängt hier schon. Der hat ja nun gar keine Stressmomente drin. Hier kommen die Stones.

William Michael Albert Broach, so heißt er ja eigentlich. Unser Billy Idol, 70 ist er. Und eigentlich heißt er ja William Idol. Ja, also William ist faul, ist auf Englisch sozusagen, wenn man das übersetzt, Idol, ne? I-D-L-E geschrieben. Und um das Ganze mit Verwechslungen zu Eric Idol von Monty Python zu vermeiden, hat er einfach die Schreibweise dann in Idol umgewandelt. Also von Billy Idol zu Billy Idol. Ja, galt ja immer schon so ein bisschen als Vordenker, ne? Auch in Sachen Internet. Damals wusste ja kaum jemand, was eine E-Mail ist, ne? Hatte Anfang der 90er Jahre schon seine E-Mail-Adresse ins Booklet drucken lassen. Ja, damals, als man noch CDs hatte, um mit seinen Fans in Kontakt zu treten. Ja, ist einfach ein Vordenker gewesen, dieser William is idle, William is foul, von wegen. Richtig fleißiger Typ gewesen. Hier kommen Sixpence None the Richer und Kiss Me. 12 Minuten vor 10, hier ist der ARD-Abend.

Die Stranglers und Golden Brown im ARD-Abend. Bayer Leverkusen ist mit einer 1:0 Halbzeitführung in die Pause gegangen gegen NK Celje. Heute Abend spielen sie in der Fußball-Europa-League. Mehr dazu dann nach 22 Uhr, wenn noch weitere Tore fallen.

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1: Um 22 Uhr mit Ulf Dube. Guten Abend. In der Debatte um hohe Spritpreise hat Bundeswirtschaftsministerin Katharina Reicher eine niedrigere Mehrwertsteuer auf Kraftstoffe vorgeschlagen. Die Steuer solle vorübergehend von 19% auf 7% gesenkt werden, sagte die CDU-Politikerin am Rande des G20-Energieministertreffens in den USA. Dies würde direkt an der Zapfsäule wirken und die Bürger und das Logistikgewerbe entlasten, sagte Reiche. Einen Spritpreisdeckel lehnte sie ab. Das sei bereits in anderen EU-Staaten gescheitert. Die Bundesregierung will verstärkt gegen den Missbrauch von Sozialleistungen vorgehen. Ein entsprechender Aktionsplan liegt dem ARD-Hauptstadtstudio vor. Er sieht mehr Datenabgleich, mehr Kontrollen und strengere Regeln vor. Es gehe um Sozialbetrug bei Zuwanderung aus EU-Staaten. Durch mehr Datenabgleich zwischen den Behörden soll besser als bisher erkannt werden können, wer unberechtigt Leistungen bezieht. Auch ein schärferes Vorgehen gegen Vermieter von sogenannten Schrottimmobilien und gegen Schwarzarbeit ist Teil des Aktionsplans. Die IHK Südthüringen hat ihre Mitgliedsunternehmen zum stärkeren Einsatz von KI aufgerufen. Mit der neuen Technologie können die Betriebe Arbeitsabläufe beschleunigen und Kosten sparen, sagte Kammerpräsident Thorsten Herrmann beim Jahresempfang in Suhl. Er rief die Unternehmen auf, ihren Mitarbeitern beim Einsatz von KI freien Lauf zu lassen. Beim Thema Energiekosten fordert der IHK-Präsident außerdem, dass der Staat künftig die Netzentgelte übernehmen solle. AfD-Fraktionschef Björn Höcke hat ein Volksbegehren für eine Neuwahl angekündigt. Höcke sagte, das werde der nächste Schritt sein, wenn die anderen Fraktionen gegen eine Auflösung des Thüringer Landtags stimmen sollten. Die Abstimmung über den AfD-Antrag ist für den 7. Oktober geplant. Für die Auflösung und für Neuwahlen ist eine Zweidrittelmehrheit nötig. Für den Fall einer Regierungsübernahme sieht sich die AfD allerdings selbst noch nicht ausreichend gerüstet. Fraktionsvize Daniel Haseloff sagte, man wolle die mangelnde Regierungserfahrung deshalb durch eine hochprofessionelle Vorbereitung wettmachen. Die US-Notenbank Federal Reserve hat erstmals seit 3 Jahren die Leitzinsen erhöht. Der zentrale Zinssatz wurde um 1/4 Punkt erhöht und liegt nun bei einer Spanne von 3,75 bis 4,0%. Die US-Notenbanker nannten die Inflation als Grund. Für das laufende Jahr rechnet die Zentralbank mittlerweile mit einer Teuerungsrate von 3,7%. Anfang des Jahres hatte die Fed noch 2,7% Inflation vorausgesagt. Das Wetter in Thüringen. In der Nacht zunehmend klar und trocken. Gegen Morgen gebietsweise Nebel und Hochnebel, 11 bis 7 Grad. Morgen erst länger bewölkt oder neblig trüb, stellenweise Sprühregen, später überall wechselnd bewölkt mit Sonne und überwiegend trocken, 14 bis 21 Grad. Am Freitag mehr Wolken als Sonne, vereinzelt Schauer, windig und mäßig warm. Das waren die Nachrichten. Es ist 22.03 Uhr.
2: Und hier ist der Verkehrsservice für den ARD-Abend. Hallo Autofahrer, die A1 Hamburg Richtung Lübeck ist zwischen dem Kreuz Bargteheide und Bad Oldesloe wegen Fahrbahnerneuerung bis 6 Uhr morgen früh gesperrt. Die A4 Aachen Richtung Köln ist zwischen Köln-Poll und dem Dreieck Heumer bis 5 Uhr morgen früh ebenfalls gesperrt, zurzeit 2 Kilometer Stau. Die A12 Berlin Richtung Frankfurt-Oder ist zwischen Fürstenwalde und Briesen wegen Bauarbeiten, natürlich gesperrt bis morgen früh 5. A17 Richtung Dresden zwischen Dresden-Südvorstadt und Dresden-Gorbitz ist die rechte Fahrspur immer noch nach einem Unfall nicht befahrbar. Die A29 Oldenburg Richtung Ahlhorner Heide ist zwischen Wardenburg und Großen Kneten wegen Nachtbauarbeiten bis 5 Uhr gesperrt. Und die letzte kommt von der A46 Wuppertal Richtung Düsseldorf. Hier ist die Ausfahrt Düsseldorf-Eller wegen Bauarbeiten auch gesperrt. Gute Fahrt!
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2: Live aus Erfurt mit Kai Völker. Guten Abend, Deutschland. Hallo.

0: Mr. Entspannung himself. Also, wobei, er war ja bei Police schon ziemlich radauig unterwegs. Sting, Gordon Sumner mit If I Ever Lose My Faith in You. Heute entspannen wir ganz entspannt hier bei uns im ARD-Abend mit ihren Tipps für andere Menschen, die sich vielleicht nicht so gut entspannen können wie sie. Hiltraut Dietrich hat geschrieben ins Studio unter ard-abend@mdr.de. Nach ein paar unliebsamen Aufgaben heute, die ich erledigen musste, entspanne ich jetzt beim Pilzeputzen mit einem Glas Weißwein. Sehr schön. Ja, danke schön, liebe Hiltraut. Da kommen sehr schöne verschiedene Vorschläge rein. Horst Krügel zum Beispiel aus Hamburg. Er findet es nett, dass wir vorhin Udo Lindenberg gespielt haben im Programm. Aber man kann sich natürlich auch zu anderen Künstlern super entspannen, wie zum Beispiel Nina Lavida, schreibt er. Ich bin übrigens nebenbei aus Thüringen und lebe seit 2005 in Hamburg, kommt aber eigentlich aus Rudolstadt. Ja, Heimat verbindet, ne? Ich wünsche einen entspannten Abend. So, und dann haben wir noch jemanden an der Telefonleitung, an der 0800 80 80 110. Kai Völker ist hier. Wer ist denn da, bitteschön?
1: Lieber Kai, aus Erfurt.
0: Ja.
1: Mein Name ist Michael aus Hannover.
0: Hallo, Micha.
1: Ich entspanne bei einer tolle Lektüre, und zwar Moby Dick von Herman Melville. Captain Ahab und der Weiße Wal. Und dazu eure wunderbare Musik, die ihr macht. Das passt einfach zusammen. Und nachher kriege ich noch ein Glas Rotwein, damit ich gut einstarten kann. Ich wünsche alles Liebe und Gute. Euer Team ist einfach klasse. Tschüss, Michael aus Hannover.
0: Michael aus Hannover, vielen Dank. Beim Lesen, Radio hören und ein schönes Getränk trinken. Da soll noch mal einer sagen, Männer seien nicht multitaskingfähig. Ja. Hier kommt Alison Moyet und Is This Love?

Das Sapperlot. Was ist denn da alles drin bei Kid Rock? All Summer Long, Sweet Home Alabama, Lynyrd Skynyrd. In einer schön aufgehübschten und aufgemotzten Version, würde ich es mal nennen. Hier ist der ARD-Abend. Wir gehen nach London zu den Pet Shop Boys. Die 80er lassen grüßen. Und West End Girls. Ach, hier, guck mal an. Schnapszahl. 22:22 Uhr.

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9: 22.30 Uhr. Und hier ist der Verkehrsservice für den ARD-Abend. Guten Abend, Autofahrer. Gleich mal eine wichtige Meldung vorneweg. Achtung, Falschfahrer. Auf der A36 Bernburg-Fienenburg zwischen Güsten und Aschersleben-Mitte kommt Ihnen höchstwahrscheinlich ein Falschfahrer entgegen. Fahren Sie bitte äußerst rechts und überholen Sie nicht. Ich sag's gerne nochmal. Achtung, Autofahrer, ein Falschfahrer auf der A36 Bernburg-Fienenburg zwischen Güsten und Aschersleben-Mitte. Wir melden es dann sofort, wenn die Gefahr hier nicht mehr besteht. Weiter mit der A1 Hamburg Richtung Lübeck. Die ist zwischen dem Kreuz Bargteheide und Bad Oldesloe wegen Fahrbahnerneuerung bis 6 Uhr gesperrt. Die A4 Aachen Richtung Köln ist zwischen Köln-Poll und dem Dreieck Heumer bis 5 Uhr gesperrt, immer noch 2 Kilometer Stau. Die A4 Görlitz Richtung Dresden ist zwischen Kodersdorf und Niederseifersdorf gesperrt. Im Tunnel Königshainer Berge steht ein defekter LKW. A4 Richtung Frankfurt zwischen Frankenberg und Chemnitz-Ost ist die rechte Spur nach einem Unfall gesperrt. Die A12 Berlin Richtung Frankfurt-Oder ist zwischen Fürstenwalde-West und Briesen wegen Bauarbeiten bis 5 Uhr gesperrt. Die A29 Oldenburg Richtung Ahlhorner Heide ist zwischen Wardenburg und Großen Kneten ebenfalls wegen Nachtbauarbeiten bis 5 Uhr gesperrt. Und die letzte kommt von der A46 Wuppertal Richtung Düsseldorf. Hier ist die Ausfahrt Düsseldorf-Eller wegen Bauarbeiten ebenfalls dicht. Kommen Sie gut durch. Gute Fahrt.
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9: Mit Kai Völker. Hallo.

0: das ist noch nicht die Nachtmesse, die wir hier lesen. Das ist OMD, Orchestral Maneuvers in the Dark und Walking on the Milky Way im ARD-Abend. Bayer Leverkusen hat auf 2:0 erhöht im Europa-League-Abend heute in der Bayer Arena. Erster Spieltag gegen die Slowenen. So, hier kommen nochmal unsere drei Spaßvögel. Bitteschön.
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Madonna geht immer. Um 12:23 Uhr, wichtiges sofort. Aus dem ARD-Verkehrszentrum, Entwarnung von der A36 Bernburg-Braunschweig. Kein Falschfahrer mehr zwischen Güsten und Aschersleben-Mitte. Sie haben also wieder freie Fahrt. So, gleich gibt's die ARD-Hitnacht mit den Kollegen aus Magdeburg. Dabei viel, viel Spaß. Es gibt jede Menge tolle Lieder. Nur ein Lied dann nicht mehr. Das spiele ich Ihnen nämlich jetzt hier zum Schluss von Adel Tawil mit Lieder. Ich würde sagen, tschüss bis morgen, oder? Ihr Kai Völker, Grüße aus Erfurt.

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1: Um 23 Uhr mit Benjamin Kirsch. Bundeswirtschaftsministerin Reiche will die hohen Spritpreise per Rabatt bei der Mehrwertsteuer senken. Einem Preisdeckel für Kraftstoff erteilte sie erneut eine Absage. Aus der NDR-Nachrichtenredaktion Christoph Tietz.
2: Vorübergehend könnte Deutschland die Umsatzsteuer auf Kraftstoff von 19% auf 7% senken, sagte Reiche bei einem Treffen der G20-Wirtschaftsminister in Texas. Wörtlich sprach sie von einem sinnvollen Ansatz. Geringverdiener sollen laut Reiche zudem eine Direktzahlung erhalten, die käme aber erst 2027. Reiche kündigte auch an, das mittelständische Transportgewerbe zu entlasten. Hier prüfe die Bundesregierung Wege, weil eine Mehrwertsteuersenkung Unternehmen nicht weiterhilft. Der von der SPD geforderte Spritpreisdeckel, also eine staatliche Preisobergrenze je Liter, wie sie in Luxemburg gilt, hält die Bundeswirtschaftsministerin von der CDU für den falschen Weg.
1: Kanada könnte sogenanntes assoziiertes Mitglied der EU werden. Laut EU-Kommissionspräsidentin von der Leyen wollen beide Seiten in ganz verschiedenen Bereichen enger zusammenarbeiten. ARD-Korrespondentin Tina Hassel in Brüssel erklärt, welche Vorteile sich daraus ergeben könnten, vor allem für die EU.
3: Zum einen würde es zeigen, dass sie immer noch Strahlkraft besitzt und dass sich Länder, die noch an Demokratie und Regeln festhalten wollen, sich wirklich auch zusammentun. Außerdem würden die EU und Kanada ihren Handel mit Waren, mit Dienstleistungen und Arbeitskräften ausbauen wollen. Und die EU könnte mit Kanada einen verlässlichen Energielieferanten bekommen. Auch das sehr wichtig in diesen Zeiten. Und sie würde außerdem noch ihren Einfluss in der strategisch ja so wichtigen Arktis ausbauen. Also da gibt es viele, viele Vorteile, von denen die EU profitieren würde.
1: Mit einem Bündel von Maßnahmen will die Bundesregierung stärker gegen den Missbrauch von Sozialleistungen vorgehen. Bundesarbeitsministerin Baas hat einen entsprechenden Aktionsplan vorgelegt. Dabei geht es vor allem um Sozialbetrug im Zusammenhang mit der Zuwanderung aus EU-Staaten. Durch mehr Datenabgleich zwischen den Behörden soll besser als bisher erkannt werden können, wer unberechtigt Leistungen bezieht. Auch ein schärferes Vorgehen gegen organisierten Betrug, zum Beispiel gegen Vermieter sogenannter Schrottimmobilien, ist geplant. Der Entwurf soll noch in diesem Monat durchs Kabinett und Ende des Jahres gelten. Bayer Leverkusen ist mit einem Heimsieg in die neue Saison der Fußball-Europa League gestartet. Leverkusen gewann das Vorrundenspiel gegen den slowenischen Meister NK Celje mit 2:0. Das waren die Nachrichten. Das Wetter in Deutschland. Nachts meist trocken, von den Alpen bis zum Bayerischen Wald teils kräftiger und lang anhaltender Regen. Tiefstwerte 14 bis 6 Grad. Morgen häufig trocken, später von der Nordsee her Regen, vereinzelt Gewitter, Höchstwerte 16 bis 24 Grad. Am Freitag teilweise freundlich, einzelne Schauer 17 bis 23 Grad. Und am Samstag im Nordwesten wechselhaft, im Süden und Osten mehr Sonne, 17 bis 25 Grad. Es ist 23.03 Uhr.
4: Ja, und nach den Nachrichten wird Zeit für den Blick auf die Straßen. Zunächst das Gute an dieser Stelle, die Entwarnung für die A36 Bernburg-Fienenburg. Kein Falschfahrer mehr zwischen Güsten und Aschersleben-Mitte. Ansonsten habe ich folgende Meldungen. A1 Hamburg Richtung Lübeck zwischen Kreuzberg der Heide und Bad Oldesloe. Fahrbahnerneuerung, darum ist die Strecke gesperrt bis 6 Uhr früh. A4 Aachen Richtung Köln ist zwischen Köln-Pull und Dreieck Heumer wegen Bauarbeiten bis 5 gesperrt. Und hier habe ich noch die A4 im Blick, Görlitz Richtung Dresden. Und zwar im Tunnel Königshainer Berge. Da ist die Strecke wegen eines defekten LKW derzeit gesperrt. A7 Ulm Richtung Würzburg ist zwischen Kreuz Feuchtwangen, Kreilsheim und Wörnitz wegen Bauarbeiten bis 6 gesperrt. A12 Berlin Richtung Frankfurt-Oder ist zwischen Fürstenwalde West und Briesen wegen Bauarbeiten bis 5 gesperrt. Und A29 Oldenburg Richtung Allhorner Heide ist zwischen Wardenburg und Großen Kneten wegen einer Nachbaustelle bis 5 gesperrt. Hier habe ich die A40 Essen Richtung Dortmund ist zwischen Dreieck Bochum West und Bochum Zentrum wegen Bauarbeiten bis nächste Woche Freitag dicht. Und die A94 Passau Richtung München ist zwischen Waldkraiburg, Ampfingen und Heldenstein wegen Wartungsarbeiten bis ca. 2 Uhr gesperrt. A100 Berliner Stadtring ist zwischen Treptow und zwischen Oberlandstraße und Buschkrugallee in beiden Richtungen zwischen Dreieck Neukölln und Treptower Park bis 5 gesperrt. Und hier habe ich noch die A103 Richtung Steglitz ist zwischen Saarstraße und Finnlandstraße wegen Vermessungsarbeiten im Tunnel Feuerbauchstraße bis 5 Uhr gesperrt. Und das waren die Verkehrsmeldungen. Wir wünschen Ihnen weiterhin eine gute und störungsfreie Fahrt.
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4: Vom MDR aus Magdeburg mit André Holst. Ich wünsche Ihnen einen schönen guten Abend.

When You're in Love with a Beautiful Woman, Dr. Hook hier in der ARD Hitnacht. 11:11, ja, also Schnapszahlenalarm kann man fast sagen. Schön, dass Sie bei uns sind. Noch ist ja Mittwoch, aber das ändert sich dann in gut 50 Minuten. Der Donnerstag, der wartet schon so ein bisschen auf uns. Und genauer gesagt kann man das Wochenende auch schon so ein bisschen in der Ferne sehen. Ne? Ich möchte gerne wissen, wie Ihre Woche war bislang. Wenn Sie Lust haben, können wir ein bisschen rummailen hier. ard-hitnacht@mdr.de. Das landet dann hier direkt auf meinem PC. Kann ich mir angucken.

0: sehr schön gepflegter Ton, aber da muss ich leider mal rauf, denn wir haben hier einen Falschfahrer, über den ich Sie informieren möchte. Achtung, auf der A60 Lüttich-Wittlich, da ist zwischen Prüm und Bitburg ein Falschfahrer. Der kommt Ihnen entgegen, fahren Sie bitte äußerst rechts und überholen Sie nicht. Wir melden, wenn die Gefahr vorüber ist. Auf der A60 Lüttich-Wittlich, zwischen Prüm und Bitburg, da ist ein Falschfahrer unterwegs. Vorsicht bitte in beiden Richtungen.
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Auch hier muss ich mal kurz stören. ARD Hit Nacht. Ein weiterer Falschfahrer entdeckt. Vorsicht bitte auf der A72 Zwickau-Plauen zwischen Zwickau-West und Reichenbach. Da kommt Ihnen ein Falschfahrer entgegen. Fahren Sie bitte äußerst rechts und überholen Sie nicht. Auf der A72 Zwickau-Plauen zwischen Zwickau-West und Reichenbach ist ein Falschfahrer unterwegs. Vorsicht bitte in beiden Richtungen.

0: ja, Elton John war das hier in der ARD-Hit-Nacht. Und jetzt habe ich ein bisschen Musi made in Germany. Peter Fox nämlich, der nimmt uns mit an seinen berühmten, ja, Moment Haus am See. Das ist einfach ein toller Kurzurlaub, bei dem so plötzlich die ganze Nachbarschaft im Garten steht. Ne? Irgendwer schmeißt den Grill an und man fragt, ob das Leben eigentlich immer so entspannt sein könnte. Ne? Ein Song wie ein Liegestuhl. Man klappt ihn aus, lehnt sich zurück und merkt, tja, so genau darf ein Tag anfangen.
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1: Ach, das war richtig gut. Wohlfühlmusik in der ARD-Hitnacht mit Peter Fox. Und ich habe eine Mail gekriegt, hurra, von Brigitte. Sie schreibt, Hallöchen zusammen, wie jeden Werktag bin ich natürlich wieder bis 5 Uhr morgens am Start und gespannt, welche musikalischen Überraschungen die Hitnacht heute bereithält. Ja, da lauert das eine oder andere Musikschätzchen, das kann ich schon mal sagen. Ganz großes Lob also auch an die Musikredaktion. Ihr trefft die Töne so gut, dass mein Radio freiwillig Überstunden macht. Hier habe ich einen sehr schönen Titel von den Bee Gees, Ordinary Lives.
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0: Jetzt gibt es einen kleinen Blick auf die Straßen. Der Verkehrsservice in der ARD-Hitnacht nochmal mit der guten Nachricht. Die Entwarnung für die A60 Lüttich-Wittlich. Kein Falschfahrer mehr zwischen Prüm und Bitburg. Da geht's wieder weiter. Dann hier nochmal der Falschfahrer auf der A72 Zwickau-Plauen. Zwischen Zwickau-West und Reichenbach, da kommt Ihnen Falschfahrer entgegen. Fahren Sie äußerst rechts und überholen Sie nicht. Wir melden, wenn die Gefahr vorüber ist. Weitere Meldungen. A1 Hamburg Richtung Lübeck ist zwischen Kreuzberg der Heide und Bad Oldesloe wegen Fahrbahnerneuerung bis 6 gesperrt. A4 Aachen Richtung Köln ist zwischen Köln-Poll und Dreieck Heumer wegen Bauarbeiten bis 5 gesperrt. A4 Görlitz Richtung Dresden. Der Tunnel Königshainer Berge, der ist wegen eines defekten LKWs derzeit gesperrt. Und A7 Ulm Richtung Würzburg ist zwischen Kreuz Feuchtwangen und Kreizheim und Wörnitz wegen Bauarbeiten bis 6 gesperrt. Hier habe ich die A12 im Blick. Berlin Richtung Frankfurt-Oder ist zwischen Fürstenwalde West und Briesen wegen Bauarbeiten bis 5 gesperrt. Und A29 Oldenburg Richtung Alhorn Horner Heide ist zwischen Wardenburg und Großen Kneten wegen einer Nachtbaustelle bis 5 gesperrt. Hier ist die A40 Essen Richtung Dortmund zwischen Dreieck Bochum West und Bochum Zentrum. Da sind Bauarbeiten. Bis nächste Woche Freitag ist die Strecke gesperrt. Groß und weiträumig umfahren. Und die A94 Passau Richtung München ist zwischen Waldkreiburg Ampfing und Heldenstein wegen Wartungsarbeiten bis 2 Uhr ungefähr gesperrt. A100 Berliner Stadtring ist Richtung Treptow zwischen Oberlandstraße und Buschkrugallee in beiden Richtungen derzeit zwischen Dreieck Neukölln und Treptower Park bis 5 gesperrt. Und die A103 Richtung Stieglitz ist zwischen Saarstraße und Finanzstraße wegen Vermessungsarbeiten im Tunnel Feuerbaustraße bis ca. 5 Uhr gesperrt. Das waren die Verkehrsmeldungen. Wir wünschen Ihnen weiterhin eine gute Fahrt.
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0: Der Tag geht, André Holst kommt und mit ihm ein Hammer-Song von

0: Genesis in der ARD-Hitnacht und ich habe hier wieder eine Meldung von den Straßen. Gute Meldungen, die sollten auf jeden Fall auch sofort rausgehen. Einmal die Entwarnung für die A60, nochmal Lüttich-Wittlich, kein Falschfahrer mehr zwischen Prüm und Bitburg. Und nochmal eine Entwarnung auf der A72 Zwickau-Plauen, kein Falschfahrer mehr zwischen Zwickau-West und Reichenbach. Weiterhin also eine gute Fahrt für Sie.
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0: Das gute Musik für alle Michael Jackson-Fans jetzt.

Grüße gehen raus hier in der ARD Hitnacht. Schreiben Sie gerne ard-hitnacht@mdr.de. Da freue ich mich. 23.42 Uhr haben wir es. Und wir machen jetzt einen kleinen Zeitsprung. London, Anfang der 60er. Das war so wie so ein höflicher Schwarz-Weiß-Film, ne, der sich so langsam daran erinnerte, dass die Farbe erfunden wurde. Edgar Wallace Nebel traf auf Miss Marple, die jeden Täter schneller überfährte, als ein Inspektor seinen Tee umrühren konnte. Und in den Abbey Road Studios dagegen beschlossen vier junge Musiker, die Welt zu verändern. Ganz einfach, erst schwarz-weiß und dann richtig bunt, dass selbst der Nebel kurz geblinzelt hat.

0: lieben Go.
1: Ja, da ist sie, die ARD-Hit-Nacht. Und ehrlich, Mittwoch, so kurz vor Mitternacht, das ist dieser Moment, in dem man sich fragt, ob man noch vernünftig ist oder vielleicht doch noch eine Erbsensuppe isst. Ich meine, tagsüber ist ja in Ordnung, aber so mitten in der Nacht, ich tendiere schon zur Erbsensuppe, schmeckt ja ganz gut. Aber man braucht ja auch mal was Warmes, ne? Wenn der Tag sich verabschiedet. Und Vernunft, das ist dann sowieso so eine Sache, ob man nachts vielleicht doch noch eine Kleinigkeit snackt. Wie handhaben Sie das? Was machen Sie, wenn nachts der kleine Hunger kommt? ard-hitnacht@mdr.de. Ja, wer ist dabei? Schreiben Sie gerne. Mitternachtssnack, grün, dampfend, völlig unvernünftig. Ich nenne es der kleine Trotz im Topf.

What Can I Do, The Course in der ARD-Hitnacht. Und das war's mal wieder für heute. Wenn Sie Lust haben, können wir uns morgen wieder hören, in gut 10 Minuten nach den Nachrichten. Ich freue mich auf Sie. 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
1: Um 0 Uhr mit Juliette Groß. Bundeswirtschaftsministerin Reiche will die hohen Spritpreise per Rabatt bei der Mehrwertsteuer senken. Einem Preisdeckel für Kraftstoff erteilt sie erneut eine Absage. Aus der Nachrichtenredaktion Christoph Tietz.
2: Vorübergehend könnte Deutschland die Umsatzsteuer auf Kraftstoff von 19% auf 7% senken, sagte Reiche bei einem Treffen der G20-Wirtschaftsminister in Texas. Wörtlich sprach sie von einem sinnvollen Ansatz. Geringverdiener sollen laut Reiche zudem eine Direktzahlung erhalten, die käme aber erst 2027. Reiche kündigte auch an, das mittelständische Transportgewerbe zu entlasten. Hier prüfe die Bundesregierung Wege, weil eine Mehrwertsteuersenkung Unternehmen nicht weiterhilft. Der von der SPD geforderte Spritpreisdeckel, also eine staatliche Preisobergrenze je Liter, wie sie in Luxemburg gilt, hält die Bundeswirtschaftsministerin von der CDU für den falschen Weg.
1: Kanada könnte sogenanntes assoziiertes Mitglied der EU werden. Laut EU-Kommissionspräsidentin von der Leyen wollen beide Seiten in ganz verschiedenen Bereichen enger zusammenarbeiten. ARD-Korrespondentin Tina Hassel berichtet aus Brüssel, welche Vorteile sich daraus ergeben könnten, vor allem für die EU.
3: Zum einen würde es zeigen, dass sie immer noch Strahlkraft besitzt und dass sich Länder, die noch an Demokratie und Regeln festhalten wollen, sich wirklich auch zusammentun. Außerdem würden die EU und Kanada ihren Handel mit Waren, mit Dienstleistungen und Arbeitskräften ausbauen wollen. Und die EU könnte mit Kanada einen verlässlichen Energielieferanten bekommen. Auch das sehr wichtig in diesen Zeiten. Und sie würde außerdem noch ihren Einfluss in der strategisch ja so wichtigen Arktis ausbauen. Also da gibt es viele, viele Vorteile, von denen die EU profitieren würde.
1: Die US-Notenbank Federal Reserve hat den Leitzins erstmals seit gut 3 Jahren erhöht. Die Fed hob den maßgeblichen Zinssatz um 0,25 Prozentpunkte an, um die hohe Inflation einzudämmen. Er liegt jetzt in einem Bereich zwischen 3,75 und 4%. US-Präsident Trump hatte dagegen auf eine Zinssenkung gedrängt. Trump drohte damit, andernfalls den Handel mit Ländern einzustellen, mit denen die USA ein Bilanzdefizit haben. Ein solches Defizit besteht auch mit Deutschland oder der Schweiz. Die USA importieren aus diesen Ländern deutlich mehr, als sie exportieren. Bayer Leverkusen ist mit einem Heimsieg in die neue Saison der Fußball-Europa League gestartet. Leverkusen gewann das Vorrundenspiel gegen den slowenischen Meister Celje mit 2:0. Das waren die Nachrichten. Das Wetter in Deutschland. Heute Nacht oft klar und trocken, in Süd- und Ostbayern lang anhaltender Regen, 13 bis 9 Grad. Tagsüber häufig trocken und vor allem im Süden Sonne, im Norden mehr Wolken, 17 bis 22 Grad. Am Freitag Wolken und Sonne. Es ist 0:03 Uhr.
4: Und jetzt wird Zeit für den Blick auf die Straßen. Hallöchen an alle unterwegs, hier ist der Verkehrsservice in der ARD-Hitnacht. Entwarnung nochmal für die A60 Lüttich-Wittlich, kein Falschfahrer mehr zwischen Prüm und Bitburg. Dann die Entwarnung für die A72 auch nochmal auf die Ohren, Zwickau-Plauen, kein Falschfahrer mehr zwischen Zwickau-West und Reichenbach. Was habe ich denn sonst noch? A1 Hamburg Richtung Lübeck ist zwischen Kreuzberg der Heide und Bad Oldesloe wegen Fahrbahnerneuerung bis 6 Uhr früh gesperrt. A4 Aachen Richtung Köln ist zwischen Köln-Pull und Dreieck Heumer wegen Bauarbeiten bis 5 gesperrt. A4 Görlitz Richtung Dresden. Der Tunnel Königshainer Berge ist wegen eines defekten LKW derzeit dicht. Dann A7 Ulm Richtung Würzburg ist zwischen Kreuz Feuchtwangen, Kreilsheim und Wörnitz wegen Bauarbeiten bis 6 gesperrt. Hier habe ich die A12 Berlin Richtung Frankfurt-Oder ist zwischen Fürstenwalde West und Briesen wegen Bauarbeiten bis 5 gesperrt. A29 Oldenburg Richtung Ahlhorner Heide ist zwischen Wadenburg und Großkneten wegen einer Nachbaustelle bis 5 dicht. Und die A40 Essen Richtung Dortmund ist zwischen Dreieck Bochum West und Bochum Zentrum wegen Bauarbeiten bis nächste Woche Freitag gesperrt. Dann habe ich hier noch die A93 Hof Richtung Weiden ist zwischen Wiesau und Windischenach-Dingsbach wegen Markierungsarbeiten, das muss ich mir gleich nochmal angucken, bis ca. 3 Uhr gesperrt, mehrfach. Habe ich auch noch nie gelesen, aber gut, ich mache mich gleich klug und liefere das nach. Dann habe ich hier die A94 Passau Richtung München ist zwischen Waldkreiburg, Ampfing und Heldenstein wegen Wartungsarbeiten bis ca. 2 Uhr gesperrt. Und die A100 Berliner Stadtring ist zwischen Treptow, zwischen Oberlandstraße und Buschkrugallee in beiden Richtungen zwischen Dreieck Neukölln und Treptower Park bis 5 gesperrt. A103 Richtung Steglitz ist zwischen Saarstraße und Vielandstraße wegen Vermessungsarbeiten im Tunnel Feuerbachstraße gesperrt. Das war's schon. Bis 5 das Ganze. Die Verkehrsmeldung für Sie. Weiterhin eine gute und störungsfreie Fahrt.
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4: Der Tag geht, André Holst ist da und mit ihm die Geisterstunde, das macht glücklich. Kylie Minogue auch, I should be so lucky. Schön, dass Sie bei uns sind.

0: should be sold. I should be so lucky. Kylie Minogue war das. Ja, ich bin hier völlig beim Sch noch dabei, aber ich hab's jetzt, ne? Weil da gibt's ja zum einen
1: Windischenbach.
0: Richtig. Aber das, was ich eben meinte, A93 Hofrichtung Weiden ist zwischen Wiesau und
2: Windisch-Eschenbach.
0: Genau, Windisch-Eschenbach. Wegen Markierungsarbeiten bis ca. 3 Uhr mehrfach kurzzeitig gesperrt. Also, wenn Sie in der Gegend wohnen,
2: Windisch-Eschenbach,
0: sehen Sie es mir nach. Ich war so dumm. Ich hätte vorher lesen müssen.
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Na, wer sagt's denn? Italienische Momente. Eros Ramazzotti hier in der ARD Hit Nacht. Latte Macchiato für die Ohren. Kleiner Wachmacher, 13 Minuten nach 12. Neuer Tag ist da, 17. September 2026. Und das heißt, wir haben Geburtstagskinder. Happy Birthday an alle, die heute feiern dürfen. Möge das komplette Lebensjahr voller Abenteuer sein. Die guten natürlich, die spannenden, die, über die man später lächelt. Und weil wir hier in der ARD Hitnacht sind, das Team wünscht Ihnen 365 Tage Glück, Liebe, Lachen und Gesundheit. Ja, und wenn es nach uns geht, dann darf natürlich jeder Tag ein kleines Highlight werden. Und wenn nicht, dann machen wir eben ein Highlight daraus. Jetzt kommt leider was anderes gerade reingeploppt, und zwar noch eine Warnmeldung. Wir haben einen weiteren Falschfahrer. Ja, Achtung Autofahrer, Falschfahrer auf der A92 München-Deckendorf, und zwar zwischen Freising-Mitte und Moosburg-Süd. Da kommt Ihnen ein Falschfahrer entgegen. Fahren Sie bitte äußerst rechts, überholen Sie nicht. Wir melden, wenn die Gefahr vorüber ist. Ich wiederhole nochmal, auf der A92 München-Deckendorf zwischen Freising-Mitte und Moosburg-Süd ist ein Falschfahrer unterwegs. Vorsicht bitte in beiden Richtungen.

18 Minuten nach 12 AD Nacht. Meine Mailadresse ard-hitnacht@mdr.de und da habe ich gerade eine sehr schöne Mail gekriegt, die möchte ich nicht vorenthalten. Hallo an alle Nachteulen und Hitnachthörer. Meine Woche hatte alles dabei. Puppen, Theaterproben für ein Musical im Altenheim, Feuerwehrübungen, einen Feuerwehreinsatz und natürlich mehrere Nachtschichten. Und während ich den bösen Jungs die Nachtruhe vermiese, da sorgt die ARD-Hitnacht dafür, dass ich wach bleibe und laut mitsingen kann. Wahrscheinlich ihre Nachbarn. Auch. Viele Grüße an Andi, den Zeitungskurier und das ganze Team. Glück auf aus dem Erzgebirge, Andreas aus Wolkenstein. Ganzes großes Dankeschön für diese Mail.

The Box Tops, The Ladder in der ARD Nacht. 10:50. Online eine Mail, die möchte ich hier noch anhängen. Hallo André, gerne maile ich mich mit Ihnen um die Wetti heute Nacht. Vielleicht entsteht dabei ja sogar ein echter bayerischer Zwetschgendatschi. Aha, Zwetschgendatschi. Haben Sie den schon mal probiert? Also ganz ehrlich, Heidi, ich habe das noch nie gehört, Datschi. Also, dass ich als Nordlicht habe da natürlich so meine Probleme. Aber was schreibt Heidi weiter? Haben Sie den schon mal probiert oder zumindest davon gehört? Nein, habe ich nicht. Falls nicht, wird es höchste Zeit. Viele Grüße von Heidi aus Bayern. Das passt. Und natürlich dem Land der reifen Zwetschgen und der leckeren Blechkuchen. Also, Heidi, die Zwetschgen können Sie behalten, aber leckerer Blechkuchen, das war's für mich.

0: Der Verkehrsservice in der ARD-Hitnacht mit der guten Nachricht. Die Entwarnung für die A92 München-Deggendorf liegt vor. Kein Faltfahrer mehr zwischen Freising-Mitte und Moosburg-Süd. Weitere Meldungen: A1 Hamburg Richtung Lübeck ist zwischen Kreuzberg der Heide und Bad Oldesloe wegen Fahrbahnerneuerung bis 6 gesperrt. A4 Aachen Richtung Köln ist zwischen Köln-Pohl und Dreieck-Heumer wegen Bauarbeiten bis 5 gesperrt. Und A7 Ulm Richtung Würzburg ist zwischen Kreuz-Feuchtwangen und Kreilsheim und Wörnitz wegen Bauarbeiten gesperrt. A12 Berlin Richtung Frankfurt-Oder ist zwischen Fürstenwalde West und Briesen wegen Bauarbeiten bis 5 gesperrt. Und die A29 Oldenburg Richtung Aalen Horner Heide ist zwischen Wadenburg und Großen Kneten wegen einer Nachtbaustelle gesperrt. A40 Essen Richtung Dortmund ist zwischen Dreieck Bochum West und Bochum Zentrum wegen Bauarbeiten bis nächste Woche Freitag gesperrt. A93, das ist die Strecke A94 hier. Passau Richtung München ist zwischen Waldkraiburg, Ampfing und Heldenstein wegen Wartungsarbeiten bis ca. 2 gesperrt. Und hier 100, Berliner Stadtring, ist zwischen Treptow, zwischen Oberlandstraße und Buschkrugallee in beiden Richtungen zwischen Dreieck Neukölln und Treptower Park bis 5 gesperrt. Und hier habe ich noch einen Falschfahrer. Wer sagt's denn? Auf der A4 Chemnitz-Erfurt zwischen Apolda und Erfurt-Fieselbach kommt Ihnen ein Falschfahrer entgegen. Fahren Sie bitte äußerst rechts, überholen Sie nicht. Wir melden, wenn die Gefahr vorüber ist. Auf der A4 Chemnitz-Erfurt zwischen Apolda und Erfurt-Wieselbach ist ein Falschfahrer unterwegs. Vorsicht bitte in beiden Richtungen. Und hier habe ich noch eine Meldung von der A103 Richtung Steglitz zwischen Saarstraße und Filandstraße wegen Vermessungsarbeiten im Tunnel Feuerbachstraße 5 Uhr gesperrt.
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0: Ja, da ist immer noch die Geisterstunde mit André Holz. Das ist die wahre Primetime einer ganz besonderen Nacht zum Start in dieser halben Stunde. Da gibt's erstmal ein Küsschen.
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Hot Chocolate in der ARD Hitnacht und nochmal eine Entwarnung für Sie obendrauf, wenn Sie unterwegs sind auf der A4 Chemnitz-Erfurt. Da ist kein Falschfahrer mehr zwischen Apolda und Erfurt-Wisselbach unterwegs. Sie haben wieder freie Fahrt. 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

Ja, James Blunt war das hier in der ARD-Hitnacht. Und ja, großes Dankeschön. Sie sind so fleißig heute. Sie mailen in einer Tour, zum Beispiel hier Mitternachtssnack. Ne? Wenn nachts der kleine Hummer ist auch schön, Hunger kommt, wollte ich sagen. Alicia hat geantwortet, mein Freund Stefan und ich sitzen in Holland auf dem Campingplatz und essen noch eine Runde Tomatensuppe vom heutigen Mittagessen. Das ist natürlich klasse. Wir wünschen uns, dass wir mal im Radio erwähnt werden. Ganz

0: Ganz viele Grüße natürlich gehen jetzt an Alicia Fatz und an ihren fantastischen Freund Stefan. Ich freue mich, dass ihr die ARD Hitnacht hört. Ganz viel Spaß noch auf dem Campingplatz und eine schöne Zeit in Holland.
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Moonshadow von Cat Stevens in der ARD Nacht. 0.47 Uhr haben wir es mittlerweile. Und ich habe ja vorhin gefragt, was denn, wenn der kleine Hunger kommt und das so mitten in der Nacht. Und hat sofort Thomas aus Niederrhein gesagt, ich grüße alle, die uns jetzt hören und schreibt mal eine Mail an André. Also Hallöchen aus Moers, futtern vor Mitternacht. Absolut nicht, ein No-Go, denn er hat gerade 20 Kilo runter, der Thomas. Die soll nicht wieder Hallo sagen, also hungern ist angesagt. Und natürlich so ein bisschen ARD-Hitnacht hören macht ja auch ein bisschen satt. Also zumindest sorgt dafür, dass da Hunger nicht mehr ganz so stark ist. Und auch Matthias, der hat so eine ähnliche Erfahrung, der hört uns über die Welle Nord-App. Mitternachtssnack ist bei mir, das war's fein, ach, das mag ich gar nicht lesen, wenn ich das jetzt höre, dann kriege ich schon wieder Hunger. 2 Scheiben Brot mit Salami und Käse. 1 Minute in der Mikrowelle. Lecker. Ja, Matthias, das ist wirklich lecker. Ich habe mir gerade eine Mini-Salami gegönnt.

Einen habe ich noch. Heute ist nämlich Tag der Apfelpflücker. Das sind die, die man mit den großen Körben durch die Gegend laufen. Einzige Sportart, bei der man trainiert, nascht und dabei noch fleißig aussieht. Und wenn nachts der kleine Hunger kommt und Sie zufällig gerade an einem Apfelbaum vorbeigehen, ja, einfach mal kurz pflücken und guten Appetit.

Und da muss ich auch nochmal rauf. Hier in der ARD-Hitnacht ist noch ein Falschfahrer unterwegs. Und zwar, Achtung, auf der B28, B312, B313, Reutlingen, Bad Urach, zwischen Inleisen und Reutlingen und Metzingen West, B28. Da kommt Ihnen ein Falschfahrer entgegen. Fahren Sie bitte äußerst rechts und überholen Sie nicht. Wir melden, wenn die Gefahr

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1: Um 1 Uhr mit Juliette Groß. Unionsfraktionschef Frei hält es für möglich, dass die Regierung schnell für Entlastung bei den Spritpreisen sorgt. In der ARD-Sendung Maischberger bezeichnete er es als nötig, dass dafür alle eng zusammenarbeiteten, auch im Parlament. Dann sei es möglich, die Bürger schon in 2 Wochen zu entlasten.
2: As soon as possible. Ich glaube, wenn man das jetzt zügig macht, kann das zum 1. Oktober gelingen. Wir haben im Frühjahr, also im Mai, im Juni, haben wir die Mineralölsteuer abgesenkt. Der sogenannte Tankrabatt, das ist natürlich eine Option, die grundsätzlich zur Verfügung steht. Eine andere Möglichkeit wäre, dass wir das, was wir sozusagen bei der Mehrwertsteuer zusätzlich einnehmen, den Menschen zurückgeben, indem wir die Mehrwertsteuer von 19% auf 7% senken. Auch das könnte ein Weg sein.
1: Der Fraktionschef von CDU und CSU Frei. Für die zweite Option, also eine niedrigere Mehrwertsteuer auf Kraftstoffe, hatte sich gestern schon Wirtschaftsministerin Reiche ausgesprochen. Die EU-Kommission will soziale Netzwerke für Kinder unter 13 Jahren verbieten. So viel ist schon bekannt. Heute will Kommissionschefin von der Leyen ihre Pläne genauer vorstellen und sagen, was sie mit dem sogenannten Kids Act noch geplant ist. Unsere Brüssel-Korrespondentin Katrin Schmidt berichtet, worum es geht.
3: Ja, jetzt geht's vor allem darum, welche Auflagen die Plattformen bekommen. Und zwar nicht nur die Social Medias, sondern auch Gaming-Plattformen und sogenannte KI-Begleiter, die ja auch eine emotionale Beziehung zu den Nutzerinnen und Nutzern aufbauen. Denn der Plan der EU-Kommission ist weiter, dass dann zwischen 13 und 15 Jahren nur die Möglichkeit besteht, Minikonten auf TikTok, Instagram und Co. einzurichten, mit eingeschränkten Funktionen und maximal 1 Stunde am Tag nutzbar.
1: Kurz vor der Landtagswahl in Mecklenburg-Vorpommern hat es ein TV-Duell zwischen Ministerpräsidentin Schwesig und AfD-Spitzenkandidat Holm gegeben. Im NDR-Fernsehen warf Schwesig der AfD vor, die Wirtschaft im Land und den sozialen Zusammenhalt zu gefährden. Holm sagte dazu, Schwesig polarisiere und schüre Ängste. Die Ministerpräsidentin habe Mecklenburg-Vorpommern heruntergewirtschaftet. In MV wird am Sonntag ein neuer Landtag gewählt. Nach letzten Umfragen liegt die AfD knapp vor Schwesigs SPD. In der Fußball-Europa League ist Leverkusen mit einem Sieg in die neue Saison gestartet. Die Leverkusener gewannen ihr erstes Vorrundenspiel gegen den slowenischen Meister Celje mit 2:0. Das waren die Nachrichten. Das Wetter in Deutschland. Tagsüber häufig trocken und vor allem im Süden Sonne, im Norden mehr Wolken, 17 bis 22 Grad. Am Freitag Wolken, Sonne und vor allem in der Mitte kurze Schauer, 18 bis 21 Grad. Es ist gleich 1:03 Uhr.
4: Nach den Nachrichten wird Zeit für den Blick auf die Straßen. Hallo, hier ist der Verkehrsservice in der ARD Hitnacht. Achtung nochmal, die Warnung vor dem Falschfahrer auf der B28, B312, B313 Reutlingen, Bad Urach ist zwischen Innleisen in Reutlingen und Metzingen West B28 beeinträchtigt. Da nämlich kommt Ihnen ein Falschfahrer entgegen, fahren Sie äußerst rechts, überholen Sie nicht, wir melden, wenn die Gefahr vorüber ist. Anders läuft es auf der A4 Chemnitz-Erfurt, da gibt es eine Entwarnung, kein Falschfahrer mehr zwischen Apolda und Erfurt Fisselbach. Dann A1 Hamburg Richtung Lübeck ist zwischen Kreuzberg der Heide und Bad Oldesloe wegen Fahrbahnerneuerung bis 6 gesperrt. A4 Aachen Richtung Köln ist zwischen Köln-Poll und Dreieck Heumer wegen Bauarbeiten bis 5 gesperrt. A7 Ulm Richtung Würzburg ist zwischen Kreuzfeuchtwangen, Kreilsheim und Wörnitz wegen Bauarbeiten bis 6 gesperrt. Und A12 Berlin Richtung Frankfurt-Oder ist zwischen Fürstenwalde West und Briesen wegen Bauarbeiten bis 5 gesperrt. A29 Oldenburg Richtung Aalhorner Heide ist zwischen Wadenburg und Großenkneten wegen einer Nachtbaustelle gesperrt. Und A40 Essen Richtung Dortmund ist zwischen Dreieck Bochum West und Bochum Zentrum wegen Bauarbeiten bis nächste Woche Freitag gesperrt. A100 Berliner Stadtring zwischen Treptow und Oberlandstraße sowie in beiden Richtungen zwischen Dreieck Neukölln und Treptower Park ist die Strecke gesperrt. A103 Richtung Steglitz ist zwischen Saarstraße und Vielandstraße wegen Vermessungsarbeiten im Tunnel Feuerbauchstraße bis 5 gesperrt. Das waren die Verkehrsmeldungen. Wir wünschen Ihnen weiterhin eine gute Fahrt.
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4: Ja, liebe Nachtfalken, Nachtanbeter, Sicherheitsleute, Krankenhauscrews, Taxipiloten und Lkw-Fahrer. Diese ARD-Hitnacht kommt heute aus Magdeburg vom MDR. Ich bin André Holst und habe jetzt Musik von Blondie.

San Francisco mit Scott McKenzie in der ARD-Nacht. Und gute Nachrichten, gute Meldung gibt sofort auf die Ohren hier. Wir haben es 12:01. Die Entwarnung für die B28, B312, B313, Reutlingen, Bad Urach. Kein Falschfahrer mehr zwischen in Leisen, in Reutlingen und Metzingen West, B28. Da haben Sie wieder freie und hoffentlich auch sichere Fahrt.

0: Rod Stewart und Baby Jane in der ARD-Hitnacht. 17 Minuten nach 1 und jetzt habe ich ein bisschen Musik. Made in Germany steht ja für Qualität, starke Stimmen und richtige Kunst und für Songs, die bleiben, weil sie etwas zu erzählen haben. Sarah Connor hat genau das geschafft. Mit ihrem Album Muttersprache hat sie ein Kapitel deutscher Popgeschichte geschrieben. 2015. Wie schön sie ist. Wie schön du bist. Hier ist Sarah Connor.
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0: Mit der Karawane der Liebe durch diese Nacht in den neuen Tag, Donnerstag, 17. September 2026. Und ich habe noch gar keinen Klatsch und Tratsch aus der Showbranche zelebriert. Gefällt mir immer. Helene Fischer, die probt wieder. Florian Silbereisen moderiert vermutlich gerade eine Show, von der wir noch gar nichts wissen. Und Barbara Schöneberger bleibt die einzige Frau, die gleichzeitig moderiert und sich über ihre eigene Moderation lustig macht. Auch das ist eine Kunstform. Ja, Deutschland hat eben seine ganz eigene Promi-Dynamik. Promis bleiben Promis, wir bleiben wach und die Nacht bleibt spannend. Also auch die Musik. Der Soundtrack für die Nacht, der Klassiker von Stevie Wonder, You Are the Sunshine of My Life.
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0: Hier ist der Verkehrsservice in der ARD-Hitnacht. Wir haben es 1.30 Uhr. Hallo an alle unterwegs. Hier nochmal die Meldung von der A1. Hamburg Richtung Lübeck ist zwischen Kreuz Bargteheide und Bad Oldesloe wegen Fahrbahnerneuerung bis 6 Uhr gesperrt. A4 Aachen Richtung Köln ist zwischen Köln-Poll und Dreieck-Heumer wegen Bauarbeiten bis 5 gesperrt. A7 Ulm Richtung Würzburg ist zwischen Kreuzfeuchtwangen, Crailsheim und Wörnitz wegen Bauarbeiten bis 6 gesperrt. Und die A12 Berlin Richtung Frankfurt-Oder ist zwischen Fürstenwalde West und Briesen wegen Bauarbeiten bis 5 gesperrt. Hier habe ich die A29 im Blick. Oldenburg Richtung Ahlhorn am Heide ist zwischen Wardenburg und Großen Kneten wegen einer Nachtbaustelle bis 5 gesperrt. Und A40 Essen Richtung Dortmund ist zwischen Dreieck Bochum West und Bochum Zentrum wegen Bauarbeiten bis nächste Woche Freitag gesperrt. Berlin A100 Berliner Stadtring ist zwischen Treptow, zwischen Oberlandstraße und Buschkrugallee sowie in beiden Richtungen zwischen Dreieck Neukölln und Treptower Park bis 5 gesperrt. Und die A103 Richtung Steglitz ist zwischen Saarstraße und Fehlandstraße wegen Vermessungsarbeiten im Tunnel gesperrt. Das waren die Verkehrsmeldungen. Weiterhin eine gute Fahrt.
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0: Für Sie am Sabbeln ist André Holst und wir machen aus dieser Nacht jetzt eine echte Reggae-Nacht mit Jimmy Cliff.

Fool's Garden und Lemon Tree in der ARD Hit nach 13:30. Und ja, wenn wir schon mal nach vorne gucken, also jetzt Donnerstag, Freitag, so ein kleiner Zwischentrag, ist ja nicht bemerkenswert. Aber das Wochenende, das steht ja auch schon irgendwie vor der Tür, ne? Aber noch ein bisschen brauchen wir. Ja, es ist irgendwie in Sicht, aber es bedeutet dann Lebensfreude, ne? Mitten im September. Es ist dann nicht nur Quality Time, vor allem auch Me Time. Das soll heißen, nimm dir Zeit für dich selbst und wir nehmen uns Zeit für Donna Summer. Dann fühlen wir uns auch ganz gut dabei. It's time, I know it's for real. Das war 1989.

Na, erkannt? Ja, das war ein Klassiker, ne? Santana, Oh Mansion's Kind. Also in der Tat, also diese Gitarre, die er drauf hatte, wirre Haare. Also ich meine, wenn man noch welche hat, man kann auf jeden Fall mitmachen. Luftgitarre, das ist Kult von Santana hier in der ARD-Hitnacht gewesen. Almost Lover.

0: das ganz große Gefühl hier in der ARD-Hitnacht. 1:52, 8:02 mittlerweile. Die Zeit bleibt nicht stehen. Der neue Tag ist schon fast 2 Stunden jung. Donnerstag, der 17. September 2026. Und hier habe ich noch ein ganz besonderes Bonbon. Mr. Neverending Story. Lee Mal begann ja seine Karriere mit der Band Kajagoogoo. Damals als der junge Typ mit der markanten Stimme und dem Ananas-Look, ne, auf dem Kopf. Hat man überhaupt nicht vergessen. Ich konnte ihn übrigens dieses Jahr mal persönlich kennenlernen. Da war er hier in Magdeburg in der Johanneskirche zu Besuch und hat gesungen. Und ich kann nur sagen, ein charismatischer Mensch, heute genauso wie damals. Und manche Künstler, das muss man ja auch mal gestehen, verlieren über Jahre so ein bisschen was von ihrer Aura. Lee Mal aber gehört nicht dazu. Der Mann bringt noch immer so viel Licht mit, wenn er den Raum betritt. Und hier erinnern wir an den Karrierestart. Too Shy, Kajagoogoo.
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1: Um 2 Uhr mit Juliette Groß. Unionsfraktionschef Frei hält es für möglich, dass die Regierung schnell für Entlastung bei den Spritpreisen sorgt. In der ARD-Sendung Maischberger bezeichnete er es als nötig, dass dafür alle eng zusammenarbeiten, auch im Parlament. Dann sei es möglich, die Bürger schon in 2 Wochen zu entlasten.
2: As soon as possible. Ich glaube, wenn man das jetzt zügig macht, kann das zum 1. Oktober gelingen. Wir haben im Frühjahr, also im Mai, im Juni, haben wir die Mineralölsteuer abgesenkt. Der sogenannte Tankrabatt, das ist natürlich eine Option, die grundsätzlich zur Verfügung steht. Eine andere Möglichkeit wäre, dass wir das, was wir sozusagen bei der Mehrwertsteuer zusätzlich einnehmen, den Menschen zurückgeben, indem wir die Mehrwertsteuer von 19% auf 7% senken. Auch das könnte ein Weg sein.
1: Der Fraktionschef von CDU und CSU Frei. Kurz vor der Landtagswahl in Mecklenburg-Vorpommern hat es ein TV-Duell zwischen Ministerpräsidentin Schwesig und AfD-Spitzenkandidat Holm gegeben. Im NDR-Fernsehen warf Schwesig der AfD vor, die Wirtschaft im Land und den sozialen Zusammenhalt zu gefährden. Holm sagte dazu, Schwesig polarisiere und schüre Ängste. Die Ministerpräsidentin habe Mecklenburg-Vorpommern heruntergewirtschaftet. In MV wird am Sonntag ein neuer Landtag gewählt. Nach letzten Umfragen liegt die AfD knapp vor Schwesigs SPD. Die EU könnte bald ein Social-Media-Verbot für Kinder unter 13 Jahren beschließen. EU-Kommissionspräsidentin von der Leyen will einen entsprechenden Vorschlag heute vorstellen. Anschließend müssen sich